Und nun spricht der Herr, der dich geschaffen hat, Jakob, und dich gemacht hat, Israel. Fürchte dich nicht, denn ich habe dich erlöst. Ich habe dich bei deinem Namen gerufen, du bist mein. Wenn du durchs Wasser gehst, will ich bei dir sein, dass dich die Ströme nicht ersäufen sollen. Und wenn du ins Feuer gehst, sollst du nicht brennen, und die Flamme soll dich nicht versengen. Denn ich bin der Herr, dein Gott, der Heilige Israels, dein Heiland. Wohlan, alle, die ihr durstig seid, kommt her zum Wasser. Und die ihr kein Geld habt, kommt her, kauft und esst. Kommt her und kauft ohne Geld und umsonst Wein und Milch. Warum zählt ihr Geld da für das, was kein Brot ist, und sauren Verdienst für das, was nicht satt macht? Hört doch auf mich, so werdet ihr Gutes essen und euch am Köstlichen laben. Neigt eure Ohren her und kommt her zu mir. Höret, so werdet ihr leben.

Und er zeigte mir einen reinen Strom vom Wasser des Lebens, glänzend wie Kristall, der ausging vom Thron Gottes und des Lammes. In der Mitte, zwischen ihrer Straße und dem Strom, von dieser und von jener Seite aus,

war der Baum des Lebens, der 12-mal Früchte trägt und jeden Monat seine Frucht bringt, jeweils einer. Und die Blätter des Baumes dienen zur Heilung der Völker. Und es wird keinen Fluch mehr geben. Und der Thron Gottes und des Lammes wird in ihr sein. Und seine Knechte werden ihm dienen. Und sie werden sein Angesicht sehen und sein Name wird auf ihren Stirnen sein. Und es wird dort keine Nacht mehr geben. Und sie bedürfen nicht eines Leuchters, noch des Lichtes der Sonne, denn Gott, der Herr, erleuchtet sie. Und sie werden herrschen von Ewigkeit zu Ewigkeit. Und der Geist und die Braut sprechen, komm. Und wer es hört, der spreche, komm. Und wen da dürstet, der komme. Und wer da will, der nehme das Wasser des Lebens umsonst.

Heute, wenn ihr seine Stimme hören werdet, so verstocket eure Herzen nicht, sondern ermahnt euch selbst alle Tage, solange es heute heißt, dass nicht jemand unter euch verstockt werde durch den Betrug der Sünde. Denn wir haben an Christus Anteil bekommen, wenn wir die Zuversicht von Anfang

Fürchte dich nicht, denn ich habe dich erlöst. Ich habe dich bei deinem Namen gerufen, du bist mein. Wenn du durchs Wasser gehst, will ich bei dir sein, dass dich die Ströme nicht ersäufen sollen. Und wenn du ins Feuer gehst, sollst du nicht brennen, und die Flamme soll dich nicht versengen. Ich bin der Herr, dein Gott.

und ich sah einen neuen Himmel und eine neue Erde. Denn der erste Himmel und die erste Erde sind vergangen, und das Meer ist nicht mehr. Und ich sah die heilige Stadt, das neue Jerusalem, von Gott aus dem Himmel herabkommen, bereitet wie eine geschmückte Braut für ihren Mann. Und ich hörte eine große Stimme von dem Thron her.

Und er sprach zu mir, es ist geschehen. Ich bin das A und das O, der Anfang und das Ende. Ich will dem Durstigen geben von der Quelle des lebendigen Wassers.

Gott spricht zu uns durch die Natur und die Offenbarung, durch seine Vorsehung und den Einfluss seines Geistes. Doch das allein reicht noch nicht aus. Es ist auch notwendig, dass wir unser Herz vor ihm ausschütten. Um geistliches Leben und Kraft zu haben, brauchen wir engen Umgang mit unserem himmlischen Vater. Unsere Gedanken mögen zu ihm gezogen werden. Wir mögen über seine Werke, seine Barmherzigkeit und seine Segnungen nachdenken, doch das bedeutet noch nicht, im vollsten Sinne mit ihm zu sprechen. Mit Gott zu sprechen, heißt, ihm das zu sagen, was tatsächlich in unserem Leben geschieht. Beten bedeutet, Gott unser Herz wie einem Freund zu öffnen. Nicht, weil es notwendig wäre, Gott zu sagen, wer oder was wir sind. Nein, sondern damit wir fähig werden, ihn zu empfangen. Das Gebet holt

nicht Gott zu uns herunter, es hebt uns zu ihm hinauf. Als Jesus auf der Erde war, lehrte er seine Jünger, wie sie beten sollten. Er wies sie an, Gott ihre täglichen Bedürfnisse mitzuteilen und alle ihre Sorgen bei ihm abzulegen. Und seine Zusicherung, dass ihre Bitten erhört würden, gilt auch uns. Jesus betete oft, als er unter den Menschen lebte. Unser Heiland identifizierte sich mit unseren Bedürfnissen und Schwächen, indem er ein Bittender wurde. Auch er ging mit seinen Bitten zu Gott und bat seinen Vater um neue Kraft, um für seine Pflichten und Schwierigkeiten gewappnet zu sein. Er ist in allem unser Vorbild. In all unseren Schwachheiten ist er unser Bruder und wurde in allem versucht wie wir. Doch als der Sündlose schreckte er von Natur aus vor dem Bösen zurück. Er erduldete Kämpfe und Seelenqual in einer Welt der Sünde. Sein Menschsein machte das Gebet für ihn zu einer Notwendigkeit und zu einem Vorrecht. In der Zwiesprache mit seinem Vater fand er Trost und Freude. Wenn er, der Heiland der Menschen, der Sohn Gottes, spürte, dass er das Gebet brauchte, wie viel mehr sollte uns schwachen, sündhaften Sterblichen bewusst sein, wie sehr wir inniges, beständiges Gebet brauchen. Menschen, die das Gebet vernachlässigen, werden von der Finsternis des Bösen umgeben. Die Versuchungen, die der Feind ihnen einflüstert, verleiten sie zur Sünde. Und das alles nur, weil sie nicht von dem Vorrecht Gebrauch machen, das Gott ihnen mit dem Gebet geschenkt hat. Warum beten die Söhne und Töchter Gottes so ungern, wodurch das Gebet der Schlüssel in der Hand des Glaubenden ist? Mit ihm können sie das Vorratshaus des Himmels öffnen, in dem die grenzenlosen Reichtümer des Allmächtigen aufgehäuft sind. Wenn wir nicht unaufhörlich beten und immerzu auf der Hut sind, laufen wir Gefahr, sorglos zu werden und vom richtigen Weg abzukommen. Der Feind versucht beständig, uns den Weg zum Gnadenthron zu versperren. Damit will er verhindern, dass wir durch ernstes Bitten und aufrichtigen Glauben Gnade und Kraft erhalten, um der Versuchung zu widerstehen. Es gibt bestimmte Bedingungen, unter denen wir erwarten können, dass Gott unser Gebet hören und beantworten wird. Eine Grundbedingung ist, dass wir spüren, wie sehr wir seine Hilfe brauchen. Er hat verheißen, ich werde Wasser auf das Durstige gießen und Ströme auf das Dürre. Haben wir Unrechtes im Herzen vor oder halten wir an einer uns bekannten Sünde fest, wird uns der Herr nicht erhören. Doch das Gebet eines reuigen, gebrochenen Herzens nimmt er immer an. Wenn wir jedes uns bekannte Unrecht in Ordnung gebracht haben, dann dürfen wir darauf vertrauen, dass Gott unser Gebet beantworten wird. Mit unseren eigenen Leistungen können wir uns niemals Gottes Gunst erwerben. Allein die Würdigkeit Jesu wird uns retten. Nur sein Blut wird uns reinigen. Und dennoch ist es unsere Aufgabe, die Bedingungen zu erfüllen, um bei Gott angenommen zu werden. Eine weitere Bedingung für siegreiches Gebet ist der Glaube. Wer zu Gott kommt, muss glauben, dass er ist und dass er die belohnen wird, welche ihn suchen. Jesus sagte zu seinen Jüngern, alles, was ihr auch immer im Gebet erbittet, glaubt, dass ihr es empfangt, so wird es euch zuteil werden. Nehmen wir ihn beim Wort? Die Zusicherung Gottes ist weitreichend und grenzenlos. Treu ist, der sie gegeben hat. Wenn wir um etwas bitten und es nicht sofort erhalten, sollten wir dennoch glauben, dass der Herr uns hört und unsere Gebete beantworten wird. Wir sind so fehlbar und kurzsichtig, dass wir manchmal um Dinge bitten, die für uns kein Segen wären. Und unser himmlischer Vater beantwortet unsere Gebete in seiner Liebe so, dass er uns gibt, was das Beste für uns ist, nämlich das,
Was wir uns selbst wünschen würden, könnten wir alle Dinge mit von Gott erleuchteten

geöffneten Augen so sehen, wie sie wirklich sind? Werden unsere Gebete scheinbar nicht erhört? Dann müssen wir uns an der Verheißung festklammern, denn die Zeit der Erhörung wird mit Sicherheit kommen und wir werden den Segen erhalten, den wir am meisten brauchen. Wenn wir zu Gott kommen und ihn um Barmherzigkeit und Segen bitten, dann sollte unser Herz von Liebe und Vergebungsbereitschaft erfüllt sein. Wie können wir beten und vergib uns unsere Schuld, wie auch wir vergeben unseren Schuldigern und gleichzeitig Unversöhnlichkeit im Herzen hegen? Wenn wir erwarten, dass unsere eigenen Gebete erhört werden, müssen wir den anderen in gleicher Weise und gleichem Maße vergeben, wie wir Vergebung erhoffen. Auch Beharrlichkeit im Gebet ist eine Bedingung für Gebetserhörungen. Wollen wir im Glauben und in der Erfahrung wachsen, brauchen wir das beständige Gebet. Wir müssen beharrlich im Gebet sein, ausdauernd im Gebet und mit Danksagung wachen. Petrus ermahnt die Gläubigen, besonnen zu sein und nüchtern zum Gebet. Bete im Kämmerlein. Und wenn du an deine tägliche Arbeit gehst, dann erhebe dein Herz oft zu Gott. So lebte Henoch mit Gott. Diese stillen Gebete steigen wie kostbarer Weihrauch vor den Gnadenthron. Satan kann den nicht überwinden, dessen Herz auf Gott gerichtet ist. Kein Zeitpunkt oder Ort ist ungeeignet, um Gott eine Bitte vorzubringen. Nichts kann uns davon abhalten, das Herz in ernstem Gebet zu erheben. Im Gedränge der Straßen oder mitten in einer geschäftlichen Verabredung können wir eine Bitte hinauf zu Gott senden und um göttliche Führung bitten, so wie es Nehemia tat, als er mit seinem Anliegen vor König Artaxerxes war. Überall, wo wir sind, können wir ein Kämmerlein der Gemeinschaft mit Gott finden. Unsere Herzenstür sollten wir immer offen halten und Jesus einladen, zu uns zu kommen und als himmlischer Gast im Herzen zu bleiben. Auch wenn uns eine vergiftete, verdorbene Atmosphäre umgibt, brauchen wir ihren Gestank nicht einzuatmen. Wir können vielmehr in der reinen Luft des Himmels leben. Indem wir uns durch ernsthaftes Gebet in Gottes Gegenwart erheben, können wir jede Tür zu unreinen Vorstellungen und unheiligen Gedanken schließen. Wessen Herz offen für Gottes Hilfe und Segen ist, der wird in einer heiligeren als der irdischen Atmosphäre leben und beständige Gemeinschaft mit dem Himmel haben.

Du kannst ihn nicht ermüden. Ihm, der die Haare auf deinem Kopf zählt, sind die Bedürfnisse seiner Kinder nicht gleichgültig. Die Beziehung zwischen Gott und jedem Menschen ist so tiefgehend und ausgeprägt, als gäbe es keine andere Person sonst auf der Erde, für die er sorgen würde. Als wäre sie die einzige, für die er seinen geliebten Sohn gegeben hat. Jesus sagte: Ich habe euch erwählt, damit der Vater euch gibt, was auch immer ihr ihn bitten werdet in meinem Namen. Doch im Namen Jesu zu beten bedeutet mehr, als am Anfang oder Ende des Gebets seinen Namen zu nennen. Es bedeutet, in Jesu Sinn und Geist zu beten und an seine Verheißungen zu glauben, sich auf seine Gnade zu verlassen und seine Werke zu tun. Gott will nicht, dass irgendjemand von uns zum Einsiedler oder Mönch wird und sich aus der Welt zurückzieht, um sich der Anbetung zu widmen. Unser Leben muss wie das Leben Christi sein, zwischen der Einsamkeit der Berge und der Menschenmenge. Wer ausschließlich betet, wird bald ganz aufhören zu beten oder seine Gebete werden zu einer formalen Routine werden. Wenn sich die Menschen aus dem sozialen Leben zurückziehen, weg von dem Platz, wo sie ihre christliche Pflicht tun und ihr Kreuz tragen sollen, wenn sie nicht mehr ernstlich für den Meister wirken, der so ernstlich für sie wirkte, verlieren ihre Gebete an Inhalt und sie haben keinen Anreiz mehr zur Hingabe. Ihre Gebete werden selbstbezogen und selbstsüchtig sein. Sie werden unfähig, für die Bedürfnisse der Menschheit oder den Aufbau des Reiches Christi zu beten und um Kraft für ihre Arbeit zu ringen. Unsere Anbetung sollte nicht nur aus Bitten und Empfangen bestehen. Lasst uns nicht ständig nur an unsere Bedürfnisse denken und niemals an die Wohltaten, die wir empfangen. Wer Dank opfert, der ehrt mich. Lasst uns ehrfürchtig und freudig vor unseren Schöpfer kommen, mit Dankliedern und Lobgesang.

Meine sehr verehrten Damen und Herren, ich freue mich, dass Sie wieder da sind zu unserem zweiten von vier Vorträgen zum Thema die Zukunft unseres Planeten, was uns der Maya-Kalender nicht verrät. Als Menschen sind wir immer daran interessiert, was kommt. Was wird die Zukunft bringen? Können wir es wissen? Ist es möglich, dass wir Informationen über die Zukunft erhalten? Oder ist das unmöglich? Kein Mensch kennt die Zukunft. Wäre schön, wenn wir heute schon die Lottozahlen von morgen kennen würden. Dann würden wir alle den Jackpot knacken. Heute heißt unser Thema, was kommt nach dem Ende? Nun, in diesen Tagen spricht man viel über den Maya-Kalender. Die Maya, dieser indianische Stamm aus Mittelamerika, hat schon sehr früh eine Hochkultur entwickelt. Man hat viel über Mathematik, über Astronomie und Geometrie gewusst. Besonders berühmt ist ja der Maya-Kalender, der auf das 5. Jahrhundert vor Christus zurückgeht. Viele Menschen haben in diesen Tagen den Maya-Kalender und seine angeblichen Prophezeiungen wiederentdeckt. Es war angeblich der Gott Isamna, der das Wissen über diesen Kalender vermittelt haben soll. Erich von Däniken sagt, das sieht so aus wie ein Mensch in einem Raumschiff. Ja, sieht fast so aus, als wenn das ein paar Telefone auf seinem Schreibtisch sind da vorne. Aber ich glaube, das ist mehr Fantasie als Realität. Es heißt, am 20.12.2012 betrete die Erde die Mitte einer magnetischen Achse, werde möglicherweise für 60 bis 70 Stunden, das entspricht etwa 3 Tagen, von einer großen Wolke verdunkelt. Das neue Zeitalter beginne mit Erdbeben, Fluten, Vulkanausbrüchen und großer Krankheit. Nur wenige werden überleben. So soll es angeblich der Maya-Kalender sagen. Nun, der 21. Dezember kommt und geht. Es gab immer wieder Menschen, die

über die Zukunft spekuliert haben, die meinten, sie hätten göttliches Licht. Zu ihnen gehört auch Hildegard von Bingen, die im 12. Jahrhundert gelebt hat. Eine gläubige Frau, eine Nonne. Sie hatte Visionen, die ihr Kenntnisse vermittelten, so heißt es, die nicht aus einem Menschenmund stammten. In ihrem später berühmt gewordenen Buch Scivias, Wisse die Wege, beschreibt sie diese Visionen mit folgenden Worten. Es geschah im Jahr 1141, als ich 42 Jahre und 7 Monate alt war. Da kam aus dem geöffneten Himmel ein feuriges Licht von gewaltigem Glanz. Es durchströmte mein ganzes Gehirn und entzündete mein Herz. Und sogleich erlangte ich die Einsicht in die Auslegung der Bücher, des Psalters, des Evangeliums und der anderen katholischen Bücher. Ich besaß aber nicht die Interpretation der Worte ihres Textes und der grammatischen Strukturen. Ich schaute weiter und siehe, alle Elemente und jegliches Geschöpf wurden von einer durchdringenden Bewegung erschüttert. Feuer, Luft und Wasser brachen hervor, sodass die Erde wankte. Blitze und Donner krachten, Berge und Wälder stürzten und alles, was sterblich war, hauchte das Leben aus. Alle Elemente wurden gereinigt, sodass was immer an ihnen beschmutzt war, verschwand. Diese Worte hören sich so ein wenig an, als wären sie angelehnt an Texte in der Offenbarung. Ob sie wirklich eine Vision hatte, ob sie von Gott war, wissen wir nicht. Nur diese Informationen sind nicht sehr konkret. Sie helfen uns eigentlich nicht sehr viel weiter. Nostradamus, der im 16. Jahrhundert gelebt hat, hat auch Dinge vorhergesagt über die Zukunft. Auch ihn hört man heute immer wieder in Zitaten. Typische Merkmale seiner Prophezeiung sind das fast vollständige Fehlen von Zeitangaben und Namen, heißt es, und eine sehr metaphorische Sprache, die die Prophezeiung bis in unsere Zeit rätselhaft hält und auch dann noch immer neue Deutungen zulässt. Also auch hier haben wir eher Spekulatives, was uns geboten wird. Hier ein Beispiel: Der junge Löwe wird den Alten besiegen auf dem Schlachtfeld in einem einzigen Duell. Im goldenen Käfig wird er ihm die Augen ausstechen. Zwei Flotten, Armeen, einig, dann wird er einen grausamen Tod sterben. Immer wieder, zu allen Zeiten, haben Menschen sich Gedanken gemacht, haben über die Zukunft spekuliert und einige haben beansprucht, göttliches Licht über die Zukunft gehabt zu haben. Aber wie zuverlässig sind diese Informationen? Nun, inzwischen gibt es das sogenannte 2012-Phänomen. Wenn man im Internet diesen Begriff googelt, wird man einiges darüber lesen. Da heißt es zum Beispiel, zum 2012-Phänomen gehören eine Reihe endzeitlicher Glaubensvorstellungen. Ihnen zufolge soll es am 21. Dezember zu katastrophalen Ereignissen kommen, die den Endpunkt eines alten Kalenders darstellen. Esoteriker auf der anderen Seite sprechen von einer positiven physischen oder spirituellen Transformation. Andere meinen, es gehe um das Weltende oder eine ähnliche Katastrophe. Andere sprechen von kosmischen Ereignissen wie den Zusammenstoß der Erde mit einem schwarzen Loch, einem vorbeifliegenden Asteroiden oder einem Planeten namens Nibiru. All das, so Wissenschaftler, könne man jedoch nicht aus dem Maya-Kalender

herauslesen. Viel Spekulation, viel Angst, viel Hoffnung, vieles an unsicheren Aussagen. Nun, gestern Abend sprachen wir darüber, dass es in der Bibel Prophezeiungen gibt, die bisher aber noch nicht richtig verstanden wurden, die nicht ausgelegt werden konnten. Wir haben gesagt, dass der Engel, der dem Propheten Daniel Informationen gab, sagte, versiegele dieses Buch bis zur Zeit des Endes. Erst dann werden Menschen erkennen, was hier an Informationen enthalten ist. Die Frage ist, was steht in diesen Prophezeiungen? Welche Informationen haben wir? Nun, wir haben gestern darüber gesprochen, dass die Bibel im Buch Daniel vor 2600 Jahren einen Überblick über die Weltgeschichte gab, über das, was damals in der Zukunft lag. Es wurde von 5 Weltreichen gesprochen, die nacheinander die Welt dominieren würden. Sie wurden charakterisiert und dann hieß es, während das 5., das uneinige Weltreich, herrscht, wird von unsichtbarer Hand ein Stein geworfen und dieser Stein symbolisiert das Reich Gottes, die Wiederkunft Christi. Und wir haben gesagt, niemand kennt die Zukunft außer Gott. Da Gott außerhalb von Zeit und Raum existiert, sind für ihn Vergangenheit, Gegenwart und Zukunft gleichzeitig. Und er kann Aussagen über die Zukunft machen. Das kann nur er per Definition, weil er allmächtig ist und weil er der Schöpfer ist. Und wenn er uns gesagt hat, dass ein Reich nach dem anderen kommen wird, wir haben gesagt A, B, C, D, E, sprich Babylon, Medo-Persien, Griechenland, Rom und ein uneiniges Europa. Wenn alle diese Reiche gekommen sind, gegangen sind, wenn alle diese prophetischen Elemente, die vorhergesagt waren, sich erfüllt haben und nur noch eine Aussage in dieser prophetischen Kette aussteht, dann können wir sagen, erstens, die Bibel ist ein zuverlässiges Buch. Es ist mehr als nur die Gedanken und Wünsche gläubiger Menschen. Und wir haben gesagt, es ist nur logisch anzunehmen, dass auch in einem Analogieschluss das, was noch aussteht, auch kommen wird. Über den Zeitpunkt und die Umstände und das Danach macht die Bibel Aussagen. Wie genau sind sie? Wie hilfreich sind sie? Nun, in Amos sagt der Prophet, Gott der Herr tut nichts. Er offenbare denn seinen Ratschluss den Propheten, seinen Knechten. Das ist eine beruhigende Aussage, eine interessante Aussage. Das heißt, alle großen Entscheidungen, die Gott trifft, lässt er durch seine Diener, die Propheten, vorher ankündigen. Warum? Vielleicht sind es Leitplanken des Lebens. Sie helfen uns, richtige Entscheidungen zu treffen. Sie beruhigen uns, weil wir wissen, Gott hat die Dinge im Griff. Er ist Herr der Dinge und es passiert nichts, was uns aus der Bahn werfen sollte. Jesus sagte, darüber sprachen wir gestern, in meines Vaters Hause sind viele Wohnungen. Wenn es nicht so wäre, hätte ich dann zu euch gesagt, ich gehe hin, euch die Stätte zu bereiten? Und wenn ich hingehe, euch die Stätte zu bereiten, will ich wiederkommen und euch zu mir nehmen, damit ihr seid, wo ich bin. Jesus ging zurück zum Vater. Das war damals vor etwa 2000 Jahren. Und er sagt, aber ich lasse euch nicht allein. Ich komme wieder. Und dann hole ich euch und nehme euch mit und dann werdet ihr

dort sein, wo ich bin. Und dann heißt es in Offenbarung 1, Vers 7, ein Engel gibt dem Propheten Johannes diese Botschaft, siehe, er kommt mit den Wolken und es werden ihn sehen alle Augen und alle, die ihn durchbohrt haben. Und es werden wehklagen um seinetwillen alle Geschlechter der Erde. Ja, Amen. Es ist interessant, ich habe gerade gelesen, dass zwei evangelikale Fernsehsender der USA Büros und Studios in Jerusalem eingerichtet haben. Und in einem Fall läuft schon permanent eine Webcam, weil man die Wiederkunft Christi aufnehmen möchte und die Bilder über das Satellit in alle Welt übertragen möchte. Und die beiden Sender wettstreiten um die besten, die schnellsten Bilder von der Wiederkunft Christi. Also es gibt durchaus Menschen, die erwarten, dass Jesus wiederkommt und dass er bald wiederkommt. Nur wird es noch möglich sein, Fernsehbilder aufzunehmen, Fernsehbilder zu übertragen zu dem Zeitpunkt? Was sagt die Bibel? Und dann wird erscheinen das Zeichen des Menschensohns am Himmel und dann werden wehklagen alle Geschlechter auf Erden und werden sehen den Menschensohn kommen auf den Wolken des Himmels mit großer Kraft und Herrlichkeit. Wir brauchen keine Fernsehübertragung, um dieses Ereignis zu sehen. Er kommt in den Wolken des Himmels, das größte Spektakel aller Zeiten. Das ist übrigens eine Aussage Jesu, das hat er selbst gesagt. Der Mann, der nie gelogen hat, hat das gesagt. Alle werden ihn sehen. Alle. Ob sie es wahrhaben wollen oder nicht, ob sie schlecht gucken können oder ob sie gute Augen haben, alle werden es sehen. Von dem Tag aber und von der Stunde weiß niemand. Auch die Engel im Himmel nicht, auch der Sohn nicht, sondern allein der Vater. Also Spekulationen über den 21. Dezember oder über jedes andere Datum sind unmöglich, führen zu nichts, können keine Wahrheit enthalten, weil die Bibel es selbst so gesagt hat. Von den Zeiten und Stunden aber, liebe Brüder, ist es nicht nötig, euch zu schreiben, denn ihr selbst wisst genau, dass der Tag des Herrn kommen wird wie ein Dieb in der Nacht. Wie kommt der Dieb in der Nacht? Überraschend, unerwartet. Aber dann fügt Paulus hinzu, ihr aber, liebe Brüder, seid nicht in der Finsternis, dass der Tag wie ein Dieb über euch komme. Also das scheinen auf den ersten Blick gegensätzliche Aussagen zu sein. Aber der Widerspruch löst sich schnell auf, wenn wir wissen, dass die Mehrheit überrascht sein wird. Nur Gläubige, die auf ihren Herrn warten, werden nicht überrascht sein. Und dann wieder ein Wort Jesu. An dem Feigenbaum, sagt er, lernt ein Gleichnis. Wenn seine Zweige jetzt saftig werden und Blätter treiben, so wisst ihr, dass der Sommer nahe ist. Er spricht hier in einem Bild. Matthäus 24, das ist das große Kapitel von den Zeichen der Zeit vor der Wiederkunft Christi. Und er sagt, Jesus selbst sagt, auch wenn ihr nicht die genaue Stunde wisst, ebenso wie ihr am Feigenbaum erkennen könnt, jetzt kommt der Sommer, jetzt ist es bald soweit, so werdet auch ihr wissen, dass die Wiederkunft, meine Wiederkunft, vor der Tür steht. Es gibt also durchaus Anzeichen für das nahe Ende. Nicht, dass wir den Tag bestimmen können, aber wir wissen, dass es bald soweit ist. Was sind diese Zeichen? Nun, Jesus nennt einige, gerade
im Matthäus 24, aber nicht nur dort.

Wort, zum Beispiel das Auftreten falscher Christusse, die aber nicht die Art und der wahren Wiederkunft nachahmen können. Ich könnte mir vorstellen, dass wenn man mit einer Fernsehkamera an einen bestimmten Ort reist, um dort die Wiederkunft Christi aufzunehmen, also nicht weiß, dass Jesus in den Wolken wiederkommt und für alle sichtbar, ohne Fernsehkameras zu sehen sein wird, dass man dann auch einem falschen Christus auflaufen kann. Vermehrt auftretende Kriege, Hungersnöte, Erdbeben, Abfall vom Glauben, Zeit der Bedrängnis für wahre Christusnachfolge, nicht für alle. Zeichen an Sonne, Mond und Sternen, Veränderung der 10 Gebote und des Feiertags, die Existenz eines uneinigen Reiches, und die weltweite Verkündigung des Evangeliums von der Wiederkunft Christi. Gucken wir uns den Text an. Da heißt es, und es wird gepredigt werden, dies Evangelium vom Reich in der ganzen Welt zum Zeugnis für alle Völker, und dann wird das Ende kommen. Interessant ist, dass hier nicht steht, und es wird gepredigt werden, das Evangelium vom Reich. Die meisten lesen darüber hinweg. Da steht dies Evangelium vom Reich. Gibt es einen Unterschied, ob da das Evangelium oder dies Evangelium steht? Was heißt denn das Wort dies? Das ist ein bestimmter Artikel. Das heißt, wir müssen uns das angucken, was davor steht, nicht? Denn offenbar bezieht er seine Aussage auf etwas, was er vorher gerade gesagt hat. Was steht denn in Matthäus 24? Wir haben es gerade gesagt. Es geht um die Wiederkunft Christi. Und wenn Jesus sagt, und dies Evangelium vom Reich wird gepredigt werden, dann spricht er davon, dass die Botschaft von der Wiederkunft Christi, das ist doch frohe Botschaft, dass Jesus wiederkommt. Diese Botschaft von der Wiederkunft Christi, vom Advent, morgen ist der erste Advent. Weiß jemand noch, wovon wir sprechen, wenn wir Advent sagen? Wir sprechen vom Christkindl, das geboren wird. Aber sprechen wir von dem wiederkommenden König des Universums? Vom Höhepunkt der Weltgeschichte? Also Jesus spricht speziell davon, dass am Ende die Adventbotschaft, die Botschaft von der Wiederkunft Christi verkündigt wird und dann wird das Ende kommen. Wenn aber eine Christenheit nicht mehr daran glaubt, dass Christus wirklich wiederkommt, ist es dann das Evangelium, von dem Jesus hier spricht? Himmel und Erde werden vergehen, aber meine Worte vergehen nicht. Ja, Erdbeben, Katastrophen. Und wir können heute sicherlich hinzufügen, Wirtschaftskrisen, Finanzkrisen, Tsunamis. Ja, wir können ja heute, ohne unsere Fantasie zu beanspruchen, weitere Phänomene unserer Zeit hinzufügen, die uns daran erinnern, dass es nicht so weitergehen kann. Was genau geschieht, wenn Christus wiederkommt? Was wissen wir darüber? Nun, wir haben gesagt, die Bibel ist die einzige zuverlässige Quelle für Informationen über letzte Dinge und über die Zukunft. Also müssen wir nachsehen, was da steht. Und wenn andere Dinge sich als wahr erwiesen haben, und ich bin froh, dass die Bibel prophetische Bücher enthält, denn sie versetzen uns in die Lage, aus der heutigen Sicht, zu diesem Zeitpunkt der Weltgeschichte, der Erdengeschichte, eine Aussage von vor 2600 Jahren zu betrachten und zu prüfen, ob das, was damals

als über die Zukunft gesagt wurde, sich erfüllt hat. Und da die Antwort positiv ist, die Dinge haben sich erfüllt, können wir auch andere Aussagen der Bibel als zuverlässig betrachten, weil sie aus derselben Quelle kommen. Es wäre nur ein logischer Analogieschluss, das zu tun. Wir lesen diesen Text zum Beispiel, den Paulus geschrieben hat, denn er selbst, der Herr, wird, wenn der Befehl ertönt, wenn die Stimme des Erzengels und die Posaune Gottes erschallen, herabkommen vom Himmel, und zuerst werden die Toten, die in Christus gestorben sind, auferstehen. Klare Aussage. Christus kommt wieder. Das ist mit akustischen Begleiterscheinungen versehen, Posaunen, Erschallen. Und dann werden die Toten auferstehen. Welche Toten? Nicht alle. Die Toten, die in Christus gestorben sind, werden auferstehen, wenn Christus wiederkommt. Danach werden wir, die wir leben und übrig bleiben, zugleich mit ihnen entrückt werden, auf den Wolken, in die Luft, dem Herrn entgegen, und so werden wir bei dem Herrn sein alle Zeit. Das heißt, Christus kommt wieder, für alle sichtbar und hörbar. Die Gräber öffnen sich und die in Christus Gestorbenen kommen hervor. Auferstehung, physische Auferstehung, keine metaphorische, eine wirkliche körperliche Auferstehung. Und die, die dann noch leben, und ich könnte mir vorstellen, dass viele von uns dabei sein könnten, ohne dass ich es genau weiß, werden verwandelt und zusammen dem Herrn entgegengerückt in den Wolken. Was wissen wir sonst noch? Siehe, ich komme bald, sagt Jesus, und mein Lohn mit mir, einem jeden zu geben, wie seine Werke sind. Das heißt, die Belohnung kommt bei der Wiederkunft. Die Belohnung erfolgt nicht, wenn ein Mensch stirbt. Es gibt keine Trennung von Körper und Seele nach biblischem Vorbild. Es ist nicht so, dass sich eine Seele trennt, weil sie unsterblich ist und irgendwo bei Gott ist und dann herabblickt auf diese Welt. Nein, dann gäbe es ja schon eine Belohnung zu einem früheren Zeitpunkt als der Wiederkunft Christi. Nein, die Toten schlafen in den Gräbern. Ein bewusstloser, traumloser Schlaf. Und wenn Jesus wiederkommt, kommen sie aus den Gräbern hervor. Das sagt die Bibel. Was wird mit denen sein, die nicht in Christus gestorben sind? Das ist ja auch eine wichtige Frage. Ja, es gibt die Vorstellung einer Hölle oder eines Fegefeuers oder einer Seelenwanderung oder was auch immer. Was sagt die Bibel dazu? In Offenbarung 20, das ist jetzt ein Wort eines Engels an den Propheten Johannes. Die anderen Toten aber wurden nicht wieder lebendig, bis die 1000 Jahre vollendet wurden. Dies ist die erste Auferstehung. Selig ist der und heilig, der Teil hat an der ersten Auferstehung. Über diese hat der zweite Tod keine Macht. Interessant, was wird hier an Informationen gegeben? Erste Auferstehung, haben wir schon drüber gesprochen. Wenn Christus wiederkommt, die, die auferweckt werden, das sind diejenigen, die in Christus, im Glauben an Christus gestorben sind. Die anderen Toten bleiben tot. Von Kain, der seinen Bruder Abel umgebracht hat, sei denn, dass er sich noch bekehrt hat, ich weiß nichts darüber, bis hin zu Hitler oder wem auch immer.
Und nach 1000 Jahren

werden die wieder lebendig, aber die sterben dann den sogenannten zweiten Tod. Der zweite Tod ist der Tod, der dann ein ewiger Tod ist. Wie werden die Ungläubigen sterben? Also, wenn Christus wiederkommt, sind ja viele Menschen noch am Leben. Sie werden ihn sehen in den Wolken des Himmels. Und nicht alle werden zu ihm gehören, gläubig sein. Offenbarung 6 sagt, und der Himmel wich wie eine Schriftrolle, die zusammengerollt wird. Und alle Berge und Inseln wurden wegbewegt von ihrem Ort. Nun, früher, bevor man Bücher hatte, wie wir sie heute haben, gab es die Papyrusrollen. Das war ein relativ sprödes Material. Und wenn es trocken war, ja, es wurde dann im aufgerollten Zustand aufbewahrt. Und wenn man es lesen wollte, musste man diese Rolle ja gewaltsam auseinanderrollen, um sie lesen zu können. Und wenn man sie loslässt, dann ging sie in ihren alten Zustand zurück. Und so etwa, schreibt Johannes, so etwa wird sich die Lufthülle entfernen. Wenn Christus wiederkommt, entweicht der Himmel wie ein zusammengerolltes Buch. Wie müssen wir uns das vorstellen? Es ist keine Atmosphäre mehr da. Es ist kein Sauerstoff mehr da. Was passiert, wenn die Lufthülle entweicht? Das Leben hört auf. Es gibt kein Leben mehr. Übrigens auch kein Leben, das tote Menschen zersetzt. Es wird keine Würmer geben. Ja, es gibt im Alten Testament so Beschreibungen, dass die Toten in den Straßen liegen und nicht begraben werden. Es ist wie der Weltraumschrott, der durch das All kreist. Da wird es keine Korrosion, kein Rost geben. Ja, das wissen wir. Und wenn ein Weltraumschrott 1000 Jahre durchs All fliegen würde, er würde nicht altern. Und die Dinge, die auf der Erde bei der Wiederkunft Christi noch intakt sind, ob das jetzt ein Panzer ist oder ein Düsenjäger oder eine Bombe oder ein Maschinengewehr, werden auch nach 1000 Jahren noch genauso aussehen wie zu Beginn der 1000 Jahre. Haben Sie schon mal darüber nachgedacht? Weil die Lufthülle entwichen ist wie ein zusammengerolltes Buch. Es gibt keinen Sauerstoff, es gibt keine Korrosion, es gibt keine Maden. Alles bleibt 1000 Jahre lang. Ohne Atmosphäre kein Leben. Was werden die Gläubigen in den 1000 Jahren tun? Das ist ja eine lange Zeit. Das heißt, dass sie in die Luft entrückt werden, Jesus entgegen, und Jesus wird sie mitnehmen, irgendwo in den Himmel. Ellen White sagt, dass diese Reise mehr als eine Woche dauern wird. Einige glauben, dass die Stadt Gottes, in die Jesus die Gläubigen nimmt, irgendwo beim Orion sein wird. Johannes beschreibt die Szenen, die ihm schon im Voraus gezeigt wurden, mit den Worten, und ich sah Throne, und sie setzten sich darauf, und ihnen wurde das Gericht übergeben, und sie regierten oder richteten, das ist im Griechischen das gleiche Wort, mit Christus 1000 Jahre. Sie werden Priester Gottes und Christi sein. Wir erinnern uns, dass Luzifer, und so fing ja die Rebellion im Himmel an, Gott beschuldigt hat, ungerecht zu sein, ein Tyrann zu sein, nicht fair zu sein. Das heißt, er hat Gott gewissermaßen auf die Anklagebank gebracht. Und ich könnte mir vorstellen, dass viele Gläubige, die dann im himmlischen Jerusalem sein werden, während dieser 1000 Jahre noch viele Fragen an Gott haben. Wo ist mein

Eine Oma, das war eine so gläubige Frau. Warum ist die nicht hier? Sie gehört offenbar zu denen, die verloren gegangen sind. Warum, lieber Gott? Und ich glaube, dass Gott sich dann in aller Geduld die Mühe machen wird, genau zu erklären, warum unsere Oma nicht da ist. Dass er letztlich nur gegen ihren Willen hätte handeln können, um ihr das ewige Leben zu schenken. Und dass er aber das niemals tun würde. Er respektiert unsere freie Entscheidung. Und so werden wir 1000 Jahre im Himmel sitzen und gewissermaßen als Schöffen in einem Appellation, in einem Berufungsgericht, die Entscheidung Gottes noch einmal betrachten. Und am Ende werden wir immer wieder sagen, ja, Herr, du hast richtig gehandelt. Und wir es verstehen. Du bist gerecht und du bist liebevoll, du bist geduldig, du hast alles versucht. Wir können dir vertrauen. Vertrauen für alle Ewigkeit. Es gibt einen Journalisten, es gab einen Journalisten, er ist, glaube ich, vor 2-3 Jahren gestorben, namens Paul Harvey, ein amerikanischer Rundfunkjournalist. Der hatte eine Sendung, eine ganz kurze, ich glaube so 5 Minuten waren das nur, praktisch allen Radiosendern in den gesamten Vereinigten Staaten übernommen wurde. Die waren sehr beliebt. Er war der beliebteste Radiojournalist der USA. Und er erzählte dann immer eine Geschichte. Und man wusste zunächst nicht, warum erzählt er diese Geschichte. Über eine Person oder ein Ereignis, ohne am Anfang Details zu nennen. Und das war immer sehr interessant. Und ganz am Ende sagte er dann, und diese Person, das ist der und der, den jeder kennt. Und dann sagt er zum Schluss immer, and now you know the rest of the story. Und jetzt kennen Sie den Rest der Geschichte. Und ich glaube, dass Gott genau in dieser Art und Weise uns dann während dieser 1000 Jahre den Rest der Geschichte erzählen wird. Ja, wir werden dann, ich meine, als Historiker bin ich natürlich besonders interessiert, den Rest der Geschichte zu erfahren. Was waren wirklich die Hintergründe für diese oder jene große Entscheidung, die den Kurs der Weltgeschichte beeinflusst hat? Und Gott wird dann den Vorhang zur Seite ziehen und wir können hinter die Kulissen gucken. Und wir werden all die Geheiminformationen haben, die letztlich dazu beigetragen haben, was dazu geführt hat, dass etwas geschehen ist oder nicht geschehen ist. Ich weiß, manche Historiker, die sich mit Politikgeschichte auseinandersetzen, sind so frustriert, weil sie sagen, mehr und mehr findet im Geheimen statt. Und wir können nicht aufgrund der Aktenlage sagen, so und so war es, weil irgendwelche geheimen Abmachungen da waren. Gott wird uns dann einweihen in alle diese Geheimnisse. Der Zweck dieser 1000 Jahre ist, dass alle am Ende sagen, Gott ist wirklich der, der er behauptet zu sein. Er ist liebevoll, er ist gerecht, er ist barmherzig. Er hat alles getan, um alle Menschen zu retten. Und wenn jemand nicht gerettet wurde, dann liegt es nicht an Gott, sondern an dem Willen des Menschen, der sich nicht retten lassen wollte. Was geschieht zu jener Zeit auf der Erde? 1000 Jahre im Himmel? 1000 Jahre auf der Erde? Was ist hier los? Das Letzte, was wir gehört haben, war, dass der Himmel wie ein zusammengerolltes Buch entweicht, dass die Lufthülle, die Atmosphäre verschwindet. In Jeremia, ein anderer Prophet, der im Alten Testament schon lebte
oder zur Zeit des Alten

Testaments, er schreibt, ich schaute das Land an, siehe, es war wüst und öde. Ich sah und siehe, da war kein Mensch und alle seine Städte waren zerstört. Ich glaube, dass dies ein Blick ist auf die 1000 Jahre hier auf unserem Planeten. Und was ist mit Satan, dem großen Verführer, dem Teufel, der es ja geschafft hat, dass man ihn für eine Erfindung des Mittelalters hält und nicht mehr an ihn glaubt? Was Besseres kann ihm ja gar nicht passieren. Was ist mit ihm? Und ich sah einen Engel, schreibt der Prophet Johannes, vom Himmel herabfahren, der hatte den Schlüssel zum Abgrund und eine große Kette in seiner Hand, und er ergriff den Drachen, die alte Schlange, das ist der Teufel und der Satan, und fesselte ihn für 1000 Jahre, hier kommen wieder die 1000 Jahre ins Bild, und warf ihn in den Abgrund und verschloss ihn, damit er die Völker nicht mehr verführen sollte. Hier geht es nicht um die Vernichtung des Widersacher Gottes. Es geht nur um das Unschädlichmachen, das Schachmattsetzen für 1000 Jahre, damit er die Völker nicht mehr verführen sollte, bis vollendet würden die 1000 Jahre. Danach muss er losgelassen werden, eine kleine Zeit. Also, interessant, 1000 Jahre. Die Gläubigen sind bei Gott und gucken sich in einer Art Berufungsverfahren die Fälle an, die Gott entschieden hat. Auf der Erde nichts, kein Mensch lebt mehr, kein Wurm lebt mehr, kein Tier, keine Blume, kein Baum. Wüst und leer. Aber der Teufel und seine Dämonen, die gefallenen Engel, sind auf der Erde, aber zu Untätigkeit verurteilt. 1000 Jahre. Danach eine kurze Zeit nicht mehr. Gucken wir uns das weiter an, was die Bibel sagt. Was wissen wir über den Ort, an dem sich die Gläubigen während der 1000 Jahre aufhalten? Wir haben jetzt zunächst einmal allgemein gesagt, sie werden bei Gott sein, im Himmel. Was sie tun werden, haben wir gesagt, sie werden sich die Fälle, die Gott entschieden hat, genauer ansehen, um zu entscheiden, dass Gott für alle Ewigkeit vertrauenswürdig ist. Aber was wissen wir genaueres über diesen Ort? In der Offenbarung heißt es, denn Abraham wartete auf die Stadt, die einen festen Grund hat, deren Baumeister und Schöpfer Gott ist. Aha, eine Stadt, die von Gott gebaut wurde. Und ich sah die heilige Stadt, das neue Jerusalem. Dieser Ort, in dem sich die Gläubigen, auch Heilige genannt, weil sie zu Gott gehören, aufhalten werden während dieser 1000 Jahre, ist das himmlische Jerusalem. Eine Stadt, die kein Mensch entworfen und gebaut hat, sondern die Gott gebaut hat. Interessant ist, dass wir eine relativ detaillierte, jedenfalls in einigen Punkten detaillierte Beschreibung dieser Stadt haben. Aus erster Quelle. Ein Engel Gottes sagt dem Johannes etwas. Und einer der 7 Engel führte mich hin im Geist auf einen großen und hohen Berg und zeigte mir die heilige Stadt Jerusalem. Die hatte die Herrlichkeit Gottes. Ihr Licht war gleich dem alleredelsten Stein, einem Jaspis, klar wie Kristall. Sie hatte eine große und hohe Mauer. Also man muss sich das mal vorstellen. Der Johannes, ein Mann, der vor 2000 Jahren lebte, in diesem Moment war er auf der felsigen griechischen Insel Patmos. Er war dorthin verbannt worden, weil er ein Christusnachfolger war und zu viel gepredigt hatte. Soll ja auch heute noch vorkommen, dass man verbannt wird, wenn man zu viel frohe Botschaft verkündigt. Dieser Mann
der eben seine Welt kannte,

der sieht etwas, was Gott ihm zeigt. Und man merkt richtig, wie ihm die Worte fehlen, das zu beschreiben, was er dort sieht. Er sagt, ja, ihr Licht war gleich dem alleredelsten Stein, einem Jaspis. Er sagt nicht, die war aus Jaspis, sondern das kam mir so vor, als sei es der edelste Stein, der ihm nur einfiel. Wie? Sie hatte große und hohe Mauern. Und der mit mir redete, hatte einen Messstab, einen Zollstock hatte der dabei. Ein goldenes Rohr, gut, das war die Edelausgabe eines Zollstocks, um die Stadt zu messen. Aber so ähnlich müssen wir uns das vorstellen. Und in seiner Gegenwart misst er die Stadt und die Stadt ist viereckig angelegt. Und ihre Länge ist so groß wie ihre Breite. Wir nennen das quadratisch. Eine quadratische Stadt. Und er maß die Stadt mit dem Rohr. 12.000 Stadien. Wir wissen ja, was ein Stadion ist, nicht? Stadion ist so eine Rundstrecke, 400 Meter. Ist jemand schon mal 400 Meter im Stadion gelaufen? Ja, einige sind es, okay. Ja, ja. Mir war das immer zu lang. Ich bin nur 110 Meter Hürden gelaufen. Aber 400 Meter in der Rundstrecke. Aber wenn man ein Stadion nimmt und die Entfernung in der längsten Ausdehnung misst, dann sind das etwa, ich glaube, 185 Meter. Wenn man das ausrechnet, dann haben wir hier eine Entfernung von 2220 Kilometern. Nun, es gibt, in den Bibelkommentaren ist man sich nicht einig. Ist das wirklich die Seitenlänge oder maß man damals nicht den Umfang oder die Diagonale durch? Wie dem auch sei, 2220 Kilometer wäre eine Entfernung von Paris bis Moskau etwa. Man muss sich das mal vorstellen. Egal, ob das die Länge oder die Diagonale durch die Stadt war, die Botschaft hier ist, das ist eine so große Stadt, dass theoretisch alle Menschen, die je gelebt haben, Platz drin hätten. Kann man ausrechnen? Es ist keine schwierige Aufgabe. Die Länge und die Breite und die Höhe der Stadt sind gleich. Aha, also nicht nur so und so, sondern auch so. Ein Würfel, nicht nur ein Quadrat. Und ihr Mauerwerk war aus Jaspis, okay, diesmal sagt er nicht, sah aus wie Jaspis, sondern verkürzt das etwa, war aus Jaspis und die Stadt aus reinem Gold gleich einem Glas. Hat schon mal jemand Gold gesehen, das aussieht wie Glas? Auch hier merken wir wieder, dass das, was er hier sah, der Johannes, von einer Qualität, von einer Beschaffenheit war, die es nicht auf der Erde gibt, die er nicht beschreiben konnte. Und er ringt nach Worten, er versucht es zu beschreiben, so gut er kann, und er lehnt sich an die Dinge, die er kennt. Es ist etwas ganz Besonderes. Und ich sah keinen Tempel darin. Warum nicht? Der Herr, der allmächtige Gott, ist ihr Tempel. Er und das Lamm. Und die Stadt bedarf keiner Sonne, noch des Mondes, dass sie scheinen. Denn die Herrlichkeit Gottes erleuchtet sie und ihre Leuchte ist das Lamm. Was für ein Anblick muss das gewesen sein, als Johannes diese Stadt sah. Und es ist schön, dass Gott sich die Mühe macht, einen Engel zu beauftragen, und dem Johannes Details zu geben, sogar, dass er sie ausmisst. Es handelt sich hier nicht um ein Fantasiegebilde, nicht um eine allegorische Stadt, sondern um eine konkrete Stadt. Das ist die Botschaft hier. Und was geschieht am Ende der 1000 Jahre? Ja, die Erde ist wüst und leer. Keine Atmosphäre. Die Menschen, die nicht an Gott glaubten, die Christus nicht angenommen hatten,

sind alle tot. Satan und seine Gefolgschaft sind untätig, sitzen rum, 1000 Jahre, langweilen sich. Die Gläubigen

Jerusalem von Gott aus dem Himmel herabkommen, bereitet wie eine geschmückte Braut für ihren Mann. Aha, das größte Raumschiff, das je existierte, eine riesige Stadt, kommt aus dem Himmel herab und landet auf dem Planeten Erde. Was passiert dann? Die Ungläubigen werden auferstehen. Satan wird für kurze Zeit frei sein. Jetzt hat er wieder Leute, die er verführen kann. Er wird die Ungläubigen dazu verführen, die heilige Stadt anzugreifen. Er wird sagen, wir sind viel mehr als die. Wir haben die größten Feldherren der Geschichte auf unserer Seite. Und da sind auch noch Waffen, die rumliegen, die wir benutzen können. Wir werden diese Stadt überrennen, werden sie einnehmen und dann werden wir da drin wohnen. Doch Satan, die bösen Engel und die Ungläubigen erhalten ihre Strafe und werden vernichtet. Einige glauben, dass sich der Thron Gottes in der Stadt erheben wird und durch diese Lichtfülle, diese Energiefülle werden die Ungläubigen zergehen, vernichtet werden. Und wenn die 1000 Jahre vollendet sind, heißt es, wird der Satan losgelassen werden aus seinem Gefängnis der Untätigkeit und wird ausziehen zu verführen die Völker an den vier Enden der Erde, Gog und Magog. Und sie zum Kampf zu versammeln, deren Zahl ist wie der Sand am Meer. Und sie stiegen herauf auf die Ebene der Erde und umringten das Heerlager der Heiligen und die geliebte Stadt. Und es fiel Feuer vom Himmel und verzehrte sie. Und der Teufel, der sie verführte, wurde geworfen in den Pfuhl von Feuer und Schwefel. Jetzt ist die Vernichtung. Jetzt ist die Vollstreckung der Strafe. Jetzt ist das Ende. Nun, auf welchem Planeten werden die Erlösten dann die Ewigkeit verbringen? Gehen die zurück in den Himmel? Hat Gott einen anderen Planeten für sie vorgesehen? Bleiben sie auf der zerstörten Erde? Was sagt die Bibel dazu? In Matthäus 5, Vers 5, und das ist ja auch ein Wort Jesu, heißt es, selig sind die Sanftmütigen, denn sie werden das Erdreich besitzen. Also nicht irgendeinen anderen Planeten, Mars oder wo immer günstige Konditionen zum Leben sind, sondern die Erde. Und Johannes schreibt, und ich sah einen neuen Himmel und eine neue Erde, denn der erste Himmel und die erste Erde sind vergangen und das Meer ist nicht mehr. Aha, die Erde, Planet Erde, wird gereinigt und neu geschaffen. Und ich sah die heilige Stadt, das neue Jerusalem, von Gott aus dem Himmel herabkommen, bereitet wie eine geschmückte Braut für ihren Mann. Und ich hörte eine große Stimme von dem Thron her, die sprach, siehe da, die Hütte Gottes bei den Menschen. Und er wird bei ihnen wohnen und sie werden sein Volk sein. Und er selbst, Gott mit ihnen, wird ihr Gott sein. Und Gott wird abwischen alle Tränen von ihren Augen. Und der Tod wird nicht mehr sein, noch Leid, noch Geschrei, noch Schmerz wird mehr sein, denn das Erste ist vergangen. Keine Krankheit, kein Altern, kein Hass, keine Zwietracht, keine Eifersucht. Alles ist neu. So, wie Gott es ursprünglich geplant hatte, bevor die Sünde in diese Welt kam. Und der auf dem Thron saß, sprach, siehe, ich mache alles neu. Wunderbar. Es geht um diesen Planeten, die Erde. Wie wird Gott die Erde für seine Neuschöpfung reinigen? Nun, es wird aber des Herrn Tag kommen wie ein Dieb, hatten wir schon gehört. Dann werden die Himmel zergehen mit großem Krachen, die Elemente aber werden vor Hitze schmelzen. Also in dem Punkt hatte Hildegard von Bingen recht. Wahrscheinlich hatte sie diesen Text gelesen.
und die Erde und die Werke, die

darauf sind, werden ihr Urteil finden. Danach wird Gott, wie gesagt, einen neuen Himmel und eine neue Erde schaffen. Und Petrus schreibt an seine Gläubigen: Wir warten aber auf einen neuen Himmel und eine neue Erde nach seiner Verheißung, in der Gerechtigkeit wohnt. Was müssen wir tun, um mit dabei zu sein? Das ist doch jetzt die Gretchenfrage. Wir haben gesehen, dass es zwei Gruppen geben wird. Die, die zu Christus gehören, und die, die sich nicht retten lassen wollten. Johannes schreibt: Es sei denn, dass jemand von Neuem geboren werde, wieder ein Wort Jesu, so kann er das Reich Gottes nicht sehen. Es sei denn, dass jemand geboren werde aus Wasser und Geist, so kann er nicht in das Reich Gottes kommen. Neugeboren werden aus Wasser und Geist. Nun, wir wissen, was damit gemeint ist. Aus Wasser, das ist die Taufe. Wer da glaubt und getauft wird, der wird selig werden. Wer aber nicht glaubt, der wird verdammt werden. Und die Reihenfolge ist durchaus wichtig hier. Erst glauben, dann getauft werden. Denn die Taufe ist der Ausdruck einer Entscheidung. Säuglinge können sich nicht entscheiden. Wer an den Sohn glaubt, der hat das ewige Leben. Wer aber dem Sohn nicht gehorsam ist, der wird das Leben nicht sehen, sondern der Zorn Gottes bleibt über ihm. Interessanter Text. Hier haben wir einen Fall von hebräischer Dichtkunst in griechischer Sprache. Wenn wir dichten, dann legen wir Wert auf den Reim am Ende und auf den Rhythmus der Silben. In der hebräischen Sprache war es üblich, dass man dichtete, indem man denselben Gedanken zweimal sagte. Manchmal spiegelverkehrt, positiv und dann negativ, das Gleiche noch einmal. Oder einfach denselben Gedanken ein zweites Mal wiederholt mit anderen Worten. Hier geht es los mit: Wer an den Sohn glaubt, der hat das ewige Leben. Aha, wir müssen nur an den Sohn glauben. Und jetzt geht's weiter. Wer aber an den Sohn nicht glaubt, so steht es aber nicht da. Hier heißt es: Wer aber dem Sohn nicht gehorsam ist. Ist das nicht interessant? Das heißt, die Begriffe Glauben und Gehorsam werden hier quasi gleichgestellt. Das heißt, wenn es an dieser Stelle um den Begriff Glauben geht, dann ist damit nicht gemeint für wahr halten, sondern hier ist davon die Rede, dass das Konsequenzen hat, dieses Glauben, diese Beziehung zu Jesus. Es hat etwas mit Gehorsam zu tun. Ich weiß nicht, wie es Ihnen geht, aber ich möchte zu denen gehören, die bei der Evakuierung der Erde von Jesus mitgenommen werden. Vieles deutet darauf hin, dass es nicht mehr so lange dauern wird. Jesus kommt wieder. Jesus wird für alle sichtbar in den Wolken des Himmels wiederkommen. Das ist ein Happy End. Das ist ein frohes Ereignis, weil das die Erlösung, die physische Erlösung ist. Jesus kommt wieder. Und ich möchte dabei sein. Weiß nicht, wie es Ihnen geht. Wer von Ihnen möchte auch dabei sein? Amen.

Herr, unser Herrscher, wie herrlich ist dein Name in allen Landen, der du zeigst deine Hoheit am Himmel. Aus dem Munde der jungen Kinder und Säuglinge hast du eine Macht zugerichtet, um deiner Feinde willen, dass du vertilgst den Feind und den Rachgierigen. Wenn ich sehe die Himmel, deiner Finger Werk, den Mond und die Sterne, die du bereitet hast, was ist der Mensch, dass du seiner gedenkst, und des Menschen Kind, dass du dich seiner annimmst? Du hast ihn wenig niedriger gemacht als Gott. Mit Ehre und Herrlichkeit hast du ihn gekrönt. Du hast ihn zum Herrn gemacht über deine Hände Werk. Alles hast du unter seine Füße getan. Schafe und Rinder, dazu auch die wilden Tiere, die Vögel unter dem Himmel und die Fische im Meer und alles, was die Meere durchzieht. Herr, unser Herrscher, wie herrlich ist dein Name in allen Landen.

Und ich sah einen neuen Himmel und eine neue Erde. Denn der erste Himmel und die erste Erde waren vergangen, und das Meer gibt es nicht mehr. Und ich, Johannes, sah die heilige Stadt, das neue Jerusalem, von Gott aus dem Himmel herabsteigen, zubereitet wie eine für ihren Mann geschmückte Braut. Und ich hörte eine laute Stimme aus dem Himmel sagen: Siehe, das Zelt Gottes bei den Menschen, und er wird bei ihnen wohnen, und sie werden seine Völker sein, und Gott selbst wird bei ihnen sein, ihr Gott. Und Gott wird abwischen alle Tränen von ihren Augen, und der Tod wird nicht mehr sein, weder Leid noch Geschrei noch Schmerz wird mehr sein, denn das Erste ist vergangen. Und der auf dem Thron saß, sprach: Siehe, ich mache alles neu. Und er sprach zu mir: Schreibe, denn diese Worte sind wahrhaftig und gewiss. Und er sprach zu mir: Es ist geschehen, ich bin das A und das O, der Anfang und das Ende. Ich will dem Dürstenden geben aus dem Quell des Wassers des Lebens umsonst. Wer überwindet, der wird alles erben, und ich werde sein Gott sein, und er wird mein Kind sein.

Jugendliche und Drogen. So freue dich, Jüngling, in deiner Jugend und lass dein Herz guter Dinge sein in deinen jungen Tagen. Tu, was dein Herz gelüstet und deinen Augen gefällt. Aber wisse, dass dich Gott um das alles vor Gericht ziehen wird. Satan war der erste Rebell im Universum. Seit er aus dem Himmel ausgestoßen wurde, hat er daran gearbeitet, jedes Mitglied der menschlichen Familie von Gott abtrünnig zu machen, wie er selber abtrünnig ist. Er legte seine Pläne, um den Menschen zu vernichten. Durch die unerlaubte Befriedigung der Triebe führte er ihn dazu, die Gebote Gottes zu übertreten. Er führte Adam und Eva in Versuchung, von der verbotenen Frucht zu essen. Auf diese Weise bewirkte er ihren Fall und ihre Austreibung aus dem Garten Eden. So viele sagen, wäre ich an Adams Stelle gewesen, dann hätte ich bei einer so leichten Prüfung nie versagt. Ihr aber, die ihr so prahlt, habt eine großartige Gelegenheit, eure Entschlossenheit, eure Grundsatztreue unter Belastung zu beweisen. Sieht Gott in eurem Leben keine Sünde? Auf allen Seiten versucht Satan, die Jugend auf dem Pfad der Verdammnis zu locken. Wenn er sie einmal auf diesem Weg hat, dann treibt er sie immer weiter bergab, führt sie von einer Zerstreuung zur nächsten, bis seine Opfer ihr empfindsames Gewissen eingebüßt haben und Gott nicht mehr fürchten. Sie üben immer weniger Selbstbeherrschung. Sie werden abhängig von Alkohol und Wein, von Tabak und Opium und geraten von einem Stadium der Erniedrigung zum anderen. Sie sind Sklaven ihrer Lüste. Ratschläge, die sie früher ernst genommen haben, lernen sie nun zu verachten. Sie stolzieren herum und prahlen mit ihrer Freiheit, während sie doch Knechte der Verderbnis geworden sind. Unter Freiheit verstehen sie ihre Versklavung an den Egoismus, entartete Triebe und Zügellosigkeit. Satan ist entschlossen, die Menschen zu seinen Untertanen zu machen. Doch Christus hat einen unendlich hohen Preis bezahlt, damit der Mensch vom Feind erlöst und das Ebenbild Gottes in der gefallenen Menschheit wiederhergestellt werden kann. Gefallene Menschen können durch Christus Zugang zum Vater erlangen. Sie können Gnade bekommen, die sie befähigt, durch die Verdienste eines gekreuzigten und auferstandenen Heilandes Überwinder zu werden.

0: Guten Morgen.
1: Guten Morgen.
0: Ich wünsche euch eine gute Sabbat.
1: Happy Sabbath to everybody.
0: We are happy with my wife to be here in an international

0: group of people.
1: Meine Frau und ich sind sehr glücklich darüber, in dieser internationalen Gruppe von Menschen zu sein.
0: And we will speak today about the final intercession of Jesus in the heavenly sanctuary.
1: Unser Thema heute ist die letzte Fürsprache, die Jesus im himmlischen Heiligtum für uns vollbringt.
0: Fortunately, we may ask the intercession of Jesus in Russia, in Spanish, in English, in German, in every language.
1: Und glücklicherweise ist es so, dass wir die Fürsprache Jesu erbitten können, in jeder Sprache, in Russisch, in Englisch, in Deutsch, in Polnisch, egal was wir sprechen.
0: He doesn't need a translator.
1: Jesus braucht keinen Übersetzer.
0: I remember a story of a missionary who went to the Pacific Islands.
1: Ich erinnere mich an eine Geschichte von einem Missionar, der die Pazifikinseln besuchte.
0: And he visited even people who were not civilized.
1: Und er drang sogar zu Völkern vor, die überhaupt nicht zivilisiert waren.
0: And in some cases he had to speak and he had two translators.
1: Manchmal war es so, dass er zwei Übersetzer brauchte.
0: Because the translator he had didn't know the language of the people and he needed another translator who didn't know the language of the preacher.
1: Denn er hatte zwar einen Übersetzer, aber der konnte nicht direkt in die Sprache des Volkes übersetzen und der Übersetzer, den sie hatten bei dem Volk, konnte nicht direkt die Sprache des Sprechers, so dass man also zwei Personen brauchte.
0: And in a certain moment he said Jesus.
1: In einem ganz bestimmten Moment benutzte er den Namen Jesus.
0: The first translator spent about 5 minutes to translate Jesus.
1: Und der erste Übersetzer brauchte ungefähr 5 Minuten, um nur dieses eine Wort zu übersetzen.
0: And the third translator spent about 15 minutes.
1: Und der nächste Übersetzer brauchte dann 15 Minuten.
0: Because no one knew who was Jesus.
1: Denn keiner wusste, wer ist Jesus.
0: Fortunately, all of us know who is Jesus.
1: Glücklicherweise weiß jeder von uns, wer Jesus ist.
0: He is our high priest.
1: Er ist unser Hohepriester.
0: In the heavenly sanctuary.
1: Dort oben in dem himmlischen Heiligtum.
0: But he will not spend eternity interceding for people who commit sin.
1: Aber er wird nicht die ganze Ewigkeit damit zubringen, als dieser Fürsprecher einzutreten für Menschen, die sündigen.
0: Because the day will come when sin will reach to an end.
1: Sondern es wird ein Tag kommen, wo die Sünde ihr Ende findet.
0: And we are arriving to that final moment. This is why we are living in the time of the final intercession.
1: Und dieser Moment ist nicht mehr weit weg. Wir kommen ihm immer näher und deswegen sagen wir, wir leben in dieser Zeit der letzten Fürsprache.
0: We find the plan of salvation in 7 months.
1: Man kann den Plan der Erlösung darstellen innerhalb von 7 Monaten.
0: It was represented in the first 7 months of the Jewish calendar.
1: In dem jüdischen Kalender wurde der Erlösungsplan in den ersten 7 Monaten des Jahres dargestellt.
0: The inauguration, the beginning of the year, started in spring.
1: Die Einsetzung dieses Plans, also der Beginn dieses jüdischen Jahres, war im Frühling.
0: But they had 2 ways of counting time in the Old Testament.
1: Aber im Alten Testament gab es 2 unterschiedliche Arten, wie Zeit berechnet wurde.
0: They also counted the years beginning in the fall, in autumn.
1: Die zweite Methode war, das Jahr im Herbst zu beginnen, die Zählung.
0: The calendar that began in spring is considered today a priestly calendar.
1: Der Kalender, der im Frühling begann, wird auch der priesterliche Kalender genannt.
0: It was in spring when the earthly sanctuary was inaugurated.
1: Es war auch im Frühjahr, als das irdische Heiligtum eingeweiht wurde.
0: The priests were also anointed at the beginning of the spring calendar.
1: Und genauso wurden die Priester

0: gesalbt zu Beginn dieses priesterlichen Kalenders im Frühling.
1: It has to do also with the beginning of the harvest.
0: Dieser priesterliche Kalender hatte auch zu tun mit dem Beginn der Ernte.
1: Barley and wheat were harvested at that time. They began to be harvested at that time.
0: Zu der Zeit wurde Gerste und Weizen geerntet, also der Beginn dieser Ernte war dort im Frühjahr.
1: And after that, summer began and the harvest was completed in the seventh month.
0: Dann kam der Sommer und das Ende der Ernte fand im siebten Monat statt.
1: The seventh month began at the same time the civil or royal calendar.
0: Der siebte Monat war gleichzeitig der Beginn des bürgerlichen oder königlichen Kalenders.
1: And then we have the winter where no particular feast was celebrated.
0: Und dann kam der Winter und in dieser Zeit gab es keine speziellen Feste, die mit dem jüdischen Kalender in Verbindung standen.
1: Do you know in an apocalyptic or prophetic way where we are in this old calendar?
0: Wenn wir das jetzt auf die Endzeit übertragen, auf den sogenannten apokalyptischen Kalender, wisst ihr, an welchem Punkt des Kalenders wir uns befinden?
1: In the seventh.
0: Im siebten.
1: We are in the final intercession of Jesus that began in the seventh month, more specifically on the Day of Atonement.
0: Wir befinden uns im siebten Monat, also genauer gesagt in der allerletzten Fürsprache, die letzte Fürsprache, die did you mention 18? Say the last sentence again.
1: I don't remember what I said.
0: Okay. Wir befinden uns in der letzten Fürsprache, die Jesus im himmlischen Heiligtum hält.
1: Yes. In Daniel chapter 9 we find the inauguration of the prophetic calendar of the Lord.
0: Wir finden in Daniel 9 die Einsetzung des prophetischen Kalenders Gottes.
1: It would begin with the inauguration of the heavenly sanctuary and of the heavenly priest.
0: Der Beginn, der Anfangspunkt ist die Einweihung des himmlischen Heiligtums und die Einweihung oder die Salbung des himmlischen Hohenpriesters.
1: In Daniel 8 we find the conclusion, the cleansing of the sanctuary that would take place at the time of the end.
0: Und in Daniel 8 finden wir den Schlusspunkt, nämlich die Reinigung des Heiligtums, die am Ende der Zeit stattfinden sollte.
1: Let us read Daniel 9, verse 25 and 27.
0: Wir lesen Daniel 9, Verse 25 und 27.
1: From the issuing of the decree to restore and rebuild Jerusalem until the anointed one, the Messiah, there will be 69 weeks.
0: Vom Erlass des Befehls zur Wiederherstellung und zum Aufbau Jerusalems bis zu dem Gesalbten, also bis zu dem Messias, vergehen 69 Wochen.
1: Yes, because it says 62 and 7, we add this and we have 69.
0: Also eigentlich steht da 62 Wochen plus 7 Wochen, aber wir haben das schon addiert und kommen hier auf 69 Wochen.
1: He will confirm a covenant, the Messiah will confirm a covenant with many for 1 week, the 70th, the last one.
0: Und er, nämlich der Messias, wird mit den vielen einen festen Bund schließen, eine Woche lang, also die letzte Woche, die 70. Woche.
1: In the middle of the week, the 70th week, he will put an end to sacrifice and offering.
0: Und in der Mitte der Woche, also der 70. Woche, wird er Schlacht- und Speisopfer aufhören lassen.
1: The decree was issued in the year 457.
0: Das Gesetz, von dem hier die Rede ist, wurde 457 vor Christus erlassen.
1: So, if we count the 69 per 7, we have 483 years.
0: Wenn wir also diese 69 Wochen mal 7 nehmen, dann haben wir 483 Jahre.
1: And we reached to the year 27 after Christ.
0: Und wir erreichen das Jahr 27 nach Christus.
1: Because there is no zero year in history.
0: Der Grund dafür, dass wir nicht im Jahr 26 enden, sondern 27, ist, dass es in der Geschichte kein Jahr Null gibt.
1: When we take into account this calendar, and place the former prophecy, we reach to 18.

0: Again, please.
1: When we take into account the former prophecy of the 2300 days, we reach the year 1844.
0: Und wenn wir dann die andere Prophezeiung, die hiermit in Verbindung steht, die 2300 Jahre dazu zählen, vom Anfangspunkt, dann erreichen wir das Jahr 1844.
1: But the Millerites at the beginning didn't realize it and they placed the date of 1843.
0: Am Anfang war den Personen, die sich damit beschäftigten, nicht klar, dass es das Jahr Null nicht gibt und sind deswegen bei ihrer Berechnung im Jahr 1843 gelandet.
1: Where may we start the beginning of this prophetic calendar? In the spring calendar or in the autumn calendar?
0: Wo ist jetzt der Anfangspunkt dieses prophetischen Kalenders? Setzen wir ihn da, wo der Frühlingskalender ist, oder da, wo der Herbstkalender anfängt?
1: According to Daniel 9:27, we have to start the year to count the years in the fall.
0: Daniel 9, Vers 27 müssen wir den Anfangspunkt dieses Kalenders im Herbst setzen.
1: The middle of the week requires to start and end the prophecy in the fall.
0: Wenn wir davon ausgehen, dass dort von der Mitte der Woche die Rede ist, sehen wir, dass es erforderlich ist, dass wir den Anfangspunkt und den Endpunkt dieser einen Woche, dieser Berechnung im Herbst setzen.
1: Because the middle of a yearly week is 3 years and a half, 3 years, 6 months.
0: Denn von 7 Jahren die Mitte ist natürlich 3,5 Jahre.
1: And according to the prophecy, in the middle of that 7 hour of the week, he will put an end to sacrifice and offering. And this happened in spring.
0: Und nach der Aussage der Prophetie sollte ja inmitten dieser Woche Schlacht- und Speisopfer aufhören. Und das passierte ja in der Realität im Frühling.
1: The Messiah, Jesus, died in the middle of the week. That is to say, in the spring.
0: Der Messias starb in der Mitte dieser Woche. Und das fand ja im Frühling statt.
1: When the priestly calendar began.
0: Und das war der Zeitpunkt, wo der priesterliche Kalender anfing.
1: And this is the reason when he was anointed as our high priest at that moment.
0: Und das ist der Grund, warum er zu diesem Zeitpunkt als unser hoher Priester gesalbt wurde.
1: Now we may consider Daniel 8, verse 14 and 17 and 19.
0: Wir wollen uns jetzt die Verse aus Daniel 8, 14, 17 und 19 anschauen.
1: The starting point is the same, the decree of Artaxerxes in the year 457 before Christ.
0: Wir haben hier genau den gleichen Startpunkt, nämlich den Erlass von Artaxerxes, der im Jahre 457 vor Christus gegeben wurde.
1: I want to see, well, we put the same picture that it was formerly. I explained this, so we don't need to stay here. We reached October, we reached the autumn of 1844.
0: Wir haben hier nochmal genau die gleichen Zahlen. Wir brauchen das nicht mehr durchkalkulieren. Aber der Endpunkt, den wir erreichen bei dieser Berechnung, ist Oktober 1844.
1: We have the same starting point for both prophecies, Daniel 8 and Daniel 9.
0: Das heißt, für beide Prophezeiungen, sowohl aus Daniel 8 wie auch aus Daniel 9, haben wir denselben Anfangspunkt.
1: But in Daniel 9 we have the inauguration of the New Covenant Sanctuary, and in Daniel 8 we find the time of the beginning of the time of the end at the conclusion of that calendar.
0: Aber in Daniel haben wir die Einweihung des himmlischen Heiligtums, während in Daniel 8 beschrieben wird, wie diese Phase ihr Ende findet, die Endphase.
1: We find in Daniel 8 2300 days, symbols of years, and in Daniel 9 we have 70 weeks, that is to say 490 years.
0: Wir haben in Daniel 8 die Zahl von 2300 und Tagen, die prophetisch gesehen 2300 und Jahre.

0: Jahre bedeuten. In Daniel 9 dagegen haben wir 70 Wochen und das entspricht 490 Jahren.
1: How may we know that these two prophecies begin at the same time?
0: Wie können wir jetzt wissen, dass diese beiden Prophezeiungen den gleichen Anfangspunkt haben?
1: In Daniel 8:26 we read that the angel tells Daniel, seal up the vision, for it refers to many days.
0: Wir lesen in Vers 26, dass der Engel dem Daniel sagt, du sollst das Gesicht verwahren, denn es bezieht sich auf fernliegende Tage.
1: And in Daniel 9:25 we read until the Messiah and the anointment of the sanctuary, it has to do with the inauguration.
0: In Vers 25 in Daniel 9 allerdings lesen wir, dass es bis zu dem Gesalbten geht und von der Salbung des Heiligtums spricht. Das heißt, die Salbung des Heiligtums bedeutet eine Einweihung.
1: We are not told in Daniel 9 that that prophecy is related or connected with the time of the end.
0: In Daniel 9 wird nichts darüber gesagt, dass diese Prophezeiung mit dem Ende der Zeit zu tun hat.
1: This is explicitly said in Daniel 8.
0: Während hingegen in Daniel 8 ganz ausdrücklich gesagt wird, dass diese Prophezeiung mit der Zeit des Endes zu tun hat.
1: We may find the same angel interpreter Gabriel.
0: Wir sehen aber in beiden Prophezeiungen den gleichen, denselben Engel, der Daniel die Sache erklärt, nämlich Gabriel.
1: Verse 16, Gabriel, make this man understand the vision.
0: Vers 16 in Daniel 8, Gabriel, erkläre diesem das Gesicht.
1: But Daniel couldn't understand what concerned the time of the end.
0: Aber Daniel konnte nicht verstehen, was das mit der Zeit des Endes zu tun hatte.
1: The angel explained him what would happen at the time of the end, but he didn't give him the beginning to know when this would happen.
0: Daniel bekam zwar von dem Engel Gabriel die Erklärung, was dort am Ende der Zeit geschehen würde, aber Gabriel gab ihm keine Erklärung darüber, wann der Anfangspunkt dieser Zeitweissagung sein würde.
1: In verse 21 of Daniel 9 we read Gabriel, whom I have seen in the vision at the beginning. He came to explain him the vision with more detail.
0: Wenn wir uns jetzt Daniel 9 anschauen, im Vers 21 ist davon die Rede, dass er Gabriel, denselben sieht, den er anfangs im Gesicht gesehen hat und dass der also jetzt gekommen ist, um ihm weitere Erklärungen zu geben.
1: In Daniel 8, verse 27, Daniel says, I was appalled by the vision and did not understand it.
0: In Daniel 8 sagt Daniel, ich war entsetzt über das Gesicht und konnte es nicht verstehen.
1: But in Daniel 9, verse 22-23, the angel comes to tell him, I have now come to give you insight and understanding.
0: Im Kontrast dazu sagt der Engel in Kapitel 9 zu ihm, ich bin jetzt gekommen, um dir dieses Verständnis zu geben. Ich will dir erklären, was das Gesicht bedeutet.
1: Understand the vision.
0: Und er sagt zu ihm, er fordert ihn auf, verstehe das Gesicht.
1: Now let us see now again the apocalyptic calendar.
0: Wir wollen uns jetzt noch einmal diesen apokalyptischen Kalender näher betrachten.
1: The old Hebrew calendar was repeated year after year for centuries.
0: Dieser hebräische Kalender wiederholte sich Jahr für Jahr, der auf das Heiligtum bezogen war.
1: By the apocalyptic calendar would not be repeated. It would take place once forever.
0: Im Gegensatz dazu sollte der apokalyptische Kalender nicht wiederholt werden, sondern er findet nur ein einziges Mal statt.
1: The inauguration of the heavenly sanctuary took place in the year 31st when Jesus died in the cross and went up to heaven to be anointed as our high priest.
0: Die Einweihung des himmlischen Heiligtums fand statt im Jahre 31 nach Christus, als Christus in den Himmel auffuhr und dort eingesetzt wurde, gesalbt wurde als unser hoher Priester.
1: After that he began his continuous priestly ministry that took place in the holy place.
0: Und danach begann dieser Dienst, der im Heiligen stattfindet, nämlich diese ständige Fürsprache als unser hoher

0: priester.
1: Do you remember that the earthly sanctuary had a holy place and then a most holy place where the Ark of the Covenant was located?
0: Ihr erinnert euch, in dem irdischen Heiligtum gab es eine vordere Abteilung, das Heilige oder das Heiligtum, und in der zweiten Abteilung, im Allerheiligsten, stand die Bundeslade.
1: Jesus would intercede for us regularly, daily, continuously, until the time when he would pass to the most holy place for his final intercession.
0: Jesus sollte also täglich, regelmäßig, ständig in der ersten Abteilung für uns dienen, bis zu dem Zeitpunkt, wo er als hoher Priester in das Allerheiligste ging und dort die letzte Fürsprache für uns vornahm.
1: Let us read Hebrews chapter 9, verse 28.
0: Lasst uns hier Hebräer 9, Vers 28 lesen.
1: Christ was sacrificed once to bear the sins of many people.
0: So wird der Christus, nachdem er sich einmal zum Opfer dargebracht hat, um die Sünden vieler auf sich zu nehmen.
1: And he will appear a second time, not to bear sin, but to bring salvation to those who are waiting for him.
0: Zum zweiten Mal denen erscheinen, die auf ihn warten, nicht wegen der Sünde, sondern zum Heil.
1: This indicates that he will come not as a priest again, not to be offered as a sacrifice.
0: Das heißt, bei seinem zweiten Kommen wird er nicht als Priester kommen. Er wird auch nicht kommen, um nochmals geopfert zu werden.
1: He will become king after concluding his ministry in the most holy place.
0: Sondern nachdem er seine Fürsprache im Allerheiligsten abgeschlossen hat, wird er als König erscheinen.
1: And according to this prophecy, in the year 1844, he passed to the most holy place to receive the kingdom.
0: Und nach Aussage dieser Prophezeiung ist Christus 1844 in diese zweite Phase im Allerheiligsten eingetreten, um dann König zu werden.
1: This is why after 1844 we don't find a tamid, a continuous intercession, because it has to do with the final intercession.
0: Das ist der Grund, warum wir nach 1844 diese kontinuierliche Fürsprache, diese regelmäßige Fürsprache, das Tamid, nicht mehr finden, sondern ab 1844 findet die letzte Fürsprache statt.
1: During the year, the door of the most holy place was closed and the door of the holy place was open to perform the daily service called Tamid.
0: Während des Jahres im Alten Testament war die Tür oder der Vorhang zum Allerheiligsten geschlossen und die vordere Tür, die zum Heiligen führte, war offen, damit dieser tägliche, kontinuierliche Dienst stattfinden konnte.
1: But at the end of the year, when the high priest opened the door to the most holy place, there was not a tamid, there was not a continuous priestly ministry in the holy place.
0: Aber am Ende des Jahres, am großen Versöhnungstag, wenn der Priester seinen Dienst im Allerheiligsten tat und die Tür zum Allerheiligsten aufgetan wurde, gab es diesen täglichen Dienst, dieses Tamid im vorderen Teil der Stiftshütte nicht.
1: I want to insist on this point because some believes that the prophecy of Daniel 12 about the 1290 days years will be placed in the future.
0: Ich lege deswegen so großen Wert darauf, weil es Personen gibt, die sagen, dass die Prophezeiung der 1290 Jahre etwas ist, was wir in die Zukunft versetzen sollten.
1: But the symbolic Tamid concluded in the year 1844. Now, from that time, Jesus is in the most holy place in his final intercession.
0: Aber das symbolische Tamid endete in dem apokalyptischen Kalender im Jahre 1844 und von diesem Zeitpunkt an befindet sich Christus im Allerheiligsten, um diese letzte Fürsprache durchzuführen.
1: In Leviticus 16, verse 17, we read, no one is to be in the tent of meeting from the time Aaron goes in to make atonement in the most holy place until he comes out.
0: In 3. Mose 16, Vers 17 finden wir folgende Aussage. Und kein Mensch soll in der Stiftshütte sein, wenn er, nämlich Aaron, hineingeht, um die Sühnung zu erwirken im Heiligtum, bis er wieder hinausgeht.
1: The eyes of the people must be

0: addressed to the ministry of Jesus in the most holy place.
1: Das Augenmerk der Menschen soll auf den Dienst Jesu gerichtet sein im Allerheiligsten.
0: There are two meaningful statements of the spirit of prophecy regarding what happened on the Day of Atonement.
1: Es gibt zwei wichtige Aussagen vom Geist der Weissagung in Bezug auf das, was am großen Versöhnungstag passierte.
0: Patriarchs and Prophets 336. Before the veil of the most holy place was an altar of perpetual intercession. Before the holy, an altar of continual atonement.
1: In Patriarchen und Prophetenseite 336 im Englischen finden wir folgende Aussage. Vor dem Vorhang des Allerheiligsten war ein Altar der beständigen Fürsprache. Vor dem Heiligen ein Altar der beständigen Sühnung.
0: We may see there that the outer altar, the altar of sacrifices, and the golden altar were places of daily or continuous intercession, tamid.
1: Wir können hier auf dem Bild unten den Brandopferaltar sehen, der draußen vor dem Vorhang des Heiligen war, und innen drin den Rauchopferaltar, und beide Altare waren Orte, wo die tägliche, kontinuierliche Fürsprache, das Tamid, stattfand.
0: In the Book Testimonies, Volume 8, 284, Ellen G. White wrote, "But on the one day of the year appointed for ministry in the most holy place, no priest ministered at the altars."
1: In dem Buch Testimonies auf Seite 284 macht Ehrenwald folgende Aussage: Aber an einem Tag des Jahres, der für den Dienst im Allerheiligsten bestimmt war, diente kein Priester an diesen Altären.
0: The word Tamid, continuous ministration, was not linked to the final intercession in the most holy place.
1: Das heißt, das Tamid, dieser kontinuierliche Dienst, hatte keine Verbindung zu dem Dienst im Allerheiligsten, zu dieser letzten Fürsprache.
0: Of course, Jesus is interceding day by day today, but it has nothing to do with the symbolic daily services of the old temple.
1: Natürlich tritt Jesus heute auch noch jeden Tag kontinuierlich für uns ein, aber es hat nichts zu tun mit dem kontinuierlichen täglichen Dienst des Tamid, wie er im Alten Testament stattfand.
0: He was interceding 1800 years in the holy place without going at the end of every year to the most holy place and returning, because this ministry is fulfilled once forever.
1: Er hat also die mehr als 1800 Jahre, die er im Heiligen gedient hat für uns, Christus, Jahr für Jahr, dort gedient, ohne dass er am Ende eines jeden Jahres ins Allerheiligste gegangen ist, sondern es ist eben ein Dienst, der nur ein einziges Mal stattfindet.
0: Now, for those who love a little of mathematics, we may see this picture, and after that we will start to depict what happened at the end of this calendar.
1: Für diejenigen, die sich gern mit Zahlen beschäftigen, die gern ein bisschen rechnen, dieses Bild, wo das alles nochmal ausgerechnet wird. Und danach wollen wir uns damit beschäftigen, was am Ende dieses apokalyptischen Kalenders geschieht.
0: Let us put together the prophecy of the 70 weeks and the prophecy of the 2300 days years.
1: Wir wollen jetzt diese Prophezeiung der 70 Wochen und der 2300 Tage oder Jahre einmal zusammensetzen.
0: We may know today that the fall in the year 457 began in October.
1: Wir wissen heute, dass der Herbst im Jahre 457 vor Christus im Oktober begann.
0: We may buy a program for computer, and if we learn to use it, we may see at what moment the sun was set in every day of any year in the past.
1: Es gibt Computerprogramme, Software, die man heute kaufen kann, und wenn man weiß, wie man damit umgeht, kann man für jeden beliebigen Tag der Vergangenheit genau sehen, zu welcher Uhrzeit die Sonne auf- oder untergegangen ist.
0: And when we take into account the characteristics of the depicted

0: the Bible in relation to these dates, we may see that in October of 457 before Christ, this calendar began.
1: Wenn wir also all diese Dinge in Betracht ziehen, die wir über diese Prophezeiung wissen, die in der Bibel niedergeschrieben sind, dann können wir anhand dieses Programms zum Beispiel sehen, ganz genau, an welchem Tag im Jahre 457 vor Christus dieser Kalender begann.
0: We also may know that the calendar of spring in the year 31 began in April.
1: Wir können auch sehen, dass im Frühjahr 31 nach Christus muss es heißen.
0: Yes, began in April.
1: Das ist ein Fehler auf der Folie, das muss nach Christus heißen, dass der im April begann.
0: And when we go to the end of the 2300 years, we reach again October of 1844.
1: Und wenn wir dann das Ende dieser 2300 Tage oder Jahre berechnen, dann kommen wir auch wieder ganz genau in den Oktober, in den Herbst des Jahres 1844.
0: After 1844, there are no prophetic dates.
1: Nach dem Oktober 1844 gibt es überhaupt gar keine prophetischen Zahlen oder Berechnungen mehr.
0: The prophecy is categoric. The spirit of prophecy is categoric in saying that after 1844, till the coming of Jesus, there is no specific dates indicated.
1: Und der Geist der Weissagung ist dort ganz eindeutig und stellt kategorisch fest, dass vom Herbst 1844 bis zur Wiederkunft Jesu es absolut keine Zeitfestsetzung, keine prophetischen Daten mehr gibt.
0: From the issuing of the decree to restore and rebuild Jerusalem until the sanctuary be cleansed, there would be 2300 days.
1: Also Daniel wurde gesagt, vom Erlass des Befehls zur Wiederherstellung und zum Aufbau Jerusalems bis das Heiligtum gerechtfertigt wird, sind 2300 Tage oder Abende und Morgen.
0: We begin in the year 31st in spring with the inauguration of the priestly kingdom of Jesus and end in the fall on a day of atonement.
1: Wir beginnen im Frühjahr 31 nach Christus mit der Einsetzung Jesu, mit seiner Salbung und der Weihung des Heiligtums und enden im Herbst 1844 im Oktober.
0: At that time it was expected to inaugurate the royal calendar, the millennium that would come later according to the Bible.
1: Und zu diesem Zeitpunkt 1844 sollte dann der königliche Kalender eingesetzt werden, der auch das tausendjährige Reich einleitet, was später auftreten sollte.
0: When we go to the book of Ezra, chapter 8, verses 35 and 36, we may see that the sacrifice offered had to do with the Day of Atonement, with the Feast of the Seventh Month.
1: Wenn wir in Ezra 8, Verse 35 und 36 gehen, dann sehen wir, dass das Opfer, was zum großen Versöhnungstag gebracht wurde, etwas mit dem Fest im siebten Monat zu tun hatte.
0: After celebrating the feast, they issued the decree in the seventh month.
1: Nachdem also dieses Fest gefeiert wurde, wurde direkt danach der Erlass herausgegeben und das war im siebten Monat.
0: This is what we may know that the year 457 before Christ is the right year.
1: Und aus diesem Grund können wir auch wissen, dass das Jahr 457 vor Christus das richtige Jahr ist für den Anfangspunkt.
0: We may look at this picture now.
1: Jetzt sehen wir uns dieses Bild an.
0: The inauguration indicated by the prophecy of Daniel 9 in the year 27 when Jesus was baptized and anointed by the Holy Spirit.
1: Die von Daniel vorausgesagte Salbung Jesu Christi, die Salbung des Messias, fand statt im Jahre 27 nach Christus, als er mit dem Heiligen Geist getauft wurde.
0: There are several texts that indicate that when Jesus was baptized, he was anointed by the Spirit of God.
1: Es gibt einige Texte, die diese Aussage bestätigen.

0: dass in dem Moment, als Jesus getauft wurde, er mit dem Heiligen Geist gesalbt wurde.
1: In the midst of the week, of the yearly week, 3 years and a half, Jesus died and he was also anointed as our high priest in the year 31st.
0: In der Mitte dieser Jahrwoche, also 3,5 Jahre später, starb Christus für unsere Sünden und wurde in dem Moment gesalbt als unser Hohepriester.
1: Let us go now to the time of the end, the arrival, when we reach just that moment of the end.
0: Und jetzt wenden wir uns dem Endpunkt zu, dieser Weissagung, der Zeit des Endes.
1: I remember when I was learning German a little story that there was in the book to learn German.
0: Ich erinnere mich daran, als ich vor einiger Zeit mal Deutsch gelernt habe, dass in diesem Textbuch eine kleine Geschichte war auf Deutsch.
1: There was a competition between I don't remember now, it's just jump rabbit, and the other is a porco spin. I don't remember the English name now. There, according to the legend, there was a...
0: Oh, between the rabbit and the porcupine.
1: Yes, and porcupine.
0: Yeah, yeah. Okay. Mm. Also, es ging da um den Wettstreit, den Wettlauf zwischen Hase und Igel.
1: And so the rabbit thought that he could win easily the competition.
0: Und der Hase dachte, den Wettstreit kann ich ganz schnell und einfach gewinnen.
1: But when he ran and arrived to the end, he found the porcupine saying, "Ich bin schon da."
0: Aber als er dann zum Ende gerannt kam und sah er dort, dass der Igel schon da war und sagte, "I'm already here."
1: Yes. And again he returned and he saw again, "Ich bin schon da."
0: Und dann rannte er zurück und schon wieder sagte der Igel, "Ich bin schon da."
1: How many of you know that story?
0: Wie viele von euch kennen die Geschichte?
1: Oh, you know the story.
0: Ja, ihr
1: here.
0: Kennt sie alle.
1: I don't need to tell it in detail.
0: Ich brauche euch also nichts Neues zu erzählen.
1: We may say like the porcupine now after 1844, "Ich bin schon da."
0: Also genauso war es 1844. Der Igel,
1: we are schon da.
0: Der Igel sagte, ich bin schon da.
1: Because we are living in the time of arrival.
0: Wir leben also in dieser Zeit der Ankunft, des Ankommens.
1: It is called the time of the end.
0: Und diese Zeit wird die Zeit des Endes genannt.
1: And at that moment there were people saying, we are already here.
0: Und damals, 1844, gab es Menschen, die sagten, wir sind schon da, wir sind angekommen.
1: William Miller and the Millerites reached the conclusion that Jesus would come in October 22, 1844.
0: Miller und seine Genossen kamen zu dem Schluss, dass Christus am 22. Oktober 1844 wiederkommen würde.
1: Because the prophecy of Daniel 8:14 indicated that at that moment the sanctuary would be cleansed.
0: Denn in der Prophezeiung von Daniel 8, Vers 14 wurde gesagt, dass zu diesem Zeitpunkt das Heiligtum gereinigt werden sollte.
1: And he gave 2 possible interpretations.
0: Und er hatte dafür 2 unterschiedliche Interpretationen.
1: The cleansing of the sanctuary could have to do with the cleansing of the heavenly sanctuary by the blood of Jesus.
0: Entweder würde die Reinigung des Heiligtums etwas zu tun haben mit der Reinigung des himmlischen Heiligtums durch das Blut Jesu Christi.
1: Unfortunately, the enthusiasm of those who followed him chose the second possibility.
0: Leider haben diejenigen, die ihm angehangen haben, damals nicht diese Möglichkeit als Interpretation gewählt, sondern die andere.
1: He thought that the cleansing of the sanctuary would refer to the cleansing of the earth by fire in the second coming of Jesus.
0: Und die zweite Interpretation war die, dass die Reinigung des Heiligtums bedeutete, dass die Erde durch das Feuer gereinigt werden würde bei der Wiederkunft Jesu.
1: So they thought Jesus will come on October 22, 1844.
0: Weil sie also dieser zweiten Interpretation zuneigten, glaubten sie,

0: am 22. Oktober 1844 würde Christus wiederkommen.
1: No one could deny the exact date offered by them.
0: Es gab niemanden, der Zweifel daran hatte, dass das Datum, was sie dort errechnet hatten, wirklich korrekt war.
1: But there was a rejection of the interpretation about what could happen at that time.
0: Aber wo es Unterschiede gab, war in der Interpretation, was zu diesem Datum tatsächlich passieren würde.
1: Between 50,000 and 100 persons awaited the Lord that day.
0: An diesem Tag warteten zwischen 50.000 bis 100.000 Menschen auf die Wiederkunft des Herrn.
1: Many were gathered together behind the farmer of William Miller in this Rock of Ascension.
0: Viele hatten sich in einer Gruppe zusammengetan, gemeinsam versammelt auf der Farm von Miller, und zwar trafen sie sich an diesem Felsen, der auch der Fels der Himmelfahrt genannt wurde.
1: And they were singing happy the whole day, looking at the heaven, waiting for the moment when Jesus would appear.
0: Und sie standen dort und haben den ganzen Tag Lieder gesungen, waren fröhlich und schauten in den Himmel und warteten auf den Moment, wo Jesus jetzt erscheinen würde.
1: But the moment came when the night arrived and Jesus didn't come.
0: Aber die Nacht kam und Jesus war nicht gekommen.
1: What a tremendous disappointment.
0: Was für eine unglaubliche Enttäuschung.
1: This disappointment is comparable to the disappointment of the cross at the inauguration of the plan of salvation.
0: Diese Enttäuschung 1844 ist vergleichbar mit der Enttäuschung, die die Menschen erlebt haben am Kreuz im Jahre 31 nach Christus, wo der Plan der Erlösung eingesetzt wurde.
1: The first disappointment was preceded by a triumphal entrance of Jesus to Jerusalem.
0: Bevor diese erste Enttäuschung stattfand, gab es diesen triumphalen Einzug Jesu nach Jerusalem.
1: And the people said loudly, "Blessed is he who comes in the name of the Lord." Matthew 21, verse 9.
0: Und die Menschen sangen und riefen laut, gepriesen sei der, welcher kommt im Namen des Herrn. Und wir finden das in Matthäus 21, Vers 9.
1: Why did Jesus say anything about that kind of proclamation?
0: Warum macht Jesus über diese Art von Ausrufen, die sie dort getan haben, eine Aussage?
1: He knew that those who were proclaiming him king would be disappointed.
0: Er wusste doch, dass diejenigen, die ihn dort als König ausriefen, eine Enttäuschung erleben würden.
1: He didn't deceive them because he didn't tell them that he would become king in Jerusalem.
0: Er hat sie nicht getäuscht, denn er hat ihnen ja gar nicht gesagt, dass er in Jerusalem König oder nicht König werden würde.
1: The problem is that the people and the disciples adopted a popular interpretation that is not rooted in the Bible.
0: Das Problem war, dass die Jünger und die anderen Menschen damals einfach eine traditionelle Vorstellung übernommen haben, die ihre Wurzeln nicht in der Bibel hatte.
1: And despite the fact that Jesus told them that he would go to Jerusalem to die, they couldn't believe it.
0: Und obwohl Jesus ihnen doch ganz klar gesagt hatte, dass er nach Jerusalem gehen würde, um dort zu sterben, konnten sie ihm das nicht glauben.
1: Peter took Jesus and told him, no, he tried to encourage Jesus. The Messiah doesn't have to die.
0: Und Petrus nahm Jesus zur Seite und versuchte, auf ihn einzureden und sagte, nein, das geschehe bloß nicht, der Messias darf doch nicht sterben.
1: But this popular manifestation was necessary to allow that no one in Jerusalem could ignore what happened at that time.
0: Aber das, was dort passierte bei dem triumphalen Einzug, war notwendig, damit es niemanden in der Bevölkerung gab, der nicht über diese Vorgänge informiert war und nicht wusste, was dort tatsächlich vor sich ging in Jerusalem.
1: When we go to the second disappointment in 1844, we find a similar thing.
0: Wenn wir uns jetzt die zweite Enttäuschung anschauen im Jahre 1844, dann sehen wir, dass dort die Geschehnisse ähnlich abliefen.
1: It was preceded by a powerful preaching which says, "Here's the bridegroom, come out to meet him."
0: Bevor die Enttäuschung stattfand, gab es eine wirklich

0: mächtige, kraftvolle Verkündigung und es wurde gesagt, der Bräutigam kommt, geht aus ihm entgegen.
1: Matthäus 25, Vers 6.
0: But he died.
1: Aber
0: Christus in the case of Jesus,
1: starb
0: in the inauguration.
1: Bei der ersten Enttäuschung, bei seiner Salbung, bei der Einweihung.
0: And the first day of the week began with the resurrection of Jesus, and the disciples of Emmaus didn't know that.
1: Und der erste Tag der Woche, am ersten Tag der Woche, früh am Morgen, fand die Auferstehung Jesu statt, aber die Jünger von Emmaus hatten keine Ahnung von diesen Vorgängen.
0: And Jesus appeared among them and asked them, why are you with that tribulation, with that spirit in your walking, why are you sad?
1: Und Jesus erschien dann bei ihnen und er fragte, was ist los? Warum seid ihr so bedrückt? Warum seid ihr so traurig?
0: And they answered them, are you the only visitor to Jerusalem who does not know the things that have happened there in these days?
1: Und sie sagen dann zu ihm, bist du der einzige Fremdling in Jerusalem, der nicht weiß, was dort in diesen Tagen geschehen ist?
0: The people came to crown him king in Jerusalem, and after that they saw him crucified.
1: Die Menschen waren gekommen, um Christus zu krönen, ihn als König auszurufen über Jerusalem, und kurz danach sehen sie, wie er stirbt.
0: Concerning Jesus of Nazareth, a man who was a prophet, mighty indeed and word before God and all the people, we had hoped that he was the one who was going to redeem Israel.
1: Und sie antworten ihm, das mit Jesus, dem Nazarener, der ein Prophet war, mächtig in Tat und Wort vor Gott und dem ganzen Volk. Wir aber hofften, er sei der, welcher Israel erlösen sollte.
0: And Jesus answered them, they didn't know that it was Jesus. How foolish you are and how slow of heart to believe all that the prophets have spoken.
1: Und Jesus antwortete ihnen dann, obwohl sie wussten natürlich nicht, dass es Jesus war in dem Moment. Er sagt, o ihr Unverständigen, wie ist doch euer Herz träge zu glauben an alles, was die Propheten geredet haben.
0: Did not the Christ have to suffer these things and then enter his glory?
1: Musste nicht der Christus dies erleiden und in seine Herrlichkeit eingehen?
0: Lukas 24, 25-27. And beginning with Moses and all the prophets, he explained to them what was said in all the scriptures concerning himself.
1: Und er begann bei Mose und bei allen Propheten und legte ihnen in allen Schriften aus, was sich auf ihn bezieht.
0: They arrived to Emmaus, and when they recognized him, they were astonished.
1: Schließlich kamen sie in Emmaus an und als sie ihn dann erkannten, da waren sie höchst erstaunt.
0: They said, were not our hearts burning within us while he talked with us on the road and opened the scriptures to us?
1: Und sie sagten, brannte nicht unser Herz in uns, als er mit uns redete auf dem Weg und als er uns die Schriften öffnete?
0: When those who passed through the great disappointment of 1844 understood the prophecies, their heart also burned with those prophecies.
1: Als die Menschen, die damals in der Zeit vor 1844 die Prophezeiung hörten und verstanden, da brannte ebenso ihr Herz.
0: And when we understand the prophecies that had to do with the time where we are living, our hearts will also burn with the message, prophetic message that God gave us.
1: Und wenn wir die Prophezeiungen, die sich auf unsere heutige Zeit beziehen, verstehen, dann wird das Gleiche passieren. Unsere Herzen werden brennen von dieser prophetischen Botschaft, die Gott uns gegeben hat.
0: They were fighting, the disciples were

0: den sie einnehmen wollten, gekämpft.
1: And the people was expecting to meet the Lord in 1844 also.
0: Und im Jahre 1840 erwarteten auch die Menschen damals das Reich Gottes, dass Christus kommen sollte.
1: One of them was crying during practically the entire night because he really believed that Jesus would come October 22.
0: Und es gab einen, der dann in der darauf folgenden Nacht wirklich die ganze Nacht geweint hat, weil er so fest geglaubt hatte, dass Jesus 1844 wiederkommen würde.
1: In the next morning, when we was going to visit other persons, he saw the heavens opening and he saw Jesus passing to the most holy place.
0: Als er dann am nächsten Morgen unterwegs war, um andere Gläubige zu besuchen, sah er plötzlich den Himmel geöffnet und er sah, wie Christus vom Heiligen in das Allerheiligste hinüberschritt.
1: And he understood that what had happened at this moment had to do with the transfer of the ministry of Jesus to his final ministry in the most holy place of the heavenly sanctuary.
0: Und er verstand plötzlich, dass das, was hier passierte, Folgendes war, dass der Dienst Jesu im Heiligen übergegangen war in die nächste Phase, wo Jesus die letzte Phase im Allerheiligsten dienen würde.
1: That prophetic truth and conviction was confirmed on earth through the gift of prophecy.
0: Und diese Erkenntnis wurde dann bestätigt dadurch, dass der Gemeinde die Gabe des Geistes der Weissagung gegeben wurde.
1: This was announced in Revelation 12, verse 17 and 19, verse 10. Testimony of Jesus or Spirit of Prophecy.
0: In Offenbarung 12, Vers 17 und Kapitel 19, Vers 10 finden wir diese Weissagung, dass das Zeugnis Jesu gegeben werden sollte, mit anderen Worten, der Geist der Weissagung.
1: When Jesus was anointed as our high priest in the heavenly temple,
0: als
1: that
0: Jesus,
1: inauguration was confirmed also here on earth.
0: Als Jesus als unser hoher Priester im Himmel oben eingeweiht wurde, gesalbt wurde, wurde dieser Vorgang im Himmel bestätigt durch etwas, was auf der Erde vor sich ging.
1: Jesus gave at that moment the most the necessary gifts to preach the gospel to the whole world.
0: Das war im Jahre 31 und als Bestätigung gab Jesus auf dieser Erde seinen Jüngern die Gabe des Heiligen Geistes in Fülle, damit sie dadurch in der Lage waren, die Botschaft auf der ganzen Welt zu verbreiten.
1: When the early temple was inaugurated, God confirmed that inauguration by the descent of his glory, of the fire of the glory of God.
0: Als der irdische Tempel eingeweiht wurde, bestätigte Gott das ebenfalls, indem er seine Herrlichkeit dort erscheinen ließ.
1: Now, at the inauguration of the heavenly ministry of Jesus in heaven, he confirmed this also by the fire that came from heaven.
0: Als der himmlische Tempel eingeweiht wurde, als dort die Einsetzung stattfand, bestätigte Gott das ebenfalls, indem er, so wie damals auch das Feuer vom Himmel gefallen war bei der Einweihung, hier auch das geistliche Feuer vom Himmel fiel.
1: We may see then that in the year 31st, in the year 1844, heavenly events were confirmed on earth by the Holy Spirit.
0: Wir können also sehen, dass sowohl im Jahre 31 als auch im Jahre 1844 Dinge, die in den himmlischen Bereichen vor sich gingen, bestätigt wurden durch Dinge, die auf der Erde sichtbar waren.
1: In the inauguration took place from the Passover to the Pentecost, as indicated by the Jewish calendar.
0: Die Einsetzung Jesu im Himmel als hoher Priester fand statt in der Zeit zwischen dem Passafest und Pfingsten, in diesen 10 Tagen des jüdischen Kalenders.
1: And the conclusion of that ministry of Jesus in finally in the holy place was confirmed in 1844 on a day of atonement.
0: Und der Endpunkt des himmlischen Dienstes Jesu im Heiligen wurde bestätigt durch am 22. Oktober 1844.
1: Yes. The end of the 70 years, according to

0: what we see in the year 34 was confirmed by a vision, the vision of Stephen.
1: Und das Ende der prophetischen Woche, der sieben, der letzten Woche, der 490 Jahre, wurde bestätigt durch eine Vision, nämlich die Vision, die Stephanus bei seiner Steinigung hatte.
0: The end of the 2300 years was also confirmed by Hiram Edson, who could see Jesus passing to the most holy place.
1: Und auch der Endpunkt der 2300 Abende und Morgen wurde bestätigt durch eine Vision, weil nämlich Hiram Edson in dieser Vision sehen konnte, wie Jesus vom Heiligen in das Allerheiligste überging.
0: Let us read how Ellen G. White understood the first disappointment and then the second disappointment.
1: Wir wollen einmal lesen, wie Ellen White diese erste Enttäuschung verstand und dann auch, was sie zu der zweiten Enttäuschung zu sagen hatte.
0: It was needful for the followers of Christ to have an intelligent faith, not only in their own behalf, but that they might carry the knowledge of Christ to the world.
1: Christi Nachfolger mussten einen intelligenten Glauben haben, nicht nur wegen sich selbst, sondern damit sie die Erkenntnis Christi in die Welt tragen konnten.
0: Thus the uncertainty, the anguish, the despair gave place to perfect assurance, to unclouded faith.
1: So machte die Unsicherheit, der Schmerz und die Verzweiflung vollkommener Gewissheit und ungetrübtem Glauben Raum.
0: Many people, many, even many theologians today cannot understand how Christianity could reach the entire world when it was based on a disappointment.
1: Viele Menschen heute und sogar viele Theologen können nicht verstehen, wie es möglich war, dass das Christentum sich dermaßen ausgebreitet hat, obwohl es doch auf einer Enttäuschung basierte.
0: When I was studying to obtain my doctoral degree in the University of Strasbourg, we had a meeting with the teachers and students of Stuttgart with the Strasbourg together in the Alsace.
1: Als ich damals meine Doktorarbeit in Straßburg gemacht habe und dort meinen Doktortitel, um dort meinen Doktortitel zu erhalten, hatten wir ein Treffen mit den Studenten und den Lehrern von Straßburg und Stuttgart. Where was the meeting?
0: So there was a meeting just to study the Passion of Christ.
1: I didn't get the
0: in
1: the
0: southern France, in Alsace.
1: Alsace. Ein Treffen der Studenten und Lehrer, sowohl von Stuttgart als von Straßburg. Hatten wir ein Treffen in Alsace in Frankreich.
0: Yes. And there was one German theologian who was teaching theology in Michigan.
1: Und es gab dort einen deutschen Theologen, der in Michigan, in den Vereinigten Staaten Theologie unterrichtete.
0: When he knew that I was a Seventh-day Adventist, he told me I wrote a book on Seventh-day Adventists.
1: Und als er erfuhr, dass ich Siebten-Tags-Adventist bin, sagte er mir, ich habe ein Buch über Siebten-Tags-Adventisten geschrieben.
0: He was a Lutheran theologian.
1: Er war ein lutherischer Theologe.
0: He talked half a year in Stuttgart and half a year in Michigan.
1: Ein halbes Jahr hat er in Stuttgart unterrichtet und ein halbes Jahr hat er Vorlesungen in Michigan gehalten.
0: There are theologians, he told me, that don't believe in the cross of Jesus as a historical fact.
1: Und er sagte mir, es gibt Theologen, die glauben einfach nicht mehr, dass das Kreuz Jesu eine historische Tatsache ist.
0: Because they argued that if this had really happened, no followers would follow the Lord after that.
1: Sein Argument war, dass wenn das tatsächlich passiert wäre, dass Christus am Kreuz gestorben wird, dass es danach keinen einzigen Nachfolger mehr geben würde, der ihm nachfolgt.
0: So I studied, he told me, the disappointment of the Millerites in 1844 and I could prove that a great disappointment don't stop a movement.
1: Und dieser Theologe erzählte mir dann, dass er die Enttäuschung von 1844 studiert hat und dass er beweisen konnte, dass eine Enttäuschung kein Grund ist, dass eine große Bewegung aufgehalten wird.
0: Because the Seventh-day Adventist Church that came from that disappointment is now in every country of the world.
1: Denn die Siebten-Tags-Adventisten, die ja aus dieser Enttäuschungsbewegung hervorgegangen sind, ist jetzt in jedem Land der Welt präsent.
0: But as a Lutheran, he told me, anyway, in 1844 there were some people

0: who committed suicide.
1: Aber als lutheranischer Theologe erzählte er, dass in 1844 es auch Menschen gab, die damals Selbstmord begangen haben.
0: I smiled.
1: Ich lächelte.
0: Because in the inauguration it happened something similar. One of the disciples committed suicide.
1: Denn bei der Einsetzung Jesu im Jahre 31 passierte ja etwas Ähnliches. Einer seiner Jünger hatte Selbstmord begangen.
0: Some people are not really anchored in the truth or at least in the true love of God. They come just for material or personal foreign interest.
1: Es gibt immer Menschen, die nicht wirklich in der Wahrheit oder in der Liebe zur Wahrheit verankert sind und die nur kommen aufgrund irgendwelcher äußerlicher Gewinne und Vorteile, die sie dadurch haben.
0: Now let us read what Ellen G. White wrote about the disappointment of 1844.
1: Jetzt wollen wir lesen, was Ellen White hier über diese Enttäuschung von 1844 sagt.
0: This test of 1844 would teach them, as only such an experience could, the danger of accepting the theories and interpretations of men instead of making the Bible its own interpreter.
1: Diese Prüfung würde sie wie keine andere Erfahrung lehren, welche Gefahr darin liegt, Theorien und Interpretationen von Menschen anzunehmen, statt die Bibel zu ihrem eigenen Ausleger zu machen.
0: To the children of faith, the perplexity and sorrow resulting from their error would work the needed correction.
1: Für die Kinder des Glaubens würde die Verwirrung und der Kummer, der aus dem Irrtum resultierte, die notwendige Korrektur bringen.
0: They would be led to a closer study of the prophetic word.
1: Das würde sie dazu führen, das prophetische Wort sorgfältiger zu studieren.
0: They spend after that entire nights and nights studying the Bible.
1: Nach dieser Zeit haben sie Nächte und Nächte damit zugebracht, die Bibel intensiv zu studieren.
0: And their biblical studies were confirmed by a vision that God gave to Ellen G. White, which we call the Spirit of Prophecy.
1: Und die Ergebnisse ihres Bibelstudiums wurden dann bestätigt durch Visionen von Ellen White, und wir sprechen hier ja auch vom Geist der Weissagung.
0: This is why we have a wonderful, extraordinary foundation for our faith given us by our pioneers.
1: Und das ist der Grund, warum wir wirklich eine ganz außerordentliche Grundlage haben, ein Fundament unseres Glaubens, was uns durch die Pioniere gegeben wurde.
0: I became specialist in our distinctive messages as Seventh-day Adventist, and let me tell you that I was never disappointed.
1: Ich habe mich zu einem Spezialisten entwickelt für diese Lehren, die uns von den anderen unterscheiden, und ich kann euch nur sagen, ich bin niemals enttäuscht worden.
0: More we study on this foundation, more we are marveled by the wonderful things that we may find in the study of the scriptures.
1: Je mehr wir diese Fundamente studieren, desto mehr Überraschungen werden wir erleben, desto mehr werden wir staunen über all das, was in der Schrift enthalten ist.
0: The disciples said, the time has come, the kingdom of God is near, repent and believe the good news, Mark 1:15.
1: Die Jünger predigten, und wir finden diese Aussage in Markus 1, Vers 15, die Zeit ist erfüllt und das Reich Gottes ist nahe. Tut Buße und glaubt an das Evangelium.
0: They could say this based on the prophecy on Daniel 9, which indicated the time when the Messiah would come.
1: Und sie konnten diese Aussage machen auf Basis der Prophezeiung, die wir in Daniel 9 finden, weil dort ganz klar definiert wurde, wann der Messias kommen sollte und dass diese Zeit nahe war.
0: And the Apostle Paul understood in Galatians chapter 4 verse 2 that when the time had fully come, God sent his son. He fulfilled what he promised.
1: Und Paulus verstand das ganz genau. In Galater 4, Vers 4 sagt er, als diese Zeit erfüllt war, als die Prophezeiung abgelaufen war, da sandte Gott seinen Sohn, und diese Prophezeiung erfüllte sich.
0: The Millerites preached, the time of the end has come, using the words of Daniel 8, 17, 19 and the other passages of the book of Daniel.
1: Und die Pioniere, die Milleriten, verkündigten eine ähnliche Botschaft. Sie sagten, die Zeit des Endes ist gekommen, und sie basierten dies auf Daniel 8, 17 und 19 und anderen Passagen.
0: In Revelation 14, 7,

0: 7, they read, the hour of his judgment has come.
1: Sie lasen in Offenbarung 14, Vers 7, dass dort stand, die Stunde seines Gerichtes ist gekommen.
0: We may see the picture they used to have when they were preaching that the coming of the Lord was near.
1: Und wir können hier eine der prophetischen Karten sehen, die sie benutzten, wenn sie über die Nähe des Kommens Jesu predigten.
0: Now they went later to Revelation 11:19 and they saw that the most holy place would be open at the end in the seventh trumpet.
1: Später gingen sie dann an die Stelle Offenbarung 11, Vers 19 und sahen dort, dass gesagt wurde, dass am Ende in der siebten Posaune der Tempel Gottes im Himmel geöffnet sein würde.
0: Miller interpreted this, that it was the moment for the king to become king, for Jesus to become king of the New Jerusalem.
1: Und die Milleriten interpretierten das so, dass das der Moment war, wo Jesus Christus König werden würde, nämlich der König des neuen Jerusalems.
0: He was right, but he didn't understand that there would be a space of time to complete the final intercession of Jesus in the most holy place.
1: Sie hatten im Prinzip recht, aber sie verstanden nicht, dass es dazwischen noch eine andere Phase geben würde, wo Jesus diesen letzten Mittlerdienst im Allerheiligsten tun würde.
0: Then God's temple in heaven was opened, and within his temple was seen the ark of his covenant.
1: Der Tempel Gottes im Himmel wurde geöffnet und die Lade seines Bundes wurde sichtbar in seinem Tempel.
0: We read in verse 18, the time has come for judging the dead and for rewarding your servants.
1: In Offenbarung 11, Vers 18 lesen wir dann, die Zeit ist gekommen, dass die Toten gerichtet werden und dass du deinen Knechten, den Propheten, den Lohn gibst.
0: During the time of the seventh trumpet, during the time of the final intercession in the most holy place, there would be a judgment performed in heaven.
1: Das heißt also, während der Zeit der siebten Posaune, während dieser letzten Fürsprache, die im Allerheiligsten stattfindet, würde es im Himmel ein Gericht geben.
0: In Daniel 7, we read verse 9 to 10. Thrones were set in place and the Ancient of Days took his seat.
1: In Daniel 7, 9 und 10 lesen wir, dass dort Throne aufgestellt wurden und dass ein Hochbetagter sich setzte.
0: Thousands upon thousands attended him, 10,000 times 10,000 stood before him, the court was seated and the books were opened.
1: Tausendmal Tausende dienten ihm und Zehntausendmal Zehntausende standen vor ihm. Das Gericht setzte sich und die Bücher wurden geöffnet.
0: In verses 13 to 14 we find the moment when Jesus goes from the holy place to the most holy place for that work of final judgment.
1: Im 13. und 14. Vers in Daniel 7 wird genau dieser Moment beschrieben, wo Jesus vom Heiligen ins Allerheiligste übergeht, um diese letzte Phase des Gerichts vorzunehmen.
0: Behold, with the close of heaven there came one like a son of man, and he came to the Ancient of Days.
1: Ich sah in den Nachtgesichten und siehe, es kam einer mit den Wolken des Himmels, gleich einem Sohn des Menschen.
0: He was given authority, glory and sovereign power. All peoples, nations and men of every language worshipped him.
1: Und er gelangte bis zu dem Hochbetagten und ihm wurde Herrschaft, Ehre und Königtum verliehen und alle Völker, Stämme und Sprachen dienten ihm.
0: His dominion is an everlasting dominion that will not pass away, and his kingdom is one that will never be destroyed.
1: Seine Herrschaft ist eine ewige Herrschaft, die nicht vergeht, und sein Königtum wird nie zugrunde gehen.
0: We are in the seventh month of the apocalyptic calendar when the Lord would become king of the New Jerusalem.
1: Wir befinden uns im siebten Monat des apokalyptischen Kalenders, wo der Herr der König des neuen Jerusalems werden sollte.
0: And he is interceding right now in the very place of judgment.
1: Und im Moment hält er Fürsprache an dem Ort, wo das Gericht stattfindet.
0: Before becoming king of the New Jerusalem, he has to determine who will be citizens of that city.
1: Bevor er also als König des neuen Jerusalems kommt, muss er erst entscheiden, wer die Bewohner des neuen Jerusalems sein würden.
0: We find indicated in Revelation 14:6 in connection with this event world preaching of three messages.

0: message is coming from heaven.
1: Und in Offenbarung 14 wird uns gezeigt, dass im Zusammenhang mit diesem Ereignis, mit diesem Gericht, drei Botschaften gepredigt werden, die direkt vom Himmel kommen.
0: The first message says, I saw another angel fly in the midst of heaven, having the everlasting gospel to proclaim to those who dwell on earth, to every nation and tribe and language and people.
1: In der ersten Engelsbotschaft wird gesagt, ich sah einen anderen Engel inmitten des Himmels fliegen, der hatte ein ewiges Evangelium zu verkündigen, denen, die auf der Erde wohnen, und zwar jeder Nation und jedem Volksstamm und jeder Sprache und jedem Volk.
0: After that disappointment, after that moment when Jesus would go to the most holy place for a conclusion of his ministry, there would be a time to preach the last message to the whole world.
1: Das heißt, nach dieser Enttäuschung, nach dem Zeitpunkt, wo Jesus in das Allerheiligste geht, um diesen letzten Dienst auszuführen, würde es eine Phase geben, wo diese Botschaft der ganzen Welt verkündigt würde.
0: The message said, Revelation 14:7, fear God and give him glory, because the hour of his judgment has come. It's not to come, but has come.
1: Die Botschaft hieß, fürchtet Gott und gebt ihm die Ehre, denn die Stunde seines Gerichts ist gekommen. Nicht sie wird kommen, sondern sie ist gekommen.
0: Worship him who made the heavens, the earth, the sea and the springs of water.
1: Und betet den an, der den Himmel und die Erde und das Meer und die Wasserquellen gemacht hat.
0: And in Revelation 14:12 and 12:17 we find that this group of people keep the commandments of God and the faith of Jesus.
1: In Offenbarung 12, Vers 17 und 14, Vers 12 wird dann beschrieben, dass diese Gruppe von Menschen, die die Botschaft verkündigt, die Gebote Gottes hält und den Glauben an Jesus bewahrt.
0: Those who studied more the prophecy were amazed to find that their disappointment was predicted in Revelation chapter 10.
1: Diejenigen, die nach der Enttäuschung die Prophezeiungen dann tiefer studiert haben, waren erstaunt, als sie herausfanden, dass ihre Enttäuschung in Offenbarung 10 vorausgesagt wurde.
0: John said, then I saw another mighty angel coming down from heaven, wrapped in a cloud, with a rainbow over his head, and his face was like the sun, and his legs like pillars of fire, etc.
1: Und ich sah einen anderen starken Engel aus dem Himmel herabsteigen, beschreibt Johannes hier, bekleidet mit einer Wolke. Und ein Regenbogen war auf seinem Haupt und sein Angesicht war wie die Sonne und seine Füße wie Feuersäulen und so weiter.
0: He had in his hand a little book open and he set his right foot upon the sea and his left foot on the earth. He raised his right hand to heaven and swore by the one who lives forever.
1: Und er hielt in seiner Hand ein offenes Büchlein. Und er setzte seinen rechten Fuß auf das Meer, den linken aber auf die Erde. Er hob seine Hand zum Himmel und schwor bei dem, der lebt von Ewigkeit zu Ewigkeit.
0: He swore for the one who created heaven and earth and that which is in it.
1: Und er schwor bei dem, der den Himmel geschaffen hat und was darin ist, und die Erde und was darauf ist.
0: Time will be no more. It has to do with a prophetic time.
1: Und er machte die Aussage, es wird keine Zeit mehr sein. Und das hängt zusammen mit der prophetischen Zeit.
0: From this moment, there would be no more prophetic dates.
1: Das heißt, von diesem Moment an würde es keine prophetischen Berechnungen mehr geben.
0: But in the days when the seventh angel is about to sound his trumpet, the mystery of God will be fulfilled just as he announced to his servants the prophets.
1: Sondern in den Tagen der Stimme des siebten Engels, wenn er in die Posaune stoßen wird, soll das Geheimnis Gottes vollendet werden, wie er es seinen Knechten, den Propheten, als Heilsbotschaft verkündet hat.
0: This announcement was given to Daniel, who couldn't understand. Keep it, seal this word until the time of the end when it will be understood.
1: Und was Daniel nicht verstehen konnte, ist, dass diese Ankündigung ihm gegeben wurde und ihm gesagt wurde, versiegle es. Niemand sollte es verstehen. Bis zu der Zeit, zur Zeit des Endes, dann würde es verstanden werden.
0: And the angel required John to take and eat the book.
1: Und der Engel fordert Johannes dann auf, dass er dieses Büchlein nehmen und essen soll.
0: It will turn your stomach sore, but in your mouth it will be as sweet as honey.
1: Und er sagt ihm, dieses Buch wird dann in Bitterkeit in deinem Bauch verursachen,

0: Aber in deinem Mund wird es süß wie Honig sein.
1: What a sweet and wonderful message to believe that Jesus was coming in 2 days, tomorrow.
0: Was für eine wunderbare, süße, liebliche Botschaft, zu glauben, dass Jesus heute kommt, dass er morgen kommt, dass er in 2 Tagen kommt.
1: But it ended with a sore in the stomach.
0: Aber diese Erwartung endete mit dieser Bitterkeit im Bauch.
1: I took the little scroll from the angel's hand and ate it. It tasted as sweet as honey in my mouth, but when I had eaten it, my stomach turned sore.
0: Und ich nahm das Büchlein aus der Hand des Engels und aß es auf, und es war in meinem Mund süß wie Honig. Als ich es aber aufgegessen hatte, wurde es mir bitter im Bauch.
1: And what followed to this text? Revelation 10:11.
0: Und was folgte auf diesen Text? Der Vers 11.
1: Global Mission. This is the message of God to those who passed to the by the disappointment.
0: Weltweite Mission. Das war der Auftrag, die Botschaft an diejenigen, die diese Enttäuschung durchlaufen haben.
1: You must prophesy again before many peoples, nations, languages and kings to announce them the coming that the judgment has come.
0: Du sollst nochmals weissagen vor vielen Völkern und Nationen und Sprachen und Königen, um ihnen eine Botschaft zu geben, um ihnen weiterzusagen, dass die Stunde des Gerichts gekommen ist.
1: In Daniel 8 and 12 we read, but you, Daniel, close up the words and seal the book until the time of the end when the sanctuary will be cleansed.
0: In Daniel 8 und 12 finden wir die Aussage, dass Daniel aufgefordert wird: Du aber verschließe diese Worte und versiegle das Buch bis zur Zeit des Endes, wenn das Heiligtum gereinigt wird.
1: In Daniel 8:26, seal up the vision, for it concerns the distant future.
0: In Daniel 8, Vers 26 heißt es, du sollst das Gesicht verwahren, also versiegeln, denn es bezieht sich auf fernliegende Tage. Viele Tage sind noch dazwischen.
1: In Revelation 10:7 we read, in the days when the seventh angel is about to sound his trumpet.
0: Offenbarung 10, Vers 7 sagt dann, in den Tagen der Stimme des siebten Engels, wenn er in die Posaune stoßen wird.
1: I was in Nuremberg and the brother of Sister Gabby translated me a seminary on the seven trumpets of Revelation, about 8 or 9 hours.
0: Ich habe vor einigen Wochen ein Seminar gehalten in Nürnberg und der Bruder von Schwester Gabi hat mich dort übersetzt. Und zwar war es ein Seminar über die Posaunen und es waren vielleicht 8 oder 9 Stunden, die ich dort gehalten habe.
1: The sixth trumpet reached the same time, 1840 or 1844.
0: Die sechste Posaune endet genau in dieser Zeitphase, 1840, 1844.
1: We find in Daniel 12 and in Revelation 10 that the same words, but now in connection with the fulfillment in the case of the book of Revelation.
0: Wir finden, I don't know if I got
1: the
0: that
1: same
0: correct.
1: Words. We find several words that are similar between okay. Daniel 12 and Revelation 10.
0: Wir finden in Offenbarung 10 und in Daniel 12 ähnliche Worte, die dort benutzt werden und die sich beide auf das gleiche Ereignis beziehen.
1: All these things will be completed. We find this in both passages.
0: Diesen Ausdruck, alle Dinge werden vollendet werden, den finden wir in beiden Abschnitten, sowohl Daniel als auch Offenbarung.
1: The mystery of God will be accomplished just as he announced to the servants the prophets. That is to say, the little book of Daniel would be understood.
0: Das Geheimnis Gottes wird vollendet werden, wie er es seinen Knechten, den Propheten, als Heilsbotschaft verkündet hat. Mit anderen Worten bedeutet das, dieses kleine Büchlein sollte verstanden werden.
1: The angel comes to John with the open little book.
0: Der Engel kommt mit dem geöffneten Büchlein zu Johannes.
1: But to Daniel, the angel ordered to close the book, to seal the book. Until the time of the end.
0: Im Gegensatz dazu hat der Engel Daniel aufgefordert, dass er dieses Buch verschließen sollte, dass er es versiegeln sollte bis zur Zeit des Endes.
1: And he is promised that at the time of the end that little book would be opened and understood.
0: Aber gleichzeitig gab er ihm das Versprechen, dass zur Zeit des Endes dieses Büchlein geöffnet werden würde und dass es verstanden werden würde.
1: The angel that Daniel saw and the angel that John saw swear both sword both by him who lives for

0: forever.
1: Sowohl der Engel, den Johannes sah, als auch der Engel, den Daniel sah, schworen bei dem, der von Ewigkeit zu Ewigkeit lebt.
0: We have now the book of Daniel concerning the prophecies of the time of the end opened.
1: Und wir haben jetzt den Moment erreicht, wo diese Prophezeiung aus Daniel, wo dieses kleine Büchlein geöffnet ist.
0: And I am delighted studying the prophecies that concerns our time is a wonderful message that only the Seventh-day Adventist Church has for the world.
1: Und es ist so eine Freude, diese Botschaften zu studieren, die mit unserer heutigen Zeit zu tun haben. Und es ist eine Botschaft, die nur die Siebten-Tags-Adventisten für die Welt zu verkündigen haben.
0: In Revelation 10, verse 6, we see that the angel swore by him who created the heavens and all that is in them, the earth and all that is in it, and the sea and all that is in it.
1: In Offenbarung 10, Vers 6 sehen wir, dass der Engel schwört bei dem, der lebt von Ewigkeit zu Ewigkeit, der den Himmel geschaffen hat und was darin ist, und die Erde und was darauf ist, und das Meer, was darin ist.
0: He did not swear by our honorable father Gorilla.
1: Er hat nicht geschworen bei unserem ehrwürdigen Vater Gorilla.
0: This is what many students, young students here may hear in the universities or in the school, because they are taught evolution instead of creation.
1: Das ist aber das, was leider viele unserer jungen Leute erleben müssen in den Schulen, in den Universitäten, weil ihnen nichts mehr über die Schöpfung beigebracht wird, sondern sie lernen die Evolution.
0: But heaven do not play games with the honor of God.
1: Aber der Himmel spielt nicht mit Gottes Ehre.
0: And that message would be especially necessary at the time where we are living. The message that God deserves the honor as creator.
1: Und diese Botschaft, dass Gott die Ehre zusteht als der Schöpfer dieser Welt, das ist genau die Botschaft, die zu unserer Zeit notwendig ist.
0: This is the time of the final judgment and of the acknowledgement of God as our Father and Creator.
1: Die Zeit, in der wir leben, ist die Zeit des letzten Gerichts, und es ist die Zeit, wo Gott besonders anerkannt werden muss als unser Vater und als unser Schöpfer.
0: We have to conclude now.
1: Wir wollen jetzt zum Schluss kommen.
0: But let us summarize what would happen according to the prophecy after 1844.
1: Aber wir wollen jetzt noch mal eine kurze Zusammenfassung geben von dem, was die Prophezeiung gesagt hat über die Ereignisse, die nach 1844 stattfinden sollten.
0: We find prophesied the great disappointment of 1844.
1: Wir sehen, dass die große Enttäuschung von 1844 in der Prophetie bereits vorhergesagt wurde.
0: Jesus did not have to come for us at that time, but he was to go to the most holy place to cleanse the sanctuary and vindicate the name of God.
1: Christus wollte zu diesem Zeitpunkt nicht auf die Erde zurückkehren, sondern das war der Zeitpunkt, wo er in das Allerheiligste ging, um es zu reinigen und uns und unsere Sünden vor seinem Vater zu rechtfertigen.
0: We find the judgment and the final intercession in the most holy place of our Savior.
1: Wir sehen, dass dieses Gericht, diese letzte Fürsprache im Allerheiligsten durch unseren Erlöser Jesus Christus stattfindet.
0: In connection with that, we find the Ark of the Covenant and God's commandments emphasized for that time.
1: Wir sehen im Zusammenhang mit diesem Vorgang, dass dort im Allerheiligsten die Bundeslade steht und in ihr enthalten sind die Gebote Gottes, die besonders für diese letzte Zeit wieder ihre Betonung erfahren.
0: We find the exaltation of the Creator and of the Redeemer and the unsealing of the little book of Daniel.
1: Wir sehen, dass in diesem Zusammenhang der Schöpfer wieder auf den Sockel gestellt wird, der Erlöser. Und dass das kleine Büchlein von Daniel entsiegelt wird.
0: We find that all this was confirmed by the spirit of prophecy, and we receive the commitment to give the final message to the world.
1: Wir sehen weiter, dass alle diese Dinge bestätigt wurden durch den Geist der Weissagung und dass uns eine Botschaft aufgetragen ist, die letzte Predigt an diese Welt.
0: And there is something more. I will deal with this in detail this afternoon. The coronation of the new David that is coming.
1: Und es gibt ein weiteres Detail, über das ich im Einzelnen

0: heute Nachmittag sprechen werde, nämlich die Krönung des neuen David, die noch vor uns liegt.
1: We have a church that is in every country of the world.
0: Wir haben eine Kirche, eine Gemeinde, die in jedem Land der Welt präsent ist.
1: In fulfillment of the commitment of God prophesied in the book of Revelation.
0: Und das ist eine Erfüllung dessen, wozu Gott sich verpflichtet hat in der Prophezeiung der Offenbarung.
1: Dear brothers, the Lord comes. Let us prepare for his coming.
0: Der Herr kommt und wir wollen uns auf sein Kommen vorbereiten.
1: Let us stand to conclude with a
0: prayer. Und wir wollen gemeinsam aufstehen und mit einem Gebet abschließen.
1: Our Heavenly Father, we thank you because we know that we are not a church as many other churches without connection with the prophetic word.
0: Unser Vater in dem Himmel, wir möchten dir danken dafür, dass wir nicht eine Gemeinde sind wie so manche andere, die zu dem prophetischen Wort keine Beziehung hat.
1: We exist here for your will.
0: Wir existieren, weil du es wolltest.
1: We are living in the time of the end, in the time of judgment, in the time of final intercession.
0: Wir leben in der letzten Zeit, in der Zeit des Gerichts, in der Zeit der letzten Fürsprache.
1: We want to be prepared to receive you as our king forever.
0: Wir möchten bereit sein, um dich als unseren König in Ewigkeit zu empfangen.
1: Forgive our sins.
0: Vergib uns unsere Sünden.
1: Give us the peace we need to await your coming with hope and joy.
0: Gib uns den Frieden, den wir brauchen, damit wir dein Kommen mit Hoffnung und Freude erwarten können.
1: Because we want to live in your kingdom forever.
0: Denn wir möchten in deinem Königreich leben für alle Ewigkeit.
1: In Jesus' name, amen.
0: In Jesu Namen, amen.

0: Well, I stand before you here today because of the grace of God.
1: Ich stehe vor euch, weil Gott so gnädig ist.
0: The grace and mercy of God that has rescued me.
1: Die Gnade und Barmherzigkeit Gottes hat mich gerettet.
0: And it happened a long time ago.
1: Geschah vor langer Zeit.
0: Because the Bible says we were chosen in Christ before the foundation of the world.
1: Weil die Bibel sagt, dass wir in Christus auserwählt wurden vor Grundlegung der Welt.
0: The God was in Christ reconciling the world to himself.
1: Gott war in Christus und versöhnte die Welt mit sich selbst.
0: But we didn't know that.
1: Aber wir wussten es nicht.
0: And so God has to sometimes help us to understand that in very different ways.
1: Und so muss uns Gott helfen, dass wir das begreifen, und er benutzt dazu unterschiedliche Wege.
0: Sometimes he has to get our attention.
1: Manchmal muss er erst unsere Aufmerksamkeit bekommen.
0: And he loves us enough to get our attention.
1: Und er liebt uns genug, um unsere Aufmerksamkeit zu suchen.
0: And I know I shared last year, but for my wife and for me,
1: ich habe es letztes Jahr erzählt, aber für meine Frau und für mich,
0: God saved us,
1: hat Gott uns gerettet,
0: when our children died in a car accident,
1: als unsere Kinder in einem Autounfall starben.
0: Almost 24 years ago,
1: vor 24 Jahren,
0: we were young,
1: fast, wir waren jung,
0: dumb,
1: dumm,
0: had been married for only 5 years,
1: nur 5 Jahre verheiratet gewesen.
0: We had 2 children.
1: Hatten 2 Kinder.
0: And on a Sabbath afternoon,
1: und an einem Sabbatnachmittag,
0: after preaching,
1: nachdem ich gepredigt hatte,
0: driving home,
1: und wir nach Hause fuhren,
0: our car lost control,
1: geriet unser Auto außer Kontrolle.

0: Kontrolle.
1: At 100 kilometers per hour.
0: Wir waren 100 Stundenkilometer schnell gefahren.
1: And it rolled down a hill three or four times.
0: Überschlug sich 3 bis 4 Mal an einem Hügel.
1: And on that Sabbath day,
0: und an diesem Sabbat,
1: our 2 children died.
0: Starben unsere Kinder.
1: On that Sabbath day,
0: an diesem Sabbat,
1: my wife nearly died.
0: Starb meine Frau fast.
1: And I had to witness everything.
0: Und ich musste alles mit ansehen.
1: Our whole world was destroyed.
0: Unsere ganze Welt brach zusammen.
1: All of the things that we thought we were doing right.
0: Alles, wovon wir dachten, dass wir es richtig machen.
1: All of the ways that we thought we had answers to life.
0: Alles, wo wir dachten, da haben wir die Antworten im Leben.
1: We're broken.
0: Waren zerbrochen.
1: And we entered a very, very dark time.
0: Und es begann eine sehr, sehr finstere Zeit.
1: We're talking about that more in the morning session.
0: Im Seminar am Morgen sprechen wir ausführlicher darüber.
1: But today, this evening, I want to share one message that brings together a bigger picture.
0: Aber heute Abend möchte ich eine Botschaft bringen, die das große Bild aufzeigt.
1: Because of the darkness,
0: wegen der Dunkelheit,
1: because of the grief,
0: wegen der Trauer,
1: God began to transform us.
0: Konnte Gott anfangen, uns zu verändern, zu verwandeln.
1: He had to break us.
0: Er musste uns zerbrechen,
1: before he could fill us.
0: Bevor er uns füllen konnte.
1: Now that doesn't mean he caused the accident.
0: Das heißt nicht, dass er den Unfall verursacht hat. Nein.
1: No. We live in a very horrible sin-filled world.
0: Wir leben in einer schrecklichen, sündenerfüllten Welt.
1: But our God,
0: aber unser Gott,
1: is faithful.
0: Ist treu.
1: And nothing can enter our life without his permission.
0: Und nichts kann in unser Leben kommen, ohne dass er die Erlaubnis dafür gibt.
1: And so he has worked in the pain, in the darkness.
0: So hat er inmitten des Schmerzes und der Dunkelheit gewirkt.
1: And he has changed us.
0: Und uns verändert.
1: So we have learned some things.
0: Wir haben einiges gelernt.
1: Principles from Scripture.
0: Grundsätze aus der Schrift.
1: That change everything.
0: Die alles verändern.
1: And so I want to share with you some of those this evening.
0: Und einige möchte ich gerne euch hier mitteilen.
1: And we're going to build on those in the morning more the next 2 days.
0: Und in den folgenden 2 Tagen werden wir am Morgen noch genauer uns darüber informieren.
1: But the first thing we have to understand is that Christ

0: And we all have believed many lies.
1: Und wir alle haben viele Lügen geglaubt oder glauben sie noch?
0: We live in a world filled with lies.
1: Denn wir leben in einer Welt voller Lügen.
0: Lies about who God is.
1: Lügen darüber, wer Gott ist.
0: Lies about who you are.
1: Lügen darüber, wer du bist.
0: And we have fallen for the greatest lie that the devil can give us.
1: Und die größte Lüge, die der Teufel uns einredet, auch die glauben wir.
0: And that is to help us to forget who we are in Christ.
1: Dass wir vergessen, wer wir in Jesus sind eigentlich.
0: It goes all the way back to the beginning.
1: Es geht ganz zurück bis an den Anfang,
0: where something happened in Adam and Eve's life.
1: Wo etwas im Leben von Adam und Eva geschah.
0: They chose to do it their own way.
1: Wo sie sich entschieden, das machen wir so, wie es uns gefällt.
0: God had told them not to eat of that tree.
1: Gott hatte gesagt, esst nicht von dem Baum.
0: But they chose to experience knowledge of good and evil.
1: Sie wollten Erkenntnis haben des Guten und Bösen.
0: That choice,
1: diese Entscheidung,
0: turned something in our lives as human beings.
1: Hat in uns Menschen etwas auf den Kopf gestellt.
0: And when they did that,
1: und als sie sich so entschieden,
0: shame entered into the human race.
1: Kam die Scham, das Schämen in zu den Menschen.
0: The Bible says before sin,
1: die Bibel sagt vor der Sünde,
0: Adam and Eve were together naked without shame.
1: Waren Adam und Eva nackt und schämten sich nicht.
0: Open, transparent,
1: offen, honest, transparent, ehrlich,
0: no shame,
1: ohne sich zu schämen.
0: They were together.
1: Sie waren zusammen.
0: They were created to worship.
1: Sie waren, wurden geschaffen, um anzubeten.
0: We are created to worship God.
1: Wir sind geschaffen, Gott anzubeten.
0: But when they chose that,
1: aber nach dieser Entscheidung,
0: they turned away from God,
1: haben sich von Gott abgewandt,
0: and began to worship self,
1: und angefangen, sich selbst anzubeten oder,
0: or others, or oder things,
1: andere oder Dinge
0: anything
1: anzubeten.
0: Else,
1: alles andere,
0: but not God.
1: Nur nicht Gott.
0: And shame came into our world.
1: Und so kam das Schämen in unsere Welt hinein.
0: And because of that,
1: und deshalb,
0: we became slaves to shame.
1: Sind wir Sklaven geworden? Wir sind versklavt an dieses Schämen.
0: And fear.
1: An die Angst.
0: And the lies began to grow in our life.
1: Und die Lügen vermehren sich in unserem Leben.
0: Everything changed from what we were created to be to what we became.
1: Alles hat sich verändert. Wir waren nicht mehr das, wozu wir geschaffen wurden, sondern das,
0: we were
1: was created wir heute sind.
0: For life and for worship.
1: Wir sind geschaffen worden fürs Leben, für die Anbetung.
0: To be filled with love.
1: Um erfüllt zu sein,
0: unity,
1: von seiner Liebe.
0: Unity together and openness.
1: Einigkeit zu haben und eine Offenheit.
0: Open communication with God, walking with God.
1: Eine offene Kommunikation mit Gott, mit ihm zu leben, zu wandeln.
0: Peace,
1: Friede,
0: joy,
1: Freude,
0: patience,
1: Geduld,
0: kindness, goodness, self-control,
1: Freundlichkeit, Güte, Selbstbeherrschung.
0: That's what we were created to be.
1: Dafür sind wir geschaffen worden.
0: And that's what they had.
1: Und so waren sie auch.
0: But when sin happened,
1: aber als die Sünde kam,
0: it all changed.
1: Als es geschah, da veränderte sich alles.
0: Life turned to death.
1: Leben wurde zu Tod.
0: Love switched to fear.
1: Die Liebe verwandelte sich in Furcht.
0: Peace changed to worry and anxiety.
1: Freude oder Frieden, daraus wurde Besorgnis.
0: And one other very serious thing.
1: Und noch etwas sehr Ernstes.
0: We changed from being a human being.
1: Wir waren nicht mehr ein Mensch.
0: Made in the image of God.
1: Im Ebenbild Gottes geschaffen.
0: And we began to believe that our value was based upon what we do.
1: Sondern glaubten plötzlich, dass unser Wert davon

0: abhängig ist, was wir tun.
1: Our assurance was now based on what we do as people.
0: Unsere Gewissheit gründete sich darauf, was wir als Menschen leisten.
1: A horrible change.
0: Eine schreckliche Verwandlung.
1: On the one hand, we are children of God.
0: Einerseits Kinder Gottes.
1: We have authority.
0: Mit Vollmacht.
1: Filled with God's love.
0: Voller Liebe von Gott.
1: But in sin.
0: Aber in der Sünde.
1: We are slaves.
0: Sklaven.
1: Fearful.
0: Ängstlich.
1: Hopeless.
0: Hoffnungslos.
1: Addicted.
0: Süchtig.
1: To everything.
0: Auf alles.
1: And we begin to believe that we are worthless.
0: Und wir glaubten plötzlich, dass wir wertlos sind.
1: What a horrible place to be.
0: Was für eine schreckliche Situation.
1: But in Christ Jesus.
0: Aber in Jesus Christus.
1: We become new creatures.
0: Werden wir neue Geschöpfe.
1: The old is passed away.
0: Das Alte ist vergangen.
1: Behold, all has become new.
0: Alles ist neu geworden.
1: This is 2 Corinthians chapter 5 verse 17.
0: 2. Korinther 5 Vers 17.
1: In Christ Jesus we now become new creations.
0: In Christus Jesus sind wir eine neue Kreatur.
1: Filled with the Holy Spirit.
0: Erfüllt vom Heiligen Geist.
1: As the guarantee of our inheritance in Christ Jesus.
0: Der unsere Garantie, unser Pfand dafür ist.
1: That
0: für das Erbe, das wir in Jesus Christus haben.
1: That is Ephesians 1, 13 and 14.
0: Steht in Epheser 1, 13 und 14.
1: So, because of Christ, we now become new people.
0: Wegen Jesus werden wir also jetzt ein neuer Mensch.
1: Filled with his spirit and his power.
0: Der mit seinem Geist und mit seiner Kraft erfüllt ist.
1: So we may walk this world with strength and victory.
0: Damit wir durch diese Welt gehen können, voller Kraft und voller, mit vielen Siegen.
1: The just.
0: Der Gerechte
1: will live
0: wird
1: by faith.
0: Aus Glauben leben.
1: Believing what God has done in Christ Jesus.
0: Indem wir glauben, was Gott in Jesus getan hat.
1: So let me ask.
0: Meine Frage.
1: Is that true?
0: Stimmt das?
1: Are those verses true?
0: Stimmen diese Verse?
1: Do you believe them?
0: Glaubt ihr daran?
1: Are you experiencing that power?
0: Erlebt ihr diese Kraft?
1: Yes.
0: Ja.
1: But no.
0: Aber nein.
1: We are broken, we are hurting people.
0: Wir sind gebrochene Menschen, die voller Schmerzen.
1: We know the verses.
0: Wir kennen die Verse.
1: We have the scriptures.
0: Wir haben die Bibel.
1: But something is not connecting with our life.
0: Aber irgendwie ist da eine Störung zu unserem Alltagsleben.
1: My wife and I have learned.
0: Meine Frau und ich haben gelernt,
1: that God has to change our pictures of who he is.
0: Dass Gott uns unser Bild, was wir von ihm haben, ändern möchte.
1: And change our picture of who we are.
0: Und auch unser Selbstbild verändern möchte.
1: And that is a miracle.
0: Und das geht nur durch ein Wunder.
1: But it's also a war.
0: Aber es ist auch ein Krieg.
1: It's a war in our mind.
0: Ein Krieg in unserem Kopf.
1: And so, let me try to describe this.
0: Ich will das ein bisschen beschreiben.
1: We have learned,
0: wir haben gelernt,
1: that our picture of God needs to be one based on his love and his mercy.
0: Dass unser Bild von Gott ein Bild der Liebe, eines Gottes der Liebe und der Barmherzigkeit sein muss.
1: So I shared that the other morning.
0: Wir haben darüber heute Morgen schon gesprochen.
1: Jeremiah 31, verse 3.
0: In Jeremia 31, Vers 3.
1: God says, I have loved you with an everlasting love, therefore with loving kindness I draw you.
0: Ich habe dich je und je geliebt, darum habe ich dich zu mir gezogen aus lauter Güte.
1: So this God of love,
0: dieser Gott der Liebe,
1: is drawing every single one of us to himself.
0: Zieht jeden Einzelnen, der hier ist, zu sich.
1: 2 Corinthians 5:19 says that God was in Christ reconciling the world to himself.
0: 2. Korinther 5 Vers 19 sagt, dass Gott in Christus war und die ganze

0: Welt mit sich versöhnte.
1: He is a God of love.
0: Er ist ein Gott der Liebe.
1: Deep, abiding, passionate love.
0: Tiefer, bleibender, leidenschaftlicher Liebe.
1: A love that will not let you go.
0: Eine Liebe, die dich nicht loslässt.
1: And he will do whatever it takes to help get our attention.
0: Und er wird alles tun, was nötig ist, damit er deine Aufmerksamkeit bekommt.
1: And he has loved us.
0: Er hat uns geliebt.
1: Even when our children died.
0: Auch damals, als unsere Kinder starben.
1: He has carried us through the grieving process.
0: Er hat uns durch die ganze Trauer hindurch begleitet.
1: So he's changed our picture of who he is.
0: Er hat unser Bild von ihm verändert.
1: And then he has taught us that the God of love has the plan for our life.
0: Hat er uns noch gezeigt, dass er als Gott einen Plan für unser Leben hat.
1: Jeremiah 29, Vers 11. God says again.
0: Da sagt Gott noch einmal.
1: I know the plans I have for you.
0: Ich kenne die Pläne, die ich für dich habe.
1: Plans to prosper you, to give you a future and a hope.
0: Pläne, dass es dir gut geht, dass du eine Zukunft hast, eine Hoffnung.
1: So this God of love has a plan for us.
0: Dieser Gott der Liebe hat einen Plan für uns.
1: Even in the hard times.
0: Auch wenn es schwierig wird.
1: You just sang the song, "It is well with my soul," right?
0: Wir haben doch gerade gesungen, es ist meiner Seele wohl.
1: Did you hear the words?
0: Habt ihr auf die Worte geachtet?
1: God has proven to that person who wrote that song.
0: Gott hat dieser Person, die dieses Lied geschrieben hat, bewiesen,
1: that he's faithful.
0: Dass er treu ist.
1: He's proven that to us.
0: Er hat auch uns das bewiesen.
1: So he's proven his love.
0: Er hat seine Liebe bewiesen.
1: His plan.
0: Seinen Plan.
1: And his power.
0: Und seine Macht.
1: Romans 8:28.
0: Römer 8:28.
1: By the way.
0: Übrigens.
1: Martin Luther.
0: Martin Luther.
1: I think you've heard of him.
0: Habt schon mal gehört von ihm, oder?
1: Yeah. He says the most powerful chapter in the Bible is Romans chapter 8.
0: Er sagte, das beeindruckendste Kapitel in der Bibel ist Römer 8.
1: I invite you to read that often.
0: Ich lade euch ein, lest das oft.
1: To believe what it says.
0: Glaubt, was darin steht.
1: And we'll come back to that.
0: Da kommen wir noch drauf.
1: But Romans 8 verse 28.
0: Aber Römer 8 Vers 28.
1: Paul says, for we know that all things.
0: Das sagt Paul, denn wir wissen, dass alle Dinge
1: work together for good for those who love the Lord and are called according to his purpose.
0: Denen zum Guten dienen, die Gott lieben.
1: So let's put these together.
0: Wenn wir das nun zusammennehmen.
1: God is love.
0: Gott ist Liebe.
1: God has a plan for your life.
0: Gott hat einen Plan für dein Leben.
1: An eternal plan.
0: Ein ewigen Plan.
1: Not just for this life here.
0: Nicht nur für dieses Leben hier.
1: God's plan for you is to do whatever it takes to get your attention forever.
0: For eternity. Gottes Plan ist es, er will deine Aufmerksamkeit bekommen. Er wird alles dafür tun, damit du seinen Plan für die Ewigkeit erkennst.
1: And God is able to turn everything that happens to us for good.
0: Und alles, was geschieht, das kann Gott zum Guten wenden.
1: You might be thinking this is a little bit crazy.
0: Ihr denkt vielleicht, das ist ja ein bisschen verrückt jetzt.
1: And say, well, Brian, you're pulling these verses together.
0: Brian, nimmst du da nicht Verse aus dem Zusammenhang und stellst sie so schön zusammen?
1: Let me read to you a paragraph from the book Ministry of Healing.
0: Ich möchte euch etwas vorlesen aus dem Buch In den Fußspuren des großen Arztes.
1: It's also quoted in Desire of Ages.
0: Dasselbe Zitat findet man auch im Leben Jesu.
1: This is from page 488.
0: Auf Seite 488 in der englischen Ausgabe.
1: Yeah, it might be a different pagination. So it says, the Father's presence encircled Christ.
0: Die Gegenwart des Vaters umgab Jesus.
1: And nothing befell him or entered his life.
0: Nichts konnte in sein Leben hineintreten.
1: But that infinite love permitted for the blessing of the world.
0: Es sei denn, die unendliche Liebe hätte es zugelassen zum Segen für die Welt.
1: So

0: Do you understand what that's saying?
1: Könnt ihr das begreifen, was hier gesagt wird?
0: Christ was surrounded by the Father's presence.
1: Jesus war von der Gegenwart des Vaters umgeben.
0: Nothing could enter.
1: Nichts konnte rein.
0: Except what the Father allowed.
1: Außer das, was der Vater erlaubte, zuließ.
0: Okay, we'll go on. Here was his source of comfort.
1: Darin lag seine Trostquelle.
0: And it is for us.
1: Und auch für uns.
0: Listen to this.
1: Sagt sie.
0: He or she who is filled with or imbued with the Spirit of Christ abides in Christ.
1: Wer vom Geist Jesu durchtränkt ist, der bleibt auch in Jesus.
0: Whatever comes to them comes from the Savior.
1: Alles, was ihm begegnet, kommt vom Retter.
0: Who surrounds us with his presence.
1: Der ihn mit seiner Gegenwart umgibt.
0: Is that beautiful?
1: Ist das schön?
0: Do you believe that?
1: Glaubst du das?
0: What does that mean?
1: Was heißt denn das?
0: Jesus surrounds us with his presence.
1: Jesus umgibt uns mit seiner Gegenwart.
0: Whatever comes to us,
1: was auch immer uns begegnet,
0: must have his permission.
1: Muss er zulassen.
0: What would happen if we believed that?
1: Was würde denn geschehen, wenn wir das wirklich glaubten?
0: Would we talk about the Satan doing this to me and Satan doing that to me?
1: Würden wir dann ständig darüber reden, was Satan mir da angetan hat und Satan mir hier antut?
0: Satan has no authority over you.
1: Satan hat keine Autorität über uns.
0: None. Do you believe that?
1: Glaubst du das?
0: You belong to Christ.
1: Du gehörst Jesus.
0: His presence is surrounding us.
1: Seine Gegenwart umgibt dich.
0: There's more.
1: Es geht weiter.
0: It says this: Nothing can touch him except by the Lord's permission.
1: Nichts kann ihn berühren, es sei denn der Herr gibt sein Einverständnis.
0: All our sufferings and sorrows,
1: alle unser Leid, unsere Sorgen,
0: all our temptations and trials,
1: all unsere Versuchungen, all unsere Anfechtungen,
0: all our sadness and griefs,
1: all unsere Traurigkeit und unser Kummer,
0: all our persecutions and privations,
1: alle unsere Verfolgungen und unsere Entbehrungen.
0: In short,
1: kurz gesagt,
0: all things work together for our good.
1: Alle Dinge dienen uns zum Guten.
0: And then she says this.
1: Und dann sagt sie,
0: all experiences and circumstances are God's workmen.
1: Alle Erfahrungen und alle Umstände sind Gottes Mitarbeiter.
0: Where he brings good to us.
1: Durch die er uns Gutes bringt.
0: Do you believe that?
1: Glaubt ihr das?
0: What would life look like?
1: Wie würde denn das Leben aussehen?
0: With a love like this, what do you fear?
1: Mit einer solchen Liebe, wovor haben wir denn dann Angst?
0: Nothing can touch your life.
1: Nichts kann dein Leben berühren, beeinträchtigen,
0: without Christ's permission,
1: wenn Jesus das nicht erlaubt.
0: Even your failures,
1: auch dein Versagen, dein Scheitern,
0: he can use for good,
1: kann er dir zum Guten dienen lassen.
0: Is that good news?
1: Ist das eine gute Nachricht?
0: My wife and I have learned by the grace of God.
1: Meine Frau und ich haben durch die Gnade Gottes gelernt,
0: that there is nothing that can separate us from the love of God in Christ Jesus.
1: Dass uns nichts von der Liebe Gottes in Christus Jesus trennen kann.
0: Exactly what Paul writes in Romans 8.
1: Genau das, was Paulus in Römer 8 schreibt.
0: Nothing.
1: Nichts.
0: Nothing can separate us.
1: Nichts kann uns trennen.
0: No trial, no trouble, no failure, no sin even.
1: Keine Prüfung. Keine

0: Scheitern, nicht mal die Sünde.
1: Even those who choose to rebel to the very end of their life will still be loved by God.
0: Selbst die, die bis ans Ende ihres Lebens sich entscheiden, in Rebellion gegen Gott zu leben, werden doch bis ans Ende noch von Gott geliebt.
1: But love,
0: aber die Liebe,
1: does not force,
0: zwingt sich niemandem auf.
1: And so God will let them have their choice.
0: Deshalb überlässt Gott sie ihrer eigenen Entscheidung.
1: But when we open our hearts to his love,
0: aber wenn wir unser Herz seiner Liebe öffnen,
1: and you receive that love,
0: und wir diese Liebe empfangen,
1: you trust his plan,
0: wenn wir seinen Plänen Vertrauen schenken,
1: you can rely on his power,
0: können wir uns auf seine Kraft verlassen,
1: then our lives can literally go from victory to victory, glory to glory.
0: Dann können unser Leben von einem Sieg zum nächsten gehen, von einer Herrlichkeit zur anderen.
1: Because what do you fear?
0: Denn wovor haben wir dann Angst?
1: Nothing can separate you from the love of God in Christ Jesus.
0: Nichts kann uns scheiden von der Liebe Gottes in Christus Jesus.
1: But we don't really believe that.
0: Aber wir glauben das nicht so ganz.
1: And so we have to go to war.
0: Deswegen ziehen wir to war?
1: To war with our minds.
0: Deswegen ziehen wir in den Krieg hier oben im Kopf.
1: Because every one of us here,
0: denn jeder von uns hier,
1: we have been hurt,
0: ist schon verletzt worden,
1: we have been broken down,
0: ist schon am Boden zerstört gewesen,
1: we have failed,
0: ist schon gescheitert,
1: we've been abused,
0: wurde missbraucht,
1: betrayed,
0: wurde betrogen,
1: all these things,
0: all das,
1: and we have believed the lie that the devil has told us.
0: Und wir haben der Lüge Glauben geschenkt, die uns Satan erzählt hat.
1: That we are worthless.
0: Dass wir wertlos sind.
1: Hopeless.
0: Hoffnungslos.
1: And that God only loves you when you do good.
0: Und dass Gott dich nur dann liebt, wenn du das Gute tust.
1: And those are lies.
0: Das sind Lügen.
1: And so he tries to keep us fallen down as slaves.
0: Und er will, dass wir am Boden bleiben, als Knechte.
1: When we are children of God.
0: Obwohl wir doch Gottes Kinder sind.
1: Now.
0: Und zwar jetzt.
1: Not then.
0: Nicht dann.
1: Not only in that future time.
0: Nicht nur in dieser zukünftigen Zeit.
1: But now.
0: Sondern jetzt.
1: Behold, what incredible love the Father has given to us that we should be called the children of God.
0: Siehe, was für eine große Liebe hat Gott uns gezeigt, dass er uns Kinder Gottes nennt.
1: So we have this problem.
0: Wir haben also dieses Problem.
1: We feel and we think that we're worthless.
0: Wir meinen, wir denken, wir sind wertlos.
1: But we're not.
0: Aber wir sind's nicht.
1: And so we must then begin to live by faith.
0: Deshalb heißt es jetzt, nach dem Glauben zu leben.
1: Your focus this week of the just living by faith is amazing.
0: Dass wir gerade hier dieses Thema haben, der Gerechte wird durch Glauben leben, das ist so wunderbar.
1: But it's not just about having the theology in your mind.
0: Aber es geht nicht um die Theologie nur, having die wir haben sollen.
1: To have the correct faith about the Bible.
0: Dass wir alles richtig glauben über die Bibel.
1: That's fine, that's good, that's important.
0: Das ist gut, fein, das ist wichtig.
1: But something much more important is what we believe about ourselves in Christ.
0: Doch wichtiger ist es, was wir über uns selbst glauben in Christus.
1: Not what you feel.
0: Nicht was wir über uns selbst fühlen.
1: But what God says is true.
0: Sondern das, was Gott sagt, was
1: so what do we do?
0: Also was machen wir?
1: Romans chapter 12.
0: Römer 12.
1: Oh, sorry. Before we do that.
0: Nein.
1: Go back to Romans 8.
0: Zurück Römer 8.
1: Because of Christ.
0: Wegen Jesus.
1: Romans 8, 1.
0: Römer 8, Vers 1.
1: There is therefore now no more condemnation.
0: So ist nun keine Verdammung mehr.
1: You are not condemned.
0: Du bist nicht mehr verdammt.
1: Romans 5, we have peace with God.
0: Römer 5, wir haben Frieden mit Gott.
1: Because of these things now we can lift our lives up to be the children of God we're called to be.
0: Wegen dieser Dinge kann unser Leben erhoben werden, dass wir Kinder Gottes sind.
1: But we still think like slaves.
0: Aber wir denken immer noch wie Sklaven.
1: And so we need to do something very important.
0: Und deshalb

0: Deshalb ist etwas Wichtiges zu tun.
1: Romans 12:1.
0: Römer 12:1.
1: Do not be conformed or look like the world. Don't follow the world.
0: That's 12:1.
1: Romans 12:1. Oh, present your life as a living sacrifice. That's 2.
0: Yeah.
1: Okay. So we present our life as a living sacrifice.
0: Dass wir unsere Leiber hingeben als ein Opfer, das Gott wohlgefällig ist.
1: Now, sacrifices normally die.
0: Opfer heißt eigentlich sterben.
1: But that's not what we do. We offer our life to live for God.
0: Das machen wir nicht, sondern wir opfern unser Leben als lebendiges Opfer.
1: But how do we do that?
0: Wie macht man das?
1: Do not be conformed to the world.
0: Indem man nicht der Welt gleichgestellt ist.
1: Don't act like and think like the world.
0: Indem wir nicht handeln und denken wie die Welt.
1: But be transformed.
0: Sondern verwandelt werden.
1: By the renewing of our mind.
0: In einer neuen Erneuerung unserer Gesinnung.
1: That's where the just living by faith comes in.
0: Und da kommt es herein, dass der Gerechte durch den Glauben lebt.
1: We need to fill our minds with what God says is true.
0: Wenn wir unseren Geist mit dem füllen, was Gott uns als wahr präsentiert,
1: not what you feel.
0: Und nicht das, was wir fühlen.
1: You feel hopeless?
0: Du denkst, du bist ein hoffnungsloser Fall?
1: Is that true?
0: Stimmt es, weil du es fühlst?
1: You feel it.
0: Du fühlst dich so.
1: But are you hopeless?
0: Bist du ein hoffnungsloser Fall?
1: No.
0: Nein.
1: Christ,
0: in Christus.
1: We are more than conquerors in Christ Jesus.
0: Sind right? Wir mehr als Sieger?
1: Correct?
0: Heißt es. Stimmt das?
1: So we choose to let our mind be transformed by his truth.
0: Also müssen unsere Gedanken verändert werden, durch seine Wahrheit verwandelt werden.
1: And then we have to go to war with our thoughts.
0: Und da kommt es eben zu dem Krieg in unseren Gedanken.
1: 2. Corinthians chapter 10.
0: 2. Korinther Kapitel 10.
1: This is the key, this is the war.
0: Das ist der Schlüssel, das ist der Krieg.
1: 2. Corinthians chapter 10 verses 3 to 5.
0: 10, Kapitel 10, 3 bis 5.
1: For even though we walk in the flesh,
0: denn obwohl wir im Fleisch leben,
1: we do not war like the flesh.
0: Kämpfen wir doch nicht auf fleischliche Weise.
1: For the weapons of our warfare are not fleshly.
0: Denn die Waffen unseres Kampfes sind nicht fleischlich.
1: But they are mighty through God to the pulling down of strongholds.
0: Sondern mächtig im Dienste Gottes, Festungen zu zerstören.
1: Casting down the imaginations.
0: Wir zerstören damit Gedanken.
1: And every high thing that exalts itself against God.
0: Und alles Hohe, das sich erhebt gegen die Erkenntnis Gottes.
1: And then we bring into captivity every thought and make it obey Christ.
0: Dann nehmen wir jeden Gedanken gefangen und bringen ihn in den Gehorsam zu Jesus.
1: Do you know what that means?
0: Versteht ihr das, was das bedeutet?
1: The battle is in our thoughts.
0: Geschieht in unseren Gedanken.
1: When we feel worthless,
0: wenn wir uns wertlos fühlen,
1: when you feel like a failure,
0: wenn wir uns fühlen wie ein Versager,
1: you capture that thought,
0: dann nimmst du diesen Gedanken fest
1: and make it obey Christ.
0: Und dann muss er jetzt Jesus gehorchen.
1: Just because you feel it doesn't mean it's true.
0: Denn nur weil du das fühlst, heißt das noch lange nicht, dass es stimmt.
1: Our feelings need to be redeemed by the grace of God.
0: Unsere Gefühle müssen erlöst werden von der Gnade Gottes, durch die Gnade Gottes.
1: So what does this look like?
0: Wie sieht das dann aus?
1: We wake up in the morning.
0: Wir wachen am Morgen auf.
1: We are filled by God's love.
0: Wir werden erfüllt von Gottes Liebe, lassen uns füllen.
1: You can walk with him in the spirit, listening to his voice.
0: Wir können in seinem Geist durch den Tag gehen, seine Stimme hören.
1: And you have nothing to fear.
0: Und brauchen keine Angst zu haben.
1: Because anything that enters your life,
0: denn alles, was in unser Leben eintritt,
1: is what he allows for your good.
0: Lässt er zu deinem Guten.
1: And so you can receive all things from Christ.

0: dann kannst du alles, was geschieht, annehmen als etwas, was Jesus zugelassen hat.
1: And we say thank you for all things.
0: Und dann kannst du für alles Danke sagen.
1: In all things give thanks.
0: Sage Dank alle Zeit.
1: When we praise God, it turns our hearts from here to him.
0: Wenn wir Gott preisen, dann bringt das unser Herz von hier unten zu ihm nach oben.
1: And we then are able to walk.
0: Und dann können wir Tag für Tag
1: being thankful,
0: mit ihm gehen, dankbar,
1: receiving everything,
0: alles annehmen
1: and giving everything back to God.
0: Und alles wieder Gott geben.
1: And we begin to learn what it means to be the children of God
0: again. Und dann lernen wir, was es bedeutet, Gottes Kind zu sein.
1: That is what Scripture teaches.
0: Das lehrt die Schrift.
1: Do you believe that?
0: Glaubst du das?
1: Would you like that experience?
0: Möchtest du das erleben?
1: Imagine, nothing can enter your life without God's permission.
0: Stell dir vor, nichts kann in dein Leben kommen.
1: You have nothing to fear.
0: Erlaubt und du brauchst dich vor nichts zu fürchten.
1: That verse is 1 John 4:18.
0: 1. Johannes 4, Vers 18.
1: Perfect love casts out all fear.
0: Die vollkommene Liebe treibt die Furcht aus.
1: When we know who we are in Christ Jesus.
0: Wenn wir wissen, wer wir in Jesus Christus sind.
1: Then he's transforming our life.
0: Dann wird unser Leben verwandeln.
1: So this changes everything.
0: Und alles ist verändert.
1: We now can walk this earth.
0: Wir können nun hier auf Erden
1: by the grace of God
0: leben durch die Gnade Gottes.
1: Not listening to the lies.
0: Und wir hören nicht mehr auf die Lügen.
1: Or when the lies come up again, capturing them.
0: Oder wenn die Lügen uns bombardieren, dann nehmen wir sie gefangen.
1: And make them obey Christ.
0: Und machen, dass sie Jesus gehorchen müssen.
1: But this is a long journey.
0: Aber das ist eine lange Reise.
1: I know, as I was sharing in the morning session.
0: Und ich habe schon morgen darüber gesprochen.
1: With my wife's past and the abuse that she experienced.
0: Wir haben auch erzählt, dass meine Frau in der Vergangenheit Missbrauch erlebt hat.
1: Something changes in the mind.
0: Dann ändert sich dadurch etwas im Kopf.
1: And for years, as the abuse happens and you have no control, something changes.
0: Und wenn du da jahrelang Missbrauch erlebst als Kind und du kannst es nicht verändern,
1: you begin to feel like you are worth nothing.
0: Dann denkst du, du bist wertlos.
1: And as she was opening her life to the love of Christ,
0: und als sie dann ihr Leben für die Liebe Jesu öffnete.
1: There were times when she would have to stand and read scripture over and over.
0: Musste sie manchmal Verse in der Bibel immer wieder lesen.
1: Put in her name in the scripture.
0: Ihren eigenen Namen einsetzen.
1: I, Penny Gallant, am loved by God.
0: Ich, Penny Gallant, werde von Gott geliebt.
1: She didn't feel it.
0: Sie hat es nicht gespürt.
1: She thought she was worthless.
0: Sie dachte, sie ist wertlos.
1: But scripture says that you're priceless.
0: Aber die Schrift sagt, dass wir unschätzbaren Wert haben.
1: And so she'd have to choose to read the scripture.
0: Also musste sich entscheiden, die Schrift jetzt so zu lesen,
1: to surrender her heart,
0: ihr Herz ganz hinzugeben,
1: and to trust God's word instead of her feeling.
0: Und Gottes Wort zu vertrauen und nicht ihren eigenen Gefühlen.
1: Over and over again.
0: Immer wieder.
1: And letting his love fill us,
0: und sich von seiner Liebe füllen lassen,
1: trusting his plan each and every day,
0: seinem Plan jeden Tag vertrauen,
1: and then relying on the fact that he can turn everything for good,
0: und dann einfach wirklich sich darauf verlassen, dass alles, auch Schreckliche, zum Guten wenden wird,
1: and doing this war with the mind,
0: und diesen Krieg
1: capturing thoughts,
0: diese Gedanken immer wieder gefangen nehmen,
1: make them obey Christ,
0: dass sie Jesus gehorchen,
1: putting into your mind the truth of what God says,
0: und sich immer wieder sagen, die Wahrheit, die Gott uns hier schenkt,

0: And God begins to change our lives.
1: Und dann verändert Gott unser Leben.
0: So he's done amazing things.
1: Er hat erstaunliche Dinge getan.
0: He's taught us that we can trust him through anything.
1: Wir haben gelernt, ihm in allen Dingen zu vertrauen.
0: We go overseas, we serve different things because he is faithful.
1: Wir sind in andere Erdteile ausgewandert, um ihm dort zu dienen. Er war treu.
0: But we're beginning to experience this life that is being offered to all of us.
1: Und wir haben angefangen, dieses Leben zu erfahren, das er uns angeboten hat, uns allen anbietet.
0: In the book Desire of Ages,
1: im Leben Jesu,
0: chapter 34,
1: im Kapitel 34,
0: the title is The Invitation.
1: Der Titel des Kapitels heißt Die Einladung.
0: Absolutely amazing chapter.
1: Ein fantastisches Kapitel.
0: Whenever I speak, I tell people, please read, fill your life.
1: Und ich sage immer, lest das Kapitel, füllt euer Leben damit.
0: In that chapter we are told about a life that God offers to us.
1: In diesem Kapitel spricht es über das Leben, das uns Gott anbietet.
0: A life of peace.
1: Das Leben des Friedens.
0: Of purpose.
1: Ein sinnerfülltes Leben.
0: Of power.
1: Ein kraftvolles Leben.
0: And the final paragraph actually says,
1: und in dem letzten Absatz heißt es,
0: when through Jesus we enter this rest,
1: wenn wir durch Jesus in diesen Frieden eingehen,
0: heaven begins here.
1: Dann beginnt der Himmel schon hier.
0: We don't only have to think of a future time.
1: Wir müssen nicht immer an die Zukunft denken.
0: But heaven can begin here.
1: Der Himmel kann hier schon beginnen.
0: As we learn to trust his love and walk with him moment by moment, our lives can go from victory to victory, glory to glory.
1: Wenn wir lernen, ihm in jedem Augenblick zu vertrauen, dann können wir einen Sieg nach dem anderen erleben und von einer Herrlichkeit zur nächsten schreiten.
0: Whatever enters our life,
1: und was auch in unserem Leben passieren wird,
0: we receive it from him.
1: Wir nehmen es einfach von ihm an.
0: Even if it's bad.
1: Auch wenn es etwas Schlimmes ist.
0: When you give it back to God.
1: Wenn du das Schreckliche Gott wiedergibst.
0: He turns it for good.
1: Dann macht er daraus etwas Gutes.
0: It's an amazing way to live.
1: Das ist ein ganz erstaunlicher Lebensstil.
0: My wife and I like to call it flipping.
1: Meine Frau und ich, wir nennen das Flipping.
0: Okay. Whatever happens.
1: Egal was kommt.
0: Lose your job.
1: Du verlierst deinen Job.
0: Run out of money.
1: Hast kein Geld mehr.
0: Get sick.
1: Bist krank.
0: Accident.
1: Unfall.
0: Anything.
1: Egal was.
0: The moment you realize it's happened.
1: Immer wenn du merkst, es passiert, jetzt ist es geschehen.
0: Don't fight on your own strength.
1: Dann versuch nicht mit eigener Kraft zu kämpfen.
0: But give it back to God.
1: Gib es Jesus. Gib es Gott zurück.
0: Receive it.
1: Empfang es.
0: Flip it back to God.
1: Und spiegel es zurück zu Jesus.
0: And thank him for what has come.
1: Und danke ihm für das, was er dir
0: and
1: gegeben
0: God
1: hat.
0: Turns it for good.
1: Dann wird Gott es zum Guten wenden.
0: Everything that happens,
1: alles, was geschieht,
0: you turn back to him.
1: Gibst dann ihn zurück.
0: He turns it for good.
1: Er macht daraus was Gutes.
0: Your life gets better and better.
1: Und dein Leben wird besser und besser.
0: He begins to transform our marriages.
1: Er hat unsere Ehe verwandelt.
0: He begins to change our hearts.
1: Er hat angefangen, unsere Herzen zu verändern.
0: As we submit,
1: weil wir uns ihm geben.
0: And give it back to him.
1: Und alles ihm zurückschenken.
0: He turns it all for good.
1: Und er dreht es alles ins Gute.
0: It is an amazing way to live.
1: Ein unglaublicher Lebensstil.
0: And God is inviting us to that life.
1: Und Gott lädt uns zu solch einem Leben ein.
0: Would you like that?
1: Möchtest du so ein Leben führen?
0: I hope and I pray that God will do a beautiful work in our hearts.
1: Ich hoffe, dass Gott ein wunderschönes Werk in unseren Herzen vollbringt.
0: That you will choose to open your life to him like this.
1: Dass du dich entscheidest, dein Leben, dein Herz ihm so zu öffnen.
0: To present your life as a living sacrifice.
1: Dass du dein Leben

0: eben als ein lebendiges Opfer ihm
1: and to let your mind be transformed by the renewing,
0: dass du dein Geist, dein Denken verändern lässt, erneuern lässt,
1: to let his truth change you,
0: dass seine Wahrheit dich zu einem neuen Denken führt.
1: And according to Paul in the book of Ephesians,
0: und Paulus sagt in Epheser,
1: God will do exceedingly abundantly above all you can ask or imagine.
0: Gott wird überwältigend viel mehr tun, als du nur von ihm erbitten könntest.
1: That is the life he invites us to.
0: Zu so einem Leben lädt er uns ein.
1: And that is a life that the world needs to see in us.
0: Und das ist genau das Leben, das die Welt sehen will, dass sie braucht dieses Leben vor sich visuell.
1: The world doesn't need to see the arguments.
0: Die Welt braucht nicht die ganzen Argumente.
1: It needs to see the evidence.
0: Sie wollen Beweise sehen.
1: Of Christ in us.
0: Beweise für Jesus in
1: the
0: dir.
1: Hope of glory.
0: Das ist die Hoffnung auf die Herrlichkeit.
1: And so I invite you to this life.
0: Und ich lade euch zu diesem Leben ein.
1: He is faithful.
0: Er ist treu.
1: It is beautiful.
0: Es ist ein schönes Leben.
1: And we'll talk more about that later.
0: Und wir werden noch mehr darüber sagen.

Heute, wenn ihr seine Stimme hören werdet, so verstocket eure Herzen nicht, sondern ermahnt euch selbst alle Tage, solange es heute heißt, dass nicht jemand unter euch verstockt werde durch den Betrug der Sünde. Denn wir haben an Christus Anteil bekommen, wenn wir die Zuversicht haben,

0: I'm going to ask you a question. What do you mean by mind?
1: Ich möchte eine Frage stellen. Was meinen wir, wenn wir vom Geist sprechen?
0: What is the difference between the brain and the mind?
1: Was ist der Unterschied zwischen dem Gehirn und dem Geist?
0: Answers?
1: Gibt es Antworten?
0: Well, if you see, if a person is alive, he still has the brain, and if a person is dead and the brain is still there.
1: Wir sehen, wenn jemand lebt, er hat ein Gehirn, und wenn er stirbt, dann hat er noch immer ein Gehirn.
0: If a person is alive, the mind is there, but if the person is dead, what happens to the mind?
1: Eine lebendige Person hat einen Verstand, aber wenn diese Person stirbt, was passiert mit dem Verstand?

0: genannt.
1: So, to explain it in a more simpler way, where we can understand, we can say the brain is the hardware and the mind is the software.
0: Um das einfacher auszudrücken, ein Beispiel zu geben, könnten wir sagen, das Gehirn ist die Hardware und der Verstand die Software.
1: So, the brain is the hardware, it's the organ where we can feel and touch, but the mind is the program that runs in the brain.
0: Das Gehirn, das ist die Hardware, wir können das ist greifbar, wir können das greifen und fühlen, aber der Verstand ist ja wie Software, der läuft nur im Gehirn.
1: Now, we see in the Bible in many places which says mind and heart.
0: Wir finden viele Texte in der Bibel, wo es um das Herz und um die Seele oder den Geist geht.
1: Now, what is the difference between mind and heart?
0: Was ist der Unterschied zwischen Verstand und Herz? Hier ist es mit Seele übersetzt, aber im Englischen ist es besser, wenn wir über den Verstand sprechen.
1: Does it have the same meaning or different meaning?
0: Haben diese beiden Begriffe die gleiche Bedeutung oder bedeuten sie das Gleiche?
1: Mind can generally mean the intellect part.
0: Der Verstand, oder hier ist mit Seele übersetzt, bedeutet den intellektuellen Teil.
1: And the heart has to do with the whole person, which also includes the thoughts and the feelings.
0: Das Herz hat mit der ganzen Person zu tun und das beinhaltet aber auch die Gedanken und die Gefühle.
1: If a person has a very sharp memory or he's so sharp in his mind, we don't say that person has a sharp heart.
0: Wenn eine Person einen scharfen Verstand hat, eine gute Erinnerung, wir sagen nicht, diese Person hat ein scharfes Herz.
1: But we say that he has a sharp mind.
0: Wir sagen aber, er hat einen scharfen Verstand.
1: But at the same time, if we know a person who's so helpful, who's so kind, and we say he has such a good heart, and we don't say he has a good mind.
0: Aber wenn wir eine Person kennen, die hilfreich, sehr hilfsbereit ist und freundlich, wir sagen nicht, wir sagen, diese Person hat ein gutes Herz, wir sagen nicht, er hat einen guten Verstand.
1: So you see the difference here?
0: Erkennen wir den Unterschied?
1: Okay. Now, God has designed man in this pattern.
0: Gott hat den Menschen nach diesem Muster geschaffen.
1: The brain to be the hardware, and the mind is a program that runs in the brain.
0: Das Gehirn sollte die Hardware sein und der Verstand die Software, die im Gehirn abläuft.
1: And that's the design.
0: Das ist das der Design.
1: And it's very important for us to understand this.
0: Und es ist für uns sehr wichtig, das zu verstehen.
1: We see in Genesis chapter 1 verse 26 it says that man was created in the image of God.
0: In 1. Mose 1 lesen wir, dass der Mensch in Gottes Bild geschaffen wurde.
1: So you see that the mind was manufactured by God in heaven.
0: Wir erkennen, dass der Verstand von Gott erschaffen wurde im Himmel.
1: So if we have a mind problem, you know where to go.
0: Also wenn wir ein Problem mit unserem Verstand haben, dann wissen wir, wo wir hingehen sollten.
1: If you have a BMW car, you don't go to Ford company to get it repaired.
0: Wenn wir ein BMW haben, dann gehen wir nicht einer Ford Firma, das Auto zu reparieren zu lassen.
1: They may not have the spare parts.
0: Vielleicht haben sie nicht die Teile, die nötig sind.
1: So if we have mind problem, a psychiatrist cannot handle your problem, but God can handle your problem.
0: Also wenn wir ein Problem mit unserem Verstand haben, dann kann der Psychologe dieses Problem nicht lösen, aber Gott kann das.
1: Because simply he's our maker.
0: Denn ganz einfach, er ist unser Schöpfer.
1: So it is important to understand how he would heal us.
0: Es ist also sehr wichtig zu verstehen, wie er uns heilen kann.
1: So we need to go to the owner's manual.
0: Denn deshalb müssen wir zu dem Handbuch des Schöpfers gehen.
1: Now, let's look into some important quotes from the Spirit of Prophecy, how important the mind is.

0: Wir möchten einige Zitate darüber lesen, um zu sehen, wie wichtig der Verstand ist.
1: God says that every organ of the body was made servant to the mind, and the mind is the capital of the body.
0: Gott sagt, jedes Organ des Körpers wurde gemacht, um dem Geist zu dienen. Der Geist ist das Kapital des Körpers.
1: You see how important the mind is?
0: Erkennen wir, wie wichtig der Verstand ist?

0: Satz, doch verbringen viele ihr ganzes Leben, ohne sich je Gedanken zu machen, welchen Schatz ihnen da zur Verfügung steht.
1: And then we see here that the brain nerves, which communicates with the entire system, are the only medium through which heaven can communicate to man.
0: Wir sehen hier, dass die Nerven, diese Nerven, die mit dem gesamten Organismus in Verbindung stehen, die sind der einzige Mittler, durch den der Himmel mit dem Menschen verkehren und sein Innerstes bewegen kann.
1: Now, a question.
0: Eine Frage.
1: If God has created man in this fashion and if the mind is the software,
0: wenn Gott den Menschen auf diese Weise geschaffen hat, wenn das Gehirn die Software ist, nein, der Verstand oder der Geist die Software ist,
1: do all the human beings have the same software?
0: Haben alle Menschen die gleiche Software?
1: Yes or no?
0: Ja oder nein?
1: Okay, let's make an analysis.
0: Lasst uns das analysieren.
1: Do the people belonging to the Hindu religion or a Muslim religion or a Christian religion or for that matter any religion,
0: haben die Menschen, die zu irgendeiner Religion gehören, ob das Hinduisten sind, Christen oder Moslems, zu irgendeiner Religion?
1: Do they know that there is a God above?
0: Wissen sie, dass oben es einen Gott gibt?
1: Yes, they believe that there is a God above.
0: Ja, sie glauben, dass es oben einen Gott gibt.
1: Do they all believe that children have to obey their parents?
0: Glauben Sie alle, dass die Kinder ihren Eltern gehorchen müssen?
1: Yes or no?
0: Ja oder nein?
1: Do they all believe that killing is not right?
0: Glauben Sie alle, dass Töten nicht richtig ist?
1: Yes or no?
0: Ja oder nein?
1: Do they all believe that committing adultery is wrong?
0: Glauben Sie alle, dass Ehebruch verkehrt ist?
1: Yes or no?
0: Ja oder nein?
1: Do they all believe that stealing, bearing false witness, coveting others' things is wrong?
0: Glauben Sie alle, dass Stehlen, falsches Zeugnis geben und Begehren falsch ist?
1: Yes or no?
0: Ja oder nein?
1: How do they know?
0: Woher wissen Sie das?
1: You see?
0: Seht
1: God
0: ihr?
1: Has put this in every human mind. Amen?
0: Gott hat es in jeden menschlichen Geist hineingeschrieben.
1: Okay. Now let's see the what Romans chapter 1 verse 20-21 says.
0: Wir möchten jetzt zu Römer 1, Kapitel 1, 20, 21 bis 21 lesen.
1: Here we see, for the invisible things of him from the creation of the world are clearly seen and being understood by the things that are made.
0: Denn sein unsichtbares Wesen, nämlich seine ewige Kraft und Gottheit, wird seit der Schaffung der Welt an den Werken durch Nachdenken wahrgenommen.
1: But because vain in their imaginations and their foolish heart was darkened.
0: Denn in ihren Gedanken und in nichtigem Wahn verfallen, ihr verständiges Herz wurde verfinstert.
1: Romans chapter 2 verse 14 and 15 is much clearer.
0: Römer Kapitel 2, 14 und 15 drückt das noch deutlicher aus.
1: It says, for when the Gentiles, which have not the law, do by nature the things contained in the law.
0: Das steht nämlich, wenn die Heiden, die das Gesetz nicht haben, doch von Natur aus das tun, was das Gesetz verlangt.
1: Which shows the work of the law written in their hearts. Amen.
0: Das zeigt, dass das Werk des Gesetzes in ihre Herzen geschrieben ist.
1: You see how God wonderfully has designed this model.
0: Wir sehen, wie wunderbar Gott dieses Modell geschaffen hat.
1: Okay. Now, if we all have this mind that has been designed by God,
0: wenn wir alle diesen Geist oder Verstand haben, der von Gott so geschaffen wurde,
1: why do we have so many problems?
0: Warum haben wir so viele Probleme?
1: Why is the world in a big confusion?
0: Warum ist die Welt so verwirrt?
1: Where is the problem?
0: Wo liegt das Problem?
1: Psalms chapter 51 verse 5 says,
0: Psalm 51 Vers 7 sagt,
1: Behold, I was shapen in iniquity, and in sin did my mother

0: mother conceived me.
1: Siehe, in Unschuld bin ich geboren und in Sünde hat mich meine Mutter empfangen.
0: And Jeremiah chapter 17 verse 9 says, the heart is deceitful above all things.
1: Und Jeremia 17, 9 sagt, überaus trügerisch ist das Herz.
0: So what happened to this beautiful mind model that God created?
1: Was ist mit diesem wunderbaren Verstand, diesem Musterwerk, das Gott geschaffen hat? Was ist damit passiert?
0: Genesis chapter 1 says that we were created in God's image.
1: 1. Mose sagt, dass wir in Gottes Bild geschaffen wurden.
0: What happened to this wonderful mind?
1: Was ist mit diesem wunderbaren Verstand passiert?
0: But why is the Bible saying that the heart is deceitful above all things?
1: Warum sagt die Bibel, dass das Herz bösartig
0: What
1: über alles
0: happened?
1: Ist? Was ist passiert?
0: We all know the sad story.
1: Wir alle kennen diese traurige Geschichte.
0: The Church of God knows this sad story.
1: Die Gemeinde Gottes kennt diese traurige
0: the world
1: Geschichte.
0: Do not know.
1: Die Welt erkennt das nicht.
0: What was the sad story?
1: Wie ist diese traurige Geschichte?
0: Sin corrupted the mind.
1: Die Sünde hat den Verstand verdorben.
0: Sin brought changes in the physical structure of the brain.
1: Die Sünde hat Veränderungen in der physischen Struktur des Gehirns gebracht.
0: And so the mind became deceitful above all things.
1: So wurde das Herz über alle Dinge trügerisch oder bösartig.
0: Now what did David mean when he said that my mother conceived me in sin?
1: Was meinte David, als er hier sagt, dass meine Mutter mich in Schuld empfangen hat?
0: What did he mean?
1: Oder in Sünde. Was hat er damit gemeint?
0: Well, if you look at a small child that is born,
1: wenn wir ein kleines Kind betrachten, das gerade geboren wurde,
0: does a child have a nature of being very obedient to the parents?
1: Besitzt dieses Baby schon eine Natur, die sehr gehorsam gegenüber Eltern ist?
0: When the child is hungry, does it say, "Mommy, please give me milk. Though I'm hungry, I'll wait for you. No problem."
1: Sagt das Baby, wenn das Hunger hat, zu Mutter, "Mami, gib mir bitte Milch. Ich warte gerne auf dich. Kein Problem."
0: No.
1: Nein.
0: Oh, it shouts and it's stubborn.
1: Das Baby brüllt los und ist sehr stur.
0: It gets its way through.
1: Und will seinen Weg haben.
0: The nature changed after sin.
1: Die Natur hat sich nach der Sünde verändert.
0: It's a nature, it's called as the fallen nature.
1: Diese Natur wird die gefallene Natur genannt.
0: Or it is called the flesh.
1: Oder der Fleisch.
0: And that is what David meant, my mother conceived me in sin.
1: Und das hat David damit gemeint, dass er sagte, meine Mutter hat mich in Schuld und in Sünde geboren.
0: Now, next time when you go to a family where a child is born,
1: wir gehen zu einer Familie, wo ein Kind geboren wurde.
0: Don't tell somebody, there one sinner is born, I'm just going to see that sinner.
1: Bitte sagt dieser Familie nicht, wenn ihr so ein Kind besucht, oh, ein Sünder wurde geboren, lass uns diesen Sünder jetzt besuchen.
0: See, the child is born in a sinful nature.
1: Das Baby ist ja geboren in der sündigen Natur.
0: The tendency of the child is to go in the wrong direction.
1: Die Tendenz dieses Kindes ist in die verkehrte Richtung zu laufen.
0: But the child is not a sinner, but born in a sinful nature.
1: Das Kind ist nicht ein Sünder, sondern aber geboren in der sündigen Natur.
0: The mind is corrupt.
1: Der Geist ist verdorben.
0: Because we would see the reason.
1: Wir werden gleich den Grund sehen.
0: So, as we are talking computer language.
1: Während wir dieses Beispiel über einen Computer verwenden.
0: So now the sin virus has affected the human mind.
1: Können wir sagen, dass der Sündenvirus unseren menschlichen Verstand infiziert hat?
0: You know what is the design?
1: Kennt ihr den Design?
0: So many people say that my son exactly walks like me.
1: So viele Menschen sagen mir, dass mein Sohn genau so einen Gang hat wie ich.
0: And when I sleep, I keep my hand like this and I sleep.
1: Und wenn ich schlafe, dann halte ich meinen Arm so und dann schlafe ich so.
0: He does the same thing.
1: Er tut das Gleiche.
0: I have never taught him to do that.
1: Ich habe ihm nicht beigebracht, das zu tun.
0: Certain of my taste, he exactly have the same taste.
1: Er hat auch in vielen Dingen den gleichen Geschmack.

0: stark wie ich.
1: So many similarities.
0: Und so viele Ähnlichkeiten.
1: I'm surprised.
0: Ich bin überrascht.
1: Do you know what's the design?
0: Kennt ihr den Design?
1: Every act is recorded in our cell.
0: Jede Handlung wird in unseren Zellen gespeichert.
1: Maybe let me put it this way. Our habits are recorded in our cell.
0: Oder ich möchte das so ausdrücken, unsere Gewohnheiten werden in den Zellen gespeichert. Für was?
1: To be transmitted to the next generation.
0: Damit sie der anderen, der nächsten Generation weitergegeben werden
1: That's
0: können.
1: The design.
0: Das ist der Design.
1: If only Adam never sinned, what a wonderful nature he would have transmitted to the next generation.
0: Wenn Adam nie gesündigt hätte, was für eine wunderbare Natur er der nächsten Generation vererben hätte können.
1: But praise God.
0: Aber Gott sei Dank
1: for the second Adam,
0: für den zweiten Adam,
1: who broke this chain,
0: der diese Kettenreaktion überwunden hat,
1: who got victory over sin,
0: und hat den Sieg über die Sünde errungen,
1: and is ready to share that victory with us. Amen.
0: Und er ist bereit, diesen Sieg mit uns zu teilen, nicht wahr?
1: If you would like to, if you want that victory.
0: Wenn ihr diesen Sieg gerne haben möchtet.
1: So, because of this design, the fallen nature is transmitted to the next generation.
0: Aufgrund von dieser Schöpfungsordnung wird die gefallene Natur der nächsten Generation vererbt.
1: So, all that we can pass on to our children is only flesh.
0: All das, was wir unseren Kindern weitergeben können, ist das Fleisch.
1: Now, question.
0: Eine Frage an euch.
1: Are you all feeling sleepy?
0: Fühlt ihr euch müde?
1: Okay.
0: Now, nicht. Gut.
1: What happens when a person continues to live in the fallen acquired nature by birth?
0: Was passiert, wenn ein Mensch in dieser gefallenen Natur weiterlebt?
1: Now you see, everyone have no choice but are born with this defective mind. Or a fallen nature.
0: Denn wir erkennen, dass keiner von uns eine andere Wahl hat. Wir werden alle in dieser gefallenen Natur geboren.
1: If we do not understand that we all have a problem in our mind and we are just going to live with this fallen nature, and if we do not intervene,
0: wenn wir nicht verstehen, dass wir ein Problem mit unserem Verstand haben und mit dieser gefallenen Natur weiterleben und wir nichts dagegen tun.
1: Consequence is ahead.
0: Dann haben wir die Konsequenzen vor uns.
1: So how important it is to understand our problem.
0: Wie wichtig ist es, unser Problem zu verstehen?
1: How important it is to understand that there is a solution for this problem.
0: Wie wichtig ist es zu verstehen, dass es eine Lösung für dieses Amen. Problem gibt?
1: Okay. Now, because people do not know that there is a solution for this problem, that is why people are lost, people are confused, people are unclear, perplexed, disoriented, and so on.
0: Aber weil Menschen nicht verstehen, dass es eine Lösung für dieses Problem gibt, sind sie verloren, sind sie verwirrt, sind sie irritiert, sind sie perplex.
1: Do you know the main reason for mental problem today?
0: Kennt ihr die Hauptursache für mentale Probleme?
1: We are going to see that in a very precise manner.
0: Oder mentale oder seelische Probleme werden wir bald zusammen erkennen.
1: The reason is because people do not know that they have a fallen mind and they do not go for the right solution, and so they get into mental problems.
0: Der Grund ist, dass Menschen nicht ihre Probleme erkennen und sie versuchen auch nicht die Lösung an der richtigen Stelle zu suchen.
1: And now they have mental problems, they go to the psychiatry and they are drugged.
0: Sie haben mentale Probleme oder seelische, sie gehen zu der Psychiatrie und dann wird ihnen Medikamente gegeben.
1: And after that their life is without purpose.
0: Und danach wird ihr Leben ohne Ziel und Zweck weitergehen
1: and
0: mit diesen Medikamenten.
1: The Bible says, the wages of sin is death.
0: Deshalb sagt die Bibel, dass der Sündesold der Tod ist.
1: What is the solution?

0: Aber was ist die Lösung?
1: What is the solution for this problem?
0: Was ist die Lösung für dieses Problem?
1: We need an answer.
0: Wir benötigen eine Antwort.
1: Thank God for Romans chapter 12 verse 2 which has the answer.
0: Und Gott sei Dank für Römer Kapitel 2 Vers 2. Da and steht die Antwort.
1: God is calling us. He's saying and be not conformed to this world, but what? Be transformed by the renewing of your mind.
0: Und Gott ruft uns und er sagt und passt euch nicht diesem Weltlauf an, sondern lasst euch in eurem Wesen verwandeln.
1: For what? That ye may prove what is that good and acceptable and perfect will of God.
0: Aus welchem oder für welchen Zweck? Damit ihr prüfen könnt, was der gute und wohlgefällige und vollkommene Wille Gottes ist.
1: So, now God is calling us to the mind that we had before the fall.
0: Also Gott beruft uns, diesen Verstand wieder zu erlangen, den wir vor dem Fall hatten.
1: What an invitation.
0: Was für eine Einladung.
1: You like to take this invitation?
0: Möchtet ihr gerne diese Einladung annehmen?
1: Amen. What does the Bible say in Philippians chapter 2 verse 5?
0: Was sagt die Bibel in Philipper Kapitel 2 Vers 5?
1: See, children, come, please have the mind I have. That's how I designed you in the beginning.
0: Da steht, kommt nur, meine Kinder, ich werde euch diese Gesinnung, diesen Verstand geben, den ihr am Anfang hattet.
1: Now we say, okay, Lord.
0: Wir sagen, ja, Herr.
1: But there is a problem.
0: Aber es gibt ein Problem.
1: What to do with sin?
0: Was sollten wir mit der Sünde tun?
1: It's there.
0: Die Sünde ist da.
1: We have a fallen mind.
0: Wir haben einen gefallenen Geist.
1: Now what we have to do?
0: Und was müssen wir jetzt tun?
1: If there is a virus in our computer, what we do?
0: Wenn in unserem Computer einen Virus gibt, was tun wir dann?
1: What you do?
0: Was tut ihr dann?
1: Get the best antivirus software.
0: Also die beste Antivirus Programm zu bekommen.
1: Okay. So what's the now we have to search for a software solution.
0: Das heißt, wir müssen jetzt eine Softwarelösung finden.
1: Ja?
0: Ja.
1: Okay, what is the software solution?
0: Aber was ist die Softwarelösung?
1: We need a defense against sin.
0: Wir benötigen eine Abwehr gegen die Sünde.
1: What can be done to a problem?
0: Wie können wir mit diesem Problem umgehen?
1: There is only one solution.
0: Es gibt nur eine Lösung.
1: Hebrews chapter 10 verse 16 talks about it.
0: Hebräer 10, 16 spricht darüber.
1: Oh, what a promise, brothers and sisters in Christ.
0: Welch eine Verheißung, liebe Geschwister in Christus.
1: God says, don't worry.
0: Gott sagt, sorgt euch nicht.
1: You have a sin problem?
0: Habt ihr ein Sündenproblem?
1: I will handle it for you.
0: Ich werde das für euch lösen.
1: Can the best cardiac surgeon in the world operate on his heart?
0: Kann der beste Herzchirurg an seinem eigenen Herzen operieren?
1: No.
0: Nein.
1: Cannot.
0: Er kann das nicht.
1: You and me cannot deal with the problem that we have.
0: Du und ich können mit diesem Problem nicht umgehen, mit dem Problem, das wir haben.
1: That is why we have the best cardiac surgeon in the world, that is Jesus Christ. He says, don't worry, I will do the surgery for you.
0: Deshalb haben wir den besten Herzchirurgen in der ganzen Welt. Er sagt, sorge dich nicht, ich werde diese Operation tun.
1: What is the surgery?
0: Und was ist das für eine Operation?
1: I promise you.
0: Ich verspreche dir.
1: I will put my law. You know, it is corrupt in your mind with virus. I will establish it in your mind and heart, he says.
0: Er sagt, ich werde mein Gesetz in dein Herz schreiben. Ja, dein Herz ist jetzt verdorben durch den Virus, aber ich werde das hineinschreiben.
1: I will write them again.
0: Ich werde das wieder hineinschreiben.
1: What do you mean by when he says, I will write them again?
0: Aber was meint er, wenn er sagt, ich werde das wieder hineinschreiben?
1: Well, telling lies in emergency situation is not a problem.
0: Naja, Lügen in Notsituationen erzählen ist ja kein Problem.
1: That's what many people think.
0: Das ist, was viele glauben.
1: Once in a while.
0: Ab und zu mal.
1: White lies.
0: Also weiße Lügen.
1: You see, there is a defect now.
0: Da ist ein Defekt, nicht?
1: But God says.
0: Aber Gott sagt.
1: I will make you understand.
0: Ich möchte, dass du verstehst.
1: Even white lies.
0: Auch weiße Lügen.
1: Even once in a while.
0: Auch ab und zu mal.
1: It's wrong to lie.
0: Ist verkehrt.
1: I will write it strongly in your mind.
0: Ich werde dir das fest in dein Verstand.

0: Stand.
1: I will give you strength that you don't lie.
0: Ich werde dir die Kraft geben, damit du nicht lügen musst.
1: I will take care of everything.
0: Ich werde all das wegnehmen.
1: Just give yourself to me.
0: Gib dich nur mir.
1: Allow me.
0: Und erlaube mir.
1: Just imagine a potter is making a pot.
0: Stellt euch vor, ein Töpfer formt einen Topf.
1: And the pot is saying, hey, no, not this way, it's paining for me. No, don't touch here, only touch, do this way. Does the pot say that?
0: Und stellt euch vor, dass dieses Gefäß sagt, nein, nicht hier, nicht, no. Biege mich nicht in diese Richtung, das anders.
1: It just give itself to the potter's hand.
0: Nein, man gibt sich einfach dem Töpfer hin.
1: We have to give ourselves to God.
0: Wir müssen uns Gott übergeben.
1: And he will write the law again in our heart. He will make us understand the importance of the law. He will give us strength to obey the law. Amen.
0: Und er wird das Gesetz wieder in unsere Herzen schreiben. Er wird uns wieder die Kraft geben, diesem Gesetz zu gehorchen.
1: But then why not he write the law for everyone?
0: Aber warum schreibt er dann sein Gesetz nicht in jedem Verstand?
1: He's so willing, it's free. Software, antivirus software is free, that's what he says.
0: Er ist so bereit, also diese Software ist frei, dieses Antivirus-Programm.
1: He says, promise I will do it.
0: Er hat sogar verheißen, das zu tun.
1: But why isn't he writing for everybody?
0: Aber warum schreibt er das nicht in jedes Herz?
1: You know for whom he'll write?
0: Wisst ihr, in wessen Verstand er das hineinschreibt?
1: Only those who follow the protocol.
0: Nur bei denen, die diesem Protokoll folgen.
1: Imagine I have a virus in my computer.
0: Stellen wir uns vor, ich habe jetzt ein Virus in meinem Computer.
1: Sister may give me the best software to handle my virus.
0: Meine Schwester gibt mir die beste Software, um mit diesem Virus umzugehen.
1: I can put that software into my CD drive and load it.
0: Ich kann diese Software in meinen Computer installieren.
1: But now if I do not follow the protocol, it's as good as I never had the antivirus.
0: Aber wenn ich diesen Anweisungen jetzt nicht folge, dann
1: yes or no?
0: Ist es so, als ob ich ist as good as als ob ich diesen Programm dieses so Programm nicht hätte.
1: I have to follow the protocol to install the antivirus.
0: Also ich muss diesen Anweisungen folgen, um den Antivirus-Programm zu installieren. So.
1: Now quickly I'm going to review how God has beautifully designed in us to identify our problem and rectify the problem.
0: Ich werde jetzt darüber reden, wie Gott wunderbar uns geschaffen hat und wie er die Probleme identifizieren kann und damit umgehen kann.
1: Okay, now. As how in our computer, if there is a virus, we have an alert virus.
0: So wie es mit unserem Computer ist, wir haben ein Warnsignal. Achtung Virus.
1: In the same way, God has 3 alert option about the virus in our mind.
0: In der gleichen Weise hat Gott auch Warnfunktionen, drei Warnfunktionen in unserem Geist eingebaut.
1: What are these alert option God has? How does he communicate to us that we have a defective mind?
0: Welche Warnfunktionen gibt es und wie kommuniziert er diese mit uns, dass wir ein Problem haben?
1: And what are the steps to take away this virus?
0: Und durch welche Schritte kann er diesen Virus wieder wegnehmen?
1: So how do we identify that we have a mind problem?
0: Also wie können wir erkennen, dass wir ein Problem im Geist haben?
1: Thank God for the word of God.
0: Gott sei Dank für das Wort Gottes.
1: The Bible says that we have a what heart?
0: Die Bibel sagt,
1: deceitful mind we have.
0: Was für ein Herz haben wir? Wir haben ein trügerisches Herz.
1: And we just saw what Psalmist David say also.
0: Und wir haben gerade gesehen, was David darüber sagt.
1: So by reading the word of God, we know that we have a problem.
0: Indem wir das Wort Gottes lesen, wissen wir, welches Problem wir haben.
1: This is our first alert that we get.
0: Das ist das erste Warnsignal, das wir bekommen.
1: But what about the people of the world?
0: Aber wie ist es mit den Menschen in der Welt?
1: How will they know?
0: Woher sollten sie das wissen?
1: Who do not believe in the word of God?
0: Jene, die an das Wort Gottes nicht glauben.
1: What does John chapter 14 verse 26 says?
0: Was sagt Johannes?
1: I will bring all things to your remembrance whatsoever I have said unto you.
0: Johannes

0: Vers 14, 26 sagt, ich werde euch an alles erinnern, was ich euch gesagt habe.
1: How?
0: Wie?
1: Through the Holy Spirit.
0: Durch den Heiligen Geist.
1: It's another power.
0: Das ist eine andere Kraft.
1: It's another power that will impress when you tell a lie. No, not right. It's wrong. Don't say, don't steal, don't tell lie.
0: Wenn
1: you know,
0: du,
1: it's another power.
0: Das ist die Kraft, die, wenn du stehlen, wie wir sagen, nein, stehle nicht, das ist nicht richtig. Nein, lüge nicht, das ist nicht richtig. Das ist diese Kraft.
1: You see the design?
0: Seht ihr diese Schöpfungsordnung?
1: How wonderfully God has designed. Even man falls, he wants to restore him back and to show him that his mind is defective. What a wonderful way he is communicating through the Holy Spirit by making impressions in the mind.
0: Wie wunderbar hat Gott das doch eigentlich eingerichtet, wenn wir trotz dieses Falles hat er diesen Plan schon fertig, uns wieder herzustellen, um diesen Verstand um zu zeigen, also ein Warnsignal einzubauen, wenn wir so ein Problem haben und dann auch zu helfen dadurch.
1: What's the third alert option we have about our problem?
0: Was ist das dritte Warnsignal?
1: Question. Did man have the feeling of fear and guilt before sin?
0: Eine Frage. Hatten die Menschen vor Angst und Furcht, bevor sie sündigten?
1: Yes or no?
0: Ja oder nein?
1: No.
0: Nein.
1: We didn't have the feeling of fear and guilt.
0: Sie hatten dieses Gefühl von Furcht oder von Schuld nicht.
1: But God designed the mind in such a way that if man disobey, to restore him back, the design was to have fear and guilt to bring him back to God.
0: Aber Gott hat den Geist so geschaffen, dass wenn der Mensch sündigt, dass er diese Warnung, diese Furcht hat, damit Gott den Menschen wieder zu Gott zurückbringen kann.
1: And that's what we see in Genesis chapter 3 verse 9 when Adam and Eve sinned. Adam and Eve, what did they say? Lord, we are afraid.
0: Und das ist,
1: they had the severe guilt feeling in their heart.
0: Und das ist, was wir in 1. Mose 3,9 lesen, dass Gott sie gefragt hat nach dem Sündenfall, wo bist du? Und da sehen wir, wie sie voller Schuld eben Gott begegnet sind.
1: Why?
0: Warum?
1: Because God wants them to understand that he wants them back.
0: Also sie hatten diese Sündenlast, damit sie verstehen können, dass Gott sie wieder zurückholen möchte.
1: We see in Spirit of Prophecy that it says the least transgression of God's law bring guilt upon the transgressor, and without earnest repentance and forsaking of the sin, he will surely become an apostate.
0: I'm not sure where this is.
1: Okay.
0: Can you say it again, please?
1: The least transgression of God's law.
0: Also ein Zitat hier, dass die geringste Übertretung des Gesetzes Gottes
1: brings guilt upon the transgressor.
0: Über den Schuldiger eine Schuld bringt, eine Schuldenlast bringt.
1: So God, and he can sort it out only by repentance.
0: Und er kann diese Schuldenlast nur durch Reue wieder wegbekommen.
1: Okay. Now we see again in Spirit of Prophecy in Review and Herald, February 9, 1897, it says, God invites us to come with him with our burden of guilt and our heart sorrow.
0: Und wir können wieder in einem anderen Zitat lesen, dass Gott uns einladet, mit dieser Sündenlast zu kommen und mit diesem Herzen voller Sorgen.
1: Sin fills us with fear of God.
0: Die Sünde erfüllt uns mit Furcht gegenüber Gott.
1: And in the same passage, Spirit of Prophecy says that Cain, when he killed his brother, had fear and guilt, but he decided to flee away from God.
0: Und im gleichen Abschnitt lesen wir, dass Cain, nachdem er seinen Bruder getötet hatte, dass er voller Furcht und voller Schuld war und deshalb von Gott floh.
1: But the prodigal son, when he sinned against his father,
0: aber als der verlorene Sohn gegen seinen Vater gesündigt hatte,
1: he also had guilt and fear,
0: Er hatte auch diese Schuld und

0: die Angst.
1: But he decided to come to his father.
0: Aber entschloss sich, zu seinem Vater zurückzukehren.
1: What are we doing today with our guilt and fear?
0: Was tun wir heute mit unserer Schuld und mit unserer Furcht?
1: Are we taking our guilt and fear to the Father, or are we running away from him?
0: Bringen wir unsere Schulden, Last und unsere Angst zum Vater oder rennen wir von ihm weg?
1: Guilt and fear is an inbuilt mechanism to come back to God.
0: Schuld und Furcht ist ein eingebauter Mechanismus, um uns zu Gott zurückzuführen.
1: Do you know that if you go to your psychiatrist or if you are, anybody have psychiatric problem or anybody who you know have the problem and you go and ask your doctor, what is the reason behind this problem? Your doctor will say, there is some chemical imbalance in his brain.
0: Wisst ihr, wenn ihr jemand psychische Probleme hat oder wenn er zum Psychiater oder zum Arzt geht und erfahren möchte, welches Problem er hat, wird der Arzt sagen, naja, da ist ein chemisches Ungleichgewicht im Gehirn.
1: But if you ask him the next question, doctor, how did that chemical imbalance come? He doesn't have an answer.
0: Aber wenn ihr die nächste Frage stellt und sagt, ja, sagen Sie, Herr Doktor, wie denn dieses chemische Ungleichgewicht denn da reingekommen ist, hat er keine Antwort.
1: You know what is the answer?
0: Kennt ihr die Antwort?
1: Fear and guilt brings imbalance in your brain.
0: Furcht und Schuldgefühle bringen das chemische Ungleichgewicht im Gehirn.
1: What is the solution?
0: Und was ist die Lösung?
1: Set it right with God. Amen.
0: Wir müssen das mit Gott wieder gut machen.
1: Amen.
0: Amen.
1: Amen. What an answer. What an answer we have in the Bible. The Lord says.
0: Welche Antwort haben wir in der Bibel?
1: Isaiah 41:10 says, "Fear not, I am with thee. I know how to handle your fear. I only that's an inbuilt mechanism for you to come to me. Come, I will handle your fear."
0: Der Herr sagt, fürchte dich nicht, komm zu mir, denn das ist ein eingebauter Mechanismus, denn diese Furcht und diese Schuldenlast soll dich ja zu mir bringen.
1: If you have guilt,
0: wenn ihr Schuldgefühle habt,
1: what God wants you to do?
0: Was möchte Gott mit euch tun, dass ihr tut?
1: He says, you're suffering with guilt?
0: Er sagt, ihr leidet unter Schuldgefühle.
1: Say, don't worry.
0: Er sagt, sorgt euch nicht.
1: Peace I leave with you. My peace I give unto you.
0: Den Frieden hinterlasse ich euch.
1: Let not your
0: Frieden.
1: Heart be troubled.
0: Euer Herz erschrecke nicht.
1: The best you know what was the two best institution in this world?
0: Wisst ihr, welche zwei besten Institutionen es in dieser Welt
1: you know that?
0: Gibt?
1: What are
0: Kennt
1: they?
0: Ihr die zwei besten Institutionen?
1: Number one, Garden of Eden.
0: Nummer eins, der Garten Eden.
1: The next best institution is the School of Christ.
0: Und die nächstbeste Institution ist die Schule Christi.
1: Judas was a student of the best institution.
0: Judas war ein Student der besten Institution.
1: That doesn't matter, my dear friends.
0: Aber das zählt nicht, Freunde.
1: What matters?
0: Was zählt?
1: Is our choice.
0: Ist unsere Entscheidung.
1: What choice we are going to make in our life?
0: Welche Entscheidungen werden wir in unserem Leben treffen?
1: How to rectify the problem?
0: Wie können wir das Problem lösen?
1: What do we have to do?
0: Was müssen wir tun?
1: We saw the alert option God has for us.
0: Wir haben die Warnfunktionen gesehen, die Gott uns hat.
1: He's trying to plead us, oh son and daughter, you have a problem through the word of God, by the Holy Spirit, by fear and guilt.
0: Er versucht zu sagen, du hast ein Problem, durch das Wort Gottes, durch den Heiligen Geist, durch Furcht und Schuldgefühle.
1: So what do we have to do to rectify the problem?
0: Also was müssen wir tun, um das Problem zu beheben?
1: First we have to allow God to run the antivirus software in our mind.
0: Wir müssen Gott zulassen, dass er dieses Antivirus-Programm in unserem Geist durchführt.
1: We really sometimes don't know that we have a problem.
0: Manchmal wissen wir wirklich nicht, dass wir ein Problem haben.
1: And that's a big problem with God's children especially.
0: Aber und das ist ein großes Problem unter Gottes Volk ganz
1: so what
0: besonders.
1: We have to do?
0: Was müssen wir also tun?
1: Lord, search me, O God, and know my heart. Try me and know my thoughts. I know I have a problem, but tell me where is the problem. Just run the antivirus software and impress my mind. Where is my problem?
0: Erforsche mich, O Gott, und erkenne mein Herz. Prüfe mich und erkenne, wie ich es meine. Ich weiß, dass ich ein Problem habe, aber ich weiß nicht, wo und was. Also, zeig mir, Herr, wo.
1: This should be our daily

0: prayer.
1: Das sollte unser tägliches Gebet sein.
0: Everyday experience.
1: Die tägliche Erfahrung von uns.
0: Personal experience.
1: Eine persönliche Erfahrung.
0: And then what's the next thing? How to delete the virus?
1: Und was kommt als nächstes? Wie können wir dieses Virus, diesen Virus löschen?
0: Now we have to commit our ways according to the law of God.
1: Wir müssen unseren Weg dem Herrn befehlen nach dem Gesetz Gottes.
0: We have to decide, Lord, I will do as how you say. I delight to do thy will, O Lord.
1: Wir müssen uns entscheiden, Herr, ich möchte das tun, gerade so tun, wie du es sagst. Ich möchte mich freuen, dein Gesetz zu tun.
0: And our thoughts will be established.
1: Und deine Pläne werden zustande kommen.
0: What thoughts?
1: Welche Gedanken?
0: New thoughts.
1: Neue Gedanken.
0: New feelings.
1: Neue Gefühle.
0: New heart.
1: Ein neues Herz.
0: You will see God's covenant being established in our mind. Amen.
1: Du wirst erkennen, dass Gottes Bund mit unserem Geist geschlossen wird.
0: And now we can start fresh.
1: Und dann können wir neu beginnen.
0: That's why he says, if we confess our sins.
1: Deshalb sagt er, wenn wir unsere Sünden bekennen,
0: he is faithful and just.
1: Dann ist er treu und gerecht,
0: to forgive our sins,
1: dass er uns die Sünden vergibt,
0: and to cleanse us from all unrighteousness.
1: Und uns reinigt von aller Ungerechtigkeit.
0: Spirit of prophecy says.
1: Die Geisterweissagung sagt.
0: God's law appeal to man as an intelligent being, he possesses a mind to understand its demands, a conscience to feel the power of its claim, and a heart to love its requirement of perfect righteousness, a will to render prompt and implicit obedience.
1: Gottes Gesetz wirkt auf den Menschen als intelligentes Wesen. Er besitzt einen Geist, um seine Forderungen zu verstehen, ein Gewissen, um die Kraft seiner Ansprüche zu spüren, ein Herz und seine Anforderungen der vollkommenen Gerechtigkeit zu lieben, einen Willen zu umgehenden und vorbehaltlosen Gehorsam.
0: What a design.
1: Was für eine Schöpfungsordnung.
0: Beautiful design.
1: Wunderschöner Design.
0: His own nature.
1: Seine eigene Natur.
0: He has given to us.
1: Die er uns gegeben hat.
0: What a love.
1: Was für eine Liebe.
0: What a love.
1: Was für eine Liebe.
0: What an invitation.
1: Welch eine Einladung.
0: There is no need for God to send his son to die for us.
1: Es wäre nicht nötig gewesen, dass Gottes Sohn gesandt wurde, für uns zu sterben.
0: He did that.
1: Aber er hat es getan.
0: He has done everything.
1: Er hat alles getan.
0: Now he is requesting you to change our choices.
1: Und jetzt erwartet er, dass wir unsere Entscheidungen verändern.
0: The decision is completely in our hands.
1: Diese Entscheidung liegt vollständig in unseren Händen.
0: What are we going to do?
1: Was werden wir tun?
0: How are we going to handle our fear and guilt?
1: Wie werden wir mit unserer Schuld und unserer Furcht umgehen?
0: God is closely watching.
1: Gott beobachtet uns ganz nahe.
0: He wants us to come back.
1: Er möchte, dass wir zurückkommen.
0: We are going to have more in-depth study, interesting studies further as how God has this mind model built in.
1: Wir werden ein weiterführendes Studium hier betreiben, was Gott mit unserem Verstand beabsichtigt hat.
0: The faculties of the mind.
1: Über die Veranlagungen des Geistes.
0: How God works through these faculties.
1: Wie Gott durch diese Kräfte wirkt.
0: The law that governs the mind.
1: Das Gesetz, das den Geist.
0: And in fact, I wanted to touch a little bit on the stress, but now we don't have time.
1: Und ich wollte gerne ein bisschen über Stress auch reden, aber wir haben jetzt nicht mehr die Zeit dafür.
0: Brothers and sisters in Christ.
1: Brüder und Schwestern in Christus.
0: When the law of God is written in our heart.
1: Wenn das Gesetz Gottes in unsere Herzen geschrieben wird.
0: There is going to be a great revival.
1: Dann wird es eine große Erweckung geben.
0: A revival that God saw, that God made it possible in Germany thousands of years before.
1: Eine Erweckung, die Gott in Deutschland vor tausenden von Jahren möglich gemacht hat.
0: He wants to do it again.
1: Er möchte das wieder tun.
0: He is waiting for your choices.
1: Er wartet auf eure Entscheidung.
0: He is waiting for my choice.
1: Er wartet auf meine Entscheidung.
0: May God help us.
1: Möge Gott uns helfen.
0: To make the best choice.
1: Die besten Entscheidungen zu treffen.
0: For heaven.
1: Für den Himmel.
0: So it will be helpful for us, and so we could also be a blessing to many.
1: Dann wie das für uns hilfreich sein kann und wie wir ein Segen für viele werden können.
0: Lord, I pray that you lead us into all truth as how you have promised us.
1: Herr, ich bitte dich, dass du uns in alle Wahrheit führst, so wie du uns verheißen hast.

0: Lord, I thank you so much for bringing us all together this evening.
1: Ich danke dir, dass du uns alle an diesem Abend versammelt hast.
0: I pray for your dear children who have come here.
1: Ich bitte für deine lieben Kinder, die hierher gekommen sind.
0: Lord, I pray that you be with all of us and heal our infirmities that we have in our mind.
1: Ich bitte, dass du mit jedem von uns bist und unsere Schwachheiten heilst, die wir in unserem Geist haben.
0: And please write your law in our heart.
1: Und bitte schreibe dein Gesetz in unsere Herzen.
0: In Jesus' name I pray.
1: Im Namen Jesu bitte ich darum.
0: Amen.
1: Amen.
2: Amen.

Jugendliche und Drogen. So freue dich, Jüngling, in deiner Jugend und lass dein Herz guter Dinge sein in deinen jungen Tagen. Tu, was dein Herz gelüstet und deinen Augen gefällt. Aber wisse, dass dich Gott um das alles vor Gericht ziehen wird. Satan war der erste Rebell im Universum. Seit er aus dem Himmel ausgestoßen wurde, hat er daran gearbeitet, jedes Mitglied der menschlichen Familie von Gott abtrünnig zu machen, wie er selber abtrünnig ist. Er legte seine Pläne, um den Menschen zu vernichten. Durch die unerlaubte Befriedigung der Triebe führte er ihn dazu, die Gebote Gottes zu übertreten. Er führte Adam und Eva in Versuchung, von der verbotenen Frucht zu essen. Auf diese Weise bewirkte er ihren Fall und ihre Austreibung aus dem Garten Eden. So viele sagen, wäre ich an Adams Stelle gewesen, dann hätte ich bei einer so leichten Prüfung nie versagt. Ihr aber, die ihr so prahlt, habt eine großartige Gelegenheit, eure Entschlossenheit, eure Grundsatztreue unter Belastung zu beweisen. Sieht Gott in eurem Leben keine Sünde? Auf allen Seiten versucht Satan, die Jugend auf dem Pfad der Verdammnis zu locken. Wenn er sie einmal auf diesem Weg hat, dann treibt er sie immer weiter bergab, führt sie von einer Zerstreuung zur nächsten, bis seine Opfer ihr empfindsames Gewissen eingebüßt haben und Gott nicht mehr fürchten. Sie üben immer weniger Selbstbeherrschung. Sie werden abhängig von Alkohol und Wein, von Tabak und Opium und geraten von einem Stadium der Erniedrigung zum anderen. Sie sind Sklaven ihrer Lüste. Ratschläge, die sie früher ernst genommen haben, lernen sie nun zu verachten. Sie stolzieren herum und prahlen mit ihrer Freiheit, während sie doch Knechte der Verderbnis geworden sind. Unter Freiheit verstehen sie ihre Versklavung an den Egoismus, entartete Triebe und Zügellosigkeit. Satan ist entschlossen, die Menschen zu seinen Untertanen zu machen. Doch Christus hat einen unendlich hohen Preis bezahlt, damit der Mensch vom Feind erlöst und das Ebenbild Gottes in der gefallenen Menschheit wiederhergestellt werden kann. Gefallene Menschen können durch Christus Zugang zum Vater erlangen. Sie können Gnade bekommen, die sie befähigt, durch die Verdienste eines gekreuzigten und auferstandenen Heilandes Überwinder zu werden.

0: The greatest battle we face,
1: der größte Kampf, den wir zu kämpfen haben,
0: the greatest battle ever fought by man,
1: der größte Kampf, den je ein Mensch zu kämpfen hat,
0: is the surrender of self to the will of God.
1: Ist sein Ich, sich selbst unter den Willen Gottes zu stellen.
0: So there it is.
1: Dort ist der größte Kampf.
0: Our greatest battle is not self.
1: Der größte Kampf ist nicht unser eigenes Ich.
0: Our greatest battle is not surrender.
1: Und der größte Kampf ist auch nicht, sich zu unterstellen.
0: But our greatest battle is the surrender of our selfishness to the will of God.
1: Aber der größte Kampf ist, dass unser eigenes Ich, unsere Selbstsucht unter den Willen Gottes gestellt wird.
0: And the reason that this is the toughest battle we face.
1: Und der Grund, weshalb dieses der schwerste Kampf ist,
0: is because we are all very selfish.
1: Es ist, weil wir alle sehr selbstsüchtig sind.
0: And no one can disagree with that.
1: Und ich glaube, keiner kann mir hier widersprechen.
0: Unfortunately, that is the way we are.
1: Unglücklicherweise ist das die Art und Weise, wie wir sind.
0: We are always wanting to justify self.
1: Wir wollen uns immer rechtfertigen, das heißt uns selber, unser eigenes Ich rechtfertigen.
0: We are wanting to blame someone else.
1: Und wir geben immer die Schuld auf andere.
0: We are wanting to excuse why I do what I do.
1: Wir wollen uns entschuldigen, wenn wir etwas tun, was nicht richtig ist, was ich denke, mit dem, was ein anderer ist.
0: But here's the problem.
1: Aber hier ist das Problem.
0: We call ourselves Christians.
1: Wir bekennen uns zu Christen.
0: Christians are supposed to be different.
1: Und Christen sollten doch anders sein.
0: We are supposed to have a different power.
1: Wir sollten doch eine andere Kraft in unserem Leben haben.
0: The grace and power of God working in us.
1: Die Gnade Gottes und die Kraft Gottes müsste ja in unserem Herzen arbeiten.
0: That is supposed to make a difference in our lives, right?
1: Und das sollte doch einen Unterschied ausmachen zwischen einem Christen und einem Nichtchristen.
0: You agree with that?
1: Einverstanden?
0: Did they agree or not?
1: Einverstanden?
0: Okay, just making sure. All right. So the problem is that at the beginning of the day we make our first decisions.
1: So kommt es dazu, dass am Morgen, wenn wir aufstehen, wir unsere erste Entscheidung treffen.
0: And right at the very beginning when we're deciding to get out of bed,
1: und gerade dann, wenn wir uns vorbereiten, aus dem Bett auszusteigen,
0: or to stay in bed,
1: oder uns auf die andere Seite drehen,
0: we make a choice.
1: Müssen wir eine Entscheidung treffen.
0: And we have the Holy Spirit calling to our heart.
1: Und der Geist Gottes, der spricht zu unserem Herzen.
0: That we need God.
1: Denn wir brauchen Gott. Wir brauchen Gott.
0: That without him we can't be Christians.
1: Weil ohne Gott können wir keine Christen sein.
0: But we're tired.
1: Aber wir sind so müde.
0: We're always tired.
1: Wir sind immer müde.
0: Because we have a busy life.
1: Weil wir ein sehr beschäftigtes Leben führen.
0: And we stayed up too late last night.
1: Und wir sind gestern Abend zu spät ins Bett gegangen.
0: But we always have a choice.
1: Aber immer müssen wir am Morgen uns entscheiden.
0: God wants to spend time with us.
1: Gott möchte mit uns Zeit verbringen.
0: Jesus said, "Seek first the kingdom of God and His righteousness."
1: Jesus sagte, suche zuerst das Reich Gottes und seine Gerechtigkeit.
0: And everything else will be added unto you.
1: Und alles andere wird euch zugegeben werden.
0: So, God is calling to me.
1: So ruft Gott

0: Sprich Gott zu meinem Herzen.
1: Jesus is saying, without me you can't do anything.
0: Jesus sagt uns, ohne mich könnt ihr nichts tun.
1: And I'm saying, yes, but I'm tired.
0: Und ich sage, aber ich bin doch so müde.
1: I like to hug my pillow.
0: Ich möchte noch mal mein Kissen umarmen.
1: And these covers feel so good. It's cold.
0: Und die Decke fühlt sich so warm an. Es ist kalt außerhalb.
1: So who's going to win the battle?
0: So wer wird den Kampf gewinnen?
1: Is self going to win?
0: Ist mein Ich, meine Selbstsucht,
1: or is zu gewinnen? God going to win over self?
0: Oder wird Gott über mein Ich triumphieren?
1: This is our battle.
0: Das ist unser Kampf.
1: And this is our choice.
0: Und hier liegt auch unsere Wahl.
1: What shall we choose?
0: Was sollen wir wählen?
1: Self?
0: Unser eigenes Ich?
1: Or by faith the power of God?
0: Oder durch den Glauben die Kraft Gottes?
1: It's our choice every day.
0: Das ist unsere tägliche Wahl, unsere tägliche Entscheidung.
1: Dozens of times through the day we are making these choices.
0: Ja, mehrfach, ja, hundertfach machen wir diese Entscheidungen über den Tag.
1: And that first choice in the day is what sets the tone for how we live life.
0: Und diese erste Entscheidung am Morgen beim Aufstehen gibt den Ton an für den Rest der Entscheidungen,
1: if we stay in bed,
0: die wir am Tag treffen werden. Wenn wir also im Bett bleiben,
1: and we get up just in time to grab a quick bite of breakfast,
0: und wir stehen gerade so viel auf, dass wir kurz Frühstück einnehmen können,
1: and we just have a few minutes to throw ourselves together.
0: Und wir haben ein paar Minuten, um uns zu bekleiden, uns fertig zu machen.
1: And we are out the door.
0: Und sind schnell aus dem Haus.
1: How do you think our choices will be through the rest of the day?
0: Wie werden dann unsere Entscheidungen sein über den Rest des Tages?
1: We say we love God.
0: Wir sagen nicht, wir lieben Gott.
1: We say he is my God.
0: Wir sagen, er ist mein Gott.
1: We say I want to be with him in heaven for eternity.
0: Wir sagen, ich möchte mit ihm für alle Ewigkeit im Himmel sein.
1: But I don't have any time for God right now.
0: Aber jetzt habe ich keine Zeit für Gott.
1: And so we start our day on the wrong way.
0: Und so starten wir den Tag in der falschen Art und Weise.
1: And then we don't represent him very well at work.
0: Und dann geben wir natürlich kein gutes Bild von Gott ab, wenn wir in der Arbeit sind.
1: And we're not very good to our wife.
0: Und wir sind nicht sehr freundlich zu unserem Ehepartner.
1: And we're impatient with our children.
0: Und sind ungeduldig mit unseren Kindern.
1: All in the name of Christianity.
0: Alles in dem Namen des Christentums.
1: Because we have an intellectual assent to truth.
0: Weil wir leider nur eine intellektuelle Bindung an die Wahrheit haben.
1: But we have no present power for Christianity.
0: Aber keine gegenwärtige Kraft, als Christ zu handeln.
1: So, how are we doing in our greatest battle?
0: So, wie steht's also in unserem größten Kampf?
1: I'm not going to ask you to raise your hand about how much time you've spent with God.
0: Ich werde nicht jetzt die Frage stellen, wie viel Zeit ihr euch nehmt, um mit Gott zu sein.
1: But I will tell you this from my own experience.
0: Aber ich möchte euch das erklären von meiner

0: with me.
1: Aber du brauchst doch Zeit mit mir.
0: Later.
1: Später, Herr.
0: Too tired now.
1: Jetzt bin ich zu müde.
0: This is how we begin to argue with the potter.
1: Das ist so, wie wir uns widersetzen, wenn wir uns widersetzen dem Töpfer.
0: And we get into a difficult situation in the traffic.
1: Und dann kommen wir in eine schwierige Situation während des Verkehrs auf der Straße.
0: We are already late for work.
1: Wir sind sowieso schon sehr spät dran.
0: Because we slept in too long.
1: Weil wir zu lange geschlafen haben.
0: And now this dear old lady is in the wrong lane.
1: Und jetzt ist diese alte Mutterchen auf der falschen Spur.
0: She's a very sweet old lady.
1: Stoppt mich beim Schnellfahren. Sie ist eine sehr süße alte Frau.
0: But she is in no hurry to be anywhere.
1: Aber sie hat keine Eile, irgendwo anzukommen.
0: And there we are.
1: Und hier sind wir.
0: Wanting to be on the Autobahn.
1: Wir wollen auf der Autobahn vorwärts kommen.
0: But she won't let us get there.
1: Aber sie steht uns im Weg.
0: And we are going, ugh.
1: Und wir sind ganz genervt.
0: And that is self coming up inside.
1: Und das ist unser eigenes Ich, das sich da hebt.
0: And the Lord calls to our heart.
1: Und der Herr spricht zu unseren Herzen.
0: And he says, my son.
1: Und er sagt, mein Sohn.
0: My daughter.
1: Meine Tochter.
0: Will you give me your heart?
1: Möchtest du mir dein Herz geben?
0: Right now.
1: Jetzt.
0: The choice is ours.
1: Die Wahl ist unsere.
0: And if we haven't taken time for God at the beginning of the day,
1: und obwohl wir vielleicht keine Zeit genommen uns haben am Anfang des Tages,
0: it's much harder to make that choice behind the old lady.
1: Dann ist es sehr viel schwieriger, diese Wahl zu treffen, wenn uns jemand im Verkehr stoppt hinter der alten Oma.
0: Because we really haven't given God access to our real life.
1: Weil wir haben Gott nicht wirklich Einlass gegeben zu unserem eigentlichen Leben.
0: And so in that moment as we're going so slow.
1: So in dem Moment, wo wir halt hinter dem anderen nur langsam vorwärts kommen.
0: Instead of remembering that all things work together for good to those that love the Lord.
1: Anstelle dass wir uns dann, wenn uns jemand im Verkehr stoppt, erinnern, alle Dinge sind zum Besten denen, die Gott lieben.
0: We find ourselves struggling.
1: Sind wir selbst in einem Kampf.
0: And often we lose the battle.
1: Und sehr häufig verlieren wir diesen Kampf.
0: Now, all of you face different battles, but they're all similar to humanity.
1: Wir alle sind in unterschiedlichen Situationen und kommen in unterschiedliche Konflikte, aber die Sache an sich ist immer dieselbe.
0: And many of us have missed where the power really comes from.
1: Und viele von uns verstehen nicht, woher die Kraft kommt zum Sieg.
0: The power does not come from trying harder to make the right decision.
1: Die Kraft kommt nicht daher, dass man sich mehr anstrengt, die richtige Entscheidung zu treffen.
0: The power certainly does not come from making excuses for the wrong decision.
1: Die Kraft kommt sicherlich auch nicht, wenn man sich entschuldigt, dass man die falsche Entscheidung getroffen hat.
0: The power comes from submitting ourselves to God.
1: Die Kraft kommt, indem wir uns Gott unterstellen.
0: In James, the fourth chapter, in verse 7, says it very simply.
1: Und in Jakobus, im Kapitel 4 und im 7. Vers, steht es sehr einfach.
0: He says, submit yourselves therefore unto God.
1: Unterwerfet euch Gott.
0: That means surrender yourself.
1: Also gib dich selbst hin.
0: To God. And then resist the devil and he will flee from you.
1: Und dann widersteht dem Bösen, dann wird fliehen für euch.
0: Many times we miss that first step.
1: Sehr häufig verpassen wir diesen ersten Schritt.
0: So we're standing at the refrigerator door.
1: Wir stehen also vor dem Kühlschrank.
0: It's not meal time.
1: Es ist nicht Essenszeit.
0: It isn't even hungry time.
1: Es ist nicht mal Zeit, um hungrig zu sein.
0: It is temptation time.
1: Es ist nur

0: Versuchungszeit.
1: And we reach for the refrigerator door.
0: Und wir wollen die Tür am Kühlschrank öffnen.
1: And the Lord calls to our heart.
0: Und der Herr spricht zu unserem Herzen.
1: And instead of making the right choice to surrender to God,
0: und anstelle, dass wir die richtige Wahl treffen, uns Gott zu unterstellen,
1: we start fighting over what's in the refrigerator.
0: Fangen wir an, uns zu kämpfen darüber, was im Kühlschrank ist.
1: Oh, I want it.
0: Oh, ich will das
1: it
0: jetzt.
1: It looks good.
0: Es sieht so gut
1: it
0: aus.
1: It tastes good.
0: Es ist so appetitlich.
1: I want it now.
0: Ich möchte es jetzt.
1: Oh, I shouldn't eat it.
0: Oh, ich brauche es nicht.
1: It's gonna make me fat.
0: Es wird mich dick machen.
1: Oh, but I want it.
0: Aber ich möchte es.
1: I've gotta have it.
0: Ich muss es haben.
1: That's the battle.
0: That's the come.
1: It's the wrong place to fight the battle.
0: Aber es ist der falsche Platz, die falsche Art, den Kampf zu kämpfen.
1: When we're reaching for the refrigerator door,
0: in dem Moment, wo wir uns die Hand aus
1: and the Holy Spirit calls to our heart,
0: Kühlschrank zu öffnen und der Geist Gottes ruft oder spricht zu unserem Herzen,
1: there's only one choice that we need to make.
0: Dann haben wir nur eine Wahl, die wir treffen müssen.
1: Will I serve God now?
0: Will ich jetzt Gott dienen?
1: And surrender myself to Him
0: und mich seiner Autorität unterstellen?
1: Or will I serve myself?
0: Oder will ich meinem Ich dienen?
1: Forget about what's in the refrigerator.
0: Vergesst, was im Kühlschrank ist.
1: Make this choice first.
0: Mach diese Entscheidung, diese Wahl treff zuerst.
1: Connect my weakness to His strength.
0: Verbindet meine Schwäche zu seiner Stärke.
1: And get the power to change us.
0: Und nehmt, empfangt die Kraft, die verändern kann.
1: Get the energy to be a Christian.
0: Bekommt, nehmt die Kraft, die euch zu Christen macht.
1: This is what happened to the man by the pool of Bethesda.
0: Dies ist die Erfahrung, die der Mann am Pool Bethesda hatte.
1: For 38 years he was a cripple.
0: Für 38 Jahre war er ein Krüppel.
1: There are some of us in this church today that have been cripples for 38 years spiritually.
0: Und es mag sein, dass jemand hier in diesem Gemeinderaum ist, der für 38 Jahre ein christlicher Krüppel ist.
1: We have been struggling with the same impotence to live God's will in the same area for too long.
0: Wir haben zu viel gekämpft, Gottes Willen zu tun und sind gefallen zu oft, zu häufig.
1: And this man is laying there by the pool.
0: Und dieser Mann liegt jetzt hier am Pool.
1: And Jesus offers him to be made whole.
0: Und Jesus bietet ihm an, ganz zu werden.
1: And at first he didn't understand.
0: Und am Anfang hat dieser Mann natürlich nicht verstanden.
1: And he said, "Sir, there's nobody when the water is stirred to get me into the pool."
0: Und er sagt, es ist niemand hier, der mich jetzt tragen könnte in den Pool, in den Teich.
1: And then with the authority, with the power, Jesus said, "Rise, take up your bed and walk."
0: Und dann mit der Kraft Gottes und mit der Autorität sagt Jesus diesem Mann, nimm dein Bett oder steh auf, nimm dein Bett und geh.
1: And in that moment,
0: und in dem Moment,
1: the moment when we reach for the refrigerator door,
0: in dem Moment, wo wir uns ausdehnen, zum Kühlschranktür zu öffnen,
1: the power of God speaks to the soul,
0: spricht die Kraft Gottes zur Seele,
1: calls to our heart,
0: und bittet uns,
1: and says, "Wilt thou be made whole?"
0: Und sagt uns, willst du gesund werden?
1: Do you want to be healed from what you have struggled with for 38 years?
0: Möchtest du ganz werden? Möchtest du geheilt werden von den Sachen, mit denen du dich schon 38 Jahre kämpfst?
1: That man made a choice.
0: Und dieser Mann traf eine
1: Entscheidung. The one thing every human being can do.
0: Und diese Entscheidung kann jeder Mensch treffen.
1: He made a choice to put his will on the side of Jesus Christ.
0: Er traf die Entscheidung, um seinen Willen mit dem Willen Christi zu verbinden.
1: And he took those legs and began to stand up.
0: Nahm seine Füße und stand auf.
1: And the instant he made the decision to cooperate.
0: Und in dem Moment, wo er die Entscheidung getroffen hatte, zu

0: miteinander zu arbeiten.
1: He felt the power of God.
0: Fühlte er die Kraft Gottes surge in seinem Körper.
1: With new life into his
0: und neues
1: body.
0: Leben kam in ihn hinein.
1: This is why we have this miracle in the Bible.
0: Deshalb ist uns dieses dieses Wunder in der Bibel aufgezeichnet.
1: It's not to give hope only to people who are in wheelchairs.
0: Es ist nicht nur da, um Hoffnung denen zu geben, die im Rollstuhl sind.
1: It's for all of us to have hope.
0: Sondern für alle von uns.
1: No matter how long we have been oppressed by sin.
0: Dass wir Hoffnung haben, die Sünde zu überwinden, egal wie lange wir schon ihre
1: no matter
0: Knecht
1: how,
0: waren.
1: How much of an addiction it holds over us.
0: Ne, ist egal, wie lange es schon uns in der Sucht hielt.
1: We can connect with the living power of God.
0: Wir können uns verbinden mit der lebendigen Kraft Gottes.
1: This is a simple definition of Christianity.
0: Dies ist eine sehr vereinfachte Definition, was ein Christ ist.
1: Living in the present will of God.
0: In dem gegenwärtigen Willen Gottes zu leben.
1: In the present power of God.
0: In der gegenwärtigen Kraft Gottes.
1: We need to be in his will.
0: Wir müssen also in seinem Willen sein.
1: And we will be in his power.
0: Dann werden wir auch in seiner Kraft sein.
1: And we will win our greatest battle.
0: Und dann werden wir unseren größten Kampf auch gewinnen.
1: You want to win?
0: Wollt ihr gewinnen?
1: You want to be a real Christian?
0: Wollt ihr ein wahrer Christ sein?
1: There is real power in the gospel of Jesus Christ.
0: Es gibt also reelle Kraft, wirkliche Kraft in dem Evangelium
1: and
0: Jesu Christi.
1: It is life-changing power.
0: Und es ist eine lebensverändernde Kraft.
1: That's good news.
0: Und das ist doch eine gute Nachricht.
1: I remember finishing a weekend of meetings.
0: Kann mich
1: in the United States.
0: Noch erinnern, nachdem ich ein Wochenende Vorträge gehalten hatte.
1: For many years we've been privileged to do ministry together, husband and wife, and also with our children when they were younger.
0: Viele Jahre haben wir gemeinsam als Familie und auch mit den Kindern Vorträge gehalten.
1: But occasionally I would be asked to do a special seminar where it would only be me going.
0: Und manchmal war es auch so, dass zu einer gewissen Seminar ich nur alleine reiste.
1: And so I always missed my wife and my family just being up there alone the whole weekend.
0: Und so habe ich sie immer vermisst, meine Frau und die Kinder, während ich dort an dem Wochenende alleine diente.
1: But now it's time to go home.
0: Aber jetzt war es zu Ende und es war Zeit nach Hause zu gehen.
1: And I was getting on the airplane.
0: Und ich bin ins Flugzeug gestiegen.
1: Getting on the airplane in Dallas, Texas.
0: In Dallas, Texas.
1: And I was going to be heading for Montana.
0: Und ich sollte nach Hause fliegen nach Montana.
1: And I was excited to be going home.
0: Und ich freute mich schon auf
1: had to get up very, very early that morning.
0: Und ich war sehr früh aufgestanden an dem Morgen.
1: So I got on the airplane and I'm sitting there's it's a 737 with three seats on this side and three seats on this side of the aisle.
0: Es war eine 737 Maschine mit drei Sitzen auf einer Seite und drei Sitzen auf der
1: and
0: anderen.
1: I happened to be at the window seat looking right down the leading edge of the left wing.
0: Und er saß auf der linken Seite am Fenster gerade über dem Flügel.
1: There was nobody sitting in the center seat and there was a nicely dressed gentleman that came and joined our row.
0: Neben mir saß niemand, aber am Rande saß ein anderer wohlgekleideter Mensch
1: in
0: dem Sessel.
1: And so we were waiting for other passengers to board the plane.
0: Und wir warteten, bis das Flugzeug dann aufgefüllt war.
1: And I saw the in-flight magazine in the seat back pocket, the seat in front of me.
0: Und während wir so warten, sah ich dieses in-flight magazine, das heißt diese Zeitschrift, die in jedem Flugzeug da steht mit der Reklame.
1: So I reached for the in-flight magazine.
0: So habe ich mich ausgedehnt, um diese Zeitschrift zu
1: and
0: nehmen.
1: As I'm reaching, the Holy Spirit called to my heart.
0: Und während ich so die Hand ausdehne, ruft der Geist Gottes zu
1: that
0: meinem Herzen.
1: Still small voice.
0: Diese stille
1: no audible
0: Stimme,
1: voice.
0: Keine hörbare Stimme.
1: And the thought I had was
0: und der Gedanke war, den ich hatte,
1: take out your Bible.
0: Nimm und hol dir die Bibel raus.
1: Take out your Bible.
0: Nimm dir die Bibel raus.
1: I didn't want to take out my

0: My Bible.
1: Aber ich hatte keine Lust, jetzt meine Bibel aus dem Tasche zu nehmen.
0: Now that is a terrible thing to say, isn't it?
1: Ist das nicht etwas Grausames zu sagen?
0: I didn't feel like taking out my Bible.
1: Ich hatte keine Lust, meine Bibel rauszunehmen.
0: Is it because I don't like my Bible?
1: Nicht weil ich die Bibel nicht mag.
0: No, it's because I was exhausted.
1: Weil ich so müde war.
0: I just wanted to vegetate.
1: Ich wollte mich jetzt nur etwas zurücklehnen, etwas
0: ausruhen. You have that word over here in Germany?
1: No.
0: Okay. Make something up.
1: Yeah, I did something.
0: Okay. I just wanted to relax.
1: Ich wollte nur mich, ja, entspannen.
0: Is there anything wrong with relaxing?
1: Ist etwas Falsches, dass man sich entspannt?
0: No.
1: Nein.
0: But is there anything wrong with relaxing from doing the will of my Father in heaven?
1: Aber ist es falsch dann, wenn ich ausruhe vom Tun des Willens meines Vaters im Himmel?
0: Yes.
1: Ja.
0: You agree?
1: Seid ihr einverstanden?
0: So I'm in my greatest battle.
1: So bin ich jetzt gerade in meinem größten Kampf.
0: The battle every one of us faces.
1: Der Kampf, den wir alle kämpfen.
0: I just wanted to look at the InFlight magazine.
1: Wollte doch nur ein wenig in dieser Zeitschrift blättern.
0: And the Lord just wanted me to take out my Bible.
1: Und der Herr will jetzt, dass ich meine Bibel heraushole.
0: What an easy battle.
1: Was für ein einfacher Kampf an sich, oder?
0: You know it isn't true.
1: Aber ihr wisst, dass das nicht wahr ist.
0: Because you might think I'm terrible because I had a battle taking out my Bible.
1: Und man denkt jetzt vielleicht, na, wie schlimm ist das, dass der Mensch, der wollte seine Bibel nicht rausholen.
0: But you do the same thing every day.
1: Aber ihr tut dasselbe jeden Tag an anderen Stellen.
0: God asks you to do something you don't want to do.
1: Gott bittet dich, etwas zu tun, was du nicht willst.
0: Tells you that you need to be quiet and not speak that way to your wife.
1: Sagt dir, du sollst doch jetzt freundlich sein zu deiner Frau und nicht
0: don't
1: so sprechen.
0: Don't use that tone of voice.
1: Benutzt doch nicht diesen Tonfall.
0: Don't nag your husband.
1: Sei nicht, ja.
0: Ja.
1: Versuche deinen Mann nicht zu reizen.
0: Don't yell at your kids.
1: Schrei nicht deine Kinder an.
0: And you're in the same battle.
1: Und du bist genau in demselben Kampf.
0: And you decide, no, I'm going to do it my way.
1: Und du sagst dann, nein, ich werde es meinen Weg gehen.
0: Because that kid deserves to be yelled at.
1: Weil dieses Kind ist es wert, dass man es anschreit.
0: That's how self works.
1: Das ist, wie unser eigenes Ich
0: and so,
1: funktioniert.
0: I'm in my battle.
1: Und so bin ich inmitten meines Kampfes.
0: And at least I'm honest with the Lord.
1: Und ich bin letztendlich zumindest ehrlich zum Herrn.
0: Some of us have not been honest with the Lord.
1: Und manche sind nicht einmal ehrlich mit dem Herrn.
0: And so I said, I'm too tired.
1: Und so sage ich dem Herrn, ich bin zu müde.
0: I just want to relax.
1: Möchte mich jetzt nur entspannen.
0: Now that's really having a conversation with the Lord.
1: Und das ist ja ein Gespräch mit dem Herrn.
0: I'm not proud of that.
1: Ich bin nicht stolz für diese Sache.
0: But I'm illustrating real life that we deal with.
1: Aber ich stelle das wahre Leben dar, mit dem wir uns täglich auseinandersetzen.
0: And this is the thought that came to my mind.
1: Und dies ist der Gedanke, an den Gott mich erinnerte.
0: I don't need your excuses.
1: Ich brauche doch nicht deine Entschuldigungen.
0: I need your heart.
1: Ich möchte dein Herz.
0: My son, will
1: mein Sohn,
0: you give me your heart?
1: Möchtest du mir dein Herz geben?
0: That's Proverbs 23:26.
1: Das steht in Sprüche 23, 26.
0: That's what I call cutting right to the root of it.
1: So, das sage ich, das geht und schneidet genau an der Wurzel, setzt es das Messer an.
0: Stop making excuses.
1: Stopp, dich zu entschuldigen.
0: And make a choice.
1: Und triff eine Wahl.
0: And by God's grace, I made a faith choice and I took out my Bible.
1: Und durch Gottes Gnade habe ich eine Wahl des Glaubens getroffen, Entscheidung getroffen und habe meine Bibel
0: when I made that choice,
1: und als ich diese
0: faith,
1: Wahl traf durch den Glauben,
0: not feeling,
1: nicht aufgrund eines Gefühls,
0: I got power.
1: Bekam ich Kraft.
0: To take out my Bible with the desire to do God's will.
1: Und ich nahm sie raus mit dem Wunsch, Gottes Willen zu erfüllen.
0: I didn't know what he wanted me to read.
1: Ich wusste nicht, was er wollte,
0: so
1: dass ich lese.
0: Open my Bible and
1: so habe ich meine Bibel einfach nur
0: geöffnet. Fell open to Ecclesiastes, the third chapter.
1: Und es öffnete sich in dem Prediger, das dritte Kapitel.
0: Talks about a time and a season for everything in
1: life. Und dort im dritten Kapitel im Prediger

0: And I start reading this.
1: Und now ich habe das angefangen zu lesen.
0: The plane is beginning its takeoff roll.
1: Und jetzt ist gerade das Flugzeug am Starten.
0: And I'm reading about everything having a season and a time.
1: Und ich lese in der Bibel, dass alles hat seine Zeit.
0: And within a few moments, we were in the most violent thunderstorm I have ever experienced in an aircraft.
1: Und nach dem Abheben waren wir plötzlich in dem schlimmsten Sturm, den ich je in einem Flugzeug erlebt habe.
0: We were not very far off the ground yet.
1: Wir waren noch nicht weit weg vom Boden.
0: And that plane was being rocked and buffeted and tossed.
1: Und dieses Flugzeug war hin und her geschmissen in diesem Sturm.
0: You know, we're told that it's in a crisis that character is revealed.
1: Es wird uns gesagt, dass in einer Krise kommt der Charakter zum Vorschein.
0: I've been on lots of airplanes and flown over a million miles on airplanes.
1: Und ich war in vielen Flugzeugen. Wir sind über 1 Million Meilen geflogen.
0: And that's the worst storm I have ever experienced.
1: Und das war der schlimmste Sturm, den ich je erfahren hatte.
0: And my wife missed out on it.
1: Und meine Frau hat ihn verpasst.
0: But I want to tell you that the people on that airplane, very dignified looking people, can let you know how they really feel when they think they might die.
1: Aber sehr gut angezogene, sehr gut aussehende Menschen auf diesem Flugzeug, die sich sonst sehr wohl verhalten, als sie in dem Gedanken vor dem Tode standen, haben sie doch etwas anderes offenbart.
0: But I was at peace.
1: Aber ich hatte Frieden.
0: Do you know why?
1: Wisst warum?
0: Because I was surrendered to the
1: will
0: of God.
1: War unterstellt dem Willen Gottes.
0: I looked out the window.
1: Und ich sah und ich blickte auch raus zum Fenster.
0: And there was a flash of fire.
1: Und da war ein Blitzeinschlag.
0: The moment that I looked out the window.
1: Genau in dem Moment, als ich aus dem Fenster rausblickte.
0: It looked like a flash of fire.
1: Es sah wie ein Blitz.
0: It was a bolt of lightning.
1: Und es war ein Blitzeinschlag.
0: And it hit the left wing of the aircraft.
1: Und es traf genau den linken Flügel
0: des
1: Flugzeuges.
0: On the outside of the engine.
1: Gerade außerhalb des Motors.
0: And that flash of fire.
1: Und dieser Blitzeinschlag.
0: That turned into a ball of fire.
1: Und der wurde zu einem Feuerball.
0: Bigger than I can make with my arms.
1: Ich kann ihn nicht mit meinen Händen zeichnen.
0: And it started rolling right towards me.
1: Und es startete auf mich zuzukommen.
0: Not a very nice thing.
1: Nicht sehr erfreulich.
0: I've never had a ball of fire roll towards me.
1: Nie hatte ich einen Feuerball, der auf mich zurollte.
0: But I want to tell you that I was at peace.
1: Aber ich möchte euch sagen, ich war im Frieden.
0: And I can take no credit for it.
1: Und ich kann mich dafür nicht loben.
0: The only thing I can take credit for is a choice I made.
1: Alles, was ich sagen kann von mir, ist, dass ich eine Wahl getroffen habe.
0: It's really the only hard thing a Christian has to do in the Christian life.
1: Es ist wirklich das Schwerste, was der Christ machen muss, nämlich diese Wahl zu treffen.
0: That's why it's called our greatest battle.
1: Deshalb ist es ja auch genannt unser
0: The greatest battle boils down to one thing.
1: Der größte Kampf.
0: I'm going to do it my way.
1: Einzigen Sache zusammenfassen. Entweder tue ich es in meinem Willen.
0: Which has failed me time after time after time.
1: Und das bedeutet, ich verliere, ich werde besiegt.
0: Or I'm going to surrender my will to the will of God.
1: Oder ich werde meinen Willen dem Willen Gottes unterstellen.
0: And I was surrendered.
1: Und ich war unterstellt diesem Willen.
0: And that lightning never did anything to anybody.
1: Und dieser Blitzeinschlag hat niemanden verletzt.
0: But the captain got on the intercom.
1: Aber der Kapitän kam und sprach.
0: And he said, "This is your captain speaking."
1: Hier spricht der Kapitän.
0: We just sustained a direct lightning strike.
1: Wir sind gerade von einem direkten Blitz getroffen worden.
0: Everything is all right.
1: Alles ist

0: in Ordnung.
1: And then he added these words.
0: Und dann hat diese Worte gesagt.
1: It always curls my skin.
0: Es macht mir immer wieder Gänsehaut, wenn ich sowas erlebe.
1: Well, that incident curled the skins of lots of people on that flight.
0: Und dieses Ereignis hat viele Gänsehaut auf den Menschen, die dort im Flugzeug waren, gemacht.
1: And now the man who was sitting on the aisle seat turned to me.
0: Und jetzt spricht der Mann mich an, der neben mir am Gang saß.
1: And he said, I noticed that you were reading in the third chapter of Ecclesiastes when the lightning hit the plane.
0: Und er sagte, ich sah, dass Sie gerade gelesen haben im Prediger 3, als der Blitz einschlug.
1: Pretty observing, right?
0: Er hat also sehr gut beobachtet, was ich tat.
1: Because this plane is bouncing all over. The stewardesses were bouncing in the aisles and had to sit down.
0: Dieses Flugzeug war wirklich gerüttelt und geschüttelt und die Stewardessen mussten sich hinsetzen.
1: Yeah, I call them flight attendants now.
0: Yeah.
1: Anyway, you can tell how long I've been flying.
0: Flugbegleiter. genannt.
1: But everybody was in an upheaval.
0: Und jeder war in einer Aufregung.
1: But this man noticed where I was reading in my Bible.
0: Aber dieser Mann sah, wo ich in meiner Bibel las.
1: And he said, I also noticed something else.
0: Und er sagte, ich habe noch was anderes.
1: You did not respond the way the other people in the airplane responded.
0: Ich habe gemerkt, sie haben nicht so reagiert, wie die anderen im Flugzeug reagiert haben.
1: He said, I want to know what this Bible does to make a difference.
0: Ich möchte wissen, was macht diese Bibel so viel aus, dass sie sich anders verhalten.
1: And for the next 20 or 25 minutes, I had the opportunity to answer the questions that this man asked me about the gospel of Jesus Christ.
0: Und etwa für die nächsten 20, 25 Minuten konnte ich diesem Mann antworten auf die Fragen, die er hatte zu dem Evangelium Jesu Christi.
1: So he says, how does it affect your marriage? Are you married?
0: So
1: I have a ring on. I said, yes.
0: Er hat mich gefragt, bist du verheiratet?
1: Do you have a family? Yes.
0: Hast du eine Familie?
1: How does it work in your family?
0: Und wie funktioniert das in der Familie, das Evangelium?
1: And I was sharing with him my testimony.
0: Und ich konnte mit ihm das Ganze erklären.
1: About living in the present will of God, in the present power of God.
0: Über das Leben in der Gegenwart des Willens Gottes, im jetzigen Willen Gottes, in der jetzigen
1: And then
0: Kraft
1: I said
0: Gottes.
1: To him, so what do you do?
0: Und so habe ich ihn dann gefragt, na ja, was ist sein Beruf?
1: He said, well, I'm the associate professor of marriage and family at Brigham Young University in Utah.
0: Dann sagte er, ich bin ein Professor an der Universität in Utah über Familie und Heirat.
1: That's the big Mormon university in America.
0: Das ist eine große mormonische Universität in den USA.
1: And I said, praise God.
0: Und ich sagte mir, lobe den Herrn.
1: Silently.
0: Ja, innerlich.
1: For two reasons.
0: Für zwei Gründe sagte ich das.
1: First of all,
0: erstens,
1: that I won my battle with the in-flight magazine.
0: Dass ich den Kampf gesiegt hatte, als ich die Zeitschrift lesen wollte.
1: God asked me to take out my Bible.
0: Und Gott mich bat, die Bibel zu nehmen.
1: Do you know now why God wanted me to be in my Bible?
0: Du weißt, warum Gott wollte, dass ich in der Bibel lese.
1: He is our hiding place.
0: Er ist der Ort, wo wir uns verstecken können.
1: God is always looking out for our best.
0: Und Gott schaut immer danach, um uns das
1: He
0: Beste
1: knows
0: zu
1: what
0: geben.
1: Is ahead.
0: Er weiß, was im Voraus kommt.
1: I'm thankful I won my battle that morning.
0: Und ich bin sehr dankbar, ich habe meinen Kampf an dem Morgen gewonnen.
1: Because if I would have been reading the in-flight magazine,
0: weil wenn ich jetzt diese Zeitschrift gelesen hätte,
1: and by the way, don't misunderstand the illustration.
0: Und ich möchte das jetzt nicht, dass ihr mich falsch versteht.
1: I have read plenty of in-flight magazines.
0: Ich habe viele dieser flugbegleitenden Zeitschriften gelesen.
1: The point is,
0: es ist nicht das der Punkt.
1: Being in the present will
0: es
1: of God.
0: Kommt darauf an, was ich jetzt tue. Bin ich jetzt im gegenwärtigen Willen Gottes oder
1: If
0: nicht?
1: I would have been reading the in-flight magazine when God asked me to take out His Word.
0: Damals, dass diese Zeitschrift gelesen, dann, wenn mich Gott bittet, das Wort zu lesen.
1: I would have been howling.
0: Dann hätte ich genauso geschrien.
1: Louder than everybody else on the plane.
0: Vielleicht lauter noch wie alle anderen auf dem Flug.
1: You know why?
0: Warum?
1: Because many people don't know the power of God.
0: Denn viele wissen nicht.

0: und kennen die Kraft Gottes.
1: And so when something bad happens, they just react.
0: Wenn etwas Falsches oder Schlimmes passiert, dann reagieren sie.
1: When those of us who know the will of God,
0: aber wir, die wir den Willen Gottes kennen,
1: turn away from the will of God,
0: uns vom Willen Gottes entfernen,
1: to do my own way,
0: um unseren eigenen Willen zu tun,
1: we howl louder.
0: Dann werden wir stärker schreien.
1: Because we know the truth.
0: Weil wir die Wahrheit kennen.
1: And we know the power.
0: Und wir kennen doch die Erfahrung.
1: And when we reject it,
0: und wenn wir sie ablehnen,
1: we howl.
0: Dann werden wir schreien.
1: So I thank God for that.
0: So ich danke Gott für diese Erfahrung.
1: And the second thing I thank God for quietly was that I did not know he was a Mormon.
0: Und ich danke Gott auch, dass ich nicht wusste, dass er ein Mormone war, als ich ihm erzählte von meiner Tätigkeit.
1: Do you know why?
0: Wisst ihr warum?
1: I hope nobody will misunderstand me here.
0: Ich hoffe, dass auch hier mich niemand falsch versteht.
1: But we tend to have our canned ways of reaching certain groups of people.
0: Wir haben nämlich unsere gewisse Vorgehensweise, wenn wir gewisse unterschiedliche Leute vor uns haben und wissen, was sie tun.
1: This is a Catholic, I'll do this.
0: Ah, das ist ein Katholik, da werde ich dieses Strategie vorgehen. Wenn es ein
1: Mormon, I do this.
0: Dann tue ich das. Wenn das ist ein Mormone, dann rede ich mit ihm so.
1: I say no.
0: Und ich sage nein.
1: I say we live real Christianity.
0: Nein, wir müssen das wahre Christentum leben.
1: I say we be real in the moment.
0: Wir müssen an dem Moment,
1: and
0: wo wir gefordert sind, reell sein.
1: Have access to us.
0: Und müssen Gott die Erlaubnis haben, dass unser Herz
1: and if
0: hat.
1: There's somebody that needs a witness,
0: und wenn jemand einen Zeugen braucht,
1: we are in the best position to give it to them.
0: Dann sind wir in der besten Position, es ihnen zu sagen.
1: That was a beautiful experience.
0: War eine wunderbare Erfahrung.
1: And a very impactive experience.
0: Und eine, die mein Leben sehr geprägt hat.
1: And I played this experience out for you, so you can see the process.
0: Und ich habe diese Erfahrung euch erzählt, so dass ihr den Prozess seht, wie das im Kampf stattfindet.
1: And maybe you will remember this tomorrow morning when you wake up.
0: Und vielleicht werdet ihr euch erinnern morgen früh, wenn ihr wach werdet.
1: Better yet, maybe you'll remember this tonight when you're thinking about staying up till 11 o'clock.
0: Vielleicht erinnert ihr euch schon heute Abend, bevor ihr zu lange aufbleibt, bis ihr ins Bett geht.
1: Because if we want to have a better chance of spending time with God with our mind working,
0: denn wenn wir wirklich eine bessere Zeit mit Gott haben wollen, wenn unser Geist richtig wach ist,
1: we need to be getting to bed a little bit earlier.
0: Dann müssen wir etwas früher zu Bett gehen.
1: And then when God calls to us in the morning,
0: und wenn Gott am Morgen uns ruft,
1: Jesus said he wakens me morning by morning.
0: Jesus sagt, er ruft mich morgens für morgen, weckt
1: mich auf. He wakens my ear to hear.
0: Er ruft und macht mich wach, dass ich höre, wie ein Jünger höre.
1: I do not turn my back to him.
0: Ich kehre ihm nicht den Rücken zu.
1: That means I do not roll over and say,
0: das ist nicht, ich gehe auf die andere
1: not now.
0: Seite
1: I'm
0: später.
1: Too tired.
0: Jetzt bin ich zu müde.
1: You want to win the Christian battle?
0: Wollt ihr den christlichen Kampf gewinnen?
1: I want to win.
0: Ich möchte gewinnen.
1: I want to win the war.
0: Ich möchte den Kampf gewinnen.
1: I want to win with Jesus Christ.
0: Ich möchte ihn mit Jesus Christus gewinnen.
1: Battle by battle.
0: Kampf um Kampf.
1: And so I don't know what your battle will be.
0: So weiß ich nicht, was euer Kampf ist, in dem ihr seid.
1: Maybe you struggle with being irritated at your husband.
0: Vielleicht kämpft ihr damit nicht mehr geärgert zu sein oder euch zu ärgern über euren Ehemann.
1: Maybe you just feel like I've got zero patience with the children.
0: Oder vielleicht fühlt ihr euch, ihr könnt keine Geduld aufbringen für eure Kinder.
1: God can give us new life.
0: Gott kann uns neues Leben geben.
1: Maybe some of you husbands are just so checked out.
0: Vielleicht einige Ehemänner sind so fertig,
1: that you have no idea how your wife really feels about life.
0: Dass sie gar nicht wahrnehmen, wie es ihrer Frau wirklich geht.
1: God can change that.
0: Gott kann das ändern.
1: He wants to change it.
0: Er will das ändern.
1: Because he wants to change us.
0: Weil er möchte uns ändern.
1: And he wants to start one choice at a time.
0: Und er möchte anfangen mit einer Wahl nach der anderen.
1: Because the only power we have,
0: weil die einzige Kraft, die wir haben,
1: is not the power to save ourselves.
0: Ist nicht, dass wir uns selbst erlösen können.
1: The only power we have is called choice.

0: power.
1: Die einzige Kraft, die wir haben, ist Wahlkraft.
0: That's
1: wir können entscheiden.
0: Will power.
1: Das ist die Willenskraft.
0: It is the power to make a choice.
1: Es ist die Kraft, eine Wahl zu treffen.
0: A choice that will keep us connected or get us connected with the power of God.
1: Eine Wahl, die uns zu Gott bindet oder in der Bindung zu Gott hält.
0: Or the choice that says, no, I'll do it my way, thank you.
1: Oder die Wahl, sagt, naja, jetzt werde ich es in meiner Art tun. Nein,
0: we
1: danke.
0: We have been making too many of those self-focused choices.
1: Und ich denke, wir haben schon zu viele solcher Wahlen getroffen von unserem eigenen Ich.
0: You know, God wants access to us.
1: Gott möchte einen Zugang haben zu unserem Herzen.
0: Because he loves us with an everlasting
1: love. Weil
0: er
1: uns liebt mit einer ewigen Liebe.
0: He says he wants to guide us continually.
1: Er hat uns versprochen, uns kontinuierlich and zu leiten.
0: Ultimately, he wants to have us with him forever.
1: Und am Ende möchte, dass wir mit ihm für ewig zusammen sind.
0: Life everlasting.
1: Ewiges Leben.
0: You want that?
1: Möchtest du es?
0: I want that.
1: Ich möchte es.
0: Do you want that enough to win your greatest battle?
1: Ist das eine Motivation genug, dass du deinen größten Kampf gewinnst?
0: In closing, I'm going to sing a song.
1: Am Ende möchte ich noch ein Lied singen.
0: And the title of it is What will you do?
1: Und der Titel dieses Liedes ist Was wirst du tun?
0: And it's really a song that is written from the context of Jesus speaking to us.
1: Und es ist geschrieben in dem Kontext, dass Jesus uns ruft.
0: It talks about what he's done for us.
1: Er sagt, was er für uns getan hat.
0: What he's doing for us.
1: Was er für uns tut.
0: And that we have a choice to make.
1: Und dass wir eine Wahl zu treffen haben für das.
0: What will you do?
1: Was willst du tun?

0: O Father in heaven.
1: Unser Vater, du bist im Himmel.
0: Thank you for the invitation to come.
1: Wir danken dir, dass du uns eingeladen hast zu kommen.
0: Thank you that we can come as we are.
1: Wir danken dir, dass wir so kommen können, wie wir sind.
0: Just needing you.
1: In der Not nach dir.
0: Powerless and helpless without you.
1: Machtlos und hilflos ohne dich.
0: O Lord, please take us as holy thine.
1: O Herr, nimm uns als völlig dein Eigentum.
0: Help us to learn to trust you completely.
1: Hilf uns, dass wir lernen, dir völlig zu vertrauen.
0: And win our greatest battle.
1: Und im größten Kampf zu siegen.
0: Through Christ we pray, amen.
1: Durch Jesus Christus. Amen.

0: We have been looking at the story of the parable of the sower with the seed, right?
1: Wir haben ja das Gleichnis des Sämanns betrachtet.
0: And the first day we were looking at how the seed was sown on the pathway.
1: Und in unserem ersten Vortrag haben wir betrachtet, wie der Samen auf den festgetretenen Weg gesät wird.
0: That's like the word of God being sown into our hearts.
1: Das kann man damit vergleichen, dass das Wort Gottes in unsere Herzen gesät wird.
0: And oftentimes we have a way of thinking.
1: Und oft haben wir so Denkmuster in unserem Kopf,
0: where we can believe and understand the word of God in our mind, but we can doubt it in our hearts.
1: Wo wir das Wort Gottes zwar mit unserem Verstand annehmen und glauben, für wahr halten, aber es in unserem Herzen doch anzweifeln.
0: And so the devil can come and snatch away the word from our lives through doubt.
1: Und so kann der Teufel das Wort Gottes durch Zweifel wieder aus unserem Leben herausreißen.
0: And so we talked about how can we experience true faith, a confident assurance in God's word.
1: Und so haben wir darüber geredet, wie wir wahren Glauben, dieses stille Vertrauen, die stille Gewissheit in Gottes Wort erfahren können.
0: And yesterday we were talking about the seed that was sown in the stony ground, right?
1: Und gestern haben wir dann darüber geredet, wie der Samen auf steinigen Boden fällt.
0: And we were thinking about what is a stone in our lives? What can be stones in our lives?
1: Und wir haben darüber nachgedacht, was sind so Steine in unserem Leben?
0: That keeps the word of God from really rooting deep into our lives.
1: Steine, die uns davon abhalten, dass Gottes Wort in unserem Leben wirklich tief Wurzel fassen kann.
0: And from us truly experiencing the power of God's word in our hearts.
1: Und uns davon abhält, dass wir die Macht des Wortes Gottes in unserem Leben wirklich erfahren können.
0: Do you want to experience the power of God's word in your life?
1: Möchtet ihr die Macht des Wortes Gottes in eurem Leben erfahren?
0: Amen. That is our heart's desire.
1: Das ist doch die Sehnsucht unseres Herzens.
0: Today we're going to be looking at the third part of this parable of Christ.
1: Und heute wollen wir den dritten Teil dieses Gleichnisses betrachten.
0: And you'll notice that in

0: every single section.
1: Und ihr werdet sehen, in jedem Teil dieses Gleichnisses.
0: Every person hears the word of God.
1: Da hören die Menschen das Wort Gottes.
0: Have you heard the word of God before?
1: Habt ihr das Wort Gottes schon gehört?
0: Maybe you even grew up hearing the word of God.
1: Vielleicht seid ihr sogar mit dem Wort Gottes aufgewachsen.
0: You grew up reading the Bible.
1: Seid aufgewachsen, habt die Bibel gelesen.
0: But is it possible that we could hear the word of God and have a heart that is hard like the pathway?
1: Aber ist es möglich, dass wir Gottes Wort hören und doch unser Herz so festgetreten ist wie der Wegesrand?
0: Is it possible that we could have a heart that still has stones that we're holding on to in our lives?
1: Ist es möglich, dass in unserem Herzen noch Steine sind, an denen wir uns im Leben festklammern?
0: And so we go through life knowing the word of God but not experiencing the extreme power of God's word to do the impossible.
1: Und so gehen wir durch unser Leben, aber diese Dinge hindern uns daran, wirklich die Macht Gottes, des Wortes Gottes in unserem Leben zu erfahren.
0: We begin with a story today.
1: Und wir wollen heute mit einer Geschichte beginnen.
0: There was a girl named Logan and it was her first day back at school.
1: Und zwar geht es um ein Mädchen namens Logan und es war ihr erster Tag zurück an der Schule.
0: She was in 12th grade.
1: Sie befand sich in der 12. Klasse.
0: And just like many of the other girls, she had spent the day busy getting ready to go back to school.
1: Und wie viele andere Mädchen hatte sie sich darauf vorbereitet. Der Tag war gefüllt damit, mit den Vorbereitungen auf den Schultag.
0: She was figuring out how to do her hair and filled with the excitement of seeing all of her friends.
1: Sie hatte sich überlegt, wie sie ihre Frisur gestalten sollte und freute sich schon darauf, wieder ihre Freundinnen zu sehen.
0: But when she arrived at school, there was something that happened that really troubled her.
1: Aber als sie dann in der Schule ankam, da geschah etwas, womit sie wirklich zu tun hatte.
0: Something with one of her friendships with one of her other friends, and it just filled her mind.
1: Etwas, was mit ihren Freundinnen zu tun hatte, und das bewegte sie wirklich.
0: She couldn't stop thinking about it.
1: Und sie konnte einfach nicht aufhören, daran zu denken.
0: So as she was getting ready to return home, she gave her dad a quick phone call.
1: Als es dann an der Zeit war, zurück nach Hause zu fahren, da rief sie kurz ihren Vater an.
0: She said, "I'm gonna go, Dad. I'm gonna go pick up my sister, and then I'll be coming home."
1: Und sie sagte, "Pa, ich werde meine Schwester abholen und dann kommen wir nach Hause."
0: And then she said, "You know, there was some trouble at school today," and she began to explain a little bit to him.
1: Und dann sagte sie, es gab so ein paar Vorfälle heute in der Schule, und dann erzählte sie ihm davon.
0: But she knew she had to go quickly, so she ended the phone call with her dad, and she jumped in the car to head home.
1: Aber sie wusste, sie hatte nur wenig Zeit, also beendete sie den Anruf, sprang ins Auto und machte sich dann auf den Weg nach Hause.
0: And as she was driving away,
1: und als sie dann dort losfuhr,
0: the experience that happened at school just kept going through her mind.
1: Da bewegte sie sich immer noch in Gedanken über diesen Vorfall, der in der Schule passiert war.
0: Have you ever had something happen in your life where you just can't stop thinking about what happened?
1: Hattet ihr auch schon mal so ein Ereignis im Leben, was euch immer so sehr beschäftigt, dass ihr einfach gar nicht aufhören könnt, daran zu denken?
0: It just bothers you, it frustrates you.
1: Es beschäftigt euch einfach, es frustriert euch.
0: You feel like you need to fix the situation somehow.
1: Ihr habt das Gefühl, irgendwie muss man doch diese Situation lösen.
0: Or talk to someone that might be able to understand.
1: Oder vielleicht muss man mit jemandem reden, der das nachvollziehen kann.
0: So as Logan was driving away, she glanced down and she noticed her phone on the seat next to her.
1: Logan war also so jetzt im Auto unterwegs und blickte mal kurz rüber auf den Beifahrersitz, lag ihr Handy.
0: And the thought glanced through her mind, maybe I should text my best friend because she would understand what I'm going through right now.
1: Und dann dachte sie, vielleicht sollte ich mal schnell meiner besten Freundin texten, die versteht vielleicht noch am besten, was hier vorgefallen ist.
0: But at the same time, Logan knew the danger that it can be to text and drive at the same time, right?
1: Aber natürlich wusste Logan auch, dass es gefährlich ist, um beim Autofahren noch schnell eben mal eine Nachricht zu texten.
0: So she said, "Oh no, I can't do that."
1: Und dann dachte sie, nee, lieber nicht.
0: In fact, many other times she had actually stopped like her father from texting and driving.
1: Und tatsächlich war es so, dass sie sogar ihren Vater öfters schon mal abgehalten hatte, beim Autofahren noch schnell eine Nachricht zu schreiben.
0: Because she would say, "Hey Dad, that's too dangerous. Here, let me do it for you."
1: Und sie sagte dann zu ihrem Vater immer, "Pa, das ist zu gefährlich. Komm, gib mir das Handy, ich schreibe
0: schnell." So she knew how dangerous it was.
1: Sie wusste, dass das gefährlich ist.
0: And yet this thought just kept going through her mind.
1: Aber der Gedanke ließ sie einfach nicht los.
0: It was really troubling to her.
1: Die ganze Sache bewegte sie so sehr.
0: And once again she thought, maybe I should just send a quick text. My best friend would really be able to understand what I'm going through.
1: Und sie dachte, ich schreibe einfach nur eine ganz schnelle Nachricht und meine Freundin wird verstehen, was hier vor sich gegangen ist.
0: So she kind of

0: put those warning bells in her mind, she kind of put them away.
1: Also diese Warnmeldungen in ihren Gedanken, die schob sie einfach beiseite.
0: And she reached down to her phone and she began composing a text.
1: Und dann griff sie zu ihrem Handy und fing an, da den Text reinzutippen.
0: While driving at the same time.
1: Und das während des Autofahrens.
0: And unfortunately for Logan, it was the last time that she touched her phone.
1: Und leider war das für Logan das letzte Mal, dass sie ihr Handy in den Händen
0: hielt. As a bus in front of her stopped quickly and she couldn't stop fast enough.
1: Ein großer Bus kam von vorne, er konnte noch abbremsen, aber sie konnte nicht mehr rechtzeitig bremsen.
0: Later, this is what her father said.
1: Und ihr Vater sagte später darüber.
0: He said, for Logan, she was distracted long enough at the wrong time.
1: Logan war zu lange zur falschen Zeit abgelenkt.
0: He said, my daughter made a choice.
1: Meine Tochter traf eine Entscheidung.
0: Distracted long enough at the wrong time.
1: Sie traf die Entscheidung, um sich lang genug ablenken zu lassen.
0: For Logan, it only took a little glance.
1: Zum falschen Zeitpunkt. Für Logan war es eigentlich nur ein kleiner Blick.
0: A simple text to a friend.
1: Es war nur eine ganz kurze Nachricht sollte es nur sein.
0: The science of distraction is to divert our minds from what is most important.
1: Ablenkung bedeutet, dass unsere Gedanken sich von dem abwenden, was in dem Augenblick am wichtigsten ist.
0: To something that is of lesser or no importance.
1: Und um unsere Gedanken auf das hinzuwenden, was weniger wichtig ist.
0: If the devil knows that he can divert your mind away from what is most important.
1: Wenn der Teufel weiß, wie er unsere Gedanken ablenken kann von dem, was am wichtigsten für uns ist.
0: To anything in life that is of lesser importance.
1: Auf irgendetwas anderes im Leben, was weniger wichtig ist.
0: Then he knows he has you.
1: Dann hat er uns.
0: Even if that's a good thing, if it's of lesser importance, he knows he has you.
1: Selbst wenn er uns auf etwas lenkt, was gut ist, wenn das weniger wichtig ist als das Wichtigste, dann hat er uns im Griff.
0: He knows that all he needs to do is to get us distracted long enough at the wrong time.
1: Und er weiß, dass er uns nur lange genug ablenken muss zum falschen Zeitpunkt.
0: Distracted long enough to take our eyes off of Jesus and onto our own spiritual achievements.
1: Er weiß, dass er uns nur lang genug von Jesus ablenken muss auf eine andere Erfahrung.
0: Distracted long enough to take our eyes off of Jesus onto the pleasures and the cares of this life.
1: Muss uns nur lang genug von Jesus ablenken und unsere Gedanken hinlenken auf die Vergnügungen oder die Sorgen unseres täglichen Lebens.
0: Distracted long enough to take our eyes off of Jesus and onto those people who trouble us.
1: Er muss uns nur lang genug von Jesus ablenken auf Menschen, die uns im Leben Schwierigkeiten bereiten.
0: The people who hurt us or discourage us.
1: Menschen, die uns verletzen, die uns entmutigen.
0: And he will do anything that he can to distract you.
1: Und Satan wird alles daran setzen, um uns abzulenken.
0: To make us believe that we are getting ahead by focusing on anything that is of lesser importance to what's of most important.
1: Um uns glauben zu machen, dass es für uns von Vorteil wäre, wenn wir uns ablenken lassen von dem, was am wichtigsten ist, zu weniger wichtigen Dingen.
2: So let's turn to Mark chapter 4.
1: Wir wollen gemeinsam Markus aufschlagen, Kapitel 4.
2: And we're going to start in verse 7.
1: Und dort Vers 7.
2: And then we'll skip and read to where Christ explains that part of the parable.
1: Und da wollen wir mal nachlesen, wie Jesus dieses Gleichnis erklärt.
2: So Mark chapter 4, verse 7.
1: Markus Kapitel 4, Vers 7.
2: It says, and some fell among thorns, some of the seed, and when the thorns grew up, it choked the seed, and the seed did not produce any fruit.
1: Und hier geht es um den Samen, und anderes fiel unter die Dornen wuchsen auf und erstickten es, und es brachte keine Frucht.
2: Now let's skip to verse 18 and 19.
1: Und dann springen wir zu Versen 18 und 19.
2: Christ is explaining this part of the parable.
1: Hier erklärt uns Jesus diesen Teil des Gleichnisses.
2: It said, these are the ones that were sown among thorns.
1: Und er sagt, die, bei denen unter die Dornen gesät wurde.
2: Such as hear the word.
1: Das sind solche, die das Wort hören.
2: And the cares of the world and the deceitfulness of riches and the lust of other things entering in choke the word and it becomes unfruitful.
1: Aber die Sorgen dieser Weltzeit und der Betrug des Reichtums und die Begierden nach anderen Dingen dringen ein und ersticken das Wort und es wird unfruchtbar.
2: So the seed comes,
1: der Same fällt also
2: and it

0: does start growing.
1: Und er beginnt tatsächlich zu wachsen.
0: But then it has competition.
1: Aber dann muss er sich durchsetzen.
0: Earlier this year I was growing a long bed of flowers.
1: Zu Anfang des Jahres legte ich ein schönes Blumenbeet an.
0: And most of them I had started in blocks and then I had transplanted into the bed.
1: Und die meisten Blumen, die ich so pflanzte, die hatte ich vorgezogen in kleinen Töpfen und wollte sie dann halt ins Beet pflanzen.
0: But there was one particular kind that I had just put the seeds directly into the bed.
1: Aber eine Sorte, die säte ich direkt ins Beet hinein.
0: Now I watered it carefully until they started to come up.
1: Und habe sie natürlich sorgfältig gegossen, bis der Same dann anfing zu keimen.
0: And then Paul and I had to leave on a trip.
1: Und dann mussten Paul und ich uns auf eine Reise begeben.
0: And we were gone about a week and a half.
1: Und wir waren so etwa anderthalb Wochen unterwegs.
0: But we had people watering our plants while we were gone.
1: Aber Freunde von uns, die wässerten das Beet.
0: And when I came back,
1: und als ich dann zurückkam,
0: the whole bed was just solid green.
1: Da war das ganze Blumenbeet einfach nur grün.
0: And now I'm like, where are my flowers?
1: Und ich schaute und versuchte da herauszufinden, welche Pflanzen da jetzt meine Blumenpflanzen waren.
0: And I had to so carefully go and find the little tiny plants barely trying to survive in the midst of all the weeds.
1: Und dann fand ich da meine kleinen Blumenpflanzen, die versuchten zwischen dem ganzen Unkraut zu überleben.
0: And when I was weeding, I had to weed so carefully that it didn't uproot my little plants.
1: Und als ich dann das Unkraut herauszog, musste ich das so vorsichtig tun, damit ich nicht gleichzeitig auch meine kleinen Blumenpflanzen mit herausreiße.
0: And the plants were smaller than they would have been if they had not been choked by all the weeds around them.
1: Und die Pflänzchen, die waren viel kleiner, als wie sie schon hätten sein können, wenn jetzt nicht so viel Unkraut sie überwuchert hätte.
0: Almost anything can be a distraction in our lives if it starts to crowd out the word of God.
1: Im Grunde genommen kann alles eine Ablenkung sein für uns, was im Leben uns begegnet, wenn es Gottes Wort aus unserem Herzen herausdrängt.
0: Turn with me to 2 Corinthians.
1: Wir schlagen 2. Korinther auf.
0: Chapter 4.
1: Kapitel 4.
0: And verse 18.
1: Und dann Vers 18.
0: It says, while we look not on the things which are seen, but on the things which are not seen. For the things which are seen are temporal, but the things which are not seen are eternal.
1: Da wir nicht auf das Sichtbare sehen, sondern auf das Unsichtbare. Denn was sichtbar ist, das ist zeitlich. Was aber unsichtbar ist, das ist ewig.
0: So we have two things in our life.
1: Es gibt also zwei Dinge in unserem Leben.
0: The things which we can see.
1: Sichtbare Dinge
0: and the things that we cannot see.
1: Und unsichtbare Dinge.
0: And the problem is that the things that we can see are not as important as the things which we cannot see.
1: Und das Problem ist, dass die sichtbaren Dinge längst nicht so wichtig sind wie die unsichtbaren Dinge.
0: And it says in 2 Corinthians how important it is to keep our eyes on the things which we cannot see.
1: Und deswegen sagt uns dieser Vers hier im 2. Korintherbrief, dass die Dinge, die wir nicht sehen, viel wichtiger sind und wir deshalb unsere Augen, unsere Aufmerksamkeit auf sie richten sollten.
0: Now almost anything can be a distraction, but Christ in the parable gave three big categories.
1: Viele Dinge in unserem Leben können eine Ablenkung darstellen, aber Christus hat hier im Gleichnis drei Kategorien genannt.
0: He talked about the cares of this world.
1: Er sprach über die Sorgen der Welt.
0: The deceitfulness of riches.
1: Über den Betrug des Reichtums.
0: And then the lust for other things.
1: Und über die Lust nach anderen Dingen.
0: So what about the cares of this world?
1: Worauf beziehen sich die Sorgen dieser Welt?
0: Making a living.
1: Es handelt darum, wie wir unseren Lebensunterhalt verdienen.
0: Relationships with other people.
1: Unsere Beziehungen mit unseren Mitmenschen.
0: Maybe our health.
1: Unsere Gesundheit.
0: And there's something going wrong with our health. Can that be very consuming?
1: Und wenn wir keinen guten Gesundheitszustand haben, dann kann das auch sehr zeitraubend sein.
0: What about the deceitfulness of riches?
1: Wie steht es um den Betrug des Reichtums?
0: The desire to make more money.
1: Der Wunsch, mehr Geld zu verdienen.
0: Or to have something, you know, I need to have something better than this.
1: Oder der Wunsch, einfach seinen Lebensstandard aufzubessern, noch etwas Besseres zu haben, als was wir bereits haben.
0: Materialism.
1: Materialismus.
0: What about the lust of other things?
1: Und wie sieht's aus mit der Begierde nach anderen Dingen?
0: That's a very big category.
1: Das ist eine sehr große Kategorie.
0: Entertainment.
1: Vergnügung, Entertainment.
0: Fun with other people.
1: Einfach mal Spaß haben mit anderen Menschen.
0: Relationships can be under that.
1: Beziehungen.

0: Comfort and ease.
1: Bequemlichkeit.
0: Sexual desire.
1: Sexuelle Lust.
0: The lust of other things that can enter in and choke the word.
1: Die Begierden nach anderen Dingen, die können das Wort Gottes ersticken.
0: You see, only what has our current attention will we choose to act upon.
1: Wir handeln nur nach dem, was unsere Aufmerksamkeit voll in Anspruch nimmt.
0: Just about a month ago, we met our family met a gentleman.
1: Vor ungefähr einem Monat sind wir als Familie einem Mann begegnet.
0: We had all gone down to Florida in the southeastern United States.
1: Wir waren alle in Florida unterwegs, im Südosten der USA.
0: For all of us to spend time with our grandparents.
1: Und wir wollten dort Zeit mit unseren Großeltern verbringen.
0: And while we were there, our family met this young man.
1: Und während wir dort waren, begegneten wir diesem jungen Mann.
0: Now Florida, because it's on the southeast portion, it goes into the ocean. It's a peninsula that goes into the ocean.
1: Und Florida hat ja Pazifikküste.
0: And it has the Atlantic Ocean on one side and the Gulf of Mexico on the other.
1: Also auf der einen Seite ist es so eine Halbinsel, auf der einen Seite Atlantikküste und auf der anderen Seite dann der Golf von Mexiko.
0: And where it's positioned, it frequently gets hit by hurricanes.
1: Und aufgrund seiner Lage wird es oft von Hurrikanen heimgesucht.
0: Basically every year hurricanes come through the Caribbean and they hit into either Florida or spin around and hit Texas.
1: Jedes Jahr gibt es so eine bestimmte Zeit, wo dann die Stürme, die Hurrikane kommen und dann dort unten die Südstaaten mit erreichen.
0: Now sometimes the hurricanes are not strong enough to do a lot of damage because they do build in a way to withstand hurricanes.
1: Und dort drüben werden die Gebäude so errichtet, dass sie möglichst sturmresistent sind. Und je nachdem, wie stark dann die Hurrikane sind, richten sie mehr oder weniger Schaden an.
0: But last year America got hit by two mega hurricanes that created billions of dollars of damage.
1: Aber letztes Jahr waren zwei Hurrikane so stark, dass sie einen unheimlich großen Schaden anrichteten.
0: But people who live in Florida are very accustomed to hurricanes.
1: Aber die Menschen da in Florida, die haben sich schon daran gewöhnt.
0: And so when a hurricane is coming, it's not particularly big news.
1: Und wenn dann also so eine Sturmwarnung angekündigt wird, dann ist das jetzt nicht so sonderlich beunruhigend für die Menschen dort.
0: And Florida has fantastic weather reports, so you can know exactly where the hurricane is and when it's going to hit and what it's doing.
1: Und die Wetterstationen in Florida, die sind so eingerichtet, dass man ganz genau wissen kann, wo sich der Hurrikan gerade befindet, in welche Richtung er zieht und dass man sich entsprechend darauf vorbereiten kann.
0: So you can very easily be prepared for it.
1: Also es ist nicht schwer, um sich dann entsprechend darauf einzustellen.
0: So this really large hurricane was coming and it was going to hit Florida.
1: Also zog da dieser riesige Hurrikan heran und er bewegte sich auf Florida zu.
0: And everyone knew it was coming, but this man was very accustomed to hurricanes.
1: Und alle wussten, dass dieser Sturm bevorstand, aber dieser junge Mann, ja, der war jetzt nicht so besorgt darüber.
0: And the authorities were warning people to leave and evacuate.
1: Die Behörden, die forderten die Menschen auf, besser zu evakuieren, ihre Häuser zu verlassen.
0: But he had lived through enough that he was like, I'm not going to go.
1: Aber dieser junge Mann, der sagte, nee, ich bleibe.
0: So he decided he was going to stay there.
1: Also hat er sich entschlossen, zu Hause zu bleiben.
0: Now the day that the hurricane was actually going to arrive on land.
1: Und als dann der Hurrikan an die Küste kam,
0: he was at his house and his girlfriend was there.
1: Da befand er sich bei sich zu Hause mit seiner Freundin.
0: And also his parents.
1: Und seinen Eltern.
0: And his girlfriend came and she said, "Aren't you going to board up the windows?"
1: Und seine Freundin, die fragte ihn, ja, willst du denn nicht wenigstens die Fenster verschließen und ein bisschen barrikadieren, sichern?
0: And he's like, "No, I don't think I'm going to."
1: Und er sagte, ach was.
0: And she's like, "Well, why do you have the materials if we don't use it?"
1: Und dann fragte sie ihn, ja, aber warum hast du denn dann die Sicherheitsvorrichtungen, die du dort anbringen kannst, wenn du sie gar nicht benutzt?
0: So because of what his girlfriend said, he's like, okay, I'll board up all the windows.
1: Und weil seine Freundin so darauf drang, sagte er, na gut, dann werden wir mal die Fenster absichern.
0: So he was in the process of boarding up all the windows in the house.
1: Also brachte er da diese Sicherheitsvorrichtung an den Fenstern an.
0: And his father was near the front door.
1: Und sein Vater, der befand sich an der Eingangstür.
0: And he said his father turned around and when he saw his father's face he knew something was wrong.
1: Und als sein Vater sich umdrehte und er das Gesicht seines Vaters sah, da merkte er sofort, dass hier etwas schief lief.
0: And he said, "Dad, what happened?"
1: Und er sagte, "Pa, alles in Ordnung?"
0: And his father said, "Part of the porch and the roof just blew off."
1: Und sein Vater sagte, der Eingangsbereich vorne und die Hälfte des Daches, die sind

0: gerade weggeweht worden.
1: And suddenly they realized that this was going to be a much different hurricane than the ones that they had experienced before.
0: Und da ist ihnen erst bewusst geworden, dass dieser Hurrikan wohl ein bisschen anders verlaufen würde als die anderen, die sie bisher erlebt hatten.
1: So the four of them ran to the bathroom, which was the most protected part of the house.
0: Die vier rannten also ins Badezimmer, das war der abgeschirmteste Platz im Haus.
1: And the four of them hid in the bathroom while the hurricane just demolished the house around them.
0: Und dort versteckten sich die vier quasi, währenddessen der Hurrikan ihr ganzes Haus demolierte.
1: And the young man told Paul's mom.
0: Und der junge Mann, der erzählte später Pauls Mutter.
1: He's like, I know that the only reason I survived was because of my grandmother's prayers.
0: Ich weiß, dass der einzige Grund, warum ich da überlebt habe, warum wir überlebt haben, das waren die Gebete meiner Oma.
1: Because all four of them should have died in that house.
0: Denn wir hätten alle vier da in diesem Haus sterben müssen.
1: Now, did he need to be in that situation?
0: War es notwendig, dass er sich in diese Situation hineingeraten war?
1: He knew the hurricane was coming. It was all over the news.
0: Eigentlich wusste er doch davon, dass dieser Hurrikan kam. Das war in den Nachrichten überall zu hören.
1: From his phone he could have easily seen that his house was going to be hit by the eye of the hurricane.
0: Und in seinem Handy hätte er sehen können, dass sein Haus genau in der Spurrichtung des Hurrikans lag.
1: But because he's accustomed to these sort of things happening,
0: aber da er ja so gewöhnt dran war an diese Stürme,
1: maybe being hit by the edge of the hurricane, not the eye of it.
0: Er war daran gewöhnt, dass er mal den Rand des Hurrikans miterlebte, aber nicht genau mittendrin.
1: He allowed himself to be distracted.
0: Und aus diesem Grund ließ er sich ablenken.
1: And because of that, all four of them almost died.
0: Und weil er sich ablenken ließ, ist beinahe seine ganze Familie umgekommen.
1: Now, we maybe think, well, that was foolish of him.
0: Wir denken vielleicht, naja, es war schon dumm von ihm.
1: But guess what? We know that a storm is coming too.
0: Aber wisst ihr, auch uns steht ein Sturm bevor.
1: The word of God says that a storm is coming upon this earth.
0: Das Wort Gottes sagt uns, dass ein Sturm über diese Erde kommt.
1: And it gives the signs that are going to happen as that hurricane is approaching us.
0: Und das Wort Gottes gibt uns die genauen Anzeichen vor, wann dieser Sturm kommen wird.
1: And we know that it's coming.
0: Und wir wissen, wir sehen, wie dieser Sturm sich nähert.
1: But we're used to what goes on enough that we're like, yes, it's coming, but in a little bit I'll get ready.
0: Aber wir haben uns schon so daran gewöhnt, an wie das so langsam sich entwickelt, dass wir denken, ja, wir kriegen das schon hin.
1: And rather than keeping our attention focused on what the word of God says,
0: und statt unsere Aufmerksamkeit auf das zu richten, was Gottes Wort darüber sagt,
1: like that young man, we shift our attention to other things that we want to get done first.
0: Sind wir wie dieser junge Mann und richten unsere Aufmerksamkeit auf allerlei andere Dinge, die wir noch eben schnell machen wollen.
1: And we think that we will find out in time to protect ourselves.
0: Und dann denken wir, wenn es dann soweit kommt, dann kümmern wir uns drum, dass wir sicher sind.
1: And so just like my little plants, the whole bed gets full of all the cares of this world and the word of God gets choked out.
0: Und dann passiert es ganz schnell, dass unser Leben sich so wie mein Blumenbeet mit allerlei Sorgen des täglichen Lebens füllt, mit allerlei Unkraut und Gottes Wort im Herzen erstickt wird.
1: Because our attention is on those things rather than on the word of God.
0: Weil unsere Aufmerksamkeiten auf diese Dinge gerichtet sind anstelle auf das Wort Gottes.
1: Now what's encouraging is that the opposite is also true.
0: Ermutigend ist aber, dass auch der Gegenteil wahr ist.
1: When the word of God grows tall and strong in our hearts,
0: wenn das Wort Gottes in unserem Herzen stark und groß wachsen darf,
1: it will begin to crowd out the things of the world.
0: Dann wird es die Dinge dieser Welt ersticken und verdrängen.
1: But the problem is, while the word of God is small, we allow other things to crowd in on it.
0: Aber meist ist es so, dass wir andere Dinge in unser Herz hineinlassen, solange das Wort Gottes noch klein ist, und sie verdrängen dann Gottes Wort.
2: So the question is, how can the word of God have our continual attention?
0: Die Frage ist jetzt, wie können wir unsere ständige Aufmerksamkeit auf das Wort Gottes richten?
2: How does this happen practically in your in my life?
0: Wie kann das ganz praktisch aussehen in deinem und in meinem Leben?
2: In the story that Natasha just shared with the man in the storm.
0: In dieser Geschichte, die Natasha gerade erzählt hat über diesen jungen Mann im Sturm.
2: Did the storm have his attention at first?
0: Hat dieser Mann seine Aufmerksamkeit zunächst auf den Sturm gerichtet?
2: Not really.

0: nicht so wirklich.
1: He might have heard about it.
0: Er hat zwar von dem Sturm gehört.
1: But it didn't really have his full attention.
0: Aber der Sturm hat nicht seine volle Aufmerksamkeit in Anspruch genommen.
1: But let's say you hear about the storm and it captures your attention.
0: Aber stellen wir uns mal vor, wir hören von diesem Sturm und er nimmt wirklich unsere Aufmerksamkeit in Anspruch.
1: So now you say, okay, I need to prepare for the storm, right?
0: Und wir denken uns dann, ja, ich muss mich auf diesen Sturm vorbereiten.
1: What are some of the things you're going to do to prepare for the storm?
0: Was für Dinge kann man tun, um sich auf einen Sturm vorzubereiten?
1: You might go to the store and get some boards to put over your windows.
0: Möglicherweise kauft man sich ein paar Bretter, um die Fenster zu barrikadieren.
1: You might look around your house and make sure that there's nothing that could be blown away with the wind.
0: Man schaut sich auf seinem Grundstück ums Haus herum und schaut, ob da irgendwelche Dinge sind, die weggeblasen werden können.
1: You may go over and move your car so that it's in a safe place.
0: Man stellt sein Auto wahrscheinlich an einer Stelle ab, wo es relativ sicher steht.
1: So while you're doing all of these things,
0: und während man alle diese Dinge tut,
1: you have to be thinking about what you're doing, right?
0: Muss man natürlich nachdenken, was wohl die besten Schritte wären zu unternehmen.
1: If you're screwing up boards over your windows,
0: wenn man jetzt Bretter an seinen Fenstern befestigt,
1: you have to be thinking about getting the ladder and where are my screws.
0: Dann muss man sich natürlich überlegen, wo steht meine Leiter, wo liegen meine Schrauben.
1: You're charging your screwdriver so that you can go screw the screws in.
0: Man lädt den Akkuschrauber auf, damit man dann auch schnell die Schrauben befestigen kann.
1: You might be doing it with someone else, so you're telling them what to do and you're working together.
0: Und vielleicht hilft einem noch jemand dabei, so dass man ihm Anweisungen gibt, wo er festhalten soll, dass es schnell und einfach zusammengeht.
1: So where is your attention?
0: Wo ist unsere Aufmerksamkeit dann drauf gerichtet?
1: You have to be thinking about what you're doing, right?
0: Man muss ja darüber nachdenken, was man tut.
1: But have you forgotten about the storm?
0: Aber hat man in all diesen kleinen Dingen den Sturm vergessen?
1: Have you forgotten about the storm?
0: Hat man den Sturm vergessen?
1: No, because what you are doing, you're doing in the context of the storm.
0: Nein, denn alle diese Dinge, die man da tut, alle diese kleinen Handgriffe, die geschehen ja im Kontext des Sturms.
1: That storm is always in the back of your mind, isn't it?
0: Der Sturm, der ist ständig im Hinterkopf vorhanden.
1: And everything you're doing, even though you're thinking about other things, you're thinking about preparing for the storm, right?
0: Und alles, was getan werden muss, all diese kleinen Handgriffe, über die man dann nachdenken muss, die geschehen ja nur in dem großen Hauptgedanken, dass dieser Sturm droht.
1: In the same way, God wants his word to always have our attention.
0: Und auf genau diese gleiche Art und Weise möchte Gott, dass sein Wort quasi der Hauptgedanke ist, der alle anderen Handlungen in unserem Leben lenkt.
1: Does that mean that I sit down and I read the Bible all day long?
0: Bedeutet das, dass ich jetzt den ganzen Tag lang nur da sitze und die Bibel lese?
1: Does that mean I just go out and sit under a tree and think about the life of Jesus?
0: Bedeutet das, dass ich den ganzen Tag unterm Baum sitze und da über Jesu Leben nachdenke?
1: No, God made us where we have jobs, occupations that we need to do, right?
0: Nein, Gott hat uns ja so geschaffen, dass wir Aufgaben im Leben haben, dass wir einen Beruf auszuführen haben.
1: I need to take care of my family.
0: Ich muss mich um meine Familie kümmern.
1: There's other things that we need to do in life.
0: Und es gibt andere Dinge und Aufgaben, die wir im Leben zu erfüllen haben.
1: But God wants his word to always be in the back of our minds.
0: Aber Gott möchte, dass sein Wort bei uns im Kopf der Hauptgedanke ist.
1: To have our attention.
0: Der unsere volle Aufmerksamkeit hat.
1: And the understanding of God's words guides our actions.
0: Und dass das Verständnis des Wortes Gottes alle unsere anderen Taten lenkt.
1: You see, the word of God is not just words on a page.
0: Das Wort Gottes, das sind nicht einfach nur Worte auf einem Blatt Papier.
1: In John chapter 1 it says, in the beginning was the word.
0: In Johannes 1, da heißt es, im Anfang war das Wort.
1: And the word was with God and the word was God.
0: Und das Wort war bei Gott und das Wort war Gott.
1: And it says that that word became flesh.
0: Und dieses Wort wurde Fleisch.
1: In the body of Jesus Christ.
0: In der Person Jesu Christi.
1: Does Jesus have your constant attention?
0: Hat Jesus unsere volle Aufmerksamkeit?
1: You know, we are told that Moses, that God was a constant vision before.

0: Moses.
1: Die Bibel sagt uns, dass Mose Gott ständig vor Augen hatte, den Unsichtbaren ständig sah.
0: That in everything he did it in the context that he was in the presence of God.
1: Dass alles, was Mose tat, er so ausübte, als ob er sich in der unmittelbaren Gegenwart Gottes befinden würde.
0: And that is how God's word has our constant attention.
1: Und so soll Gottes Wort unsere ständige Aufmerksamkeit haben.
0: Through the power of God's word, he keeps our minds connected to him.
1: Durch die Kraft des Wortes Gottes sind unsere Gedanken ständig mit ihm verbunden.
0: Do you want to experience the power of God's word to keep your mind?
1: Möchtet ihr die Macht des Wortes Gottes so erfahren, dass sie eure Gedanken ständig mit ihm verbindet?
0: So that everything that you do is in the context of the great controversy.
1: So dass alles, was ihr tut, sich in dem Kontext des großen Kampfes abspielt.
0: In the context of the mission and the life of Jesus.
1: Im Kontext der Mission, der Aufgabe des Lebens Jesu.
0: And yet we get distracted, don't we?
1: Und trotzdem lassen wir uns immer wieder ablenken, nicht wahr?
0: Have you ever experienced your mind wandering during prayer?
1: Habt ihr schon mal erlebt, dass ihr im Gebet seid und plötzlich eure Gedanken abschweifen?
0: I'll be vulnerable. I have experienced that.
1: Ich habe das schon erfahren.
0: You're praying and then you start thinking about something else.
1: Man betet und auf einmal fängt man an, über etwas ganz anderes nachzudenken.
0: That's a very real experience, right?
1: Das ist doch eine echte Erfahrung.
0: Have you ever experienced getting frustrated with someone and speaking a harsh word and you didn't even think about it?
1: Habt ihr es schon mal erlebt, dass irgendein Mensch euch frustriert hat und ihr dann ein unfreundliches Wort zu ihm geredet habt, ohne überhaupt erst darüber nachzudenken?
0: It just happened so quickly and you didn't even plan it.
1: Ihr ärgert euch und zack, schon sind die Worte gesprochen und man hat das überhaupt nicht so gewollt.
0: In that moment, does the word of God or does the life of Jesus have your attention?
1: In einem solchen Augenblick hat da das Wort Gottes, das Leben Jesu, unsere volle Aufmerksamkeit?
0: No, in that moment your frustration has your attention, right?
1: Nein, in diesem Augenblick ist unser Ärger, unser Frust ganz vorne.
0: Have you ever told a lie and it just slips out of your mouth and you didn't even expect that you would tell that lie?
1: Habt ihr schon einmal gelogen und die Lüge, die ist euch so leicht und schnell über die Lippen gekommen, dass es euch im ersten Augenblick gar nicht bewusst war, dass es eine Lüge war?
0: In that moment were you living in the context of the word of God?
1: Habt ihr in diesem Augenblick im Kontext des Wortes Gottes gelebt?
0: Did the word of God have your attention?
1: Hatte das Wort Gottes da eure volle Aufmerksamkeit?
0: No, perhaps fear had your attention when that lie just slipped out of your mouth.
1: Nein, vielleicht war es Angst, Furcht vor irgendetwas, die dazu führte, dass diese Lüge kam.
0: Because you may be afraid of what the other person would think if you told the truth.
1: Vielleicht, dass man Angst davor hat, was der andere über einen denkt, wenn man jetzt die Wahrheit sagt.
0: When you get angry, does the word of God have your attention?
1: Wenn wir wütend, verärgert werden über etwas, hat Gottes Wort dann unsere volle Aufmerksamkeit?
0: No, in that moment, our anger has our attention, right?
1: Nein, in so einem Augenblick ist es unser Ärger, der unsere volle Aufmerksamkeit hat.
0: We will always live and act in the context of what has our attention.
1: Im Leben handeln wir immer nach den Dingen, die unsere volle Aufmerksamkeit in dem Augenblick besitzen.
0: And like we've talked about before, you cannot make yourself love.
1: Und so wie wir zuvor schon entdeckt haben, wir können uns selber nicht dazu zwingen zu lieben. Wir können selber keine Liebe erzeugen.
0: You can try and try and try, but we ultimately fail and fail and fail over and over again.
1: Wir können es zwar immer wieder versuchen, aber wir werden merken, dass wir immer wieder scheitern.
0: Distractions pull our attention away and we lose it.
1: Es gibt lauter Ablenkungen, die unsere Aufmerksamkeit wegziehen und dann verlieren wir das.
0: Do you want to live in the context of love for your whole life?
1: Möchten wir unser ganzes Leben lang im Kontext der Liebe leben?
0: Where nothing can take that distraction away?
1: Wo nichts mehr uns davon ablenken kann?
0: That is the context of the word of God.
1: Das ist der Kontext des Wortes Gottes.
0: It's living in the context of love.
1: Es bedeutet, im Kontext der Liebe zu leben.
0: And praise God, there is a way.
1: Und Gott sei gelobt, das ist möglich.
0: But you cannot make it happen yourself. It's a miracle.
1: Aber wir können es nicht selber möglich machen. Es ist ein Wunder.
0: Turn with me to Isaiah chapter 26 and verse 3.

0: Schlagen wir mal Jesaja Kapitel 26 auf, dann Vers 3.
1: Isaiah 26 and verse 3.
0: Jesaja 26, Vers 3.
1: We're going to look at how does this happen in my life personally.
0: Und wir wollen einmal betrachten, wie das in unserem Leben persönlich Wirklichkeit werden kann.
1: The Bible says in verse 3, you will keep him in perfect peace whose mind is stayed on you because he trusts in you.
0: In Jesaja 26, Vers 3 lesen wir, einem festen Herzen bewahrst du den Frieden, weil es auf dich vertraut.
1: If you're at perfect peace, will you be frustrated at someone?
0: Wenn wir vollkommenen Frieden haben, können wir dann noch uns über jemanden ärgern oder frustriert sein?
1: Or afraid?
0: Können wir dann noch Angst haben?
1: You cannot be at peace and afraid at the same time, right?
0: Man kann doch nicht gleichzeitig völligen Frieden im Herzen haben und Angst haben.
1: Can you?
0: Oder? Geht das?
1: Maybe I don't think that can happen in my life.
0: Also ich glaube nicht, dass das bei mir möglich wäre.
1: So how is it that we are kept in perfect peace?
0: Wie ist es dann möglich, dass wir diesen vollkommenen Frieden erhalten?
1: Well, it says you talking about God will keep us in perfect peace.
0: Es geht hier ja um Gott und es wird uns gesagt, dass Gott dem vollkommenen Frieden bewahrt.
1: It says whose mind is stayed on thee, whose mind is stayed on God.
0: Der mit einem festen Herzen auf Gott vertraut.
1: And so you might remember the story that Natasha shared yesterday, right? Two days ago, the story that Natasha shared about being in the airplane.
0: Und ihr erinnert euch bestimmt an die Geschichte, die Natasha vor zwei Tagen erzählt hat über ihre Flugangst.
1: You know, we can, in a moment, we can make the choice to set our minds on God.
0: Wir können uns in jedem Augenblick dazu entscheiden, unser Vertrauen auf Gott zu richten.
1: Every single one of us can make that choice.
0: Jeder von uns kann diese Entscheidung treffen.
1: But from day to day, throughout our whole day, can you keep your mind there?
0: Aber unseren Verstand, den

0: vor uns zu halten?
1: You can try it. You can try keeping your mind on God every moment of the day.
0: Versuch das einmal, Gott wirklich jeden Augenblick des Tages lang vor Augen zu halten.
1: You can try to keep yourself, but ultimately we get distracted over and over and over again.
0: Wir können das versuchen, aber wir werden merken, dass wir immer wieder abgelenkt werden.
1: You try to keep your mind in an attitude of prayer.
0: Wir versuchen in einem Geist des Gebets durch den Tag zu gehen.
1: And you fail.
0: Und merken, dass wir es nicht schaffen.
1: Have you ever had your mind wander during prayer, like I just said?
0: Ja, wir hatten ja gerade eben schon die Frage gestellt, ob unsere Gedanken im Gebet ab und zu mal abschweifen.
1: And you try to bring it back.
0: Und dann versuchen wir, die Gedanken wieder zurückzulenken.
1: And 2 minutes later, what happens?
0: Und 2 Minuten später.
1: You're back thinking about something else, right?
0: Denken wir schon wieder an irgendwas ganz anderes.
1: I know what that's like. I know because I've experienced it.
0: Ich weiß, wie das ist. Ich erfahre es selber.
1: So what can keep your mind?
0: Was kann uns also ein festes Herz schenken?
1: If we cannot keep it ourselves.
0: Wenn wir es selber nicht festmachen können.
1: It says, you will keep him in perfect peace whose mind is stayed on you.
0: Einem festen Herzen bewahrst du den Frieden, weil es auf dich vertraut.
1: And we didn't finish the verse. It says, because he trusts in you.
0: Der letzte Teil des Verses hier, weil es auf dich vertraut.
1: Because he trusts in who?
0: Weil es auf wen vertraut?
1: Because he trusts in God.
0: Weil es auf Gott vertraut.
1: How is our mind stayed on God?
0: Wie kann unser Geist, unser Herz fest werden, dass es auf Gott gerichtet bleibt?
1: Through trust in God.
0: Durch Vertrauen in Gott.
1: We cannot keep it ourselves.
0: Wir können unser Herz nicht selber festmachen.
1: But let me ask you, when Jesus was here in this world,
0: lass mich euch fragen, als Jesus hier auf dieser Erde lebte,
1: did he have a mind that was stayed on God?
0: War sein Herz fest auf Gott gerichtet?
1: Did he have a connection with God every moment?
0: Hatte er diese Verbindung mit Gott jeden
1: when Jesus
0: Augenblick?
1: When Jesus was walking here on this earth?
0: Als Jesus hier auf dieser Erde war?
1: Did he always live in the context of love?
0: Lebte er immer und unaufhörlich im Kontext der Liebe?
1: Jesus himself says, the Son can do nothing of himself.
0: Jesus hat selber gesagt, der Sohn kann nichts aus sich selbst
1: but
0: daraus
1: only
0: tun,
1: what he sees the Father doing, right?
0: Sondern er kann nur tun, was er den Vater tun sieht.
1: It was like the Father was a constant vision before Jesus.
0: Es war so, als ob Jesus den Vater ständig vor sich sehen würde.
1: And the Bible says, let this mind be in you, which was also in Christ Jesus.
0: Und die Bibel sagt uns, dass wir die gleiche Gesinnung haben sollen, wie Jesus auch hatte.
1: Do you want that same mind that was in Jesus to live inside of you?
0: Möchtet ihr die gleiche Gesinnung in euch haben, die auch in Jesus war?
1: That same mind that lives in the context of God's love.
0: Diese Gesinnung, die im Kontext der Liebe Gottes lebt.
1: That same mind that lives with God as a continual vision before your face.
0: Diese Gesinnung, die Gott ständig vor sich sieht.
1: And praise God, the Word of God has the power to keep your mind.
0: Und Gott sei gelobt, das Wort Gottes enthält die Kraft, um uns ein solches festes Herz zu geben.
1: The Apostle Paul says, "For I know who I have believed in."
0: Der Apostel Paulus hat gesagt, ich weiß, an wen ich glaube.
1: And I am persuaded that he is able to keep what I've committed unto him.
0: Und ich bin überzeugt, dass er imstande ist, um das, was ich ihm anvertraut habe, auch zu bewahren.
1: And again the Bible says, now unto him that is able to keep you from falling.
0: Und dann sagt uns die Bibel weiter, dem, der imstande ist, uns vor dem Fallen zu bewahren.
1: So often in our lives we over and over try to keep ourselves.
0: So oft versuchen wir im Leben, uns selbst zu bewahren.
1: But we constantly fail over and over again.
0: Und merken dann, dass wir immer wieder versagen.
1: But when you submit your mind to God,
0: aber wenn wir unseren Geist Gott übergeben,
1: submit your heart to Christ,
0: wenn wir unser Herz Christus schenken,
1: and trust fully in his keeping power,
0: es ihm unterstellen und seiner bewahrenden Macht vertrauen.
1: Then and only then can God have your continual attention.
0: Dann und nur dann wird Gott unsere volle Aufmerksamkeit haben.
1: You know, I remember the first time that I truly experienced the power of God's word to keep my mind.
0: Ich erinnere mich daran, wie ich das erste Mal die Macht des Wortes Gottes erfahren habe, dass sie mir dieses feste Herz schenkt.
1: I grew up a Seventh-day Adventist.
0: Ich bin als Adventist aufgewachsen.
1: I'm sure there's many of you that

0: have grown up Seventh-day Adventist.
1: Und ich denke, viele von euch sind auch in einem adventistischen Elternhaus aufgewachsen.
0: Or even just grown up a Christian.
1: Oder vielleicht einfach in einem christlichen Elternhaus.
0: And you know what's right, right?
1: Und ihr wisst, was richtig ist, nicht wahr?
0: The Bible says that Paul in one place says that we should continually be in a state of prayer.
1: Die Bibel sagt uns, der Paulus sagt es uns an einer Stelle, dass wir ständig im Gebet bleiben sollen.
0: Jesus says, abide in me and I in you.
1: Jesus sagt uns, bleibt in mir und ich in euch.
0: How can we continually be abiding in Christ?
1: Wie können wir beständig in Christus bleiben?
0: And so I began to think to myself, I want to make sure that I abide in Christ all day long.
1: Und so kam der Zeitpunkt, wo ich mir sagte, ich möchte den ganzen Tag heute in Christus bleiben.
0: Because I know that if I'm abiding in Christ,
1: denn ich
0: then
1: weiß,
0: I will not continually be falling over and over and over again.
1: Denn ich weiß, wenn ich in Christus bleibe, dann falle ich nicht mehr, dann versage ich nicht immer wieder.
0: Right?
1: Nicht wahr?
0: And so I actually decided to do a little experiment with myself.
1: Also entschloss ich mich zu einem kleinen Experiment mit mir selbst.
0: So I took my watch and I set it for every single hour during the day.
1: Ich stellte meine Uhr so ein, dass sie sich jede Stunde einmal meldete.
0: And I said, let me see if I can keep my mind in a mind of prayer and connected with God just for 1 hour.
1: Und ich dachte mir, mal gucken, ob ich es eine Stunde schaffe, um in Gedanken und im Gebet ständig mit Gott verbunden zu sein.
0: And then at the end of the hour I'll be reminded.
1: Und dann, wenn die Stunde vorbei ist, dann bekomme ich eine Erinnerung.
0: And I can look back and I can see how well I did for the last hour.
1: Und dann kann ich zurückschauen und gucken, wie gut ich es die erste Stunde geschafft habe.
0: So every hour during that day, my alarm went off. Ding, ding, ding, ding, ding.
1: Und so ging also mein Wecker einmal jede Stunde los.
0: And I would think back, okay, how did I do? Did I keep my mind on God?
1: Und dann analysierte ich die vergangene Stunde, ob ich mit Gott verbunden geblieben war.
0: And you know, by the time that I got to the end of that day,
1: und als der Tag dann vorbei war,
0: I was more frustrated than at the beginning of the day.
1: Dann war ich so frustriert, viel frustrierter als am Anfang des Tages.
0: Because I realized, no matter how hard I tried,
1: denn ich merkte, egal wie sehr ich es versuche,
0: I couldn't keep my mind.
1: Ich habe es einfach nicht geschafft, um meine Gedanken so zu fokussieren.
0: I was constantly getting distracted.
1: Ich wurde ständig abgelenkt.
0: Every few minutes.
1: Alle paar Minuten.
0: It was after that experience, a little while later,
1: nach dieser Erfahrung ein bisschen später,
0: that God taught me about trusting in his keeping power.
1: Lehrte Gott mich, was es bedeutet, auf seine bewahrende Macht zu vertrauen.
0: And I'll tell you honestly, it was a struggle.
1: Und ich sage euch ganz ehrlich, es war ein Kampf.
0: I'll tell you why.
1: Und ich will euch auch sagen, warum.
0: I was learning about the power of God's word.
1: Ich lernte über die Macht des Wortes Gottes.
0: I was learning that this is the word of God that has the power to breathe stars and galaxies into existence.
1: Und ich verstand, dass Gottes Wort die Macht hat, um Sterne und Galaxien aus dem Nichts ins Dasein zu rufen.
0: This is the word of God that has the power to make devils tremble and to heal people's diseases.
1: Dieses Wort Gottes, das lässt Teufel erzittern und kann Krankheiten heilen.
0: Says even the wind and the waves obey just the voice of God.
1: Sogar der Wind und die Wellen gehorchen der Stimme Gottes.
0: So I was learning about the power of God's word.
1: Ich lernte also über die Macht des Wortes Gottes.
0: And it came to the point where I had to ask myself, am I experiencing that power in my own heart and life personally?
1: Und dann kam ich zu dem Punkt, wo ich mir die Frage stellen musste, ja, erfahre ich denn diese Macht des Wortes Gottes in meinem Leben ganz persönlich?
0: The Bible says that God will keep a man in perfect peace who trusts in God.
1: Die Bibel sagt ja, dass Gott dem Menschen, der auf ihn vertraut, ein festes Herz bewahrt.
0: It says, I know I'm persuaded that he is able to keep what's committed unto him.
1: Die Bibel sagt, ich bin überzeugt davon, dass er imstande ist, das zu bewahren, was ich ihm anvertraue.
0: And so I remember one day sitting on the edge of my bed.
1: Und ich erinnere mich daran, wie ich dann auf meinem Bett saß.
0: And this was the struggle that was going through my mind.
1: Und in meinen Gedanken spielte sich folgender Kampf ab.
0: I know I have tried to do it myself.
1: Ich habe es so oft selber versucht.
0: And I fail over and over and over again.
1: Und immer wieder bin ich gescheitert.
0: I simply can't do it. I know that.
1: Ich schaffe es einfach nicht. Ich kann es nicht. Das weiß ich.

0: Can I truly trust that God could actually keep my mind today?
1: Aber kann ich wirklich darauf vertrauen, dass Gott es schafft, dass er meine Gedanken bewahren kann?
0: Would it really happen if I put complete trust in God?
1: Kann es funktionieren, wenn ich wirklich mein Vertrauen ganz auf Gott setze?
0: What if it didn't?
1: Was, wenn es immer noch nicht funktioniert?
0: Would that mean that the word of God is not powerful?
1: Bedeutet das dann, dass Gottes Wort keine Kraft hat?
0: And literally, as I sat on the edge of my bed, it was a struggle for my own even Christian experience.
1: Und da saß ich so auf meinem Bett und kämpfte mit mir selbst, mit meiner eigenen christlichen Erfahrung.
0: Because it would be putting the word of God to the test.
1: Weil das eigentlich bedeutete, das Wort Gottes wirklich mal auf den Prüfstein zu stellen.
0: And constantly in the back of my mind came the doubts from the devil.
1: Und in meine Gedanken kamen ständig diese Zweifel vom Teufel.
0: What if God's word doesn't work?
1: Was, wenn Gottes Wort nicht funktioniert?
0: What if God's word doesn't actually keep you through today?
1: Das, wenn Gottes Wort nicht die Kraft hat, um dich heute an diesem Tag zu bewahren.
0: What if the word of God isn't powerful?
1: Was, wenn Gottes Wort nicht die Kraft hat?
0: You haven't experienced that before.
1: Du hast es ja noch nie erlebt.
0: You know it would be a complete miracle.
1: Du weißt, es wäre ein absolutes Wunder.
0: Because you've tried it yourself.
1: Weil du hast es so oft schon selbst probiert.
0: It's like Peter walking on the water.
1: Es wäre genauso für dich, als wie der Petrus auf dem Wasser gegangen ist.
0: Did the water ever hold Peter up before?
1: Hat das Wasser Petrus je zuvor getragen?
0: It never did.
1: Nie.
0: Just that one time.
1: Es war nur dieses eine einzige Mal, wo das Wasser Petrus
0: when
1: trug.
0: Peter trusted completely in the word of God.
1: Dieses eine Mal, wo Petrus vollständig dem Wort Gottes vertraute.
0: And literally as I sat there on the edge of my bed, it was as if to make that choice was like stepping off of a cliff.
1: Und für mich, wo ich da auf diesem Bett saß, da bedeutete die Tatsache, diese Entscheidung zu treffen, für mich quasi das gleiche, als wenn ich jetzt einen Schritt von der Klippe herunter machen würde.
0: Because I would have to trust God to catch me.
1: Weil ich jetzt vollständig darauf vertrauen musste, dass Gott mich jetzt auffangen würde.
0: And so for a while those doubts kept coming into my mind.
1: Und so kamen diese Zweifel immer wieder in meine Gedanken.
0: But finally I praise God, I pushed the doubts behind and said no.
1: Aber schließlich, und ich bin Gott dafür dankbar, konnte ich diese Zweifel ablegen und Gott vertrauen.
0: If I'm ever going to experience the power of God's word, I must choose to trust God completely.
1: Wenn ich je der Macht des Wortes Gottes vertrauen möchte, dann musste ich mich dazu entscheiden, wirklich ihm zu vertrauen.
0: And so I remember praying this prayer to God.
1: Und ich erinnere mich daran, wie ich dieses Gebet aussprach.
0: I said, God, I cannot keep myself.
1: Und ich sagte, Gott, ich kann mich nicht selbst bewahren.
0: But you promised in your word that you can keep my mind.
1: Aber du hast in deinem Wort versprochen, dass du mir ein festes Herz bewahren willst.
0: And I trust you to keep my mind today.
1: Und ich vertraue dir, dass du heute mir dieses feste Herz bewahrst.
0: Please keep me because I cannot keep myself.
1: Bewahre mich, weil ich schaff's nicht allein.
0: And if I step away, remind me to come back to you.
1: Und wenn ich davon mich wegbewege, dann erinnere mich, dass ich wieder zu dir zurückkehre.
0: And in that moment, I made the choice to place my mind on God.
1: Und in diesem Augenblick traf ich also diese Entscheidung, um meinen Geist auf ihn zu richten.
0: And then I also made the choice to let go of my own struggle and trying.
1: Und ich traf die Entscheidung, um mein eigenes Kämpfen und Ringen loszulassen.
0: And to allow God to work a miracle in my heart.
1: Und Gott die Gelegenheit zu geben, in meinem Leben ein Wunder zu wirken.
0: And I praise God as I went through that day.
1: Und ich danke Gott, während ich durch diesen Tag ging.
0: He kept my mind with him throughout that day.
1: Da bewahrte er mir wirklich dieses feste Herz, auf ihn gerichtet zu bleiben.
0: In a way that had never happened before.
1: Auf eine Art und Weise, wie ich es nie zuvor erlebt hatte.
0: That is what it means to truly rest in the power of God.
1: Und das bedeutet es, in der Kraft Gottes zu ruhen.
0: And to experience the power of God's word in our life personally.
1: Und die Macht des Wortes Gottes in unserem persönlichen Leben zu erfahren.
2: So God makes the promise that he is the one that will keep our minds with him.
1: Gott hat uns dieses Versprechen gegeben, dass er es ist, der unser unseren Geist bei ihm bewahren möchte.
2: And I love the promise in Deuteronomy

0: 30.
1: Und ich liebe diese Verheißung im 5. Mose Kapitel 30.
0: And verse 6. It says, the Lord your God will circumcise your heart and the heart of your seed to love the Lord your God with all your heart and with all your soul, that you may live.
1: Und der Herr, dein Gott, wird dein Herz und das Herz deiner Nachkommen beschneiden, dass du dem Herrn, deinem Gott, liebst von ganzem Herzen und von ganzer Seele, damit du lebst.
0: So God is the one that does it in our hearts.
1: Gott ist es also, der das an unserem Herzen bewirkt.
0: Now, does that mean that I go through the day and I'm like, okay, God is just going to have to do it, and so I'm not going to take the time even to concern myself with the Bible or anything, and God is just going to do that miracle and make me think heavenly thoughts? Is that the way we go through the day?
1: Bedeutet das dann, dass ich einfach mich quasi entspannt zurücklehnen kann und sagen kann, ja, Gott wird sich schon drum kümmern, er macht das alles, ich brauche jetzt gar nichts mehr machen, und dann passiert ein Wunder? Funktioniert das so?
0: No, God is the one that does the miracle.
1: Gott ist es zwar, der das Wunder tut,
0: but it is our job to treasure that miracle.
1: Aber es ist unsere Aufgabe, dieses Wunder auch wirklich zu schätzen.
0: And sometimes that means that we need to clear a space where the word of God can grow.
1: Und manchmal bedeutet das, dass wir einfach Platz schaffen, damit Gottes Wort überhaupt wachsen kann.
0: Like when I got home and my flowers were crowded out by the weeds.
1: Genauso wie ich zurück nach Hause kam und zu meinem Unkraut überwucherten Beet.
0: I got down and I cleared a space for my flowers to grow.
1: Da musste ich mir die Zeit nehmen, um Platz zu schaffen, damit meine Blumenpflanzen überhaupt wieder wachsen konnten.
0: One time my brother Sean and I were giving a seminar about how to have rich devotional life.
1: Einmal da gaben mein Bruder Sean und ich ein Seminar darüber, wie man ein geistlich reiches Leben führen kann.
0: And afterwards there were some young people that were asking questions.
1: Und danach kamen ein paar junge Menschen zu uns und hatten noch ein paar Fragen.
0: And they said, you know, the Bible is, we want to have good devotions, but the Bible is not interesting to us.
1: Und die erklärten uns, wir möchten ja gerne Andachtszeit mit Gott verbringen, aber die Bibel ist einfach so langweilig.
0: And as we open it and we start trying to read, all we can think about is scenes from movies that we've watched.
1: Und wenn wir die Bibel aufschlagen und dann anfangen zu lesen, dann kommen einfach allerlei Szenen in unsere Gedanken, die wir mal in irgendwelchen Filmen gesehen haben.
0: Or wondering what our friends posted on social media.
1: Oder wir fragen uns, was jetzt unsere Freunde in irgendwelchen sozialen Medien gepostet haben.
0: Or maybe as adults we're concerned about something that's going on with our work.
1: Oder als Erwachsene, da machen wir uns vielleicht Gedanken darüber, was gerade auf Arbeit läuft.
0: So sometimes it's important, if maybe in the case of those young people who were thinking about movies and couldn't focus on the Word of God.
1: Und um jetzt bei dem Beispiel der jungen Menschen zu bleiben, die hier diese Szenen aus den Filmen vor Augen hatten, als sie Gottes Wort lesen wollten.
0: On the one hand, we ask God to focus our mind.
1: Auf der einen Seite bitten wir zwar Gott, dass er uns hilft, unsere Gedanken auf ihn zu richten.
0: But on the other hand, they could choose to go on a fast from all the media that they were consuming.
1: Andererseits konnten diese jungen Menschen aber sich auch entscheiden, um mal ein Fasten einzulegen, eine Fastenzeit von diesen ganzen Medien.
0: And sometimes it's incredibly important if we know that there is something that is particularly consuming our time, so that we have no time for the Word of God.
1: Manchmal ist es wichtig, dass wenn es einen Bereich in unserem Leben gibt, wo wir wissen, der braucht unheimlich viel Zeit und raubt uns die Zeit, dass wir nicht die Zeit haben, um mit Gottes Wort zu verbringen.
0: To take the time and make the choice to step away from that.
1: Dass wir dann die Entscheidung treffen, davon zurückzutreten.
0: Even if that means going off of all social media.
1: Sogar wenn das bedeutet, dass wir nicht mehr auf sozialen Medien unterwegs sind.
0: If that means rearranging our schedule so we have more time in the Word of God.
1: Oder wenn das bedeutet, dass wir einen ganz neuen Terminkalender anlegen müssen, damit wir einfach mehr Zeit haben für Gottes Wort.
0: Whatever it means in our life, whatever is crowding out the Word of God, that we have the option to change.
1: Egal was es in unserem Leben ist, dass uns die Zeit raubt für Gottes Wort, das müssen wir verändern.
0: It's our privilege and our joy to remove those weeds from around the Word of God so that it can grow in our heart.
1: Es ist ein Vorrecht für uns und es kann eine Freude für uns sein, wenn wir dieses Unkraut, was da Gottes Wort zuwuchern möchte, aus unserem Leben herausreißen.
2: Friends, oh the joy that it is to truly rest in Jesus.
1: Was für eine Freude ist es, wirklich in Jesus

0: Jesus zu ruhen.
1: There is truly a million distractions that are trying to pull our minds far away.
0: Es gibt Millionen von Ablenkungen, die unsere Gedanken beanspruchen können.
1: Like we talked about before, the cares of caring for our families.
0: So wie wir vorhin schon angesprochen, die Sorge um unsere Familien.
1: Our daily needs, making a living.
0: Unsere täglichen Bedürfnisse, wie wir unseren Lebensunterhalt verdienen.
1: Do you know the glorious thing?
0: Und wisst ihr, was das Schöne ist?
1: Jesus promises, he says, seek ye first the kingdom of God.
0: Jesus hat versprochen, trachtet zuerst nach dem Reich Gottes.
1: And all of these things will be added
0: unto
1: you.
0: Dann werden euch alle diese Dinge hinzugefügt werden.
1: Allow his kingdom to consume your attention.
0: Erlaubt dem Reich Gottes eure volle Aufmerksamkeit zu beanspruchen.
1: Allow the love of God to become the context for all of your actions.
0: Erlaubt der Liebe Gottes den Kontext, den Rahmen zu bilden, in dem alle eure anderen Taten stattfinden.
1: And you can only do that by resting your life in the hands of Jesus.
0: Und das ist aber nur möglich, wenn ihr euer Leben ganz in Jesu Händen ruhen lasst.
1: Will you allow God to keep your mind?
0: Möchtet ihr Gott erlauben, euch ein festes Herz zu schenken?
1: In Hebrews, Paul talks about the Israelites going to the promised land.
0: Im Hebräerbrief, da lesen wir über das Volk Israel und seine Reise ins gelobte Land.
1: And you remember the story, they came just to the edge of the promised land.
0: Und ihr kennt ja die ganze Geschichte, sie kamen ja bis an die Grenze zum gelobten Land.
1: And they sent some spies in to go look out at the land, right?
0: Und dann schickten sie die Späher aus, dass sie das Land auskundschaften sollten.
1: But what was the report when the spies came back?
0: Und was für einen Bericht brachteten die Kundschafter zurück?
1: They said it's too difficult to go in.
0: Sie sagten, es ist viel zu schwer, dieses Land einzunehmen.
1: There are giants in the land that we could never overcome.
0: In diesem Land wohnen Riesen, die wir nie besiegen können.
1: This is a land that has humongous cities and strongholds.
0: In diesem Land befinden sich große Städte, die gut befestigt sind.
1: It's absolutely impossible.
0: Es ist einfach unmöglich.
1: And in Hebrews, Paul talks about how the Israelites did not go into the promised land at that time.
0: Und im Hebräerbrief, da beschreibt uns der Paulus, wie das Volk Israel dadurch nicht ins gelobte Land einzog.
1: And he says they did not enter into the rest of the promised land.
0: Und er sagt, sie konnten nicht in die Ruhe des gelobten Landes eingehen.
1: Because it looked so impossible.
0: Weil es ihnen so unmöglich erschien.
1: And he says they did not enter in because of unbelief.
0: Und er sagte, sie konnten nicht eingehen aufgrund ihres Unglaubens.
1: Do you want to experience what it is like to truly rest in Jesus?
0: Möchtet ihr erfahren, was es bedeutet, wirklich in Jesus zu ruhen?
1: Instead of a constant, continual struggle.
0: Statt diesen ständigen Kampf zu durchleben.
1: A trying and trying and trying again and failing and failing and failing again.
0: Dieser Kampf ist immer wieder aufs Neue zu versuchen und immer wieder zu scheitern.
1: To experience the power of God's word to keep your heart and mind.
0: Möchtet ihr die Kraft des Wortes Gottes erfahren, dass sie euer festes Herz bewahrt, auf ihn gerichtet hält?
1: That when that family member comes to you and does something that frustrates you so much.
0: Dass wenn irgendein Mitglied aus eurer Familie zu euch kommt und euch mit irgendetwas ärgert oder frustriert.
1: Instead of experiencing the frustration that immediately makes you respond.
0: Dass ihr dann statt einer direkten Reaktion auf diesen Frust.
1: You can experience the power of God's word to keep your heart in that moment.
0: Ihr erfahren könnt, wie Gottes Wort mächtig genug ist, um euch in diesem Augenblick zu bewahren.
1: And to respond with love to your family member.
0: Und in Liebe darauf zu reagieren.
1: Friends, it truly is a miracle.
0: Das ist wirklich ein Wunder.
1: It's like those giants in the land.
0: Das ist wie als ob man diesen Riesen im Lande begegnen müsste.
1: You cannot conquer them yourselves.
0: Die Riesen können wir nicht alleine besiegen.
1: But if we are willing to let go of our own struggling and trying.
0: Aber wenn wir bereit sind, unser eigenes Kämpfen loszulassen.
1: And instead choose to trust God with all of our heart, soul, and minds.
0: Und uns statt

0: stattdessen entscheiden, um Gott zu vertrauen mit unserem ganzen Herzen.
1: He has the power to keep you.
0: Dann hat er die Macht, um uns zu bewahren.
1: Now, just like the Israelites when they did go into the promised land.
0: So wie es mit den Israeliten war, als sie ins gelobte Land eingingen.
1: It is our choice to come to Christ.
0: Genauso ist es auch unsere Entscheidung, um zu Christus zu kommen.
1: Do you remember when they were about to cross over the Jordan River?
0: Erinnert ihr euch noch an die Geschichte, wie das Volk Israel durch den Jordan zog?
1: It was impossible for them to cross over. The river was high.
0: Für sie wäre es unmöglich gewesen, den Fluss zu überqueren. Das Wasser stand hoch.
1: But God said, go.
0: Aber Gott sagte, geht.
1: So what do you do when God says go and it looks impossible?
0: Was macht man, wenn Gott sagt, geh und es aber unmöglich aussieht?
1: Do you remember what they did?
0: Wisst ihr, was das Volk Israel tat?
1: The priest began and they began stepping into the water.
0: Die Priester gingen voran und sie setzten ihre Füße
1: and
0: ins Wasser. It
1: wasn't until their feet were in the water that the water split open for them.
0: Und erst als ihre Füße ins Wasser gesetzt waren, erst dann begann sich der Fluss zu teilen.
1: And it is the same for you and I.
0: Und genau das gleiche gilt für uns.
1: Each one of us has the choice to set our mind on God.
0: Jeder von uns hat die Entscheidung
1: to set our mind on God.
0: Um unsere Gedanken auf Gott zu richten.
1: We have that choice every single day.
0: Wir haben diese Entscheidung jeden Tag.
1: And just like that river, it's impossible for you to keep your mind there.
0: Und genau wie mit diesem Fluss ist es unsere
1: Just like that river of Jordan, it's impossible to keep your mind there, just like it's impossible to cross the river.
0: Und so wie es dem Volk unmöglich war, um alleine durch diesen Fluss zu ziehen, genauso unmöglich ist es für uns, um unsere Gedanken ständig auf Gott gerichtet zu halten.
1: But because the Israelites were willing to trust God, God did the impossible and opened the way.
0: Aber weil das Volk Israel Gott vertraute, machte Gott das Unmögliche möglich und öffnete den Jordan.
1: And God's word will do the impossible in your heart as well.
0: Und Gottes Wort kann auch für uns das Unmögliche möglich machen.
1: To keep you.
0: Nämlich um uns zu bewahren.
1: Rest in Jesus.
0: Ruht in Jesus.
1: Let him work in your heart and in your life.
0: Lasst ihn in eurem Leben wirken.
1: Let this mind be in you, which was also in Christ Jesus.
0: Lasst dieselbe Gesinnung in euch sein, die auch in Christus Jesus war.
1: And you will experience the miraculous power of God's word in your life.
0: Und dann werdet ihr die wunderwirkende Macht des Wortes Gottes in eurem Leben erfahren.

Und nun spricht der Herr, der dich geschaffen hat, Jakob, und dich gemacht hat, Israel. Fürchte dich nicht, denn ich habe dich erlöst. Ich habe dich bei deinem Namen gerufen, du bist mein. Wenn du durchs Wasser gehst, will ich bei dir sein, dass dich die Ströme nicht ersäufen sollen. Und wenn du ins Feuer gehst, sollst du nicht brennen, und die Flamme soll dich nicht versengen. Denn ich bin der Herr, dein Gott, der Heilige Israels, dein Heiland. Wohlan, alle, die ihr durstig seid, kommt her zum Wasser. Und die ihr kein Geld habt, kommt her, kauft und esst. Kommt her und kauft ohne Geld und umsonst Wein und Milch. Warum zählt ihr Geld da für das, was kein Brot ist, und sauren Verdienst für das, was nicht satt macht? Hört doch auf mich, so werdet ihr Gutes essen und euch am Köstlichen laben. Neigt eure Ohren her und kommt her zu mir. Höret, so werdet ihr leben.

Und er zeigte mir einen reinen Strom vom Wasser des Lebens, glänzend wie Kristall, der ausging vom Thron Gottes und des Lammes. In der Mitte, zwischen ihrer Straße und dem Strom, von dieser und von jener Seite aus, war der Baum des Lebens, der 12-mal Früchte trägt und jeden Monat seine Frucht bringt, jeweils einer. Und die Blätter des Baumes dienen zur Heilung der Völker. Und es wird keinen Fluch mehr geben. Und der Thron Gottes und des Lammes wird in ihr sein. Und seine Knechte werden ihm dienen. Und sie werden sein Angesicht sehen und sein Name wird auf ihren Stirnen sein. Und es wird dort keine Nacht mehr geben. Und sie bedürfen nicht eines Leuchters, noch des Lichtes der Sonne, denn Gott, der Herr, erleuchtet sie. Und sie werden herrschen von Ewigkeit zu Ewigkeit. Und der Geist und die Braut sprechen, komm. Und wer es hört, der spreche, komm. Und wen da dürstet, der komme. Und wer da will, der nehme das Wasser des Lebens umsonst.

Gottes Kinder sind dazu berufen, Christus darzustellen und die Güte und Barmherzigkeit des Herrn kundzutun. Wie Jesus uns das wahre Wesen des Vaters offenbart hat, so sollen wir Christus einer Welt offenbaren, die seine innige, mitfühlende Liebe nicht kennt. Es ist ja offenbar, dass ihr ein Brief des Christus seid, erkannt und gelesen von jedermann. Mit jedem seiner Kinder sendet Jesus einen Brief an die Welt. Wenn du Christi Nachfolger bist, dann sendet er mit dir einen Brief an die Familie, das Dorf und die Straße, wo du lebst. Jesus, der in dir wohnt, möchte zu den Herzen jener sprechen, die ihn noch nicht kennen. Vielleicht lesen sie nicht die Bibel und hören nicht die Stimme, die aus ihren Seiten zu ihnen spricht. Sie erkennen Gottes Liebe nicht durch seine Werke. Doch wenn du ein wahrer Stellvertreter Christi bist, können sie durch dich ein Stück seiner Güte erkennen und dafür gewonnen werden, ihn zu lieben und ihm zu dienen. Christen sind zu Lichtträgern auf dem Weg zum Himmel berufen. Sie sollen das Licht widerspiegeln, das von Christus auf sie scheint. Ihr Leben und Wesen soll so sein, dass andere durch sie eine richtige Vorstellung von Christus und seinem Dienst erhalten. Als Christi-Vertreter sollen wir den Dienst für ihn anziehend darstellen.

so wie er wirklich ist. Christen, die in ihrem Herzen Trübsinn und Traurigkeit ansammeln, die murren und klagen, stellen anderen Menschen Gott und das Leben als Christ falsch dar. Sie vermitteln den Eindruck, Gott hätte keinen Gefallen am Glück seiner Kinder. Und damit werfen sie ein falsches Licht auf unseren himmlischen Vater. Satan versucht ständig, unser Glaubensleben düster und traurig zu machen. Er möchte es mühsam und schwierig erscheinen lassen. Wenn ein Christ in seinem Leben einen solchen Eindruck vom Glauben vermittelt, unterstützt er durch seinen Unglauben Satans Lügen. Gab es in deinem Leben nicht auch schöne Erlebnisse? Kostbare Momente, wo dein Herz vor Freude höher schlug, als der Geist Gottes zu dir sprach? Wenn du über die Kapitel deines Lebensbuches schweifst, findest du dann nicht auch erfreuliche Seiten? Sind Gottes Verheißungen nicht wie duftende Blumen, die überall an deinem Lebensweg wachsen? Sollten ihre Schönheit und ihr Wohlgeruch dein Herz nicht mit Freude erfüllen? Es ist nicht weise, all die unangenehmen Erinnerungen, die Ungerechtigkeiten und Enttäuschungen der Vergangenheit zusammenzutragen und darüber zu sprechen und zu klagen, bis wir von Entmutigung überwältigt sind. Ein entmutigtes Herz ist voller Dunkelheit. Der Mensch schließt das Licht Gottes aus seiner eigenen Seele aus und wirft einen Schatten auf den Weg der anderen. Wenn wir den Eindruck erwecken, dass wir Gottes Liebe anzweifeln und seinen Zusagen misstrauen, entehren wir ihn und betrüben seinen Heiligen Geist. Wie würde sich eine Mutter fühlen, deren Kinder sich ständig über sie beschweren, gerade so, als würde sie es nicht gut mit ihnen meinen, wo sie doch ihr ganzes Leben darum bemüht gewesen ist, sie zu fördern und zu erfreuen? Stell dir vor, sie zweifelten ihre Liebe an. Es bräche ihr das Herz. Wie würden sich Eltern fühlen, wenn ihre Kinder sie so behandelten? Und wie muss es unserem himmlischen Vater gehen, wenn wir seiner Liebe misstrauen, die ihn doch dahin gebracht hat, seinen eingeborenen Sohn zu geben, damit wir das Leben haben? Der Apostel schreibt, er, der sogar seinen eigenen Sohn nicht verschont hat, sondern ihn für uns alle dahin gegeben hat, wie sollte er uns mit ihm nicht auch alles schenken? Doch wie viele sagen mit ihren Taten, wenn auch nicht mit ihren Worten, der Herr meint dies nicht für mich. Vielleicht liebt er andere, aber mich liebt er nicht. Das alles schadet deiner eigenen Seele, denn jedes zweifelnde Wort aus unserem Mund lädt Satans Versuchungen ein. Es stärkt in dir den Hang zum Zweifel und treibt die dienenden Engel von dir weg. Wenn Satan dich versucht, dann sprich kein einziges Wort des Zweifels oder Unglaubens. Wenn du dich entscheidest, seinen Einflüsterungen die Tür zu öffnen, werden Misstrauen und rebellisches Hinterfragen deine Gedanken erfüllen. Wenn du deine Gefühle aussprichst, wird jeder von dir geäußerte Zweifel nicht nur auf dich selbst zurückwirken, sondern wird auch als Same in den Herzen anderer aufgehen und in ihrem Leben Frucht tragen. Womöglich ist der Einfluss deiner Worte nie wieder gut zu machen. Du selbst kannst dich vielleicht von der Zeit der Versuchung erholen und Satans Schlinge entrinnen. Aber andere, die durch deinen Einfluss ins Schwanken gerieten, können dem Unglauben, den du vermittelt hast, womöglich nicht entkommen. Wie wichtig ist es deshalb, nur das auszusprechen, was geistliche Stärke und Leben verleiht. Viele Menschen haben von Christi Leben und Wesen eine falsche Vorstellung. Sie denken, er hätte weder Wärme noch Frohsinn gehabt, sondern wäre streng, hart und freudlos gewesen. In vielen Fällen ist das ganze Glaubensleben von dieser trüben Sicht gefärbt. Oft wird gesagt, dass Jesus geweint hat, doch es sei nicht bekannt, dass er gelächelt habe. Unser Heiland war in der Tat ein Mann der Schmerzen und mit Leiden vertraut, denn er öffnete sein Herz für jedes menschliche Leid. Doch auch wenn sein Leben voll Selbstverleugnung und voll Schmerz und Sünde überschattet war, ließ er sich davon nicht niederdrücken. Kummer oder Unzufriedenheit waren auf seinem Angesicht nicht zu finden, sondern stets Frieden, Gelassenheit und Heiterkeit. Sein Herz

Herz war eine Quelle des Lebens, und wohin er auch ging, brachte er Ruhe und Frieden, Freude und Fröhlichkeit. Unser Heiland war ein tief ernster und äußerst gewissenhafter Mensch, aber niemals trübsinnig oder mürrisch. Wer ihm nachstrebt, wird in seinem Leben ernsthafte Ziele verfolgen und ein tiefes Bewusstsein persönlicher Verantwortung haben.

Der Glaube Jesu schenkt Frieden wie ein Strom. Er löscht das Licht der Freude nicht aus. Er unterdrückt weder Frohsinn, noch verdunkelt er das sonnige, lächelnde Gesicht. Christus kam nicht, um sich dienen zu lassen, sondern um zu dienen. Und wenn seine Liebe im Herzen regiert, werden wir seinem Beispiel folgen. Wenn sich unsere Gedanken vorrangig mit den unfreundlichen und ungerechten Handlungen unserer Mitmenschen beschäftigen, werden wir feststellen, dass wir sie unmöglich so lieben können, wie Christus uns geliebt hat. Doch wenn unsere Gedanken bei der wunderbaren Liebe und dem Mitgefühl Christi verweilen, wird derselbe Geist auch zu ihnen ausströmen. Wir sollten einander lieben und achten, trotz der Fehler und Unvollkommenheiten, die wir ja nicht übersehen können. Wir sollten Demut üben, uns selbst misstrauen und geduldig und liebevoll mit den Fehlern anderer umgehen. Das wird alle einengende Selbstsucht auslöschen und uns weitherzig und großzügig machen. Der Psalmist sagt: Vertrau dem Herrn und tu, was recht ist. Dann bleibst du im Land und wohnst in Sicherheit. Vertrau dem Herrn. Jeder Tag hat seine eigenen Lasten, Sorgen und Schwierigkeiten. Und wie schnell reden wir über unsere Schwierigkeiten und Prüfungen, wenn wir einander begegnen? So viele unnötige Sorgen drängen sich auf. So vielen Ängsten gibt man sich hin. Solch einer Last von Befürchtungen verleiht man Ausdruck, dass andere meinen könnten, wir hätten keinen mitfühlenden, liebenden Heiland, dessen Ohr für alle unsere Bitten offen ist und der bereitsteht, uns in jeder Zeit der Not zu helfen. Einige fürchten sich ständig und machen sich unnötige Sorgen. Jeden Tag sind sie von den Beweisen der Liebe Gottes umgeben. Jeden Tag erfreuen sie sich an den Gaben seiner Fürsorge, doch sie übersehen diese gegenwärtigen Segnungen. Mit ihren Gedanken sind sie immer bei unangenehmen Dingen, deren Eintreffen sie befürchten. Oder es mag wirklich ein Problem bestehen, das, obwohl es klein ist, sie für die vielen Dinge blind macht, für die sie dankbar sein sollten. Anstatt dass ihre Schwierigkeiten sie zu Gott treiben, ihrer einzigen Hilfsquelle, trennen diese Probleme sie von ihm, weil sie Unruhe und Unzufriedenheit in ihnen hervorrufen. Tut es uns selbst gut, wenn wir so ungläubig sind? Warum sollten wir undankbar und misstrauisch sein? Jesus ist unser Freund. Der ganze Himmel nimmt Anteil an unserem Wohlergehen. Vielleicht weißt du nicht, wie es im Geschäft weitergeht. Vielleicht werden die Aussichten immer dunkler und Verluste drohen. Sei trotzdem nicht entmutigt. Bring deine Sorge zu Gott und bleibe ruhig und freudig. Bete um Weisheit, die Situation klug zu bewältigen und so Verlust und Unheil zu verhindern. Tu alles, was du kannst, um die Dinge zu einem guten Ausgang zu führen. Jesus hat seine Hilfe versprochen, doch nicht ohne unsere Mitarbeit. Wenn du im Vertrauen auf unseren Helfer alles getan hast, was dir möglich war, dann nimm freudig an, was daraus wird. Lasst uns die liebevollen Gnadentaten Gottes stets in frischer Erinnerung behalten. Tränen, die er abgewischt, Schmerzen, die er gelindert, Sorgen, die er weggenommen, Ängste, die er zerstreut, Bedürfnisse, für die er gesorgt, Segnungen, die er geschenkt hat und uns so für alles stärken, was auf unserem Lebensweg noch vor uns liegt. Es bleibt uns nichts anderes übrig, als uns auf neue Prüfungen in dem kommenden Lebenskampf einzustellen. Aber wir dürfen auf Vergangenheit sowie Zukunft blicken und sagen: Bis hierher hat der Herr uns geholfen. Wie deine Tage, so deine Kraft. Die Prüfungen werden niemals größer sein als die Kraft, die uns verliehen wird, um sie zu tragen. Wenn man bedenkt, welch herrliches Erbe den Menschen erwartet, gibt es da etwas Kostbareres als die Seele? Ein Mensch mag arm sein und dennoch einen Reichtum und eine Würde besitzen, die die Welt niemals geben kann. Erlöst und von Sünde gereinigt und mit all seinen edlen Kräften dem Dienst Gottes geweiht, ist er von unübertrefflichem Wert.
dem Himmel

ist Freude bei Gott und den heiligen Engeln über jeden einzelnen erlösten Menschen. Eine Freude, die in heiligen Triumphliedern ihren Ausdruck findet.

0: Was ich euch heute Morgen weitergeben möchte, ist einfach.
1: We're going to do a Bible study.
0: Wir werden ein Bibelstudium machen.
1: And I would like to talk to you about having the assurance of salvation.
0: Und ich möchte mit euch darüber sprechen, was es bedeutet, die Gewissheit der Erlösung zu haben.
1: Do you have the assurance that you are saved?
0: Hast du die Gewissheit, dass du erlöst bist?
1: Is it important to have the assurance that you have salvation?
0: Ist das überhaupt wichtig zu wissen, dass man erlöst ist?
1: I believe that it is.
0: Ich glaube, das ist es.
1: And I believe that we have a reason to have assurance.
0: Und ich glaube auch, dass wir einen Grund haben, diese Gewissheit zu haben.
1: And I would like to try to develop this for you this morning.
0: Und ich möchte das gerne mit euch zusammen heute Morgen entwickeln.
1: In John chapter 3 verse 16, you don't have to turn there, you know it by heart.
0: Johannes 3 Vers 16 müsst ihr nicht aufschlagen, das kennt ihr auswendig.
1: God says that God so loved the world.
0: Dort heißt es, Gott hat die Welt so sehr geliebt.
1: Now, which world did God love?
0: Welche Welt hat er geliebt?
1: Is it the Adventist world?
0: Ist das die adventistische Welt?
1: Is it the Christian world?
0: Ist das die christliche Welt?
1: No, it's the whole world.
0: Nein, es ist die ganze Welt.
1: God loves every person in the world.
0: Er liebt jeden Menschen in der Welt.
1: And because God loved every person in the world, he gave his only begotten son.
0: Und weil Gott jeden Menschen in dieser Welt liebt, hat er seinen eingeborenen Sohn gegeben.
1: But we need to realize that he gave his only begotten son to every person in the world.
0: Aber wir müssen wahrnehmen, dass Gott seinen Sohn jedem Menschen in der Welt gegeben hat.
1: Now I had you turn to 1 Timothy chapter 4.
0: Nun, ich hatte euch gebeten aufzuschlagen 1. Timotheus 4.
1: And we're going to begin reading with verse 9 and we'll read verse 9 and 10.
0: Und wir lesen die Verse 9 und 10.
1: This is a faithful saying and worthy of all acceptation.
0: Glaubwürdig ist das Wort und aller Annahme wert.
1: For therefore we both labor and suffer reproach because we trust in the living God, who is the Savior of all men, especially those that believe.
0: Denn dafür arbeiten wir auch und werden geschmäht, weil wir unsere Hoffnung auf den lebendigen Gott gesetzt haben, der ein Retter aller Menschen ist, besonders der Gläubigen.
1: Now isn't that a strange verse?
0: Ist das nicht ein merkwürdiger Vers?
1: God is the Savior of all men, especially those that believe.
0: Gott ist der Retter aller Menschen, besonders derer, die glauben.
1: Now we know that he is the savior of them that believe.
0: Nun wir wissen, dass er der Erlöser derer ist, die glauben.
1: And you and I believe.
0: Und du und ich, wir glauben.
1: We believe in the sacrifice of Jesus Christ.
0: Wir glauben an das Opfer Jesu Christi.
1: Jesus went to the cross and he paid the penalty for all of our sins.
0: Christus ging zum Kreuz und er zahlte die Strafe für alle unsere Sünden.
1: And when we believe, we have salvation.
0: Und wenn wir das glauben, dann haben wir Erlösung.
1: But the verse says he is the savior of all men, especially them that believe.
0: Aber der Vers sagt, er ist der Retter aller Menschen, besonders derer, die glauben.
1: In other words, he is not just the savior of them that believe, he is the savior of all men.
0: Mit anderen Worten, er ist nicht nur der Erlöser derer, die glauben, sondern aller Menschen.
1: Now, this is hard to understand.
0: Nun, das ist schwer zu verstehen.
1: I'll have you turn to another verse.
0: Deswegen schlagen wir einen anderen Vers auf.
1: 1. John chapter 2.
0: 1. Johannes Kapitel 2.
1: And we're looking at verse 2.
0: Und dort Vers 2.
1: And he is the propitiation for our sins, and not for ours only, but for the sins of the whole world.
0: Und er ist das Sühnopfer für unsere Sünden, aber nicht nur für die unseren, sondern auch für die der ganzen Welt.
1: So Jesus went to the cross with the sins of the whole world.
0: Jesus ging ans Kreuz mit den Sünden der ganzen Welt.
1: And he paid the penalty for the sins of the whole world.
0: Und er zahlte den Preis für die Sünden der ganzen Welt.
1: So he offers to the whole world salvation.
0: So bietet er der gesamten Welt Erlösung an.
1: Now Paul expands upon this in Romans chapter 8.
0: In Römer Kapitel 8 führt Paulus dies noch weiter aus.
1: Romans chapter 8 and we're looking at verse 32.
0: Römer 8 und wir schauen uns dort den Vers 31 an.
1: It's a beautiful verse.
0: Ein wunderschöner Vers.
1: And in it there is

0: an amazing promise.
1: Und darin finden wir ein erstaunliches Versprechen.
0: He that spared not his own son, but delivered him up for us all.
1: Er, im deutschen Vers 32, er, der sogar seinen eigenen Sohn nicht verschont hat, sondern ihn für uns alle dahingegeben hat.
0: Now I want you to notice that Jesus was delivered for us all.
1: Und ich möchte, dass wir hier diese Formulierung beachten, für uns alle dahingegeben.
0: He wasn't delivered for Christians, he was delivered for everyone in the world.
1: Er wurde nicht für Christen dahingegeben, er wurde für jeden in der Welt dahingegeben.
0: Now notice what it says.
1: Und jetzt seht, wie es weiter heißt.
0: How shall he not with him also freely give us all things?
1: Wie sollte er uns mit ihm nicht auch alles schenken?
0: If we believe this promise,
1: wenn wir diese Verheißung glauben,
0: what would we have?
1: Was hätten wir dann?
0: Well, we would have all things.
1: Wir hätten alle Dinge.
0: Because Jesus went to the cross and he paid the penalty for our sins.
1: Denn Christus ging ans Kreuz und er zahlte den Preis für unsere Sünden.
0: And he turned around and he gave us all things.
1: Und er drehte sich um und er gab uns alle Dinge.
0: Do you have all things?
1: Hast du alle Dinge?
0: Yes.
1: Ja.
0: Do you know that you have all things?
1: Weißt du, dass du alle Dinge hast?
0: Ah, this is the problem.
1: Das ist das Problem.
0: We don't know.
1: Wir wissen es nicht.
0: And we don't believe.
1: Und wir glauben.
0: But it is true.
1: Aber es ist wahr.
0: You know, I used to worry because I was not a millionaire.
1: Ich habe mir Sorgen gemacht, wisst ihr, weil ich kein Millionär war.
0: I would like to be a millionaire.
1: Ich würde gerne Millionär sein.
0: And I see some people, some of my friends, they have millions of dollars.
1: Und ich sehe Leute, einige meiner Freunde, die haben Millionen von
0: and
1: Dollars.
0: Why should they have so much money and I have so little money?
1: Und warum sollten sie so viel Geld haben und ich so wenig?
0: Ah, but I do not worry about this anymore.
1: Aber ich mache mir darüber keine Sorgen mehr.
0: It is true that God has given them money.
1: Es stimmt, Gott hat ihnen Geld gegeben.
0: And the money is in their pockets.
1: Und das Geld ist in ihren Taschen.
0: Yes, and God has put it in trust for them.
1: Und Gott hat es ihnen anvertraut.
0: But it is also true that I have all things.
1: Aber es stimmt auch, dass ich alle Dinge habe.
0: If I believe,
1: wenn ich's glaube.
0: My God shall supply all my needs.
1: Mein Gott wird alle meine Bedürfnisse erfüllen.
0: Philippians chapter 4 verse 19.
1: Philipper 4 Vers 19.
0: Is this true?
1: Ist das Wahrheit?
0: Then why do I need to have $1 million in my pocket?
1: Warum muss ich dann eine Million Dollar in meinen Taschen haben?
0: I have it.
1: Ich habe sie nicht.
0: I have it in Jesus.
1: Oh, ich habe es. Ich habe es
0: and
1: in
0: Jesus.
1: Jesus
0: has given to everyone in the world all things.
1: Und Jesus hat allen Menschen in der gesamten Welt.
0: And there is no reason to do without anything if you have need of it.
1: Say that again.
0: There is no reason to do without.
1: Also Jesus hat allen Menschen alles gegeben und es gibt keinen Grund, es nicht zu haben.
0: If you have a need,
1: wenn du ein Bedürfnis
0: God
1: hast.
0: Says, I will supply all your needs.
1: Denn Gott sagt, ich werde alle eure Bedürfnisse erfüllen.
0: And I could tell you many, many stories.
1: Und ich könnte euch viele Geschichten erzählen.
0: How that God has supplied for my needs.
1: Wie Gott meine Bedürfnisse erfüllt hat.
0: I have been working for the Lord in self-supporting work.
1: Ich habe für den Herrn in selbstunterhaltender Arbeit gearbeitet.
0: Before I went to self-supporting work, I was working underground in the mines.
1: Bevor ich in selbstunterhaltene Arbeit kam, habe ich in Minen unter Tage gearbeitet.
0: 40 years ago I was making $100 a day working in the mines.
1: Vor 40 Jahren habe ich am Tag $100 verdient, indem ich in einem Bergwerk gearbeitet habe.
0: Today I suppose that is not so much. I don't know.
1: Heute denke ich, ist das nicht mehr viel Geld.
0: But when I went to work for Jesus,
1: aber als ich für Jesus anfing zu arbeiten,
0: I was given a stipend $20 a month.
1: Bekam ich als Stipendium als Lohn $20 im Monat.
0: Is there a difference between $100 a day and $20 a month?
1: Ist ein Unterschied zwischen $100 am Tag und $20 im Monat?
0: Why, it does not even make sense.
1: Das macht ja gar keinen Sinn.
0: But I have never lacked anything.
1: Aber mir hat nie irgendetwas gefehlt.
0: For 40 years I have been working for nothing.
1: 40 Jahre lang habe ich für nichts gearbeitet.
0: Now I am not very fat.
1: Nun, ich bin nicht besonders dick.
0: But a millionaire cannot eat more than I can eat.
1: Aber ein Millionär kann nicht mehr essen als ich essen kann.
0: And I don't have designer clothes.
1: Und ich habe keine Designerkleidung.
0: But I am not naked.
1: Aber ich bin auch nicht nackt.
0: And I drive a good car.
1: Und ich habe ein gutes Auto.
0: And I have a house with a roof over my head.
1: Und ich habe ein Haus mit einem Dach über meinem

0: Kopf.
1: And I have traveled to 35 countries.
0: Und ich reise, ich bin über 35 Länder bereits gereist.
1: And I get to do what I like to do.
0: Und ich kann das tun, was ich gerne tue.
1: And that is to preach the gospel of Jesus Christ.
0: Nämlich das Evangelium von Jesus Christus zu predigen.
1: So who is richer?
0: Wer ist also reicher?
1: The millionaire or me?
0: Der Millionär oder ich?
1: Yeah, but we both have all things.
0: Wir beide haben alle Dinge.
1: It is true.
0: Es ist wahr.
1: And all things includes eternal life.
0: Und alle Dinge schließen ewiges Leben mit ein.
1: I would like to see that, for you to see that in 1 John chapter 5.
0: Ich möchte, dass ihr es erkennt in 1. Johannes Kapitel 5.
1: 1 John chapter 5.
0: 1. Johannes Kapitel 5.
1: And we're looking at verse 11.
0: Und wir schauen uns dort in Vers 11 an.
1: This is the record.
0: Das ist der Bericht,
1: that God has given to us eternal life.
0: In dem es heißt, dass Gott uns ewiges Leben gegeben hat.
1: And this life is in his Son.
0: Und dieses Leben ist in seinem Sohn.
1: You remember, God so loved the world, he gave his Son.
0: Ihr erinnert euch, so sehr hat Gott die Welt geliebt, dass er seinen Sohn gab.
1: And in his Son is eternal life.
0: Und in seinem Sohn haben wir ewiges Leben.
1: Do you have the Son?
0: Hast du den Sohn?
1: And God gave his Son to the whole world.
0: Und Gott gab seinen Sohn der ganzen Welt.
1: So with his Son he has given to the whole world eternal life.
0: Mit seinem Sohn hat er der ganzen Welt ewiges Leben gegeben.
1: Now it is true.
0: Nun, es ist wahr.
1: Not everyone will be saved.
0: Nicht jeder wird gerettet werden.
1: But it is not because God has not given the gift.
0: Aber es ist nicht deshalb, dass Gott, weil Gott nicht das Geschenk gegeben hätte.
1: The gift is given.
0: Das Geschenk ist gegeben.
1: But you know, a gift can be received or it can be refused.
0: Aber ihr wisst, ein Geschenk kann angenommen werden oder zurückgewiesen werden.
1: And there are many people in the world who refuse Christianity.
0: Und da sind viele Menschen in der Welt, die lehnen Christentum ab.
1: Don't talk to me about Christian, about religion.
0: Von Christus, von Religion will ich nichts hören.
1: I don't want to hear it.
0: Ich will es nicht hören.
1: All the problems in the world are on account of religion.
0: All die Probleme in der Welt sind die Folge von Christentum,
1: it is not true.
0: Von Religion.
1: Ah, there is true religion.
0: Es stimmt nicht. Es gibt nämlich wahre Religion.
1: God so loved the world.
0: So sehr hat Gott die Welt geliebt.
1: He gave his only begotten Son.
0: Er gab seinen einzigen Sohn.
1: And in his Son is eternal life.
0: Und in seinem Sohn ist ewiges Leben.
1: If you look at verse 12,
0: wenn wir Vers 12 anschauen,
1: it says, he that has the Son has life, and he that has not the Son of God has not life.
0: Wer den Sohn hat, hat das Leben. Wer den Sohn Gottes nicht hat, der hat das Leben nicht.
1: In the late 1980s and early 1990s,
0: in den späten 80er und frühen 90er Jahren des letzten Jahrhunderts,
1: a survey was conducted among young Seventh-day Adventists.
0: Wurde eine Umfrage gemacht unter jungen Siebenten-Tags-Adventisten.
1: And the great majority said,
0: und die große Mehrheit sagte,
1: that they had no assurance of salvation.
0: Dass sie keine Erlösungsgewissheit hatten.
1: So the people who took the survey,
0: die Menschen, die diese Umfrage durchgeführt haben,
1: wanted to know why young Seventh-day Adventists have no assurance of salvation.
0: Warum haben junge Siebenten-Tags-Adventisten keine Erlösungsgewissheit?
1: So they went back to these young people.
0: So gingen sie zurück zu diesen jungen Menschen.
1: And they asked why.
0: Und sie fragten warum.
1: And the young people said,
0: und die jungen Menschen sagten,
1: it is because our behavior does not measure up to God's requirements.
0: Weil unser Verhalten nicht Gottes Maßstäben entspricht.
1: But where did the young people get the idea that our assurance is based on our behavior?
0: Aber woher kam diese Vorstellung bei den jungen Menschen, dass unsere Erlösungsgewissheit abhängt von unserem Verhalten?
1: Do you know where?
0: Wisst ihr woher?
1: Why? The young people are a product of their home, of their school and of their church.
0: Nun, die jungen Menschen sind ein Produkt von ihrem Zuhause, ihrer Gemeinde,
1: Church.
0: Ein Wort, was ich
1: home sage. And parents.
0: Und natürlich ihrer Eltern.
1: And school, yeah.
0: Und Schule, ja.
1: Is it true?
0: Ist das nicht so?
1: Do you know that we are failing our young people?
0: Wisst ihr, dass wir an unseren jungen Menschen versagen?
1: There is no reason to believe that our assurance is found in our behavior.
0: Es gibt keinen Grund zu glauben, dass unsere Erlösung

0: Lösungsgewissheit sich gründet auf unser Verhalten.
1: And I can prove it.
0: Und ich kann euch das beweisen.
1: I can show you.
0: Ich kann euch das zeigen.
1: And I can show you from the Bible.
0: Ich kann euch das aus der Bibel zeigen.
1: Turn with me to Isaiah chapter 64.
0: Schlagen wir auf Jesaja 64.
1: This is a verse that everyone knows.
0: Das ist ein Vers, den jeder kennt.
1: Isaiah 64, we're looking at verse 6.
0: Vers 6, Jesaja 64, Vers 6.
1: This is talking about everyone in the world.
0: Das spricht über alle Menschen in der Welt.
1: This is talking about Seventh-day Adventists.
0: Das spricht über Siebenten-Tags-Adventisten.
1: Verse 6.
0: Vers 6.
1: We are all as an unclean thing, and all our righteousnesses are as filthy rags.
0: Im Deutschen ist das Vers 5. Wir sind ja allesamt geworden wie Unreine und alle unsere Gerechtigkeit wie ein beflecktes Kleid.
1: Is it true?
0: Ist das wahr?
1: Yes, that's what it says.
0: Ja, es ist wahr. Das ist das, was es hier meint.
1: Now, if we are all unclean,
0: wenn wir alle unrein sind,
1: if our best actions, if our best behavior is filthy,
0: wenn unser bestes Verhalten unrein ist,
1: then what is the point of looking there for assurance?
0: Was für einen Grund hätte man dann dort nach Gewissheit zu suchen?
1: All we can possibly find there is discouragement.
0: Alles, was wir dort nur finden können, ist Entmutigung.
1: We are told over and over and over again not to look to ourselves.
0: Uns wird immer und immer und immer wieder gesagt, nicht auf uns selber zu schauen.
1: Because we will not find anything good there.
0: Weil in uns selber finden wir nichts Gutes.
1: The closer we come to Jesus, the more faulty we will appear in our own eyes.
0: Je näher wir Jesus kommen, desto sündiger erscheinen wir in unseren eigenen Augen.
1: Steps to Christ, page 64.
0: Schritte zu Jesus, Seite 64 im Englischen.
1: So you cannot possibly find assurance in looking to your own behavior, because it is filthy rags.
0: Also es gibt keine Möglichkeit, dass du Sicherheit findest in deinem eigenen Verhalten, denn es ist wie schmutzige Kleider.
1: If we must have assurance of salvation,
0: wenn wir Gewissheit haben können über die Erlösung,
1: we must find it somewhere else.
0: Dann müssen wir sie irgendwo anders finden.
1: True?
0: Ist es nicht so?
1: Now I want to read something from the Spirit of Prophecy.
0: Nun, ich möchte etwas lesen aus dem Geist der Weissagung.
1: And I must read slowly.
0: Und ich muss es langsam lesen.
1: Because my interpreter, it will be difficult.
0: Weil mein Dolmetscher da sonst Schwierigkeiten hat.
1: Watch what it says.
0: Hört zu, was es sagt.
1: The religious services.
0: Die religiösen Gottesdienste.
1: Is this a good thing?
0: Ist das etwas Gutes?
1: Oh yes, it is a good thing.
0: Mm-hmm. Ja.
1: The prayers.
0: Die Gebete.
1: The praise.
0: Der Lobpreis,
1: the penitent confession of sin,
0: das Sündenbekenntnis,
1: ascend from true believers,
0: steigen auf von wahren Gläubigen,
1: as incense from the sanctuary or to the sanctuary,
0: wie ein Weihrauch zum Heiligtum.
1: So do you see the picture?
0: Seht ihr das Bild?
1: Good things,
0: gute Dinge,
1: prayer and confession and praise and religious services,
0: Gebet und Bekenntnis und Lob Preis und religiöse Gottesdienste.
1: And they all come from true believers.
0: Und sie kommen alle von wahren Anbetern.
1: They are coming from you.
0: Sie kommen von euch.
1: True believers.
0: Wahre Gläubige.
1: And they ascend to the sanctuary above.
0: Und sie steigen auf zum Heiligtum im Himmel.
1: But the next word is but.
0: Aber das nächste Wort sagt aber.
1: Do you know what a but is?
0: Wisst ihr, was das Wort aber bedeutet?
1: But is a conjunction between a negative and a positive.
0: Aber ist eine Verbindung zwischen einem negativen und einem positiven.
1: If I say you have a pretty face, but,
0: wenn ich sage, du hast ein schönes Gesicht, aber,
1: then you know you are in trouble.
0: Dann weißt du, dass du jetzt in Schwierigkeiten kommst.
1: If I say you have a dirty face, but,
0: wenn ich sage, du hast ein schmutziges Gesicht,
1: well, there is something okay somewhere.
0: Aber dann ist da etwas bei dir, was in Ordnung ist.
1: And so here we find good things ascending to God through, by, from true believers.
0: Und hier haben wir gute Dinge, die zu Gott aufsteigen von wahren Gläubigen.
1: But?
0: Aber?
1: But what?
0: Aber was?
1: Watch.
0: Schaut her.
1: Passing through the corrupt channels of humanity.
0: Okay.
1: It's not in the Bible. Send us Peter
0: Brown. Oh, sorry, I'm sorry.
1: But passing through the corrupt channels of

0: humanity.
1: Aber sie kommen, sie dringen durch die verdorbenen Kanäle der Menschheit.
0: They are so defiled.
1: Sie sind so schmutzig,
0: that unless purified by blood,
1: dass wenn sie nicht gereinigt würden durch Blut,
0: they can never be of any value with God.
1: Dann hätten sie niemals irgendeinen Wert für Gott.
0: Everything that I do,
1: alles was ich tue,
0: everything that I think,
1: alles was ich denke,
0: everything that I say,
1: alles was ich sage,
0: because it comes through this corrupt channel,
1: weil es durch diesen verdorbenen Kanal kommt,
0: is defiled,
1: ist verunreinigt.
0: And except for the blood of the atoning sacrifice of Jesus,
1: und wenn es nicht das Blut des wenn es nicht das Blut des versöhnenden Opfers Jesu gäbe,
0: it is of no value with God,
1: dann hätte es keinen Wert für Gott.
0: Do you see it?
1: Könnt ihr das erkennen?
0: We cannot find assurance of salvation in anything that is in us.
1: Wir können keine Gewissheit der Erlösung finden in irgendetwas, was in uns ist.
0: So where do we find assurance?
1: Wo finden wir also diese Gewissheit?
0: Well, turn with me to 1 Corinthians chapter 3.
1: Schlagt mit mir auf, 1. Korinther Kapitel 3.
0: 1 Corinthians chapter 3, we're looking at verse 11.
1: 1. Korinther Kapitel 3, Vers 11.
0: We're talking about the foundation of salvation here.
1: Wir sprechen über die Grundlage der Erlösung.
0: Other foundation can no man lay than that is laid, which is Christ Jesus.
1: Denn einen anderen Grund kann niemand legen, außer dem, der gelegt ist, welcher ist Jesus Christus.
0: Then it talks about building on this foundation.
1: Und dann spricht es darüber, auf dieser Grundlage aufzubauen.
0: And this is good works.
1: Und das sind gute Werke.
0: Ah, friends, I am not trying to tell you that there should be no good works.
1: Freunde, ich versuche euch nicht zu sagen, dass es keine guten Werke haben sollte.
0: Ah, we are born again to have good works.
1: Wir sind wiedergeboren, um gute Werke zu haben.
0: But our assurance is not on good works, because our good works are defiled.
1: Aber unsere Gewissheit liegt nicht in guten Werken, weil die guten Werke verunreinigt sind.
0: What is it that you can do so perfectly?
1: Was kannst du so perfekt tun,
0: that you do it as well as God can do it?
1: Dass du es so gut tust, wie Gott es tun würde.
0: Nothing.
1: Nichts.
0: Everything we do is imperfect.
1: Alles, was wir tun, hat Fehler.
0: God wants us to have good works.
1: Gott möchte, dass wir gute Werke haben.
0: Because he needs a witness in this world.
1: Weil er einen Zeugen braucht in dieser Welt.
0: But this is not the foundation of our salvation.
1: Aber das ist nicht die Grundlage unserer Erlösung.
0: And we have no right to put any assurance in our behavior.
1: Und wir haben kein Recht, irgendeine Zuversicht zu finden in unserem Verhalten.
0: Our assurance is based on the birth and the life and the death and the resurrection of Jesus Christ.
1: Unsere Gewissheit liegt in der Geburt, im Leben, im Tod und in der Auferstehung Jesu Christi.
0: Jesus was born with our humanity.
1: Jesus wurde geboren mit unserer Menschlichkeit.
0: He lived a perfect life from the day he was born till the day he died.
1: Und er lebte ein vollkommenes Leben vom Tag seiner Geburt bis zum Tag, an dem er starb.
0: He died my atoning death.
1: Er starb meinen versöhnenden Tod.
0: And he was resurrected from the second death.
1: Und er wurde auferweckt aus dem zweiten Tod.
0: And by this,
1: und dadurch,
0: he gives me salvation.
1: Gibt er mir Erlösung.
0: And when I have salvation,
1: und wenn ich Erlösung habe,
0: when I understand the gift,
1: wenn ich diese Gabe verstehe,
0: when I see what God has done,
1: wenn ich sehe, was Gott getan hat,
0: all this gratitude comes up in my heart.
1: Dann kommt diese Dankbarkeit auf in meinem Herzen.
0: And I want to please God.
1: Und ich möchte Gott Freude machen.
0: So I do good works.
1: Und so tue ich gute Werke.
0: Does that make sense?
1: Macht das Sinn?
0: Turn with me to Romans chapter 5.
1: Schlag mit mir auf Römer Kapitel 5.
0: And we're going to look at verse 18.
1: Und wir lesen dort den Vers 18.
0: Romans 5, verse 18.
1: Römer 5, Vers 18.
0: Therefore, by the offense of one, judgment came upon all men to condemnation.
1: Also, wie nun durch die Übertretung des einen die Verurteilung für alle Menschen kam, so kommt auch durch die Gerechtigkeit des einen für alle Menschen die Rechtfertigung für alle Menschen.
0: The one that is spoken of here is Adam.
1: Entschuldigung, die Rechtfertigung, die Leben gibt.
0: in

0: Hier geht es um Adam.
1: In Adam, all are made sinners, all are condemned, and all die.
0: In Adam werden alle zu Sündern, alle sind verdammt und alle müssen sterben.
1: And because we are the children of Adam,
0: und weil wir die Kinder Adams sind,
1: we have sinned.
0: Haben wir Sünde.
1: We are condemned.
0: Wir sind verdammt.
1: And we must die the second death.
0: Und wir müssen den zweiten Tod sterben.
1: We are hopelessly, helplessly lost.

0: beiden Wörter wenigstens in der englischen Bibel sagen,
1: even so, by the same measure.
0: Im gleichen Maße.
1: Uh-huh. Look at the rest of the verse.
0: Schauen wir uns den Rest des Verses an.
1: By the righteousness of one, Jesus, the free gift came upon all men to justification of life.
0: Okay, so kommt auch durch die Gerechtigkeit des einen für alle Menschen die Rechtfertigung, die Leben gibt.
1: By one man we are made sinners.
0: Also durch einen Mann sind wir Sünder geworden.
1: By another man we are made righteous.
0: Und durch einen anderen Mann sind wir gerecht geworden.
1: By one man we are condemned.
0: Durch einen Mann sind wir verdammt worden.
1: By Jesus we are justified.
0: Und durch Jesus sind wir gerechtfertigt.
1: By one man we are condemned to death.
0: Durch den einen Mann sind wir zum Tode verurteilt.
1: By Jesus,
0: durch Jesus,
1: the free gift of eternal life comes to all men.
0: Kommt die freie Gabe des ewigen Lebens zu allen Menschen.
1: Is that true?
0: Ist das wahr?
1: Yes. Let me read it to you from the Spirit of Prophecy.
0: Lasst mich das vorlesen aus dem Geist der Weissagung.
1: Jesus took in his grasp the world over which Satan claimed to preside.
0: Jesus
1: Let me put it this way. Jesus took the world in his arms.
0: Ja, Jesus hat die Welt in seine Arme geschlossen, über die Satan residieren wollte.
1: And by giving his life,
0: und indem er sein Leben gab,
1: he restored the whole race of men to favor with God.
0: Hat er die gesamte Menschheit wiederhergestellt in die Gunst Gottes.
1: The whole race of men.
0: Die ganze Menschheit.
1: Because Jesus went to the cross and paid the penalty for every sin that was ever committed.
0: Denn Jesus ging ans Kreuz und zahlte den Preis für jede Sünde, die je begangen.
1: So he turns around and he gives to every man salvation.
0: Und so dreht er sich um und gibt jedem Menschen Erlösung.
1: In my mind.
0: In meinem Geiste.
1: That says that every person should have assurance of salvation.
0: Sagt mir das, dass jeder Mensch die Gewissheit der Erlösung haben sollte.
1: The only reason that people do not have assurance.
0: Der einzige Grund, dass Menschen die Gewissheit nicht haben.
1: Is because they have not heard the gospel.
0: Ist, weil sie das Evangelium nicht gehört
1: haben. Is because that they don't want to hear the gospel.
0: Weil sie das Evangelium nicht hören wollen.
1: Is because when they hear the gospel, they reject the gospel.
0: Weil sie, als sie das Evangelium hörten, es abgelehnt haben.
1: And it is because they want to put assurance in their own behavior.
0: Und es ist, weil sie die Gewissheit in ihrem eigenen Verhalten finden möchten.
1: But this does not work.
0: Aber das funktioniert nicht.
1: Because all our behavior is filthy rags.
0: Denn all unser Verhalten ist wie befleckte Kleider.
1: And it counts for nothing with God.
0: Und vor Gott hat es keinen Wert.
1: God forgives me.
0: Gott vergibt mir.
1: Because Jesus went to the cross and paid the penalty for my sins.
0: Denn Jesus ging ans Kreuz und zahlte die Strafe für meine Sünden.
1: Now this is an amazing, amazing provision.
0: Das ist ein erstaunliches Angebot, eine erstaunliche Fürsorge Gottes.
1: But friends, this is more than a provision.
0: Aber das ist mehr als ein Angebot.
1: You know, when we think of a provision,
0: how could we translate provision correctly?
1: Mm-hmm. Okay, let me explain it.
0: Yeah.
1: In the old days.
0: Also in den alten Tagen.
1: Now I know you are all too young.
0: Nun, ich weiß, ihr seid alle zu jung dafür.
1: But in the old days.
0: Aber in den alten Tagen.
1: People would work all summer long.
0: Arbeiteten die Menschen den ganzen Sommer lang.
1: To can fruit and to freeze vegetables and to prepare for the winter.
0: Um dann die Früchte einzumachen und Gemüse einzufrieren, um vorzusorgen für den Winter.
1: So they were making provision for the winter.
0: Sie trafen also Vorkehrungen, Vorräte für den Winter.
1: So I come from Canada.
0: Ich komme aus Kanada.
1: The snow is this deep.
0: Der Schnee ist so tief.
1: In the winter you cannot grow food.
0: Im Winter kann man keine Früchte wachsen lassen.
1: So you have to prepare for the winter.
0: So muss man für den Winter vorsorgen.
1: And I suppose it used to be this way in Germany, no?
0: Und ich nehme an, so war es auch in Deutschland.
1: Ah, today we go to the grocery store and we buy what we want.
0: Heute gehen wir in den Supermarkt und kaufen, was wir brauchen.
1: But it was not always this way.
0: Aber so war es nicht immer.
1: We would provide for the winter.
0: Wir sorgen vor für den Winter.
1: And Jesus has provided for our salvation.

0: salvation.
1: Und Christus hat vorgesorgt für unsere Erlösung.
0: But he has done more than provide.
1: Aber er hat mehr als vorgesorgt.
0: He has given you salvation.
1: Er hat dir Erlösung gegeben.
0: And I can prove that you have it.
1: Und ich kann beweisen, dass du sie hast.
0: Turn with me to let me see where I am here. Turn with me to Genesis chapter 2.
1: Schlag mit mir auf 2. Mose 2.
0: Genesis chapter 2.
1: 2. Mose 2.
0: And we're looking at verse 17.
1: Vers 17.
0: Adam and Eve are in the garden.
1: Adam und Eva sind im Garten.
0: Beautiful garden.
1: Wunderschöner Garten.
0: But God says, you must be able to prove that you love me.
1: Aber Gott sagt, ihr müsst in der Lage sein zu beweisen, dass ihr mich liebt.
0: So God says, I will give you a very small test.
1: Und so sagt Gott, ich gebe euch einen ganz kleinen Test.
0: And so God chose a tree.
1: Gott zeigt ihnen einen Baum.
0: And he said, don't eat from this tree.
1: Und er sagt, esst nicht von diesem Baum.
0: We're looking at verse 17.
1: Vers 17.
0: But of the tree of the knowledge of good and evil, thou shalt not eat of it, for in the day that you eat thereof, thou shalt surely die. Chapter 2, verse 17.
1: Sorry, I mixed it up. 1. Mose 2, Vers 17. Aber von dem Baum der Erkenntnis des Guten und des Bösen sollst du nicht essen, denn an dem Tag, da du davon issest, musst du gewisslich sterben.
0: So did God mean what he said?
1: Meinte Gott, was er sagte?
0: Did God say what he meant to say?
1: Sagte Gott, was er sagen wollte?
0: In the day that they eat from that fruit, they should die.
1: An dem Tag, an dem sie von der Frucht essen würden, müssten sie sterben.
0: Did Adam and Eve eat from this fruit?
1: Haben Adam und Eva von der Frucht gegessen?
0: Yes.
1: Ja.
0: Did they die that day?
1: Sind sie an diesem Tag gestorben?
0: There are three answers to this question.
1: Da gibt es drei Antworten auf diese Frage.
0: Someone will say they began to die that day.
1: Der erste sagt, ja, sie fingen an dem Tag zu sterben.
0: And we know that it is true because Adam lived to be 930 years.
1: Und wir wissen, das ist so, denn Adam lebte 930 Jahre.
0: Someone else will say, yes, yes, but they died spiritually that day.
1: Jemand anderes sagt, ja, es ist so, die starben nämlich geistlich an diesem Tag.
0: Well, this is true also.
1: Und das ist auch richtig.
0: The Bible says we are dead in sin and trespasses.
1: Die Bibel sagt, wir sind tot in Übertretungen und Sünden.
0: The Bible says we must pass from death to life.
1: Die Bibel sagt, wir müssen vom Tod zum Leben hindurchdringen.
0: Ah, but it is also true.
1: Aber es ist auch wahr,
0: that they did not die that day.
1: Dass sie an diesem Tag nicht gestorben sind.
0: When God said that they should die that day,
1: wenn, als Gott sagte, dass sie an diesem Tag sterben sollten,
0: he meant that he would send them back where he got them.
1: Meinte er, dass er sie zurücksenden würde, woher er sie bekommen hatte.
0: And he got them from nowhere.
1: Und er bekam sie aus dem Nichts.
0: And when we die, this is where we go.
1: Und das ist das, wo wir hingehen, wenn wir sterben. Mm-hmm.
0: So now, did God lie?
1: Hat Gott also gelogen?
0: When he said, you will die that day?
1: Als er sagte, ihr werdet an diesem Tage sterben?
0: Did he not mean what he said?
1: Hat er nicht gemeint, was er gesagt hat?
0: Oh yes, he meant it.
1: Ja, er hat es gemeint.
0: Go to Revelation chapter 13.
1: Offenbarung Kapitel 13.
0: Now this is a strange place to find this verse.
1: Nun, das ist ein ungewöhnlicher Ort, diesen Vers zu finden.
0: In Revelation 13 we find the beast.
1: In Offenbarung 13 finden wir das Tier.
0: We find an image to the beast.
1: Wir finden das Bild des Tieres.
0: We find the number of his name.
1: Wir finden die Zahl seines
0: Namens. We find 666.
1: Wir finden die 666.
0: All these strange symbols.
1: All diese merkwürdigen Symbole.
0: And in the middle of this in verse 8.
1: Und in der Mitte davon, in Vers 8,
0: watch what we find.
1: Schaut, was wir dort finden.
0: And all that dwell upon the earth shall worship him, the beast, whose names are not written in the book of life of the Lamb slain from the foundation of the world.
1: Und alle, die auf der Erde wohnen, werden es anbeten, deren Namen nicht geschrieben stehen im Buch des Lebens des Lammes, das geschlachtet worden ist von Grundlage der Welt an.
0: When was Jesus slain?
1: Wann wurde Christus geschlachtet?
0: Oh, 2000 years ago. No, no.
1: 2000 Jahre zurück? Nein.
0: No, no. 2000 years ago Jesus died on the cross.
1: Vor 2000 Jahren starb Christus am Kreuz.
0: But the pain he suffered on the cross did not start 2000 years ago.
1: Aber den Schmerz, den er am Kreuz erlitt,

0: begann nicht 2000 Jahre zurück.
1: It started with the very inception of sin.
0: Es begann mit dem Anfang der Sünde.
1: And as soon as there was sin,
0: und sobald da Sünde war,
1: there was a savior.
0: War dort ein Erlöser.
1: As soon as Adam ate from that fruit,
0: sobald Adam von dieser Frucht gegessen hatte,
1: the blow was coming from heaven.
0: Kam
1: the blow of death was coming from heaven.
0: Kam der Hauch des Todes vom Himmel.
1: But Jesus stood between Adam and the blow that was coming, took the blow upon himself, became the lamb slain from the foundation of the world.
0: Aber Jesus stand zwischen Adam und diesem Hauch des Todes und nahm ihn auf sich.
1: Now I have an important question to ask you.
0: Und jetzt eine Frage an euch.
1: Where would you be today? Where would we be today if Adam had died that day?
0: Wo wären wir heute, wenn Adam an diesem Tag gestorben wäre?
1: Why?
0: Jenem Tag.
1: We wouldn't be here.
0: Nun, wir wären nicht hier.
1: Do you know that the only reason you have life is because of the cross of Calvary?
0: Wisst ihr, dass der einzige Grund dafür, dass ihr Leben habt, ist das Kreuz auf Golgatha?
1: If there had been no cross, there had been no life.
0: Wenn es da kein Kreuz gegeben hätte, dann würde es kein Leben geben.
1: Do you see?
0: Seht ihr das?
1: That Jesus did not only make a provision for us to have eternal life.
0: Gott hat nicht nur dafür gesorgt, dass wir ewiges Leben haben.
1: When he went to the cross,
0: als er ans Kreuz ging,
1: he did not only give us eternal life.
0: Hat er uns nicht nur ewiges Leben
1: gegeben. He gave us the life we have today.
0: Er gab uns das Leben, was wir heute haben.
1: You would have no life if there was no cross.
0: Ihr hättet kein Leben, wenn es kein Kreuz gäbe.
1: And it goes deeper than this.
0: Und es geht sogar noch tiefer als das.
1: We are told that every loaf of bread is stamped with the cross of Calvary.
0: Uns wird gesagt, dass jederlei Brot gestempelt ist mit dem Kreuz Golgatha.
1: Every drink of water is stamped with the cross of Calvary.
0: Jedes Glas Wasser hat den Stempel
1: Golgatha. Every ray of sunshine is stamped with the cross of Calvary.
0: Jeder Sonnenstrahl ist gestempelt mit dem
1: When Adam and Eve sinned,
0: Kreuz Golgatha, als
1: Adam und Eva sündigten, they forfeited every blessing. They refused every blessing.
0: Haben sie all diese Segnungen verweigert?
1: But Jesus went to the cross.
0: Aber Christus ging ans Kreuz.
1: And he gave them every blessing.
0: Und gab ihnen alle Segnungen.
1: Did you breathe today?
0: Habt ihr heute geatmet?
1: Are you breathing?
0: Seid ihr am Atmen?
1: Did you eat breakfast today?
0: Habt ihr Frühstück gehabt?
1: Was it good?
0: War das gut?
1: Do you enjoy other things in this world?
0: Habt ihr Freude an anderen Dingen in dieser Welt?
1: You husbands who have beautiful wives.
0: Ihr Ehemänner, die ihr schöne Frauen habt.
1: Yeah, you families who have beautiful children.
0: Ihr Familien, die ihr wunderbare Kinder habt.
1: I have 12 grandchildren.
0: Ich habe 12 Enkelkinder.
1: They are wonderful.
0: Sie sind wunderbar.
1: I would have none of it.
0: Ich hätte keines von ihnen.
1: If it wasn't for the cross of Calvary.
0: Wenn es nicht das Kreuz gäbe auf Golgatha.
1: Now if I have one gift from God.
0: Nun, wenn ich eine Gabe habe von Gott.
1: Then is it not reasonable to believe that I have every gift from God?
0: Wäre es dann nicht logisch zu glauben, dass ich dann auch alle Gaben von Gott habe?
1: With his son he has freely given me all things.
0: Mit seinem Sohn hat er uns frei gegeben alle Dinge.
1: Life and breath and food and clothing and wife and children and grandchildren and joy.
0: Liebe und Kleidung und Nahrung und Kinder und Enkelkinder und Liebe und Freude.
1: And in the Son we have eternal life.
0: Und im Sohn haben wir ewiges Leben.
1: Is it true?
0: Ist das so?
1: Yes.
0: Ja.
1: And if you enjoy anything today,
0: und wenn du an irgendetwas Freude hast heute,
1: it is a down payment on more things tomorrow.
0: Dann ist das eine Vorauszahlung auf noch mehr Dinge, die morgen kommen.
1: Including eternal life.
0: Das ewige Leben eingeschlossen.
1: And another point.
0: Und ein weiterer Punkt.
1: God has given you all of this.
0: Gott hat dir all diese Dinge gegeben.
1: Before you were born.
0: Bevor du geboren wurdest.
1: Before you were born again.
0: Bevor du wiedergeboren wurdest.
1: The Bible says, while we were yet ungodly.
0: Die Bibel sagt, während wir noch Sünder waren,
1: while we were yet sinners,
0: während wir noch ohne Gott waren,
1: while we were yet enemies,
0: während wir noch Feinde waren,
1: Christ died.
0: Ist Christus gestorben.
1: Romans chapter 5 verse 6 to 10.
0: Römer Kapitel 5 Verse 6 bis 10.
1: Before you were born,
0: bevor du geboren
1: wurdest, you were born again,
0: bevor

0: wurde wiedergeboren.
1: Jesus went to the cross,
0: ging Christus ans Kreuz,
1: and he worked out your salvation,
0: und hat deine Erlösung erwirkt,
1: and has given it to you and the whole world,
0: und hat es dir gegeben und der ganzen Welt,
1: as a free gift from heaven,
0: als eine freie Gabe vom Himmel.
1: There is no reason why you should have no assurance today.
0: Da ist kein Grund dafür, dass du heute keine Gewissheit haben solltest.
1: Unless you base your assurance on your behavior.
0: Es sei denn, du gründest deine Gewissheit auf dein Verhalten.
1: When you pray,
0: wenn du betest,
1: how do you know you have prayed enough?
0: Woher weißt du, dass du genug gebetet hast?
1: If you read your Bible,
0: wenn du deine Bibel liest,
1: when do you know you have read enough of your Bible?
0: Woher weißt du, dass du genug gelesen hast von deiner Bibel?
1: When you witness for Jesus,
0: wenn du Zeugnis gibst für Jesus,
1: when do you know you have witnessed enough?
0: Wann weißt du, dass du genug Zeugnis gegeben hast?
1: We will never feel like we have done enough.
0: Nein, wir werden niemals den Eindruck haben, dass wir genug
1: getan haben.
0: Because
1: we cannot pay for the gift, it is too big.
0: Denn wir können für das Geschenk nicht zahlen, es ist zu groß.
1: Everything that we can do will come short of paying for the gift.
0: Alles, was wir tun, wird immer zu gering sein, um das Geschenk zu bezahlen.
1: But then we're not supposed to pay for a gift.
0: Aber wir sind gar nicht aufgerufen, für das Geschenk zu zahlen.
1: It is a gift.
0: Es ist ein Geschenk.
1: Is this true?
0: Ist das wahr? Hmm.
1: I hope we understand.
0: Ich hoffe, dass wir verstehen.
1: We've got to understand.
0: Wir müssen das verstehen.
1: Because when we understand this,
0: denn wenn wir das verstehen,
1: we will be like the Apostle Paul.
0: Werden wir sein wie der Apostel Paulus.
1: He said, I will glory in nothing but the cross of Calvary.
0: Ich rühme mich nichts, es sei denn des Kreuzes Golgatha.
1: By which I have been crucified to the world.
0: Durch das ich der Welt gekreuzigt bin.
1: And the world is crucified unto me.
0: Und die Welt ist mir gekreuzigt.
1: I don't care about worldly things.
0: Ich bin in Gedanken nicht bei weltlichen Dingen.
1: Because I see the gift of God.
0: Weil ich das Geschenk Gottes
1: sehe. And the world is disgusted with me.
0: Und die Welt lehnt mich ab.
1: Because my life is like the life of Jesus.
0: Denn mein Leben ist wie das Leben Jesu.
1: Now, how can we promote this?
0: Wie können wir das verkünden?
1: How can we strengthen this in our own lives?
0: Wie können wir das in unserem eigenen Leben fördern?
1: Turn with me to Luke chapter 10.
0: Schlagen wir auf Lukas Kapitel 10.
1: We're going to change gears just a little bit.
0: Wir legen einen anderen Gang ein, ein wenig.
1: But I want to show you what you need to do in order to strengthen these thoughts in your mind.
0: Ich möchte euch zeigen, was ihr tun könnt, um diese Gedanken in eurem Geiste zu stärken.
1: We're in Luke chapter 10.
0: Wir sind in Lukas Kapitel 10.
1: We find two sisters there.
0: Dort finden wir zwei Schwestern.
1: These two sisters are very different.
0: Die beiden Schwestern sind sehr unterschiedlich.
1: Yeah, very different.
0: Sehr unterschiedlich.
1: One is exemplifying what we should do.
0: Die eine zeigt, was wir tun sollten.
1: The other one is exemplifying what many people in the church actually do.
0: Und die andere zeigt das, was viele Menschen in der Gemeinde eigentlich tun.
1: And we look at verse 38.
0: Und wir schauen uns hier den Vers 38 an.
1: Now it came to pass, as they went, that is Jesus and his disciples, that he entered into a certain village, and a certain woman named Martha received him into her home.
0: Es begab sich aber, als sie weiterreisten, dass er in ein gewisses Dorf kam, und eine Frau namens Martha nahm ihn auf in ihr Haus.
1: Now put yourself in Martha's shoes.
0: Nun versetzt euch in Marthas Lage.
1: There was no internet in those days.
0: In diesen Tagen gab es kein Internet.
1: No telephone.
0: Kein Telefon.
1: No anything.
0: Nichts dergleichen.
1: So maybe she did not know he was coming. Maybe she did, but I don't know that she knew.
0: Vielleicht wusste sie also gar nicht, dass er kam. Vielleicht wusste sie es, aber wir haben keinen Anhaltspunkt.
1: So one day Jesus shows up to your house.
0: Eines Tages erscheint Jesus bei dir zu Hause.
1: And with him he has 12 disciples.
0: Und in seinem Gefolge 12 Jünger.
1: That is 13 young men.
0: 13 junge Männer.
1: They come to your house.
0: Sie kommen zu dir nach Hause.
1: And you're like, oh boy.
0: Und du denkst so,
1: how am I going
0: jetzt
1: to feed 13 more mouths?
0: Wie werde ich 13 weitere Leute mit Essen versorgen?
1: So if they came to your house,
0: also wenn sie zu deinem Haus
1: what
0: kämen,
1: would you worry about?
0: Worum würdest du dir Sorgen machen?
1: Would you worry about the dust on your piano?
0: Würdest du dir Sorgen machen über den Staub auf
1: deinem Klavier?

0: your sink,
1: über den Abwasch, der im Spül,
0: the clothes on the line,
1: in der Spüle steht, die Wäsche auf der Leine,
0: or would you worry about your soul?
1: Oder würdest du dir Sorgen machen um deine Seele?
0: Well, Martha, you know.
1: Martha, ihr wisst.
0: Ah, she was wringing her hands.
1: Reibt sich die Hände.
0: Because she was worried about her home, her house, and how to receive these people.
1: Denn sie ist in Gedanken bei ihrem Haus, bei der Frage, wie sie jetzt für diese ganzen Leute sorgen könnte.
0: Now the text says she has a sister.
1: Der Text sagt uns, dass sie eine Schwester hat.
0: Verse 39.
1: Vers 39.
0: She had a sister called Mary, which also sat at Jesus' feet and heard his word.
1: Und diese hatte eine Schwester, welche Maria hieß. Die setzte sich zu Jesu Füßen und hörte seinem Wort zu.
0: Verse 40.
1: Vers 40.
0: But Martha was cumbered about with much serving.
1: Martha aber machte sich viel zu schaffen mit der Bedienung.
0: Mm-hmm. You know, I went to the Greek concordance.
1: Wisst ihr, ich habe in der griechischen Konkordanz nachgeschlagen.
0: And looked at this word cumbered about with much serving.
1: Und schaute mir an, was es bedeutet, machte sich viel Sorgen mit der Bedienung.
0: And it says there she was dragged all around.
1: Und es heißt, sie wuselte überall herum, könnte
0: yeah,
1: man sagen.
0: She was not under control.
1: Sie war völlig außer Kontrolle.
0: The circumstances were controlling her.
1: Die Umstände kontrollierten sie.
0: She received all these people.
1: Sie empfing all diese Leute.
0: And now she is being controlled by this circumstance.
1: Und jetzt kontrollieren die Umstände sie.
0: And she is nervous.
1: Und sie ist nervös.
0: And she is working.
1: Und sie arbeitet hart.
0: And she is not happy.
1: Und sie ist nicht glücklich.
0: Because she has a sister.
1: Weil sie eine Schwester hat.
0: And her sister is not helping her.
1: Und die Schwester hilft ihr nicht.
0: Verse 40.
1: Vers 40.
0: And she came to Jesus and said, Lord, do you not care that my sister has left me to do all the work? Bid her therefore to help me.
1: Und sie trat herzu und sprach, Herr, kümmerst du dich nicht darum, dass mich meine Schwester allein dienen lässt? Sage ihr doch, dass sie mir hilft.
0: You know, I grew up in a home with 8 children.
1: Ich bin aufgewachsen in einem Zuhause mit 8 Kindern.
0: And I was the oldest.
1: Ich war der Älteste.
0: And my mother would say, you must do the dishes.
1: Und meine Mutter sagte zum Beispiel, du musst abwaschen.
0: Big pile of dishes.
1: Großer Stapel Geschirr.
0: Yeah. And my other brothers and sisters, they were watching television.
1: Und meine anderen Geschwister, die haben Fernsehen geschaut.
0: How do you think I felt?
1: Was denkt ihr, wie habe ich mich gefühlt?
0: Mother, do you not care?
1: Mutter, denkst du gar nicht daran?
0: I am doing all the work and they are watching TV.
1: Ich mache all die Arbeit und sie schauen Fernsehen.
0: This is how Martha was feeling.
1: So hat sich Martha gefühlt.
0: She was trying to prepare for everyone.
1: Sie versuchte für alle jetzt etwas vorzubereiten.
0: And Mary was sitting on her seat, doing nothing but listening to Jesus.
1: Und Maria sitzt auf ihrem Stuhl und hört Jesus zu.
0: How would you feel?
1: Wie hättet ihr euch gefühlt?
0: Would you feel like Martha was feeling?
1: Hättet ihr euch gefühlt wie Martha?
0: Uh-huh. Well, we go to verse 41.
1: Nun, Vers 41.
0: Jesus answered and said to her, Martha, Martha.
1: Jesus aber antwortete und sprach zu ihr, Martha, Martha.
0: Can you feel the emotion in his voice?
1: Könnt ihr diese Stimme fühlen in seiner Stimme?
0: Martha, Martha, how can I tell you what I must say to you?
1: Diese Gefühle spüren in seiner Stimme. Martha, wie kann ich dir jetzt rüberbringen, was ich dir sagen muss?
0: Have you ever had to talk to someone?
1: Musstet ihr schon mal mit jemandem sprechen?
0: And you know that it is not going to be easy.
1: Und ihr wusstet, dass es nicht einfach würde.
0: And what you say is going to hurt them.
1: Und das, was ihr sagen würdet, würde die andere Person schmerzen.
0: And you are trying to find the right words to say it. Carefully.
1: Und ihr versucht, die richtigen Worte zu finden, um vorsichtig zu sein.
0: This is how Jesus was here.
1: So ist Jesus hier.
0: Martha, Martha, how can I tell you what I must say?
1: Martha, Martha, wie kann ich dir sagen, was ich dir sagen muss?
0: Mm-hmm. And verse 41.
1: Und Vers 41.
0: Watch now.
1: Schaut her.
0: You are full of care and troubled about many things.
1: Martha, Martha, du machst dir Sorge und Unruhe um vieles.
0: But one thing is needful.
1: Eines aber ist Not.
0: Do you see that Jesus made a contrast between many things and one thing?
1: Schaut, seht ihr diese Gegenüberstellung, die Jesus hier bringt? Viele Sachen, eines.
0: We are involved in many things in this world.
1: Wir sind beschäftigen uns mit vielen Dingen in dieser Welt.
0: But how many of these things are actually necessary?

0: necessary?
1: Aber wie viele von diesen Dingen sind wirklich notwendig?
0: One thing.
1: Eine Sache
0: is necessary.
1: Ist notwendig.
0: According to Jesus.
1: Nach Jesus.
0: Does Jesus know what he is saying?
1: Weiß Jesus, wovon er spricht?
0: Does Jesus know what he is talking about?
1: Weiß Jesus, was er sagt?
0: And what is he talking about?
1: Worüber spricht er?
0: Well, look at verse 42.
1: Schaut Vers 42 an.
0: But one thing is needed.
1: Eines aber ist Not.
0: And Mary has chosen the good part, which shall not be taken away from her.
1: Maria aber hat das gute Teil erwählt. Das soll nicht von ihr genommen werden.
0: Hmm. What was Mary doing?
1: Was hat Maria getan?
0: Sitting at the feet of Jesus.
1: Sie saß zu den Füßen Jesu.
0: What was Martha doing?
1: Was hat Martha getan?
0: Ah, many things.
1: Viele many Sachen. Things. Viele Sachen. Hmm.
0: Turn with me to Psalms 27. Psalms 27.
1: Schlagen wir auf Psalm 27.
0: We're going to look at verse 4.
1: Vers 4.
0: This is coming from King David.
1: Es kommt von König David.
0: King David should have been a busy man.
1: König David sollte ein beschäftigter Mann gewesen sein.
0: I think a king in those days had a lot to do.
1: Ich denke, in diesen Tagen hatte ein König viel zu tun.
0: But notice what he said in verse 4.
1: Und jetzt schaut, was er getan hat.
0: Verse 27, verse 4.
1: We have to see which one that is in German, because it's shifted.
0: Mm-hmm. One thing have I desired.
1: Ja, okay. Vers 4.
0: Okay, verse 27. One thing have I desired.
1: Eines erbitte ich vom Herrn.
0: How many things?
1: Wie viele Sachen?
0: One thing.
1: Eines.
0: Okay. One thing have I desired of the Lord, that will I seek after, that I may dwell in the house of the Lord all the days of my life, to behold the beauty of the Lord and to inquire in his temple.
1: Eines erbitte ich von dem Herrn. Nach diesem will ich trachten, dass ich bleiben darf im Haus des Herrn mein ganzes Leben lang, um die Lieblichkeit des Herrn zu schauen und ihn zu suchen in seinem Tempel.
0: Now this verse does not make much sense to most people.
1: Nun, dieser Vers macht für viele Menschen keinen Sinn.
0: How would you like to go into the church?
1: Wie würdest du gerne in die Gemeinde gehen?
0: And sit there all day long.
1: Und da den ganzen Tag sitzen?
0: How can David say one thing I have desired and that's to go into the temple?
1: Wie kann David sagen, eine Sache habe ich mir gewünscht, dass ich in den Tempel gehen könnte?
0: It doesn't make sense.
1: Das macht doch keinen Sinn.
0: Unless you understand the sanctuary in the days of David.
1: Es sei denn, wir verstehen das Heiligtum in den Tagen Davids.
0: In the sanctuary is Jesus.
1: Im Heiligtum ist Jesus.
0: In the sanctuary, Jesus is the Lamb.
1: Im Heiligtum ist Jesus,
0: Jesus
1: das Lamm.
0: Jesus is the door.
1: Jesus ist die Tür.
0: Jesus is the high priest.
1: Jesus ist der hohe Priester.
0: And on the altar of sacrifice, Jesus is crucified.
1: Und auf dem Brandopferaltar ist Jesus gekreuzigt.
0: In the sanctuary is the bread of life.
1: Im Heiligtum haben wir das Brot
0: des Lebens. Jesus is the light of the world.
1: Jesus ist das Licht der Welt.
0: And our prayers ascend with his righteousness.
1: Und unsere Gebete steigen auf in seiner Gerechtigkeit.
0: In the days of David.
1: In den Tagen Davids.
0: In the temple he could see Jesus.
1: Konnte er im Tempel Jesus sehen.
0: He could see the beauty of the Lord.
1: Er konnte die Schönheit des Herrn sehen.
0: One thing he desired.
1: Eins wünschte er.
0: Is to go into the temple and to look at the beauty of the Lord.
1: In den Tempel zu gehen und die Schönheit des Herrn zu betrachten.
0: One thing is needful.
1: Eines ist wichtig.
0: And Mary has chosen the best part.
1: Und Maria hat den besten Teil erwählt.
0: And the verse says, it will not be taken away from her.
1: Und der Vers sagt, es wird ihr nicht genommen werden.
0: Have you chosen the best part?
1: Hast du den besten Teil erwählt?
0: Do you spend time on your knees with Jesus?
1: Verbringst du Zeit auf deinen Knien mit Jesus?
0: Do you see what he has done for you?
1: Siehst du, was er für dich getan hat?
0: Do you see that his gift is blood bought and paid for and already delivered?
1: Siehst du, dass sein Geschenk mit dem Blut erkauft ist und bezahlt und bereits geliefert wurde?
0: Do you see that you already have eternal life?
1: Siehst du, dass du bereits ewiges Leben hast?
0: And you can find your assurance right there.
1: Und deine Gewissheit kannst du genau dort finden.
0: In what Jesus has done.
1: in dem, was Jesus getan hat.
0: One thing

0: is needful.
1: Eines tut Not.
0: Put your heart in the hands of Jesus.
1: Lege dein Herz in die Hände Jesu.
0: Mm-hmm. Go to the Word of God.
1: Geh ins Wort Gottes.
0: Sit at His feet.
1: Setz dich zu seinen Füßen.
0: Learn what He has done.
1: Lerne, was getan hat.
0: Before you were born.
1: Bevor du geboren
0: Before
1: wurdest,
0: you were born again.
1: Bevor du wiedergeboren
0: While
1: wurdest,
0: you were yet an enemy.
1: Während du noch ein Feind
0: While
1: warst,
0: you were ungodly.
1: Während du ohne Gott warst,
0: While you were still a sinner.
1: Während du noch Sünder warst,
0: Christ died for us.
1: Ist Christus für uns gestorben.
0: And he has given us the gift.
1: Und hat uns das Geschenk gegeben.
0: Ah, friends. I would like to repay him.
1: Ich würde es ihm gerne zurückzahlen.
0: But I cannot repay him.
1: Aber ich kann es ihm nicht zurückzahlen.
0: Mm-hmm. All that I can do is take.
1: Alles, was ich tun kann, ist zu nehmen.
0: Last verse.
1: Letzter Vers.
0: Psalms 116.
1: Psalm 116.
0: And let me see here. Psalms 116, verse 12.
1: Im Englischen Vers 12.
0: David is asking a question.
1: David fragt eine Frage.
0: What shall I give to God for all that he has done for me?
1: Was soll ich Gott geben für all das, was mir gegeben hat?
0: Is that what it is? Psalms 116, verse 12. What shall I render unto the Lord for all his benefits toward me?
1: Vers 12 auch im Deutschen. Wie soll ich dem Herrn vergelten all seine Wohltaten an mir?
0: Do you know what the answer is?
1: Wisst ihr, was die Antwort ist?
0: Verse 13.
1: Vers 13.
0: I will take the cup of salvation.
1: Den Kelch des Heils will ich nehmen.
0: There is only one way to please God.
1: Da ist nur ein Weg, wie ich Gott Freude machen kann.
0: You cannot give him a gift.
1: Du kannst ihm kein Geschenk geben.
0: It isn't money that he wants.
1: Er interessiert sich nicht für Geld.
0: All that he wants.
1: Alles, was will,
0: is for you to take the gift that he has given you.
1: Ist, dass du das Geschenk annimmst, was dir gegeben hat.
0: And only this pleases God.
1: Nur das und nur das macht Gott Freude.
0: Shall we stand?
1: Lass uns aufstehen.
0: Heavenly Father.
1: Himmlischer Vater.
0: Lord, thank you for the glimpse of the plan of salvation this morning.
1: Danke, dass wir heute Morgen einen Einblick haben durften in den Plan der Erlösung.
0: Ah, Father, we put all of our hopes in you.
1: Vater, wir legen alle unsere Hoffnung in dich.
0: Because we cannot find hope in ourselves.
1: Denn wir finden in uns selber keine Hoffnung.
0: And now we pray that you would give us your Holy Spirit.
1: Und jetzt beten wir, dass du uns deinen Heiligen Geist gibst.
0: So that we may tell everyone in the world.
1: So dass wir jedem Menschen in der Welt sagen.
0: What a great gift you have given us.
1: Was für ein großes Geschenk du uns gegeben hast.
0: And we thank you in Jesus' name.
1: Und wir danken dir im Namen Jesu.
0: Amen.
1: Amen.

Jugendliche und Drogen. So freue dich, Jüngling, in deiner Jugend und lass dein Herz guter Dinge sein in deinen jungen Tagen. Tu, was dein Herz gelüstet und deinen Augen gefällt. Aber wisse,

dass dich Gott um das alles vor Gericht ziehen wird. Satan war der erste Rebell im Universum. Seit er aus dem Himmel ausgestoßen wurde, hat er daran gearbeitet, jedes Mitglied der menschlichen Familie von Gott abtrünnig zu machen, wie er selber abtrünnig ist. Er legte seine Pläne, um den Menschen zu vernichten. Durch die unerlaubte Befriedigung der Triebe führte er ihn dazu, die Gebote Gottes zu übertreten. Er führte Adam und Eva in Versuchung, von der verbotenen Frucht zu essen. Auf diese Weise bewirkte er ihren Fall und ihre Austreibung aus dem Garten Eden. So viele sagen, wäre ich an Adams Stelle gewesen, dann hätte ich bei einer so leichten Prüfung nie versagt. Ihr aber, die ihr so prahlt, habt eine großartige Gelegenheit, eure Entschlossenheit, eure Grundsatztreue unter Belastung zu beweisen. Sieht Gott in eurem Leben keine Sünde? Auf allen Seiten versucht Satan, die Jugend auf dem Pfad der Verdammnis zu locken. Wenn er sie einmal auf diesem Weg hat, dann treibt er sie immer weiter bergab, führt sie von einer Zerstreuung zur nächsten, bis seine Opfer ihr empfindsames Gewissen eingebüßt haben und Gott nicht mehr fürchten. Sie üben immer weniger Selbstbeherrschung. Sie werden abhängig von Alkohol und Wein, von Tabak und Opium und geraten von einem Stadium der Erniedrigung zum anderen. Sie sind Sklaven ihrer Lüste. Ratschläge, die sie früher ernst genommen haben, lernen sie nun zu verachten. Sie stolzieren herum und prahlen mit ihrer Freiheit, während sie doch Knechte der Verderbnis geworden sind. Unter Freiheit verstehen sie ihre Versklavung an den Egoismus, entartete Triebe und Zügellosigkeit. Satan ist entschlossen, die Menschen zu seinen Untertanen zu machen. Doch Christus hat einen unendlich hohen Preis bezahlt, damit der Mensch vom Feind erlöst und das Ebenbild Gottes in der gefallenen Menschheit wiederhergestellt werden kann. Gefallene Menschen können durch Christus Zugang zum Vater erlangen. Sie können Gnade bekommen, die sie befähigt, durch die Verdienste eines gekreuzigten und auferstandenen Heilandes Überwinder zu werden.

Heute Abend wollen wir uns besonders dem Thema oder der Frage widmen, worin liegt die Schwierigkeit in der Erziehung? Warum kann man ein Kind nicht einfach so biegen, wie man will? Warum kommt es zu Konflikten? Wieso läuft das Ganze nicht harmonisch? Aber bevor wir uns der Frage stellen, wollen wir kurz wiederholen,

holen. Wir wollen unsere Kinder und den Menschen begreifen. Weil wenn wir ihn nicht begreifen, können wir ihm nicht helfen, das Steuer seines Lebens richtig zu führen. Wir können dann nicht wissen, warum, was und wie wir ihm etwas beibringen sollen. Wir müssen klar wissen, den Zweck, den Inhalt und die Methode, wodurch wir unsere Kinder erziehen. Wir müssen wissen, wie ist denn das Kind aufgebaut? Wie funktioniert es? Womit funktioniert es? Was braucht es, um gut zu funktionieren? Und sicherlich, wo bekomme ich die Informationen her? Und ich denke, die Gesetze der Natur erklären es uns. Und in der Natur braucht man zwei Elemente, um zu funktionieren. Und das Kind braucht körperlich elektrischen Strom, der die Funktion erzeugt. Und es braucht chemische Stoffe, der die Funktion erhält. Und das sind die Sauerstoffe, Wasser, die Nahrung, das Sonnenlicht, die Wärme. Und jetzt entscheidend ist natürlich zu wissen, woher kommt der Stromimpuls, wo ist der Schalter, womit wird dieser eingeschaltet. Und wir wissen, dass die Liebe zentral ist für das Kind. Und wir haben uns in der letzten Stunde die Frage gestellt, wo ist der Liebestank? Und wir haben gesehen, dass der Mensch nicht nur einen Körper hat, sondern auch einen Geist. Und dass der Geist zusammen mit dem Körper die Seele macht. Diesen Gedanken bringe ich hier neu hinein, weil wir haben gestern im Kontext, konnte ich es so nicht erklären. Deshalb ist es wichtig, dass wir auch wissen, was ist die Seele. Die Seele ist also das Ergebnis von Körper und Geist. Das heißt, die Seele ist der Mensch selbst. Aber sie ist der Bereich, wo Geist und Körper miteinander kommunizieren. Das heißt, hier in unserem Kopf findet alles statt, weil dort ist die Ebene der Hirnrinde, der ganze Körper präsent und dort ist der Geist, der diesen ganzen Körper von dort steuert. Und ich mache diesen Vergleich zwischen Klavier und Klavierspieler. Die Hirnrinde sind die Klaviertasten und die Tastatur, und da drückt der Spieler drauf, und die Musik ist die Seele. So, die Seele ist der ganze Mensch. Aber in der Seele ist Körper Körper und Geist Geist. Deshalb nur das als komplettes Bild über den Aufbau des Menschen. So, wir haben gesehen, dass der Geist die wichtigste Funktion für den Körper ist, nämlich er durch seine Entscheidungen macht er den Stromimpuls, dadurch ist er der Eingang in den Körper und bestimmt alle Funktionen im menschlichen Körper. Jede Balance, jedes Gleichgewicht ist vom Geist des Menschen gegeben. Deshalb ist so entscheidend zu verstehen, dass wenn der Mensch unter gewissen Belastungen ist geistig, gibt er dem Körper einen falschen Impuls. Und dann haben wir körperliche Störungen, ob es dann die Verdauungsstörungen sind, ob es die Herzrhythmusstörungen sind, ob es irgendeine andere Störung, der eine andere Krankheit ist. Sie entsteht durch den Stromimpuls, den der Geist dem Körper gibt. Aber wir haben auch gesehen, der Geist hat auch einen Eingang. Er muss irgendwo seine Information holen und er braucht eine Bindung, eine Orientierung an die Liebesquelle. Und wir haben gesehen, das ist zunächst die Mutter. Das heißt, ein Kind und die Mutter sind unzertrennlich. Nicht körperlich gesehen, aber geistig. Das ist so offensichtlich und so klar, da glaube ich, muss ich nicht mehr viel drüber sprechen. Deshalb wird auch diese Beziehung, wenn die Mutter Liebesquelle bleibt, über die Zeit hinaus, das heißt so, wie wenn das Kind weiter an der Brust der Mutter saugen würde, über die Zeit hinaus, dann gäbe es natürlich ein Problem im Körper des Kindes und so wird es dann auch ein Problem im Geist des Kindes haben, wenn man an der Mutter sozusagen kleben bleibt. Und dann braucht natürlich das Kind auch eine geistige Information. Der Mensch lebt von der Information.

Und die ist zusammengepackt in Liebe, Freiheit, Sicherheit. Alles, was wir hören, müssen wir in unserem Geist aufnehmen, analysieren und entweder draußen lassen oder damit was tun. So, das ist der Aufbau, den wir haben und der müssen wir im Hintergrund immer wissen, wenn wir um die Erziehung des Kindes geht, dass wir verstehen, wie das Ganze zusammengebaut ist. Nun haben wir gesehen, dass der Geist des Kindes eine Nabelschnur entwickelt zum Geist der Mutter. Nachdem es geboren wird, addiert es natürlich eine zusätzliche Nabelschnur an den Geist des Vaters. Wieder im Vertrauen, um zu nehmen. Es bindet sich an den Geist der Oma, es bindet sich an den Geist des Bruders, es bindet sich an den Geist des Freundes und es bindet sich an den Geist des Nachbarns. Und immer ist es diese Bindung, die entsteht, eine Abhängigkeit, um zu nehmen. Da das aber unbewusst passiert, wie wir heute Abend sehen werden, hat das Kind jedoch im Bewusstsein eine Forderung. Es will von vornherein von der Mutter geliebt werden. Es will vom Vater fordert es Liebe, von der Oma fordert es Liebe, von dem Geist des Bruders fordert es Liebe, vom Geist des Freundes fordert es Liebe und vom Geist des Nachbarn fordert es Liebe. Und wenn es noch in einem christlichen oder religiösen Heim aufwächst, dann fordert es von Gott die Liebe. So, die Frage ist, wie entsteht diese Forderung im Kind? Warum fordert es, wenn es doch im Unterbewusstsein nimmt? So, das Warum dieses Verhaltens, das müssen wir heute Abend entschlüsseln. Wir müssen verstehen, wieso so ein kleines Wesen auf einem Thron sitzt und Forderungen stellt und diese Forderungen beibehält bis ins hohe Alter. So, warum gibt es einen Konflikt zwischen Mutter und Kind und Mutter? Wo entsteht der Anspruch des Kindes an die Mutter? Aber noch schlimmer ist, warum hat die Mutter ans Kind Ansprüche für sich? Natürlich will die Mutter das Gute des Kindes, aber wieso hat sie die Ansprüche für sich selbst? Und dann, wieso können sie nicht immer harmonisch miteinander kommunizieren? Wäre doch fantastisch, wenn Mutter und Kind nicht Rücken an Rücken stehen oder Faust an Faust, sondern wenn sie in der Lage wären, miteinander schön zu kommunizieren. Weil es gibt wohl kein innigeres Verhältnis wie das Kind-Mutter-Verhältnis und Mutter-Kind. Deshalb kann man sehen in den Beobachtungen des Menschen, dass die größten Traumata des Menschen aus dem Verhältnis zur Mutter kommen. Ganz egal, welche Traumata ein Mensch erlebt, das heißt, Schwierigkeiten auf ihn zukommen, die Schwierigkeit mit der Mutter ist immer die größte. Das bedeutet, das Kind hat einen absoluten Anspruch an die Mutter. Und das musste ich in meiner 16-jährigen Zeit als Arzt in meiner Praxis sehen. Und ich kann viele Geschichten erzählen, die immer Muttergeschichten sind. Aber vielleicht hier eine, die den Anspruch sehr deutlich hervorbringt. Es ist nicht von einem Kind, es ist von einer 78-jährigen Patientin, die zu mir kam, weil sie ständig hustete seit einem Jahr und 2 Monaten. Und niemand konnte ihr helfen gegen den Husten. Und so, es war kein tiefer Husten, der aus ihrer Lunge oder Hals, wo immer auch kam, und man konnte nicht stillen. Sie hatte zusätzlich seit 10 Jahren eine inkontinente Blase, wo sie alle 30 Minuten aufs Klo gehen musste. Und nochmals 10 Jahre davor, also 20 Jahre bevor sie zu mir kam, hatte sie Unterleibskrebs, wurde an der Gebärmutter operiert und das rausgenommen und

bestrahlt und danach entstanden die Komplikationen, die insuffizienten Funktionen an der Blase. Jetzt, warum gibt es diese körperlichen Funktionsstörungen? Und jetzt haben wir ja gelernt, dass die Funktionsstörung dadurch kommt, dass der Input des Geistes in das Gehirn

Hirn entsprechend isst. Natürlich könnte sie zu wenig gegessen haben oder getrunken, aber das hat sie nicht. Das ist nicht, Essen und Trinken steuert nicht die Funktion, sie macht sie nur möglich. Und wenn das natürlich das Falsche ist, dann stoppt die Funktion. Sie kann nicht richtig funktionieren. Aber wenn eine Funktionsstörung auftritt, wie dieses Husten, ist ja nur ein Reiz des 10. Gehirnnervs, wo entsteht die Reizung? Wo entsteht die Kontrolle der Blase? Dann selbstverständlich, in der Hirnrinde ist alles zusammen. Deshalb muss ich dorthin gehen, wo der Schaden oder wo das Problem beginnt. Und so habe ich diese ältere Patientin gefragt, sie ist ja 78, was ist in ihrem Leben passiert? Ich habe genommen und habe sie nach dem gefragt, was sie so denkt, was los ist. Und ihre größte Not war das Verhältnis zur Mutter. Die Mutter hat, sagt sie, ist schon vor 20 Jahren gestorben. Aber meine Mutter, sagt, hat mich nie gelobt. Meine Mutter hat mir das nicht gegeben, was ich bedurfte. Und sie hat mich nur ausgenutzt. Die anderen Geschwister haben gekriegt ihre Zuwendung, aber ich war nur das Dienstmädchen. Nun, wenn man so denkt, und jetzt ist die Mutter tot, sie kann das auch nicht wieder gut machen, dann gehen die Funktionen im Körper nicht mehr gut, weil die Patientin war gefangen in ihrer Gedankenwelt, dass ihr etwas im Leben verloren gegangen ist, was für ihr Leben bedeutend gewesen wäre. Und hat man diesen Gedanken, wir werden gleich sehen, warum, hat man diesen Gedanken in sich, der ist zerstörerisch für die Funktionen des Körpers. Und so habe ich sie beraten und gesagt, sie muss ihr Denken gegenüber der Mutter verändern. Sie muss verstehen, dass ihre Mutter ihr nichts schuldet. Und sie muss in der Lage sein, zu sehen, dass das, was sie erwartet von der Mutter, nicht stimmt. So würde der Geist etwas aufnehmen, was Wahrheit ist, würde er sie nicht gefangen nehmen. Nimmt er etwas auf, was nicht Wahrheit ist, nimmt es ihn gefangen und die geistige Gefangenschaft führt früher oder später zur Dysfunktion und Zerstörung des Körpers. Und bei ihr war es ja massiv. Der Unterleibskrebs, die Blase und jetzt der nicht aufhörende Husten seit einem Jahr und 2 Monaten. Und ich habe ihr das erklärt, wie der Mensch funktioniert, auf dem Niveau, wie ich es damals wusste, und habe ihr gesagt, dass sie sich, weil sie eine gläubige Katholikin war, an Gott wenden soll, damit er ihr hilft, dass sie ihre Mutter mit anderen Augen sieht und erkennt, dass die Mutter ihr nicht schuldet, so damit sie in ihrem Innersten, in ihrem Geist, Mutter gern haben kann. Weil solange dir die Mutter eine Schuld hat in deinem Leben, bist du der Gefangene in deinem Geist der Schuld der Mutter, weil die Mutter ist ja jetzt tot, wie soll sie ihre Schuld bezahlen? Jetzt muss der Mensch verstehen, dass das ein Irrtum ist, wie er die Dinge berechnet, und deshalb muss er da rauskommen. Und diese Patientin hat es getan. Sie hat an dem Abend, wo sie nach Hause ging, als sie ihr Abendgebet gesprochen hat, ist sie ins Bett gegangen und hat Gott gebeten, dass sie ihre Mutter lieben kann, dass er hilft, sie mit anderen Augen zu sehen. Und in dem Moment, wo sie das getan hat, wurde sie gesund. Das heißt, ihr Husten hörte sofort auf. Und das, was 10 Jahre die Blase alle halbe Stunde inkontinent machte, was ja nur eine Sache eines nervlichen Inputs ist, nur eine Taste muss der Geist nicht mehr drücken. Und schon funktioniert die Blase einwandfrei. Und sie kam und berichtete mir das nach 3 Wochen, dass der Husten aufhört.

Gürtel und ihre Blase nicht mehr inkontinent ist und sie kann jede Nacht durchschlafen und muss nicht Pampers oder irgendwas anderes aufnehmen, um aufs Klo zu gehen. Und das schien ihr unglaublich, was sie da erfahren hat. Aber so einfach ist es. Es gibt Menschen, die haben als Kind schon, ich hatte das auch, dass man Bettnässer ist. Das ist ja keine willkürliche Sache. Aber das Bettnässen kommt aus einem Verhältnis zur Mutter. Aus dort, wo der Mutter es schlecht geht, das Kind muss sich dort ernähren und dann kommt der falsche Impuls in den Körper. Und ich habe es in allen Fällen, die ich selbst hatte, weil ich zwar HNO-Arzt bin, aber ich nehme immer den ganzen Menschen. Und ich hatte vor kurzem einen Fall einer 24-jährigen Frau, die Bettnässer war. Es gibt es selten, aber es gibt es, dass Erwachsene ihre Blase nicht halten können in der Nacht, wenn sie schlafen. Und sie sagt, ich habe 3 Monate ein Medikament genommen und mit diesem Medikament hat es funktioniert. Aber in dem Moment, wo ich das Medikament wegsetze, funktioniert es nicht mehr. Und ich finde das gut. Das Medikament führt ja nur zu einer Blockade, nicht zu einer Lösung des Stromimpulses. Der wird zwar gestört, weil er wird vom Körper dann so nicht mehr aufgenommen, er kann nicht mehr so aufgenommen werden und dann funktioniert das Ganze. Aber in dem Moment, wo man die Blockade wegnimmt, geht es nicht mehr. Und das Problem war genauso mit der Mutter. Deshalb müssen wir verstehen, sehr klein auf müssen die Mütter wissen, ihre Kinder haben eine Not. Sie haben ein Anspruchsdenken, das ist zwar nicht gerechtfertigt, aber sie müssen es berücksichtigen, damit sie für später dem Kind helfen, damit sie nicht gegen das Bedürfnis des Kindes gehen und damit das Problem noch schwieriger machen. Deshalb muss die Mutter verstehen, wie funktioniert denn das Unterbewusstsein des Kindes, wie funktionieren unsere Beziehungen. Und da unsere Beziehungen das sind, wo unser Geist sich ja anheftet, wo er seine geistigen Bedürfnisse nimmt, sind sie auch das, was uns das Leben, ich sage jetzt mal, in Gefahr bringen. So, warum haben wir eine Beziehung? Habe ich eine Beziehung zur Mutter, um sie zu lieben, nämlich um zu geben, oder zum Vater, zur Ehefrau und so weiter? Oder habe ich diese Beziehung, um etwas zu bekommen, nämlich geliebt zu werden? Und ich habe festgestellt, dass alle Menschen ohne Ausnahme denken, wenn sie in eine Beziehung gehen, sie müssen was bekommen. Sie denken, ich bin abhängig für Liebe von den Taten und Sein, also der Existenz eines anderen. Und er denkt weiter, dass alle, mit denen ich eine Beziehung eingehe, werden meine Schuldner, weil ich gebe, damit ich bekomme. Und dann habe ich gesagt, okay, das ist das Muster aller Beziehungen. Wenn man heute jemand fragt, sagt man, jeder, das ist ein Geben und ein Nehmen. Aber was sagt das Naturgesetz? Kommt Geben zuerst oder kommt Nehmen zuerst? Und so wiederholen wir es noch einmal. Dieses Universum ist eine feste Basis gegründet, das niemand verändern kann. Nichts kann aus sich selbst existieren und funktionieren. Es ist abhängig von Energie und Rohstoffen. Es muss zuerst nehmen, bevor es etwas weiter gibt, weil es wurde ja nicht gemacht, damit es das für sich behält, sondern weitergibt. So, dieses iPad braucht zunächst zu nehmen den Strom. Ich muss ihm auch zuerst das Programm und die Information aufgeben, damit es mir es jetzt wiedergibt. Hätte ich keinen Strom und kein Programm, könnte ich damit nichts anfangen. So, nehmen kommt ohne Ausnahme immer vor dem Geben.

Wieso denkt der Mensch, dass Geben vor dem Nehmen kommt? Weil jeder Anspruch, den der Mensch hat, kommt, weil er denkt, ich gebe etwas und mir steht etwas zu. Das Kind denkt, die Mutter und der Vater haben mich gemacht, sie müssen mich jetzt erhalten. Und das denken die Kinder bis ins hohe Erwachsenenalter. Sie sagen, die Eltern müssen mir mein Studium finanzieren, sie müssen mir das, sie müssen mir jenes, sie müssen mir jenes. Und natürlich gibt es auch noch ein paar Gesetze, wo der Staat das irgendwie unterstützt. Was aber im Endeffekt nicht eine natürliche und physiologische Sache ist, weil das Kind sollte ab einem gewissen Alter nicht mehr abhängig sein zum Nehmen von seinen Eltern, sondern es sollte in der Lage sein, sich selbst zu versorgen und nicht auf dem Thron zu sitzen und sagen, naja, ihr habt mich gemacht, jetzt, oder wie eine Mutter ihrem 18-jährigen Sohn 50 Bewerbungen schreibt, damit der Sohn irgendwie vorwärts kommt. Naja, wenn deine Mutter dir die Bewerbungen schreiben muss, dann was hast du gelernt, 18 Jahre? Wieso kommt es dahin, dass eine Mutter Bewerbungen schreibt? Nun, dass wir helfen unseren Kindern, ist doch klar. Aber wie schön wäre es, wenn er mit 18 wüsste, wie eine Bewerbung gemacht wird, und er selbst schreibt sie und schickt sie weg. Und das ist nicht seine Mutter, die ihn unbedingt hier in eine Richtung schieben will. Dann gibt es noch viele Nebengesetze und sicherlich eine Quelle, wo wir alles nehmen müssen. So, das Größte, was ich in meiner Praxis, denke, verstanden habe, war, als ich das Unterbewusstsein entdeckt habe. Wir haben also ein Bewusstsein und ein Unterbewusstsein. Und ich gehe hier nur so grob und schnell vor. Wer das tiefer studieren will, muss auch sich die anderen Vorträge anschauen. Wir brauchen es aber, sonst können wir nicht verstehen, warum haben wir Konflikte. Und wir wollen diesen ein Ende setzen. Wir wollen Kinder haben, die sich an ihre Kindheit erinnern und sagen, meine Mutter wusste, wie umgehen. Und die nicht sagen, meine Mutter hat mir das nicht und jenes nicht und das andere nicht. Und wir müssen dem Kind helfen, dass es, wenn es aus der elterlichen Erziehung rauskommt, anspruchslos ist an die Gesellschaft. Weil wenn es im Anspruch bleibt, dann wird es ein Kampf sein mit der Umwelt, mit der Gesellschaft und jeder muss ihm sein Bedürfnis stillen, weil es gibt ja, um zu bekommen. Deshalb machen wir klar, wir haben einen Willen, dort werden unsere Bedürfnisse bewusst. Die Grünen sind immer die körperlichen Bedürfnisse, das steht für Durst, für Wärme, für Schwitzen, für Hunger. Und dann haben wir die geistigen Bedürfnisse, H steht für Harmonie, G für Gerechtigkeit, F für Freiheit, T für Treue, W für Weisheit und S für Sicherheit. So einige unserer geistigen Bedürfnisse, die ich gestern Abend in einer großen Liste aufgezählt habe. So, ich brauche und muss, es gibt immer ein Zusammenspiel zwischen Bewusstsein und Unterbewusstsein. So, im Willen können wir Dinge wahrnehmen und sie bewusst, rational damit umgehen. Aber im Unterbewusstsein sind die Funktionen festgelegt. Deshalb muss es nicht bewusst sein und dennoch müssen wir es verstehen, wie es funktioniert. Wir sind die einzigen Wesen, die uns selbst betrachten können und sagen, so funktioniere ich. So, wir haben also im Unterbewusstsein die Schnittstelle zwischen Körper und Geist. Das heißt, der Körper braucht den Strom, er hat eine positive und eine negative Ladung und ein Stromimpuls muss durch eine Bewegung eines Elektrons geschehen und wie der Geist das macht, weiß ich nicht. Auf jeden Fall entsteht so Strom und er kann das nur tun in diesem Spannungsverhältnis und er braucht einen Gedanke für das Minus

der ist Verlust. Und er braucht ein Gedanke für das Plus und der ist Gewinn. Und er muss so alles, was er aufnimmt, und das geht in Millisekunden schneller, alles, was ich sehe, rieche, schmecke und so weiter, muss ich einordnen in Gewinn oder Verlust. Oder ich kann auch die neutrale Linie nehmen. Aber das, was mich nicht interessiert, da muss ich auch keine Entscheidung treffen. So, ich kann nur in einen Raum kommen zwischen Gewinn und Verlust. Und damit muss ich natürlich, um den Strom zu machen, brauche ich ein Ja und ich brauche ein absolutes Nein, um den Verlust zu vermeiden. Und so brauche ich für beide Entscheidungen immer das 0 und die 1. Ich brauche das Ja und das Nein. Und ein Konflikt entsteht dadurch, dass ich denke, der andere kann mir einen Verlust machen und gegen den muss ich mich sofort sträuben, weil es gibt in dem Unterbewusstsein keine Möglichkeit, die Funktion zu verändern. Ja, die Funktion ist festgelegt. Was ich als Verlust einordne, ist immer ein absolutes Nein. Was ich als Gewinn einordne, ist ein Ja. So, ich muss nicht unbedingt gewinnen, aber was ich unbedingt muss, ist Verlust vermeiden. So, der Mensch muss also Verlust vermeiden und wir sehen das heute in den Krisenzeiten, wie wir haben. Wir müssen das Negative, den Verlust vermeiden. Die Frage ist nur, wie geschieht das? Deshalb muss ich wissen, wie sagt das Gesetz der Natur? Komme ich dazu, dass ich Verlust vermeide und Gewinn erziele? Ich nehme jetzt das Beispiel des Wassertrinkens. Ich muss anfangen zu trinken, dann denke ich, ich habe einen Gewinn und ich höre auf zu trinken, nicht wenn ich satt bin, sondern wenn in meinem Unterbewusstsein ich mir bewusst werde oder unbewusst bewusst werde, dass jetzt weiter trinken ein Verlust bedeutet. Das ist nicht bewusst, aber ich kann dann, wenn Trinken Verlust wird, höre ich auf zu trinken. Sonst würde ich die ganze Zeit trinken. So, der Mensch braucht Ja und Nein, um sich in eine Richtung zu steuern. Er kann nicht in zwei Richtungen gehen, weil alle Gesetze laufen im Kreislauf. Im Kreislauf gibt es nur eine Richtung. Deshalb ist es so wichtig, diesen Mechanismus zu verstehen. Im Unterbewusstsein haben wir nur zwei Entscheidungen. Ja und Nein, entsprechend von dem, was wir in Gewinn einordnen und was wir in Verlust einordnen. Gewinn muss man erzielen, Verlust muss man vermeiden. So, und jetzt ist die Frage natürlich, was gibt mir die Information darüber, wie ich nämlich dazu komme, Gewinn zu erzielen und Verlust zu vermeiden? Und auch da gibt es nur zwei Sichtmöglichkeiten, deshalb diese zwei Augen hier. Und diese Sichtmöglichkeiten sind die, die es gibt. Es gibt nicht mehr, die Dinge zu sehen. Und die eine Sicht sagt, man kommt zum Gewinn, wenn man was bekommt. Die andere Sichtweise sagt, man kommt zum Gewinn, wenn man etwas gibt. Wenn jetzt bekommen Gewinn ist, dann muss Verlust das Gegenteil sein von bekommen. Und dann ist nicht bekommen Verlust. Man kann das ganz schön sehen bei den Kindern, nicht? Die, wenn sie irgendwo gehen, wollen sie etwas bekommen. Ich hatte meinen Enkel, meine Pflegetochter, da er ja dort neben im Apartment wohnte, neben der Praxis, habe ich ihn in seinem Alter von 4 Jahren auf meine Besuche mitgenommen in die alten Heime, wenn ich gegangen bin, um dort die Patienten, die Ohren zu säubern, zu versorgen. So habe ich ihn mitgenommen. Und er liebte Arztbesuche. Einmal die Woche habe ich das am Nachmittag getan und er war schon sehr, sehr glücklich davon.

sagte seinem Vater einmal, heute muss ich Hausbesuche machen gehen. So, es schien eine schwere Last zu sein, was es ja nicht ist, weil er kommt mit. Aber warum kommt er mit? Natürlich, einmal macht es Spaß ein bisschen, aber er hat nicht Augen für die Patienten selbst, sondern er hat Augen für das, was so bei den Omas zu finden ist. Und Omas haben fast in jedem Zimmer haben Omas Süßigkeiten. Und wenn sie so einen kleinen Knirps sehen, der kommt ja nicht jeden Tag, so ein Kind in die Praxis sie zu besuchen, und dann holen die was raus, weil sie wollen was dem Kind eine Freude machen. Und das lernt das Kind natürlich schnell. Und der Junge, wenn die Omas nicht aufmerksam waren, dann sagt er, haben Sie Schokolade? Das heißt, warum ging er mit? Er ging mit, um etwas zu bekommen. Und wenn er nicht bekommt, dann ist er natürlich enttäuscht. So funktionieren wir in unserem Unterbewusstsein, denkend, bekommen ist Gewinn und nicht bekommen ist Verlust. Oder zu wenig bekommen. Oder man hat mir etwas weggenommen. Habt ihr schon mal Kinder beobachtet, wie sie reagieren, wenn man ihnen ihre Spielzeuge wegnimmt? Oder wenn sie auf einem Spielplatz sind und mit anderen Kindern spielen? Und wie sie reagieren, wenn irgendjemand einem die Schaufel wegnimmt? Nun, nicht alle reagieren immer gleich, aber da gibt es welche, die reagieren sehr beleidigt, wenn man ihnen etwas weggenommen hat. Warum reagieren sie so? Weil sie einen Verlust erleben. Weil das Kind denkt natürlich durch diese Sichtweise, das Ding gehört ihm. Deshalb muss man verstehen, wie ein Kind tickt mit dieser Sichtweise, wo es denkt, man kann mir etwas wegnehmen. Wäre jetzt geben Gewinn, dann wäre das Gegenteil von geben nicht geben oder behalten. Das würde natürlich eine völlig andere Dynamik geben im Verhalten des Kindes. Es würde wissen, und Kinder geben ja auch gern. Die Frage ist nur, warum geben sie es? Aber die Freude eines jeden Menschen ist im Geben. Und wir werden sehen, wenn ich gebe nicht am Ende, sondern am Anfang habe, dann gibt es ein Problem, weil dann will ich für das, was ich gebe, was bekommen. Aber würden Kinder wissen, das, was ich behalte, das, was ich festhalten will, das macht mich unglücklich, das bringt mir Verlust, dann könnten Kinder schön immer alles teilen. Wenn etwas da wäre, würde nicht hier Besitzanspruch entstehen. Und ich habe manchmal, wenn ich Kinder in der Praxis hatte und bis ich mit den Eltern gesprochen habe, habe ich gesagt, oh, komm doch zu meinem Enkel rüberlaufen, und der hat ein großes Spielzimmer, das heißt nicht ein großes Spielzimmer, sondern ein Spielzimmer mit vielen Spielzeugen, und da können sich ein bisschen spielen. Und dann sieht man, wenn man ein bisschen geht, wie das Verhältnis ist und wie jeder schaut, vielleicht nimmt er mir was weg. Oder falls das Kind mit dem anderen, mit einem besonderen Objekt spielt und dann, wenn die Eltern weggehen, hält das Kind natürlich das Ding fest. So, deshalb muss ich verstehen, warum hält das Kind fest? Wo liegt das Problem? Weil es ist ja ein unbewusster Prozess im Innersten des Menschen. So, die ganzen Problematiken entstehen, weil der Mensch sein Nein verliert. Das heißt, man kann ihm etwas wegnehmen. Und wenn er denkt, das, was man ihm wegnimmt, ihm gehört, dann ist das natürlich eine große Katastrophe. Und merkt euch mal, wie die Kinder reagieren. Sie erachten das, was man ihnen wegnimmt oder das, was sie nicht bekommen, so wie sie das vorstellen,

Da sind sie beleidigt und halten das für einen persönlichen Verlust und reagieren dementsprechend. Wo beginnt aber dieses Auge, das suggeriert, dass der andere mir was wegnehmen kann oder dass etwas mir gehört? Und was ich gesehen habe im Menschen, ist das Tiefste im Menschen, ist seine Identität. Deshalb haben wir gesehen, ist er am Eingang des Geistes. Und ich habe die Identität festgestellt, weil sie ist ja nirgendwo hingeschrieben, an der Motivation. Und die Motivation ist erkennbar. Das Kind kommt auf die Welt mit Egoismus und Stolz. Und die Idee, die es hat, ist, mir gehört etwas. Dann sieht man, wie das Kind alles als sein Eigentum sieht. Und sicherlich die Eltern leider auch, weil man hat sie ja nicht gelehrt, welches das richtige Auge ist und die richtige Sichtweise. Und die zweite Idee ist, ich kann herstellen. Ich habe was zum Geben und ich kann etwas herstellen. Deshalb macht jeder Mensch das Geben. Er denkt, er gibt etwas und erwartet dann zu bekommen. Das ist die Dynamik unserer Beziehungen. Und leider auch die von der Mutter. Mütter geben, um etwas vom Kind zu bekommen. Und das ist natürlich nicht eine sehr gute Sache. Weil, dass ein Kind geboren wird und nicht weiß, wie das Leben geht und Ansprüche stellt, weil es ja aus seinem Unterbewusstsein kommt, wofür es ja nichts kann. Weil es hat ja noch kein Bewusstsein so, dass es die Dinge analysiert und versteht, ob das jetzt stimmt oder nicht. Aber die Mutter müsste doch das klar wissen. Deshalb ist ja Kindererziehung und dieses Seminar an die Mütter gerichtet. Mütter müssen verstehen, was in ihnen ist, damit sie helfen dem Kind, auch sich selbst zu verstehen. Aber wenn die Mutter sich selbst nicht versteht, wie soll sie dem Kind helfen, dass es sich selbst versteht? So, hier lasst uns das klar machen. Eine Mutter kam einmal zu mir und sagte, ist es ein falscher Anspruch, dass ich möchte, dass mein Kind, meine Tochter, mich im Alter pflegt? Und braucht sie dafür eine Antwort von mir oder weiß sie es schon sofort? Ich habe sie natürlich bestätigt. Ich hatte mal eine Patientin, die kam, sie war schon über 40 und sie hatte ein 2-jähriges Kind in ihrem Arm. Und so, das Kind war nicht der Patient, sondern sie. Und so habe ich sie gefragt, na, sie haben noch einen Nachzügler bekommen. Und dann sagte die Mutter, ja, aber einer, der ist geplant gewesen. Weil wir haben schon 2 erwachsene Kinder, die über 20 sind. Aber dieses Kind haben wir speziell jetzt gewollt, damit es uns im Alter versorgt. Wäre dir gern das Kind, diese Mutter? Eine Patientin, der ich das mal erzählte, sagte, und, haben Sie sie geohrfeigt? Natürlich nicht. Aber versteht ihr, wir alle verstehen in unserem Bewusstsein, dass das, was egoistisch ist, falsch ist. Da ist eine, im Bewusstsein haben wir eine Abneigung zum Egoismus. Aber im Herzen, im Unterbewusstsein ist er zu Hause. Und er ist unbewusst zu Hause. Der Mensch macht sich Sachen, weil er gibt immer, um zu bekommen. Alle Geschichten des Menschen, alle Schwierigkeiten, die er hat, kommen aus diesem Mechanismus, dass er denkt, er kann etwas von sich geben und ihm steht etwas dann dafür zu. Ganz egal, was es ist immer ein Fehler. Und es führt den Menschen in eine Situation, wo er die Taten anderer nicht kontrollieren kann. Wir können auch jetzt unsere Umwelt nicht kontrollieren.

Ja? So der Versuch, es zu kontrollieren, ist absurd. Weil, kannst du mit der Natur kämpfen? Du bist doch ein kleines Teilchen davon. Wie willst du gegen sie vorgehen? Deshalb muss der Mensch verstehen, muss er überhaupt kämpfen oder nicht? Aber wenn er denkt, er muss, dann muss er ja aus irgendeinem Grund sich irgendwas zusammenrotten, er muss irgendwas machen, damit er Sicherheit hat. Aber wenn er so denkt, dann kann man ihm die Sicherheit komplett wegnehmen. Und wenn man ihm die Sicherheit wegnimmt, dann wird er verrückt. Und ich denke, diese Szenarien, so entstehen die Panikattacken, so entsteht, weil er muss ja den Verlust vermeiden, aber jetzt kann ich ihn nicht vermeiden, weil ein anderer mir ihn machen kann. Das ist das Denken in unserem Unterbewusstsein. Deshalb will ich ja wissen, wieso haben wir das und wo kommt es her? Und was ich festgestellt habe, ist, wir müssen die Gedanken, das heißt die Annahmen der Motivation prüfen, ob sie stimmen oder nicht. Warum kann der Mensch kein Eigentum besitzen? Alle Probleme kommen, weil er denkt, etwas ist sein. Und wenn man das bei jemandem beobachten kann, dann kann man das beim Kind am allerbesten. Mütter denken und Väter, das Kind gehört mir. Wieso denken sie das? Weil sie denken, sie haben das Kind selbst erschaffen. Aber geht das? Wir haben gestern Abend gesehen, dass Leben nur aus Leben entstehen kann. Es braucht also ein Originalleben, das sich dann nach dem Gesetz der Vererbung vermehrt. Aber es kann aus Nichtleben kein Leben entstehen. Leben entsteht immer aus Leben. Und jetzt entsteht das Leben der Eltern aus dem Leben ihrer Eltern. Und das Leben des Kindes entsteht aus dem Leben der Eltern. Wieso hat man dann den Anspruch zu sagen, ich habe dich gemacht? Ein 14-jähriges Mädchen kam zu mir zur Beratung und sie hatte ein Problem. Ihr Vater ist ein nicht sehr freundlicher Mensch. Sie sagt, recht gewalttätig, und er hat gesagt, ich habe dich gemacht und ich töte dich auch. Das Kind war voller Angst, war ein Teenager, ein Jugendlicher. Woher kommt dieses Anspruchsdenken der Eltern? Ich habe dich erschaffen. Eine andere Patientin sagte mir, ihre Mutter hätte ihr gesagt, hätte ich gewusst, wer du bist, hätte ich dich abgetrieben. Wieso hat der Mensch den Anspruch, jemanden erschaffen zu haben? Weil, wenn das Leben der Eltern von dem Leben ihrer Eltern kommt, dann kommt ja auch das Leben, was sie quasi weitergeben, nicht von ihnen, sondern nur durch sie. Weil alles, was man hat, ist vererbt. Ich bin 100% zur Hälfte von meinem Vater und von meiner Mutter. Aber alles, was ich habe und weitergeben würde, wenn ich leibliche Kinder hätte, also von eigenen Kindern, dann würde ich ja nichts von mir weitergeben, weil alles, was ich habe, ist Hälfte Vater, Hälfte Mutter. So könnte ich ja nur das, was ich selber habe oder woraus ich gekommen bin, weitergeben. Die Frau hat ihre Eizellen von Geburt an. Die reifen nur, bis sie noch fortpflanzungsfähig ist. So, wieso hat sie dann den Anspruch, dass es ihre Eizelle ist?

sie hat sie doch zu 100% geerbt. Sie gibt sie weiter, aber nicht von sich. Sie hat sie von den Eltern genommen oder bekommen und jetzt gibt sie was weiter. Aber damit hat sie doch nie einen Anspruch, dass es etwas von ihr ist. Aber so denken Mütter und Väter nicht. Sie denken anders. Sie denken, das kommt von ihnen. Deshalb kommen dann auch große Schwierigkeiten. Eltern etablieren sich durch ihre Kinder und sie wollen, dass ihre Kinder etwas werden. Und wenn sie es dann nicht werden, dann stehen sie unter Druck und üben Druck auf das Kind, weil sie sagen, hey, du bist mein Kind, du musst mich vor den anderen darstellen und all das, was ich in dich hinein investiert habe, muss jetzt wirklich zurückkommen. Ich habe so manchen Patienten, der während den Prüfungen an der Uni seine Krankheit bekommt. Und der eine hatte einen Ton bekommen im linken Ohr. Und das kam in der Zeit der Prüfungen. Dann habe ich gesagt, die Prüfungen machen keinen Ton. Die Prüfungen können uns nicht schaden. Es ist nur die Frage, für wen mache ich die Prüfung? Und das weiß der Prüfling meistens nicht, weil es ja ein unterbewusster Prozess ist. Aber ich habe dann den Jungen gefragt, habe gesagt, kann es sein, dass er die Prüfung für seine Mama macht? Weil sehr viele Kinder müssen noch das lernen, was die Eltern wollen. Nicht? Der Wunsch der Mutter ist, dass sie Ärztin gewesen ist, aber sie ist nicht Ärztin geworden. So wird das Kind halt Arzt oder Ärztin. Weil die wollen ja den Wunsch ihrer Mutter erfüllen. Das Kind wird unter Druck gesetzt, weil ich muss von ihm bekommen. Weil es ist ja mein und ich habe in es investiert. Und jetzt muss ich ja gut dastehen mit meinem Kind. Das ist nicht gute Erziehung. Das ist nicht, was Frieden und Harmonie in der Beziehung zwischen Mutter und Kind bringt, sondern es bringt Unfrieden, es bringt Unfreiheit, es bringt Konflikte. Aber der Mensch denkt, er kann etwas erschaffen. Was denkt der Mensch, dass er erschaffen kann? Und das ist interessant. Der Mensch braucht Sauerstoff. Er kann ihn nicht erschaffen. Die Methode des Gesetzes der Natur sagt, er muss es nehmen aus der Natur und an das Hämoglobin, ans Blut weitergeben. Und er nimmt es aus der Luft. Wasser können wir nicht herstellen. Wir machen es nach dem Gesetz, das Grundgesetz des Lebens. Ich muss nehmen, um zu geben. Und ich tue das aus der Wasserquelle. Wir brauchen Nahrung. Ich muss und kann es nicht herstellen. Also nehme ich es, um zu geben, und das tue ich von der Erde oder was die Erde mir als Nahrungsstoff bietet. Aber jetzt kommen wir zum geistigen Element der Liebe. Mit welcher Liebe liebt der Mensch? Liebt er mit seiner eigenen Liebe oder ist auch die Liebe etwas, was er nicht herstellen kann? So das Anspruchsdenken der Eltern, wenn sie ihre Kinder lieben und dann natürlich auch später die Kinder gegenüber den Eltern ist, weil sie sagen, na ja, ich gebe dir ja die Liebe von mir. So, er auf der geistigen Ebene denkt der Mensch, er ist Quelle. Deshalb gibt er, und das ist umgekehrt zum Gesetz der Natur, bevor er nimmt. Und das ist unmöglich. Aber jeder Mensch denkt, die Liebe kommt von ihm. Weil er nicht verstanden hat, das Gesetz, auch Liebe, ist nur etwas, was ich umsetze, aber nicht, was ich selber herstelle. So wie die Lunge keinen Sauerstoff herstellen kann, der Magen kein Wasser und keine Nahrung, so kann auch der Geist keine Liebe herstellen. Er kann sie nur umsetzen. Aber er denkt, er kann's. Deshalb ist jeder Mensch überzeugt, dass die Liebe sein Produkt ist. Und da muss man sich jetzt nun die Frage stellen,

was denkt der Mensch, wer er sei, wer er ist? Und es gibt in diesem ganzen Universum nur zwei Möglichkeiten der Identität. Es gibt entweder ich bin ein Geschöpf oder ich bin ein Schöpfer, das heißt, ich bin Gott. Und das ist etwas, was an der tiefsten Basis des Menschen ist. Und wenn man heute jemanden fragt, was denkst du, wer du bist, dann wird er sagen, ich bin ein Geschöpf. Aber wenn er ein Geschöpf ist, wäre, werden wir herausfinden, hätte er nie einen Konflikt mit irgendjemandem. Die ganzen Problematiken kommen aus dem Anspruchsdenken, ich bin höher als du. Wir denken, die Autorität besteht im Höhergestelltsein. Was eine Katastrophe bedeutet. Der Mensch ist sich nicht bewusst, dass er in seinem tiefsten Inneren denkt, er ist jemand, der er nicht ist. Aber es kommt aus ihm heraus. Schauen wir uns an, was wäre der Unterschied zwischen einem Schöpfer und einem Geschöpf. Ein Schöpfer ist ein in sich selbst existierendes System. Es ist ein System, das geschlossen ist, aus dem alles kommt und zu dem alles zurückkehrt. Das ist ein Schöpfer. Und ein Geschöpf ist immer ein Kanal. Es muss nehmen, um zu geben. Und das ist ein offenes System. Und der Mensch ist ein offenes System. Er ist ein Kanal, wie jedes andere Element, das er in dieser, auf dieser Erde, in dieser Schöpfung findet. Ihr werdet nirgendwo auf dieser Erde einen Schöpfer finden. Weil alles funktioniert nach dem Gesetz, der ich muss nehmen und so, alles ist ein Kanal. Der Schöpfer allein ist unabhängig, weil er ist Quelle und ein Geschöpf ist immer abhängig. Wenn jetzt also der Mensch denkt in seinem Innersten, ich bin Gott, dann kann man das an seinem Verhalten verdeutlichen. Und man muss, da das ja im Unterbewusstsein des Menschen ist, muss man das ihm von sehr klein auf klar machen. Patienten kommen zu mir und sagen, Herr Doktor, ich denke nie, dass ich Gott bin. Sage ich, ich verstehe es. Im Bewusstsein denken wir es nicht. Aber im Herzen, im Unterbewusstsein tun wir es und es kommt hervor durch unser Verhalten. Und das schlimmste Verhalten von allem Verhalten ist nämlich die Machtausübung über andere. Und Kinder sind Experten in dieser Sache. Schon im Mutterleib würde ich sagen, übt das Kind Macht aus. Aber da sehen wir es ja nicht. Wir können es ja beobachten, nachdem es da ist. Es will bestimmen. Und es hat ein großes Instrument, mit dem es stark regieren kann. Natürlich ist es unbewusst. Ein Kind denkt noch nicht bewusst, aber Macht ausüben tut's unbewusst von vornherein. Und mit der Zeit, wie es wächst, wird diese Machtausübung immer stärker. Deshalb wäre es ganz wichtig für Eltern zu verstehen, aha, mein Kind übt von vornherein, ohne dass es will, Macht aus und will mich steuern. Es will es natürlich nicht tun aus einer schlechten Absicht. Zum Beispiel, es protestiert beim Essen. Warum isst ein Kind nicht? Da ist ein einjähriges Kind, da kam der Vater mit ihm in die Praxis und sagte, mein Kind hat Fieber. Und so habe ich gesagt, aha, ich habe es untersucht und habe nichts gefunden, keine Entzündung am Ohr, keinem Hals, nichts. Und sagte, ja, vor 3 Wochen hatte es dasselbe. Und da waren wir in der Klinik, in der Notfallaufnahme und da hat man ihm eine Infusion gegeben, weil es war ausgetrocknet, dehydriert. Es hatte nicht genug Wasser.

weil es nicht trinkt. So, warum protestiert ein Kind? Ja, es ist Machtausübung. Weil es erzwingen will, dass die Eltern so sind, wie es sich sie vorstellt. Und essen, da Mutter und Vater sehr bedacht sind auf die Notwendigkeit des Essens, kann es am allerbesten damit protestieren. Es gibt Kinder, die sind 6 Jahre alt. Ich war in einer Familie, da fütterte die Mutter das Kind selbst, weil der Junge nicht aß. Er saß am Tisch, aber er aß nicht. Und dann musste die Mutter drängen, aber er tat die Hand nicht an seinen Löffel. Und dann sagt die, und dann muss die Mutter, weil sie muss ihn ja füttern, selbst. Und dann macht er den Mund auf. Und sie muss ihn füttern. Solange er essen will, isst er dann. Warum macht das Kind das? Ja, es gibt einen Grund, warum es es macht. Ihm fehlt etwas. Dieses Kind protestiert, weil die Mutter es getrennt hat von ihr, weil die Mutter arbeiten geht, weil gewisse Situationen da sind. Aber der Protest ist Machtausübung. Das Kind macht die Mutter. Ich würde fast sagen, es ist ein Racheakt, wenn es nicht isst, damit die Mutter es füttert. Weil er weiß ganz genau, wie er die Mutter steuern kann. Dafür braucht er keinen Verstand. Das Kind braucht keinen Verstand, um die Mutter zu steuern. Er tut's aus seinem Unterbewusstsein heraus. Und so entsteht sehr, sehr früh dieser Machtkampf zwischen Mutter und Kind, der ja leider auch zwischen den Geschlechtern und zwischen Vater und Mutter ist. Dieser Machtkampf muss erkannt sein, dass er zerstörerisch ist. Deshalb muss ich wissen, woher entsteht er. Weil wenn ich den Grund seiner Entstehung nicht verstehe, dann kann ich ihn doch nicht angehen. Umsonst sage ich, ich will keine Macht ausüben. Umsonst sage ich dem Kind irgendetwas, weil es wird es dennoch tun. Weil es ist ja ein unbewusster Prozess, der aber dann im Bewusstsein voll herauskommt. Eines der anderen Dinge, die, ich würde sagen, Mütter sind Experten im Kontrolle ausüben über andere. Und das über ihre Kinder. Nun, dass wir unsere Kinder beschützen, ist eine Sache. Aber dass wir sie kontrollieren müssen, ja, dass wir schauen, was sie machen, wie es Kontrolle, ist ein schlimmes Element des menschlichen Unterbewusstseins, des Denkens, ich bin Gott. So, ich brauche eine Schutzfunktion, weil Kinder noch nicht alles können und wissen, aber besonders wenn das Kind dann wächst, wird der Kontrollzwang der Mutter leider immer stärker. Es mag nicht jede Mutter gleich so sein, aber ich denke nicht, dass es eine Mutter gibt, die nicht Kontrolle ausübt. Ich war mal in einer Familie und da war der älteste Sohn, war 17 und wir saßen am Frühstückstisch und Jungs oder Kinder essen nicht immer sehr das, was wir denken, gesund ist. Ja, da gibt die Mutter das Buffet mit den Früchten und so weiter, aber die Kinder nehmen sich das, was ihnen schmeckt. Und jetzt waren auf diesem Teller noch einige Schnitten von, weiß nicht, irgendwelchen Früchten. Und der Junge war im Prinzip schon fertig mit dem Essen. Und die Mutter nimmt den Teller und schüttet ihm diese noch gebliebenen Stückchen in seinen Teller und sagt, du brauchst doch ein paar Vitamine. So ähnlich

hat sie es ausgedrückt. Und dann denke ich, der Junge ist 17. Ab wann muss ich ihn nicht mehr kontrollieren, was er isst oder was er nicht isst? Wieso muss ich ihn zwingen? Es ist ja letztendlich eine Machtausübung, ein Disrespekt, den sie da einem 17-Jährigen entgegenbringt. Wenn sie das mit einem 5-Jährigen tue würde, wäre ja noch, auch das ist nicht akzeptabel. Aber mit 17, das sollte so nicht sein. Aber ihr seht, gut gemeint und dennoch ist es Gott spielen. Du musst das essen, was ich dir befehle. Oh, ich habe Familien gesehen, die sich so streiten über das, was ein Kind essen soll und nicht. Der eine sieht es lockerer, der andere sieht es strenger. Und wenn der Vater jetzt es strenger sieht, die Mutter sieht es lockerer, dann muss der Vater die Mutter kontrollieren, dass das Kind ja genau das kriegt, was er auch einverstanden ist, was es soll. Der andere ist irgendwie mehr gesundheitsbewusst. Also macht er die Machtausübung. Das lernt natürlich, das verstärkt zusätzlich im Kind den Irrtum, ich bin Gott. Und das führt dann nicht zu einer guten Erziehung. Dann sind wir Richter über andere. Kinder haben eine enorme Fähigkeit, Dinge zu beobachten. Und da sie denken, sie sind Gott, das kommt dann besonders in der Pubertät heraus, wo man sieht, wie gerecht sie denken und wie sie plötzlich urteilen können mit scharfem Urteil. Ich kann mich noch gut erinnern, mein dritter Pflegesohn war 13 Jahre alt oder vielleicht schon 14. Auf jeden Fall hat er meine Schwachheiten gesehen sofort und er hat mich gerichtet, hat gesagt, die einfachsten Dinge kriegst du nicht hin. Boah, das hat gesessen. Aber wieso tut er das? Weil er muss sich ja als Maßstab setzen. Er mag ja recht haben, aber jeder, der richtet, muss, ich sage jetzt mal, göttlichen Ursprung sein. Er muss sich als Gott sehen, weil er muss höher sein als der andere. Ich bin der Maßstab. Das einfachste Ding kriegst du nicht hin. Dann verlangt der Mensch Anbetung. Und das ist die Geschichte, die ich vor euch erzählt habe, wo diese Frau verlangt von seiner Mutter Lob, Dank, Respekt, Anerkennung. Der Junge, der 17-Jährige, hat nicht reagiert, was löblich ist. Aber es muss ihn in seinem Innersten gestochen haben, wenn er nicht respektiert wird. Oh, wie viele Geschichten ich kenne, wo Menschen einen Anspruch haben auf Respekt. Und was passiert, wenn ich ihn nicht kriege? Wer hat dann das Problem? Wessen Körper und Geist funktioniert da nicht gut? Es ist doch der, der den Anspruch stellt. Deshalb Eltern wollen Kinder loben. Sie wissen nicht. Ja, wir müssen ermutigen, aber wir müssen sehr aufmerksam sein, ob wir nicht diesen Anspruch des Siehe da, wer ich bin, emporheben. Weil je mehr wir das tun, umso schlimmer verhärten wir den Irrtum. Und damit wird das Leben des Kindes nicht gefördert. Ja, wir sind guter Absicht, aber gute Absichten reichen nicht aus, um das Richtige zu tun in der Erziehung. Ich muss wissen, das Kind erwartet gewisse Sachen von mir, aber aus seinem Irrtum erwartet es. Deshalb muss ich schauen, dass ich nicht gegen seine Erwartung gehe, aber auch nicht, dass ich seine falsche Erwartung erfülle. Weil dann werde ich ein Sklave. Weil dann wird er immer es fordern und es hat kein Ende. Ich hoffe, dass wir das verstehen.

verstehen. Man könnte da über diese Dinge lange sprechen. So der Beweis, dass wir denken, wir sind jemand, der wir nicht sind, ist letztendlich dadurch gegeben, dass wir geben, bevor wir nehmen. Nochmal das Modell, das in sich selbst geschlossen ist, das nur gibt. Und dann kann es auch erwarten, dass was zurückkommt. Oder das Kanalsystem, wo ich nehmen muss, um zu geben. Und wenn der Mensch denkt, er gibt, bevor er nimmt, muss er Gott sein. Das war eines der größten Entdeckungen, die ich gesehen habe im menschlichen Geist, wie er tickt, und habe mir Rechenschaft gegeben, dass der die Not bringt im Leben und durch den falschen Input, dann, wenn er in den Verlust kommt, kann er ja nichts damit tun und macht dann sein Leben kaputt. Aber wenn ihr jetzt euch diese Liste anschaut, dieser fünf Dinge, ich hoffe, dass keiner nicht sieht, dass er das tut. Und wenn wir es tun, dann ist in uns etwas nicht richtig. Das müssen wir deshalb korrigieren. Deshalb müssen nicht nur Kinder erzogen werden, sondern auch die Eltern. Die Eltern müssen wissen, aha, ich komme in einen Kampf mit einem Kind, nur weil ich mich selbst betrüge, dass ich denke, ich habe einen Anspruch auf den Gehorsam oder auf die Sachen, die dieses Kind tun soll. Dieses Anspruchsdenken muss aus Vater und Mutter verschwinden, weil es wirkt zerstörerisch auf sie selbst, aber es provoziert den Irrtum des Kindes und es fördert ihn und bringt das Kind in noch eine große Not, wie in die es schon hineingeboren ist. So diese Dinge müssen weg. Ich war vor kurzem und habe eine Familie beraten, die haben 6 Kinder. Der Älteste ist 22. Die Mutter ist ein Kontrollfreak. Und die Mutter ist auch ziemlich krank. Auch die Kinder hatten ihre Krankheiten. Weil die Mutter verlangt auch bei dem 22-Jährigen, der noch zu Hause lebt, dass er sein Handy am Ausgang lässt des Schlafzimmers. Nun, es ist gut, eine Ordnung zu haben. Aber wenn ich ein Kind will, dass es eine Ordnung einhält, muss ich es dazu bringen, dass es überzeugt ist, dass das richtig ist und nicht eine Regel, die man vielleicht bei einem Kind, das klein ist, durchführen kann, aber nicht bei einem Erwachsenen. Deshalb sollten die Regeln, die man hat im Haus, nicht so spezifisch sein, das Handy bleibt draußen, sondern Grundsätze. Und wir werden vielleicht an einem der nächsten Vorträge auch über diese Grundsätze sprechen. Worauf baue ich die Erziehung auf? Aber ich kann sie ja nicht aufbauen, wenn ich nicht weiß, was erzogen werden muss und was im Menschen zunächst zur Seite gebracht werden muss, gleichzeitig, wenn ich das Richtige erziehe. Ich muss also das Menschliche kennen. Und es gibt nichts Schlimmeres, als dass ich versuche, eine andere Person zu kontrollieren. Ich habe es immer gehasst, dass mich jemand kontrolliert, weil ich bin ein freiheitsliebender Mensch. Und ich denke, Sie auch oder du auch. So, wir alle haben das Bedürfnis nach Freiheit. Aber dann, warum kontrollieren wir? Warum müssen wir mit Zwang was tun? Es gibt aber noch andere Gründe, die beweisen, dass Kinder, dass wir alle in unserem Innersten einen tiefen Irrtum haben. Und den Irrtum kann man ja nicht öffentlich sehen oder man kann ihn nicht sehen von außen, aber man kann am Verhalten des Menschen den Irrtum

deutlich machen. Und an den Lehren, weil die Ideologien sind ja offensichtlich. Und als erste Lehre haben wir die Religionen. Und Religionen lehren, dass im Endeffekt wir Götter sind. Und deshalb ist auch an der Basis der Religion die Machtausübung. Ich will also jemanden steuern durch eine Ideologie. Und hier ist

die Ausübung einer Beziehung zu Gott, sondern ich meine das Ganze rundherum. Ist, wenn man es deutlich betrachtet, ein Machtausübung und ein Machtkampf. Aber sind die Religiösen allein auf der Welt? Nein. Ob es die Atheisten, die Humanisten oder die Kommunisten sind, sie alle glauben, sie sind geistig unabhängig. Und wenn sie geistig unabhängig sind, müssen sie Gott sein. Und auch sie üben Macht aus. Ich habe noch keine Ideologie gefunden, die machtfrei, kontrollfrei, richterfrei ist. Und dann gibt es die Wissenschaftler. Wir haben in der Wissenschaft die Evolutionstheorie, die uns jetzt durch das Nichtwissen, wie die Natur funktioniert, große Schwierigkeiten bereitet weltweit. Die Evolutionstheorie hat natürlich einen Ursprung und sie muss wiederum den Ursprung im Menschen selbst haben, der sich sie selbst zusammengebastelt aufgrund seines unterbewussten Denkens. Wer er denkt, er ist. So, die Evolutionstheorie sagt, aus einem niedrigen Wesen entsteht ein höheres. Nun, sowas gibt es nirgendwo und kann nicht sein. Das heißt, aus einem Kind entsteht ein was? Die Mutter, nicht? Oder egal welches Bild ich sehe, ich kann nicht aus einem Ameise einen Elefanten machen. Oder aus einem kleineren, ja, aus einem Samen wachsen Baum. Aber das ist nicht die Entwicklung eines anderen Wesens. Aber wir sagen, aus einem niedrigen Wesen, aus dem Affen oder wie auch immer die Sache kommt, sind wir Menschen letztendlich als Krone dieses ganzen Evolutionsgeschehens hervorgetreten. Und wenn wir die Krone sind, dann ist die Frage, wer sind wir? Und so muss der Mensch sagen, er ist das höchste Wesen. Einer unserer Pflegekinder, vor 2, 3 Jahren, als wir zur Weihnachtsfeier zusammen waren, war ziemlich böse, weil er aufgewachsen ist, sagte in einer christlichen Familie, ich hatte nicht die Möglichkeit, auch andere Theorien oder andere Ideologien kennenzulernen. Und ich war so froh, dass ich ihn beruhigen konnte. Er sagt, mein Kind, du musst nicht dich ärgern, dass du religiös aufgewachsen wärst. Weil egal in welcher Ehe oder Familie du aufgewachsen wärst, jede hat eine Ideologie und jede Ideologie ist falsch. Oder sie führt und kommt aus demselben Grund, dass man denkt, man ist jemand, der man nicht ist. So, ganz egal, wo ein Kind aufwächst. Wenn das die Idee, ich bin Gott, nicht bewusst ist, dass sie falsch ist und entfernt wird, haben wir keine Chance je. So, ich versuche das auch einem Baum zu zeigen, ob wir jetzt den linken Ast nehmen, den rechten Ast nehmen, wer auch immer es sind, die Religiösen, die Agnostiker, die Kommunisten, die Humanisten, die Atheisten, die Wissenschaftler, sie alle kommen aus derselben Wurzel, also gibt es keinen Unterschied. Nur dass der eine nach links wächst und der eine nach rechts wächst, ist doch völlig egal, wenn die Wurzel dieselbe ist. Sie bringen alle dieselbe Frucht. Jeder sieht sich höher als der Nächste, jeder ist ein Besserwisser, Besserkönner, jeder ist im Wettbewerb, im Wettkampf, im Machtkampf, im Richtersein, im Kontrolleur, in Gewalt, in Krieg und Mord. Die Wurzel allen Übels ist diese Idee. Und wenn ich jetzt nur die Christengemeinden oder die christlichen Kirchen alle zusammennehme, wer sie auch immer sind, gehören auch alle auf einen Baum, weil sie alle kommen hervor mit derselben Idee, dass er sieht sich höher als der Nächste, ist Besserwisser, ist besser können, ist im Wettbewerb, im Wettkampf, im Machtkampf, im Richtersein, im Kontrolleur, im Gewalt, im Krieg, im Mord. Die Lösung wäre, wenn immer man wüsste, man ist ein Geschöpf. Wenn jeder wüsste, wer er ist in der Realität, dann hätten wir unterschiedliche Nationen Platz auf dem Baum mit unterschiedlichen Fähigkeiten, unterschiedliche Hautfarben, unterschiedliche Kleidung, unterschiedliche Geschmack, unterschiedliche Größen, unterschiedliche Aufgaben. Jeder

würde sich gleich sehen mit dem Nächsten, weil das wäre die Realität. Ganz egal, Mann oder Frau. Jeder würde keinen Anspruch haben, höher zu stehen, es besser zu wissen oder zu können. Nie gäbe es einen Wettbewerb, nie gäbe es einen Wettkampf, nie gäbe es einen Machtkampf. Keiner würde richten den anderen, keiner würde den anderen kontrollieren. Wieso auch? Er ist ihm ja kein Untertaner. Und keine Gewalt würde entstehen, kein Krieg, kein Mord. Die Gewalt, die entsteht in der Familie, entsteht aus dieser furchtbaren Idee, dass die Eltern denken, ich bin Gott und mein Kind ist mein Untertaner. Und dasselbe denkt das Kind von seinen Eltern. Die sind meine Eltern, sie sind mein Eigentum, sie sind meine Untertanen. Und so entsteht ein Krieg, der nie aufhören wird. Wenn man nicht zur Erkenntnis der Wahrheit kommt, dass man ein Geschöpf ist, das aus Liebe lebt. Aber die Liebe hat kein Eigentum, sie kann nichts herstellen. Die Liebe denkt ja nicht an sich. Das Gesetz sagt, ich nehme zuerst, aber ich nehme nichts, was ich für mich behalte. Die Lunge behält null Sauerstoff für sich, wenn sie ihn reinholt und weitergibt. Sie wird vom Blut mit Sauerstoff versorgt. Das Herz nimmt kein Blut, das ins Herz läuft für sich, weil würde dort Blut zurückbleiben, würde das Herz für sich was behalten. Würde ein Grinsen stellen, wir wären tot. Wir würden nicht funktionieren können. So, nichts in der Natur ist umgekehrt zum Gesetz, außer das Unterbewusstsein im Geist des Menschen. Und das führt zu allen Schwierigkeiten, die wir haben in der Erziehung. Deshalb muss Erziehung nicht nur dazu führen, dass ich ihm, dem Kind Inhalte beibringe, es muss zur Erkenntnis kommen seiner selbst. Ich muss dem Kind durch die Erziehung Selbsterkenntnis beibringen, aber die kann ich ihm ja nur beibringen, wenn ich als Elternteil erkannt habe, dass ich ein Problem habe und ich mein Problem zuerst lösen muss, bevor ich dem Kind helfen kann, das Problem zu lösen. So, Erziehung geht in die Tiefe. Sie ist nicht nur vermitteln von einem Wissen, einem Können und einem Verhalten. Es muss eine Selbsterkenntnis vermitteln, wo die Mutter und der Vater sich selbst erkennen. Natürlich machen sie Fehler, weil sie haben diese falsche Sache. Aber wenn sie sie erkennen, müssen sie eine Methode finden, müssen sie da raus aus dem Selbstbetrug, weil keiner hat doch das Bedürfnis, sich selbst zu betrügen. Deshalb ist es so entscheidend, dass wir verstehen, etwas in uns stimmt nicht. Es macht uns, dass wir in der besten Beziehung, in der besten und der schönsten und innigsten Beziehung wie Mutter und Kind, macht es, dass es eine nicht gute Beziehung ist. Es zerstört. Und das ist in uns, nicht außerhalb von uns. Beziehungen können nur zerstört werden durch das, was der Mensch denkt. Dadurch, dass er sich nicht kennt, dass er sich nicht auskennt. Dadurch kommen und entstehen die Konflikte. Und dadurch wird Erziehung ohne Ausnahme fast. Ja, außer jemand versteht das, zu einem Machtkampf. Oder man macht gar keine Erziehung. Es gibt ja auch Eltern, die von der Idee der Non-Autorität ausgehen. Das Kind kommt allein zurecht. Ja, weil man denkt, das Kind kommt auf die Welt mit neutraler Ansicht und so weiter. Nein, es kommt auf die Welt mit einer völligen verkehrten Sicht seiner selbst. Mit einer völlig verkehrten Sicht, wie es die Dinge sieht.

Und dadurch verhält es sich von vornherein wie ein Gott, wie ein Machthaber, wie einer, der bestimmen muss. Und wenn die Mutter das nicht weiß und die Mutter nicht gelehrt hat, dass sie auch so ist, dann bestimmen sich zwei Bestimmer. Und dann schließt man nur Kompromisse. Dann macht man hin und wieder Frieden, weil man ist ja abhängig voneinander. Aber es ist ein Kampf und ich habe ihn zigmal beobachtet. Ich habe mit tausenden Menschen gesprochen und ihre Geschichten aufgenommen und die meisten oder viele auch aufgeschrieben. Und alle Geschichten kommen zusammen in diesem Kampf, dass ich Anspruch habe an dem anderen. Weil ich denke, ich habe ihm was von mir gegeben und er schuldet mir was. Hier in der Selbsterkenntnis, der wahren Selbsterkenntnis, gibt es nie eine Problematik und nie einen Konflikt. Hier ist jedes Anspruchsdenken nicht da. Hier fördere ich, hier appelliere ich an die Vernunft. Hier will ich Dinge beibringen. Ja, ich bin Autorität und man muss konsequent. Und wir werden ja noch über diese praktischen Dinge sprechen in den nächsten, am nächsten Wochenende. Aber ich muss wissen, da ist ein Feind in unserem Unterbewusstsein, der uns zwingt, solange wir ihn dort haben, dass wir Dinge tun, die uns entzweien, die uns machen, dass wir nicht freundlich sind miteinander, fröhlich, gelassen, über Fehler mal hinwegschauen können und helfen können, zur Erkenntnis zu kommen, dass man es ja nicht macht, weil man will, sondern weil man muss. Wie viele Kinder würden sich so eine Familie wünschen, in dem Harmonie da ist, in dem das Anspruchsdenken der Eltern für sich nicht existieren würde und wo man einfach versteht, aha, das Kind kommt mit dieser Sache auf die Welt und jetzt muss ich ihm helfen, weil ich weiß ja, wie schwierig das ist. Und so, indem ich mich verändere, helfe ich dem Kind, sich auch selbst zu verändern, weil es kann ja nur selbst sich verändern. Es kann nur selbst die Erkenntnis haben, woher kommt jetzt mein Impuls? Niemand anders kann es für es regeln. Niemand hat Zugang zu unseren Funktionen, außer wir selbst. Deshalb ist Selbsterkenntnis die wichtigste Erkenntnis. Und leider, da wir uns mit dem Menschen nicht befasst haben, da wir immer nicht Wurzelstudenten sind, sondern Krone-Studenten, das heißt, wir studieren die Äste und die Blätter am Baum und sind fasziniert. Oh, da verliert man sich. Da kommt man ins Unendliche. An der Wurzel ist das Problem. Nicht an der Krone des Baumes. Deshalb wollen wir Grundlagen. Deshalb wollen wir das Wurzelproblem verstehen. Wir wollen verstehen, warum sind Dinge, wie sie sind. Und dann erst können wir angehen, sie zu verändern. Und dann macht Erziehung Freude. Ich wäre froh, ich hätte heute die Möglichkeit, wieder Kinder zu erziehen. Aber ich bin ja schon dankbar, dass ich ein paar Grundsätze vermitteln kann, damit aus der Erziehung Freude wird und nicht Frust. Dass die Erziehung eine Genugtuung ist, ein Genuss, sie durchzuführen und nicht ein Kampf, eine Spannung. So freue ich mich, dass Sie da waren und zugehört haben. Und ich hoffe, dass die Erkenntnis Ihnen hilft, weitere Schritte zu gehen in die richtige Richtung, um Eltern und auch Erwachsene zu werden, die wissen, wie Leben funktioniert.

und ich sah einen neuen Himmel und eine neue Erde. Denn der erste Himmel und die erste Erde sind vergangen, und das Meer ist nicht mehr. Und ich sah die heilige Stadt, das neue Jerusalem, von Gott aus dem Himmel herabkommen, bereitet wie eine geschmückte Braut für ihren Mann. Und ich hörte eine große Stimme von

Und er sprach zu mir, es ist geschehen. Ich bin das A und das O, der Anfang und das Ende. Ich will dem Durstigen geben von der Quelle des lebendigen Wassers.

0: Wenn dann jemand zu euch sagen wird, siehe, hier ist der Christus oder dort, so glaubt es nicht. Denn es werden falsche Christusse und falsche Propheten auftreten und werden große Zeichen und Wunder tun, um, wenn möglich, auch die Auserwählten zu verführen. Siehe, ich habe es euch vorhergesagt. Wenn sie nun zu euch sagen werden, siehe, er ist in der Wüste, so geht nicht hinaus. Siehe, er ist in den Kammern, so glaubt es nicht. Denn wie der Blitz vom Osten ausfährt und bis zum Westen scheint, so wird auch die Wiederkunft des Menschensohnes sein.
1: Guten Abend wieder alle beisammen. Ja, manche wundern sich vielleicht, was haben alle diese Vorträge mit Offenbarung zu tun? Sie haben alles damit zu tun. Denn es geht um die Erklärung rund um den Drachen, den falschen Propheten

und dem Tier. Und wir haben gezeigt, dass die Macht dem Tier gehört. Alle werden ihn anbeten, alle werden dieses Tier anbeten, alle werden dieser Frau folgen, die diesen Wein einschenkt. Und so haben wir einige Vorträge gehabt über das Tier. Dann haben wir etliche Vorträge gehabt über den falschen Propheten, wie das da vorgeht, warum er ein falscher Prophet ist, was predigt dieser falsche Prophet. Christus wird entthront als Schöpfer, Christus wird entthront als Gott, Christus wird beiseite geschoben und gleichgestellt mit all den anderen sogenannten Erlösern der Welt. Und diese Dinge, das nimmt Zeit, denn Millionen Menschen sind gefangen in diesen Systemen. Dann ist da noch das Drachensystem, das besprochen werden muss. Das spiritistische System, das hinter den Kulissen arbeitet, um die restliche Welt auch noch hinzuzubringen. So, diese Vorträge sind alle über diese drei Systeme. Und wenn wir die nicht ausführlich erklären, dann was hilft es? Wir lesen Offenbarung vom falschen Prophet, vom Drachen und vom dies und es bleiben drei Namen, die für uns nichts bedeuten. Wie soll man reagieren? Wie soll ich zum Beispiel aus Babylon herauskommen, wenn ich nicht weiß, was Babylon ist? Wenn ich die Komponente nicht kenne und sie nicht verstehe und auch nicht weiß, warum sie so sind, dass ich da herauskommen muss. Also darum gehen diese Vorträge aus und aus nichts anderem. Also sie haben alles mit Offenbarung zu tun. Sie sind die Symbole der Offenbarung. Die New Age Agenda ist Teil des Drachensystems. Und heute Abend werden wir das besprechen, damit wir wissen, wo wir dran sind. Wir werden sehen, dass alle die Systeme haben etwas in gemein. Nämlich, diejenigen, die das System steuern, glauben nicht an die Herrschaft Jesu Christi. Sie glauben nicht an die Vollmacht Jesu Christi. Sie glauben nicht an die Gottheit Jesu Christi. Sie sind so raffiniert, sie ändern die Bibel, damit man es nicht mehr sehen kann in den neuen Übersetzungen, dass Jesus Christus Gott und Herr ist. Und das muss ganz offen offenbart werden, dass die Menschen sehen, worum es geht. Und das Gleiche werden wir heute Abend sehen. Teilhard de Chardin, der Jesuit, ist derjenige, der am meisten zitiert wird durch New Agers und Okkultisten. Wiederum hinter den Kulissen die Jesuiten. Teilhard hat geträumt von einer Menschheit, die mit Gott eins wird. Buddhistisches Denken. Und dass wir unsere eigene Gottheit entdecken werden bei dem Omega-Punkt. Und das ist, was die New Agers inspiriert. Wir sind selber Gott. Wir brauchen keinen Erlöser. Teilhard de Chardin hat gesagt, es werden die verschiedenen Religionen zusammenkommen und sie werden sich um einen universalen Christus werden sie sich finden. Aber dieser universale Christus ist nicht Jesus Christus, sondern ein ganz anderer. Und die ganze Welt wird bekehrt werden zu dieser Religion, die in der Zukunft auf Erden gegenwärtig sein wird. Diese Religion ist nichts anderes als eine alte Religion, die verborgen war und hinter den Kulissen wohl arbeitet, aber jetzt die Welt so weit herabgekommen ist, dass sie sich wieder groß macht. Das ist die alte gnostische Lehre von wir sind Gott und Jesus Christus brauchen wir nicht. Er ist am besten vielleicht nur ein Beispiel. In der okkulten Lehre ist es noch schlimmer. Da ist er Satan, der böse Gott. Er hat die Sprachen verwirrt, die Menschen auseinandergetrieben. Er hat die Sintflut gebracht. Er war derjenige, der Unheil anrichtete auf Erden. Er ist der Böse. Die Schlange war gut. Satan war gut. So diese Glaubensrichtungen, die Ebioniten, die Markoniten, die Gnostiker und die Thomasiner haben alle diese Dinge in gemein. Im Katholizismus gibt es natürlich hochokkulte, spezialisierte Gruppen,

so wie die hier, eine Gruppe in dem Katholizismus, die sich nur mit den okkulten Dingen beschäftigt. Don Bosco in 1862 hatte die Vision, dass ein Jahr vor der 2000-Wende der Papst dieses Evangeliumschiff, das ist natürlich sein Evangelium und nicht das biblische Evangelium, zu Lande bringen würde zwischen den großen Säulen dieses Glaubens, nämlich die Eucharistie, Jesus ständig gekreuzigt, und die Anbetung Marias. Genesis 3, Vers 1 bis 6 haben wir die Geschichte der Schlange. Und sie hat ja gesagt, hat Gott wirklich gesagt? Ist es so, dass Gott gesagt hat, du sollst nicht von dem Baum des Lebens essen? Und die Frau sagte, ja, das hat Gott wohl gesagt. Du sollst es nicht essen oder du wirst sterben. Aber die Schlange sagte zur Frau, du wirst sicherlich nicht sterben. Du wirst wie Gott sein, wie die Götter. You will be as gods. Ihr werdet wie Götter sein. Also das war die erste Lüge, und diese Lüge, wie wir gesehen haben, wird heute weltweit geglaubt. Also diese Frucht war gut zum Essen, sie war schön anzuziehen, sie war bezaubernd und sie war notwendig, um Weisheit zu bekommen. Und darum nahm sie die Frucht und sie aß sie. Und somit haben wir das Problem bis heute. Gut, wer ist denn diese Dame hier? Das ist Mary Baker Eddy. Und sie war die Gründerin von der Christian Science Movement. Das ist eins der ersten offiziellen Bewegungen, die ganz offensichtlich diese Lehre in die Welt wieder hineinschieben sollte, zusammen mit Theosophie und so weiter, dass wir Gott sind. Christus ist nicht Gott in dem Sinne, dass er mehr ist wie wir. Und wir können nicht sterben. Wir sind unsterblich. Und sie schreibt ihre Lehre in diesem Buch, Science and Health with Keys to the Scriptures. Und sie wurde auch gewählt, oder das Buch wurde gewählt als eines der 75 Bücher durch Frauen, die die Welt verändert haben. Naja, interessant. Also dieses Buch hat die Welt verändert. Da hat sie schon recht. Das hat es wohl getan. Was schreibt sie in diesem Buch? Sie sagt, es gibt keine Bosheit. Es ist nicht eine Person oder ein Ding, es ist nur ein Glaube. Bosheit gibt es nicht. Ich frage mich immer, auf welchem Planet hat sie gewohnt? Jesus, er ist nur Beispiel. Er ist der göttliche Gedanke, aber er bringt unsere Unsterblichkeit hervor. Er zeigt, dass wir unsterblich sind. Also der Tod und die Auferstehung ist nur ein Zeichen unserer Unsterblichkeit. Wir können nicht sterben. Seite 5, 8, 9. Dann sagt sie, dass der unsterbliche Mensch hat von ewig an existiert. Wir sind von ewig zu ewig. Die Bibel sagt, Gott ist von ewig zu ewig. Jesus Christus ist von ewig zu ewig, aber nicht wir. Und dann Tod, eine Illusion. Tod gibt's nicht, es gibt keinen Tod. Es ist nur eine Illusion. Und die Seele, sagt sie, ist das göttliche Prinzip des Menschen, welche nie sündigt. Darum sind wir auch unsterblich. Naja, tolle Lehre. Genau das Gegenteil von was die Bibel lehrt. Und Mann und Frau haben eine Koexistenz, eine ewige Koexistenz mit Gott und mit glorreicher Gleichheit reflektieren wir diesen Vater-Mutter-Gott, diesen androgenischen, halbweiblichen, halbmännlichen Gott. Das ist Baphomet, das ist nicht Jesu Christus. Das ist Lucifer, der sagt, er ist beides männlich und weiblich. Aber nicht der Gott der Bibel. Also das war die Christian Science Bewegung, die mit dieser Lehre in die Welt hineinging und sich den Namen

christliche Vereinigung aneignete. Das ist ja der springende Punkt hier. Christliche Vereinigung, Christian Science. Aber das ist nicht christliches Evangelium, das ist vielleicht christliches Gnosis, aber nicht christliches Evangelium. Die nächste Gruppe, die dann das auch tat, die Mormonen, das sind die Latter-day Saints of Jesus Christ. Das ist, nennen sich also auch eine christliche Organisation. Da ist ihr Engel, der Engel Moroni, der Joseph Smith gezeigt hat, wie das Evangelium wirklich aussehen muss. Hier ist eine typische Mormonenkirche, keine Fenster. Keine Fenster, alles geschieht da im Dunkeln. Du musst ein Eingeweihter sein, um da reinzukommen. Es ist eine andere Art der Freimaurerloge. Also hier sieht man keine Fenster. Und da ist der sogenannte Engel Moroni. Jetzt, wer war Joseph Smith und sein Nachfolger Brigham Young? Beide waren sie 33 Grad Freimaurer. Und sie hatten eine besondere Aufgabe, um diesen Kultus hier darzustellen. Sie haben auch fast einen eigenen Staat rund um Salt Lake City als Hauptstadt, wo der Tempel ist. Und das ist Mormonenwelt. Und die haben eine ungeheure Macht im Hintergrund. The Church of Jesus Christ of Latter-day Saints, die Mormonen, der Gründer Joseph Smith, hochgradiger Freimaurer. Sein Nachfolger Brigham Young, auch hochgradiger Freimaurer. Nach dem Buch Black Robe war Brigham Young ein guter Freund mit dem Jesuit Peter de Smet, der auch viel dazu beigetragen hat, dass die Indianer immer in Aufstand kamen gegen den protestantistischen Staat. Also die Jesuiten wieder im Hintergrund und natürlich diese Mormonengemeinschaft sollte eine bestimmte Botschaft und eine bestimmte Aufgabe haben. Hier ist Joseph Smith, der vom Engel Moroni die goldenen Tafeln empfängt mit ägyptischem Schreiben drauf. Die gibt's natürlich nicht, die sind verschwunden und wieder wahrscheinlich im Himmel. Hier ist sein Werk selber, das ist Joseph Smith, hier ist sein Werk, His History of the Church. Da schreibt er selber: Am Abend habe ich den ersten Grad der Freimaurerei in Novo Lodge assembled in meiner General Business Office, in meinem Büro, bekommen. Also da schreibt er von dem ersten Grad. Dann schreibt er in seinem eigenen Werk: Ich war in der Freimaurerloge und stieg an bis zu dem Sublime Degree, den obersten, den man bekommen kann, 33 Grad Freimaurer, aus seinem eigenen Mund, also man kann es nicht bezweifeln. Die Rituale der Mormonen sind ziemlich gleich den Ritualen der Freimaurer, sind ja aus einem Stall, haben auch diesen bestimmten Handdruck, so wie den und den, bisschen anders als die Freimaurer, und ist aber das gleiche Ding. Bestimmte Zeichen, geheime Versprechen und so weiter. Das ist der berühmte Tempel in Salt Lake City der Mormonen. Wiederum, unten keine Fenster, man kann nicht da reinschauen, man kann nicht reingehen. Und schöne okkulte Zeichen, der Handdruck, Mond, Baal Hadad-Zeichen, Sonnenzeichen, der Stern, der Trudenstern, verkehrt rum natürlich, Symbol Baphomets. Und da sind die Zitate von Freimaurern, wo sie sagen, es wird gebraucht, dieser umgekehrte Trudenstern, um die Mächte Satans zu rufen. Und noch ein Zitat hier unten, eine Broschüre von the Continental Association of Satan's Hope. Ihr wirst finden, dass das satanische Pentagramm sehr wichtig ist, um die Macht Satans anzurufen. Also da ist kein Zweifel, worum es geht. Sie sind ja auch 33 Grad Freimaurer, sind also Luziferier, und die Symbole

Alle, die wir hier so sehen, sehen wir ganz deutlich hier angebracht den Drudenstern und die Sonnenzeichen. Dann auch das Auge Luzifers im Groß und im Klein ist gegenwärtig. Der Kreis mit dem Punkt, das okkulte Sexualzeichen, der Sonnengott. Dann auch der Hexagramm, das okkulte Zeichen, das nichts mit Judentum zu tun hat. Denn hier ist es auch am Mormonen-Tempel gegenwärtig. Und es wird behauptet, dass er den aaronischen, dass er Aarons Priester war. Er ist der hohe Priester, er ist derjenige, der die Stelle Aarons hält. Jetzt frage ich euch, wer ist der hohe Priester heute? Jesus Christus. Nein, nein, nein. Joseph Smith sagt, er ist es, der dieser hohe Priester ist. Und jeder Leitende der Mormone ist der Nachkomme der aaronischen Priesterschaft. Beide Freimaurerei und die Mormonen reden über das Priestertum Melchisedeks. In der schottischen Rite im 19. Grad ist es der Grand Pontiff, der diesen Titel trägt. Und er wird gesalbt mit Öl, dieser Kandidat, und er wird Teil dieses Ordens von Melchisedek. Und so sehen wir, dass dieses Priestertum, dieses sogenannte Mittler Gottes, göttliche Priestertum, angeeignet wird durch beide die Freimaurer und die Mormonen. Da ist die große Halle, wo die Mormonen und der Mormonenchor singt. Das ist ja eines der schönsten Chöre der Welt. Naja, wie verführt man die Leute? Man hat einen wunderschönen Chor, der wunderschöne christliche Lieder singt und dann hat sich die Sache. Was die Lehre betrifft, ist ja nicht so wichtig. Hier ist kein Pfennig gespart. Hier ist sehr viel Geld hier drin. So, was hat Joseph Smith gelehrt? Was ist die Mormonendoktrine? Komm, wir fragen ihn selber und wir fragen ihre Doctrine of Covenants, ihre eigenen Zitate. Also nicht aus irgendeinem Buch hervorgeholt, das sind ihre eigenen Zitate. Mormone lehren, dass Adam Gott war. Section 27, Doctrine of Covenants, Verse 11. Könnt ihr selber nachschlagen in ihrer Lehre. Journal of Discourses, Volume 4, Page 53. Einige Sünden werden für atoned. Was ist Atonement? Versöhnung. Ja, Versöhnung für einige Sünden kommt durch das eigene Blut. Nicht Jesu Christi Blut, eigene Blut. Buch der Mormonen, Alma 7, Vers 10, sagt, Jesus ist in Jerusalem geboren. Journal von Discourses, Christus war verheiratet mit Maria, Martha und anderen. Er war also polygamist, weil die haben ja auch viele Frauen, die Mormonen, also muss ja aber ein guter Grund gegenwärtig sein, um das auch tun zu können. Gut, Joseph Fielding Smith in seinem Werk The Restoration of All Things, Seite 192, ist also Joseph Smith selber, der hier schreibt, der Gründer, 33 Grad Freimaurer der Mormonen. Er sagt, one of the most pernicious doctrines ever advocated by man is the doctrine of justification by faith alone. Eins der schlimmsten Doktrinen, die der Mensch je ausgedacht hat, ist Rechtfertigung durch Glauben alleine. Schöne Katholike, schönen katholischen Beitrag, den er hier macht. Er sagt, dies ist in den Herzen der Millionen von der sogenannten Reformation. Also kein Zweifel hier, katholische Lehre, Mormonenlehre, Jesuitenlehre, sie bekämpfen genau das Gleiche, sie bekämpfen den Protestantismus. 2 Nephi 2, Vers 22 bis 25. Adam fiel, dass Menschen sein mögen und Menschen sind, damit sie Freude haben. Ja. In Englisch heißt es, Adam fell, so that man could have joy. Wow. Adam fiel, dass wir
Freude haben.

dürfen? Interessante Lehre. Also der Sündenfall war nicht etwas Schlechtes, sondern etwas Gutes, wie wir auch sehen werden. Sterling W. Sill, erste Quorum von 70 von dieser großen Kirche, Desert News, ihre eigene Zeitschrift, schreibt er, unter Christus, Adam steht immer noch am Kopf. Adam fiel, aber er fiel in die richtige Richtung. Er fiel zum Ziel. Adam fiel, aber er fiel aufwärts. Jesus sagte zu uns, komm höher. Ah, okay. Adam ist höher gefallen und nicht runtergefallen. Ist das nicht interessant? Also die Sünde wird verehrt. Brigham Young, der 33 Grad Prophet nach Joseph Smith, sagt, der Teufel hat die Wahrheit gesagt über die Gottheit. Ich blamiere nicht die Mutter Eva. Ich würde es nicht für einen Augenblick verpassen, dass sie diese verbotene Frucht gegessen hat. Durch dieses Geschenk der Sünde können wir Gott werden. Okay, das ist Mormonenlehre. Weiter, das ist Doctrine of Covenants. Weiter sagt er, wir waren am Anfang an mit dem Vater. Der Mensch war am Anfang mit Gott. Intelligenz oder Licht der Wahrheit kann nicht geschaffen werden und war auch nicht geschaffen. Also, wir sind kein geschaffene Wesen, wir haben ewig gelebt, gleiche Lehre. Jesus brauchen wir nicht, der Sündenfall war was ganz Tolles und wie toll, dass wir das haben. Genau wie die gleiche Lehre hat die katholische Messe. O gesegneter Fehler oder Sünder, gesegneter Fehler oder Sünde, dass du uns so einen Erlöser herbeigebracht hast. Hier steht Joseph Smith, hier sehen wir das okkulte Symbol der Biene, könnt ihr ja in Hislops Werk nachschlagen, was für okkulte Zeichnungen das alles so innehält. Waren also Okkultisten. Gut, jetzt. Ich werde nicht darüber reden, denn das Thema ist vielleicht ein bisschen komisch, aber es gibt ja Werke über die satanischen Blutlinien auf dieser Welt und dass einige Königshäuser von dieser satanischen Blutlinie stammen. Und da wird auch viel Unsinn geredet über diese Dinge, aber etwas steckt vielleicht so doch dahinter. Hier ist, wer kam von wem? Das ist der Stammbaum einer Familie. Das ist die Familie Howland, Family Chart. Kannst du bei den Mormonen sind berühmt dafür, dass sie ein Register haben von jedem Menschen, der auf Erden lebt. Könnt also euren Namen da eingeben und sie werden euren ganzen Stammbaum, werden sie euch aufzeichnen. Wer kommt woher? Und Jesuiten möchten gerne wissen, wer kommt woher, wer hat protestantisches Blut, wer hat nicht und. Das wollen sie alles wissen. Alles über uns wollen sie wissen. Das kann man bei Salt Lake City ganz einfach ausfinden. Jetzt, wer gehört zu dieser Familie? Eine Familie, ein Ur-Ur-Ur-Großvater. Jetzt überlegt euch das mal, ob das Zufall ist oder ob das nicht Zufall ist. Ich gebe euch nur die Tatsachen. Wer gehört dazu? Joseph Ira Earl. Ich gehe noch einmal zurück, dann seht ihr, wie das aussieht. Da sind alle, die aus dieser einen Familie kommen. Da sind sie. Jetzt zeige ich sie euch einzeln. Jetzt wählt ihr selber und sagt, Joseph Ira Earl, ganz hohe Persönlichkeit. Joseph Smith selber, dieser 33 Grad Freimaurer und Gründer der Mormonenkirche, kommt aus dieser Familie. Emma Hale kommt aus dieser Familie. Winston Churchill kommt aus dieser Familie. Franklin Roosevelt, Präsident der Vereinigten Staaten, kommt aus dieser Familie. Richard Nixon kommt aus dieser Familie. Ford kommt aus dieser Familie, Gerald Ford. George Bush Senior, Präsident der Vereinigten Staaten, und George Bush Junior kommt aus dieser Familie. Also, Winston Churchill von England, Roosevelt, Nixon, Ford, beide Bushes und Joseph Smith, alle aus der gleichen Familie. Zufall oder nicht? Die Mormonen sind natürlich sehr stolz drauf, dass man ihre Raumfahrer

sind sehr bekannt und natürlich die Freimaurer im Allgemeinen. Es geht, glaube ich, keiner in den Raum hoch, der nicht hochgradiger Freimaurer ist. Denn die basteln da oben was, was nicht für alle Mann ist. So, die Freimaurer und die Mormonen haben alles im Gemein. Und alle diese Freimaurer, diese großen Astronauten,

0: of Freemasonry und so weiter sind keine Quellen, die zweiter und dritter und vierter Hand kommen. Das sind wirklich Quellen. Was sagt Alice A. Bailey? Die New Age Priesterin, sie war die erste, die dann ganz offen sagte, dass sie kanalisierte Botschaften bekam, obwohl Albert Pike einen Geistführer gehabt hat, der ihm kanalisierte Botschaften auch gab. Levitikus 19, Vers 31 sagt, wir sollen nicht Mediums und Spiritisten befragen, wir sollen Gott befragen. Und Hebräer 9, Vers 17 sagt, der Mensch stirbt einmal und danach kommt das Gericht. Also diese Immortalität, sogenannte, die gibt's nicht. Alice A. Bailey schreibt alle diese Bücher in einer interessanten Zeit. Nach 1844 kommen diese Bücher. Nur eine andere Frau schreibt so viel wie Alice A. Bailey. Und das ist Ellen G. White. Es wird ein interessanter Vergleich. Und sie schreibt, dass sie ihr ganzes Leben widmet für das Kommen dieses einen, dieses Christuses, der hier auf Erden ein Königreich aufrichten will. Gut, das waren also jetzt die Christian Science Bewegung. Dann haben wir die Mormonenbewegung gesehen, die Zusammenhänge mit der Freimaurerei und dem Jesuitenorden. Jetzt noch eine Bewegung, die sich die Aufgabe gestellt hat, um Christus als Gott zu entfernen, sind die Jehovas Zeugen. Der Gründer der Jehovas Zeugen ist C.T. Russell, 1852 bis 1916. Und Russell ist Freimaurer gewesen, zwar 33 Grad Freimaurer, Luziferier. Es wird heute stark geleugnet, aber in ihren ursprünglichen Büchern, in welcher Sprache auch übersetzt, da ist ein norwegisches, hier ist das Englische, The Divine Plan of the Ages, der göttliche Plan. Da sehen wir natürlich das ägyptische Zeichen Ras, des Sonnengottes, auf diesem Jehovas Zeugen Büchern drauf. Und auch das Freimaurerzeichen auf The Watchtower, ist das der Wachturm in Deutsch?
1: Wachturm.
0: Wachturm, da ist das Freimaurerzeichen, der Templer auf diesem Wachturm. Und hier ist eine Beschreibung, in dem Wachturm vom Dezember 1, 1916, das habe ich fotografiert aus dem Original, also nicht zweiter Hand, hier wird erklärt, als Russell starb, wie er behandelt wurde, was er gefragt hat, mit ihm passieren sollte. Er hat gefragt, dass er total wie ein Römer mit Gaun angezogen wird, hingelegt wird, dass er als Römer stirbt, das ist typisch Freimaurerei. Und so haben wir hier die ganze Erklärung von, was da passiert ist, bis er endgültig starb. Kann ja jeder auf dem Video anhalten und selber lesen. Die Watchtower-Symbole wieder, da das Freimaurerzeichen, Freimaurerzeichen, Freimaurerzeichen. Das Grab von Russell hat auch das Freimaurerzeichen und den Kranz rum, um das Freimaurerzeichen. Gut, die Freimaurer haben also auch die Jehovas Zeugen gegründet. Es ist interessant, dass alle diese Gruppen Jesus Christus als Gott entfernen und diese Jehovas Zeugen waren die ersten, die ganz offiziell die Bibel änderten und so viele Verse herausholten, die mit Jesus Christus als Gott zu tun hatten. Heute brauchen wir es nicht mehr tun, denn die neuen Übersetzungen haben viel mehr weg als sogar die Jehovas Zeugen Bibel. Und sie haben natürlich diese Eigenschaft, dass sie viele Dinge vorhergesagt haben. Hier ist ihre Chart von alles, was passieren sollte, wovon überhaupt gar nichts passiert ist. Nämlich 1874 sollte Christus kommen, er ist nicht gekommen. 1878 sollte es eine Auferstehung geben, die gab es nicht. 1881 war die Zeit der Heiden vorbei. 1914 sollte Armageddon stattfinden, kam natürlich nicht. 1915 sollte Abraham, Isaac und Jakob auferstehen, aber sie sind nicht auferstehen. So nebenbei Nach 1914

konnte man ihn, sie anrufen oder irgendwie mit ihnen sprechen und sagen, hör mal, ich habe noch einen Onkel, der ist noch nicht auferstanden, könnt ihr bitte sorgen, dass der aufsteht? Naja, nicht passiert, denn Abraham schläft noch immer. 1918, das Christentum und die Kirchen sollten vernichtet werden, nicht passiert. 1920, die Republik sollte verschwinden, nicht passiert. 1925, das Königreich sollte erscheinen, nicht passiert. Oh ja, nach diesem Datum konnte man Abraham und so weiter anrufen. 1950, die neue Weltbibel, wo Christus als Gott herausgeholt wird. 1975 soll das Ende der Welt kommen, aber es kommt nicht. Also, was sagt die Bibel über solche Propheten? Kümmert euch nicht drum. End of Gentile Times, page 99, eines ihrer Werke. Was die Zeit der Heiden betrifft, das endgültige Ende der des Königreichs und das volle Königreich Gottes wird stattfinden am Ende 1914. Als es nicht geschah, haben sie gesagt, ja, es ist passiert, wir leben jetzt im Königreich. Wenn das hier das Königreich Gottes ist, dann darf er es behalten. Irgendeine Zeit vor 1914, das letzte Mitglied der Jehovas Zeugen, wird der Leib Christi verherrlicht werden. Also die Letzten, die dazukommen, dann werden sie alle verherrlicht werden. Naja, wie alle okkultischen Organisationen machen sie Gebrauch von Subliminals. Jetzt, ich weiß nicht, was Subliminals in Deutsch ist, denn ich bin nicht deutschsprachig. Das ist meine dritte, oder ich spreche zwei und dann lange nichts, dann Deutsch. Also, ich weiß nicht, was ein Subliminal ist. Subliminal ist, wenn man etwas in einen Film oder in ein Bild hineintut, das man nicht sehen sollte, aber was ein Zeichen ist. Das ist ein Subliminal. Ist da ein deutscher Name dafür? Unterschoben oder sowas? Subjektive Unterschiebung hört sich gut an, ja. Okay, ich werde es gebrauchen. Danke. Hier sind Ihre Zeichnungen, die Sie gebrauchen. Und man muss verstehen, dass Okkultisten, die eigentlich Luziferier sind, aber sich vorgeben, als ob sie Christen oder was auch immer sind, diese Subliminals gebrauchen und die Eingeweihten sind die, die sie reinführen. Und man muss manchmal recht gut hinschauen, um sie zu sehen. Zum Beispiel dieses Bild hier von dem sogenannten Christus, der mit dem Fuß im Meer und auf dem Land steht, hat in der Hand ein dämonisches Gesicht. Hier ist ein Bild und dieser Griff, der da gebraucht wird, heißt The Lion's Paw. Und der wird gebraucht durch den Großmeister der Freimaurer, der einem Hiram Abiff von dem Tode aufhebt. Also das ist ein Freimaurergriff, der da gebraucht wird. Wenn wir hier schauen in diesem Bild, das sieht eigentlich noch einfach nur ein natürliches Bildchen aus, in einem der Watchtowers, aber wir schauen ein bisschen näher hin, dann sehen wir, dass im Baum subliminal der Bock ist. Da sind seine Augen, da sind seine beiden Hörner und da ist der Schädel, also der Satansbock. Hier in diesem Bild sehen wir eine Figur. Wenn wir sie umdrehen und wir schauen uns die Haare an, dann sehen wir da ein dämonisches Gesicht. Da sind die Augen, da ist der Nase, da ist der Mund. Dämonisches Gesicht. Das Zeichen, dass der kleine Finger immer weg ist von der Seite und die Hexenfiguren und so weiter. Und das S wird auch immer in den Kleidern, das Symbol Luzifers, Satans, in den Kleidern oder in den Haaren oder irgendwo herbeigeführt. In diesem Bild sind da sehr viele okkulte Zeichen angebracht, Freimaurerzeichen und dergleichen. Und man sieht sie nicht, wenn man einfach nur hinguckt. Der Engel hier hat recht viele. Und diese Frau hat ein Gesicht. Und zwar da. Ich werde es ein bisschen größer machen, dann könnt ihr es vielleicht besser sehen. Könnt ihr das Gesicht in dem Rock sehen hier?
Man muss gut hingucken, man muss die Augen müssen sich dran gewöhnen.

hören. Es ist ja ein Subliminal, man soll es ja nicht so einfach offensichtlich sehen. Wessens Gesicht ist denn das? Ich gebe es euch mal nebenan. Könnt ihr es sehen? Okay, wer ist das? Das ist Zeus. Das ist der Oberste der Götter. Das ist Satan, das ist Lucifer. Es sind luziferische Subliminals drin. In diesem Bild hier oben sieht man ganz deutlich die Dreiecken. Da ist der Freimaurer Figuren und Schriften drin und Drudensterne versteckt. Und hier dieser sogenannte Jesus, wenn man den Schatten schaut, ist es der Bockfuß, den sie da unten haben. Ganz toll gemacht. Da ist wieder das S in den Kleidern und so weiter und so weiter. Naja, ist ja interessante Gesellschaft, diese Jehovas Zeugen. Und Jesus Christus soll entfernt werden. Was auch tragisch ist, ist, dass Satan gerne zeigen möchte, dass er der endgültige Sieger hier auf Erden ist. Auf Mount Carmel hat er einmal eine Tracht Prügel bekommen. Da war nämlich ein Prophet Gottes. Und dieser Prophet hat die Baal-Propheten zuschande gemacht und hat sie vernichtet. Und hier stammt die Elia-Botschaft her auf Mount Carmel. So, Carmel hat Gott großartig gesiegt. Heute hat die Bahá'í-Kirche ihren wichtigsten Tempel auf Carmel. Könnt ihr ja sehen, Haifa, Israel, Carmel, da ist the Shrine of the Baab, Mount Carmel. Und wofür steht die Bahá'í-Kirche? Wir werden noch mehr über diese Kirche reden in einem nächsten Vortrag. Sie ist das Bild nach außen für die Vereinigung aller Religionen unter einem Dach. Also Baal hat damals verloren da und Satan stellt seine Vereinigung aller Religionen unter Baal auf Carmel. Ist nicht interessant? Das Wort Gottes wurde eingegeben von wo? Sinai. Ist das nicht interessant? 10 Gebote kamen von Sinai. Also das Wort, die Bibel, der Pentateuch, zu diesem Wort, wenn sie nicht nach diesem Wort reden, haben sie kein Licht. Von da aus schickt Satan was in die Welt rein heute? Sein ökumenisches Wort, sein Textus Sinaiticus, dieses Eusebius-Schrift, die von Oregon kommt, die auch Jesus Christus entfernt als Gott. So ein Evangelium wird oder ein Wort wird geschickt von Sinai und hier auf Karmel sagt er, ich habe doch gesiegt. Jetzt beten sie alle Baal an. Interessant. Also da ist dieser Tempel mit all seinen Sternen und all seinen Dingen. Und in der Welt, ich weiß nicht genau, wie viele es sind, entweder 7 oder 8 oder sowas in der Welt, überall. Das ist der hier in Australien. The fundamental unity of all religions. Alle Religionen vereinigt. Und dann kommen so ein paar Menschenrechte, Gleichheit der Männer und Frauen und. So das System, das an die Glocke gehängt wird. Gut, das sind die großen Religionsrichtungen, die eine Vereinigung haben wollen ohne Christus. Ohne Jesus Christus. Einen anderen Christus wollen sie. Und der Okkultismus selber, der sagt, Zeit für eine neue Religion. Und ein Christus kanalisiert Bücher durch Kanäle, wo geredet wird von Jachim und Boaz. Das sind die zwei Säulen, die in der Freimaurerei angeblich gebraucht werden von dem Salomo-Tempel. Taurus, der Bulle. Und dann Aris, das Ram. Dann der Buddha, der Sri Krishna, der Sankarasarva. Und dann die Zeit des Fisches. Und dann der Christus, der mit dem Zodiac was zu tun hat und den Geheimnissen des Zodiacs. Weil mein Christus hat nichts mit diesen Geheimnissen zu tun. Er hat gesagt, das ist ein verfluchtes Wissen. Wir sollen nichts damit zu tun haben. Das ist also der andere Christus. In dem Film Herr wird geschrieben von einem Zeitalter, wo Jupiter mit Mars zusammenkommt. Jupiter ist der Gott des Todes, Mars ist der Gott des Krieges.
im 7.

Riesenhaus des Mondes, also Aquarius, und dann die Freiheit des Verstandes. Also das ist wieder, wir werden Gott. Und die Symbole werden hier in der Freimaurerei gesehen. Aber Gottes Gebote und Glauben an Jesu sind die einzigsten Säulen, auf die wir unseren Glauben aufbauen können. Also heute in der New Age Bewegung Schlüssel und Amulette und Pyramidenkraft und Astrologie und Heilung, natürliche Heilung und natürlich Enochienwerke, das sind gnostische Geschriften, das ist Gnostizismus, das ist worum es geht. Es geht auch um Hexentum und Magie und schwarze Magie, weiße Magie, alle diese Dinge sind egal. In dem magischen Kreis sagt eine Hexe das Folgende: Die großen Meister des Universums rufen uns zu einer Illuminati des Firmaments. Eine Illuminati des Firmaments. Und die Macht wird erhöht des Illuminati. Dieses Illuminati weist eigentlich hin auf Luzifer. Und da gibt es Divination, Zeitenlesen, Enchantus, Hexer, Hexen und so weiter. Reden mit Geistern, Necromancers, reden mit den Toten und so weiter. Alle diese Dinge, die in Deuteronomium 18, Vers 10 verboten werden. Alle diese Dinge werden getan. Aber Deuteronomium sagt, nein, wir sollen nichts damit zu tun haben. Also sprechen mit Geistern vom Himmel sollten wir nicht tun und so weiter. Gut, wer sind diejenigen, die heute kanalisieren und welche Botschaft haben sie? Eine davon ist Virginia Essien. Sie sagt, Jesus redet zu ihr und dieser Jesus sagt, Tod ist eine Schöpfung der Menschheit und nicht von Gott. Also Gott hat keinen Tod verursacht. Es gibt keinen Tod. Tod existiert nicht. Er ist Jan Curie. Er schreibt, du kannst nicht sterben. Du lebst für ewig. Er ist Clive Barker. Er schreibt, das Leben des Todes. Da gibt es keinen Tod. Jetzt ist das Schlangenrede oder Gottesrede? Ist doch Schlangenrede. Ecclesiastes 9, was ist das? Prediger 9, Vers 5 bis 6. Die Lebendigen wissen, dass sie sterben werden, aber die Toten wissen überhaupt gar nichts, sagt die Bibel. Aber die wissen alles. Die können mit den Tarotkarten können sie kommunizieren. Alchemie. Heutzutage geht Alchemie, um die Gottheit zu entdecken, das Edle in uns. Und die Magie ist schwarze oder weiße Magie. Und natürlich androgenische Gottheit. Und die Säulen sind wie beim Katholizismus, Baal-Hadad und Apollo. Oder kannst Maria draufstellen, ist auch egal. Denn männlich oder weiblich macht keinen Unterschied. Das ist also Sonne, Mond und Stern. Die ägyptische Dreieinheit. Noch eine Kanälin, eine sehr wichtige, ist Jay-Z Knight from New York. Sie redet mit einem Meister, der heißt Ramta, und all die Filmstars sind in ihrem Stall. Hier ist Jay-Z Knight, so sieht sie aus, recht hübsche Frau. Horus Publishing Company sagt uns schon etwas. Ramta-Symbol ist dieses Dreieck. Und naja, sehr interessante Freimaurerzeichen gibt es da auch, aber lassen wir das mal. Ramta, was sagt dieser Ramta? Ich habe viele Wege versucht, um euch zu erinnern von eurer Größe, eurer Macht und eures ewigen Lebens. Also ist auch ein Lügner. Wir waren Könige, Sieger, gekreuzigte Christusse, Lehrer, Freunde, Philosophen und so weiter. Von Zeit zu Zeit haben wir mit den Menschen
zu tun gehabt.

0: We intervened in their affairs. Wir haben Dinge gesteuert hier auf Erden und dafür gesorgt, dass ihr euch nicht vernichtet und so weiter. Und wir haben eure Evolution zur Freude haben wir beobachtet. So, hier ist Jay-Z Knight. Das ist nicht ein sehr gutes Video. Der Ton ist nicht sehr gut. Sie beschreibt da, wie sie Ramta zum ersten Mal sah. Und dann sagte sie zu ihm, du bist so schön, du bist so wunderschön. Er war wie Glitzer in der Sonne, er war wie helles Licht. Und er hat zu ihr gesagt, ich bin Ramta, der Enlightened One, der Eingeweihte, und ich bin gekommen, euch über den Graben zu helfen. Hier hat sie noch ein Zitat.
1: We cannot become near to God in giving our power away to a concept that there was only one Son of God, for it begs the question, then who are you?
0: Habt ihr es mitgekriegt? Wir können nicht uns übergeben an einen Konzept, dass da nur ein Gottes Sohn war, denn dann ist die Frage, wer bist du? Okay, danke Jay-Z. Was hast du noch zu sagen? Das ist das Beste. Aber
2: what is the good news? The good news is the thing that the church calls blasphemous.
0: The good news is the thing that the church calls blasphemous.
2: Calling the people to be divine as if they were God. And it's the one teaching they forbade anyone to have.
3: There is only one place that God is explained in his most extraordinary and simple concept, and that isn't the church. It happens to be the nemesis of the church. It's called science.
0: Wow. Habt ihr mitgekriegt, was sie gesagt hat? Die eine Lehre, welche die Kirchen unterdrücken, diese Lehre, die sie nicht haben wollen, dass ihr sie hört, ist die Lehre, dass ihr Gott seid. Ja, ganz direkt. Aber die Kirche wird endgültig ihr Maßstab, sie werden ein Nemesis, ihr Ende, ihr endgültigen Gegner, ich weiß nicht, was das in Deutsch ist, werden sie entgegnen. Und das ist die Wissenschaft. Die Wissenschaft wird die Kirche kaputt machen. Interessant. Versuchen Sie es? Ja, und wie? Die Glaubwürdigkeit der Kirche wird vernichtet durch die Evolutionslehre, aber sie sagt, wir sind Gott. Gefallener Engel wird gebraucht in der Drogenwelt. New Age gebraucht Drogen, um diesen veränderten Zustand zu erreichen. Hier wird ein Feuer laufen, geübt bei zum Beispiel den großen Firmen der Welt und der Regierungsfirmen. Das hier ist ein sehr guter Bekannter von mir. Der wurde durch die große Kraftwerkorganisation in meinem Land dazu gezwungen, hier rüber zu laufen. Esoterisch, naja, der arme Kerl. Und der Okkultismus wird betrieben in der Wirtschaft, überall. Das ist das kanalisierte Werk, A Course in Miracles. Und Helen Schuckman, die Psychologin, schreibt das von Columbia University. Ein ganz wichtiges Werk, das in der New Age-Bewegung sehr viel gebraucht wird. Sie hört Stimmen und über 7 Jahre wird dieses Buch kanalisiert. Und hier schreibt sie, von wie sie die Stimmen gehört hat. Und sie fragt, wieso ich? Ja, sie hat sich geöffnet dafür, sagt die Stimme. Was sagt sie über Jesus Christus in diesem Werk? Da ist keine Notwendigkeit, um Hilfe zu bekommen, um in den Himmel zu gehen, denn wir haben den Himmel noch nie verlassen. Wir brauchen keinen Jesus, wir brauchen Jesus Christus nicht, wir können selber in den Himmel gehen, wir waren ja noch selber nie weg vom Himmel. Und dann

gibt es solche kanalisierten Mantras, die nachgesprochen werden müssen, um in einen höheren Zustand hineinzuheben. Dann sagt sie natürlich auch die andere Seite, wir werden nicht sterben, wir müssen vergessen von Sünde und Schuld. Genau wie Robert Schuller in seinem Crystal Palace das auch sagt. Also typische Freimaurerlehre. Scientology macht genau das Gleiche. Scientology gebraucht eben nur ein E-Meter, ein Lügengerät, um auszufinden, was einen noch stört. Und wenn man all die Hindernisse aus dem Leben weg hat, dann ist man auch Gott. Interessant. Naja, die Wissenschaft kann uns helfen, um Gott zu werden. Und so sind wir voller Magie. Und jetzt kommt die letzte Stufe, wird gesagt. Und wir sind in dem neuen Zeitalter. Also die Bibel lehrt, dass Jesus der Sohn Gottes ist. Die New Age lehrt, nein, er ist nur eines der Meister und ein Minderwertiger. Die Bibel lehrt, dass wir durch Gnade gerettet werden. Sie sagen, nein, wir werden durch Werke gerettet. Die Bibel lehrt, dass Jesus die einzigste Erlösung bietet. Nein, die New Age sagt, wir müssen den Christus erwecken. Die Bibel lehrt, dass Lucifer ist der Teufel. Die New Age lehrt, Lucifer ist der wahre Sohn Gottes. Die Bibel sagt, betet Gott an. Die New Age sagt, betet die Schöpfung an. Die Bibel sagt, der Mensch ist ein geschaffenes Wesen. Die New Age sagt, nein, er ist nicht geschaffen. Die New Age lehrt auch den Pantheismus und die Bibel nicht. Die Bibel lehrt eine Auferstehung, die New Age eine Reinkarnation. Die Bibel lehrt das Wort Gottes. Die New Age sagt, wir brauchen das Wort Gottes nicht, werden wir gleich sehen. Und die Bibel lehrt eine Wiederkunft und die New Age erwartet den Maitreya. Die Bibel sagt, kehrt von der Sünde weg. Es gibt keine Sünde, nur Unwissenheit. Die Bibel sagt, wir müssen wie Christus werden durch Heiligwerdung oder durch Heiligung. Ja? Und die New Age sagt, nein, entdecke deine eigene Gottheit. Natürlich Mutter Teresa, von der wir früher sprachen, war sehr mit der New Age Bewegung engagiert. Und sie hat auch gelehrt, dass wir ein besserer Hindu, ein besserer Muslim, ein besserer Katholik werden und so weiter. Irgendeine von den Richtungen, entweder Hinduismus, Buddhismus, macht nichts. Was Gott in deinem Kopf ist, das musst du akzeptieren. Also wenn er ein Frosch ist, dann ist er ein Frosch, ist auch egal. Und Buddhismus hier in der katholischen Kirche, der Dalai Lama, zwischen Buddhismus und der katholischen Lehre im Innenkreis, kein Unterschied. Und endgültig natürlich eine Zusammenkunft der großen Religionen, in einer großen Initiative, wie wir es schon besprochen haben. Hier ist der Dalai Lama. Er ist natürlich eine Reinkarnation des Lamas. Und seine nächste Generation lebt auch schon. Also dieser Dalai Lama ist in zwei Körpern reinkarniert. Wie er das aushält, weiß ich nicht. Der rennt sicher von einem zum anderen. Und er ist auch ein Gottmensch, genau wie der Papst. Und naja, darum sind sie ja auch solche guten Freunde. Und das ist der Weg zu Nirvana. Und das Nirvana im Buddhismus besteht darin, dass ich mich vollkommen leer mache. Aber Jesus sagt, ich bin gekommen, um euch zu füllen, nicht um leer zu machen. Und es wird ein Paradies des Nichts versprochen, des Leerseins. Und alle rennen sie zum Osten, zu diesen Gottheiten. Und jetzt natürlich, Jesus Christus ist nicht mehr der einzige Gott. Jetzt haben wir viele Götter. Jetzt sind alle plötzlich Gottheiten, die dieses Nirvana erreicht haben und diese Einheit entdeckt haben. Und wir können jetzt bei ihnen lernen, wie das gemacht wird. Hier ist der Gottmensch, Rushira Avatar Adi Da Samrash. Hier ist er mit seinen weiblichen Anhängern. Was da los ist, das, wie sagt man da, geht auf keine Kuhhaut. Und hier, wenn der reinkommt, alle fallen nieder und beten ihn an. The most exquisitely bright being, dieses helle Wesen, kommt da hineingesprungen und er schreibt, ich bin der Avatar des
Brightness, das Licht.

das. Und alle müssen sich in mich verlieben, sagt er. So, alle müssen sich in ihn verlieben. Vor allem die Frauen. Das hat er am liebsten. Gut. Amrita Ananda Mayi Amma, das ist die andere Göttin auf Erden heutzutage. Aber das sind nicht nur Göttinnen, die so im Hintergrund sind. Nein, Amma empfängt den globalen Peace-Preis für Frauen von religiöser und geistlicher Führer. Und war wo? Palais der Nation, Genève. Und sie bekriegt eine besondere Ansprache bei der UNO. Diese Gottheiten reden da. Da ist Amas UN Address. Da ist eine Wahrheit, die durch die ganze Kreation strahlt. Durch Flüsse, durch Berge, durch Pflanzen, durch Tiere, durch die Sonne. Was ist denn das? Pantheismus. Und das ist ihre Ansprache, ihre Rede bei der UNO. Toll. Noch ein Avatar, der Gott war, ist der Avatar Meher Baba. Und der ist natürlich auch Gott hier. Und dann dieser hier ist auch Gott. His Divine Grace, seine göttliche Gnade, Hochheit. Der Bhaktivedanta Swami Prabhupada. Und wer ist das? Das ist der Gründer der Hare Krishna Bewegung. Der ist auch eine Gottheit. Hier ist ein Hare Krishna Tempel. Da sitzt er auf seinem Thron. Natürlich nur eine Figur von ihm. Und naja, schön dämonische Dinge da drin. Und dann das typische Okkulte. Ist interessant, das Okkulte macht immer die Bibel nach. Denn Satan möchte sein wie Gott. Also im Okkulten hat man immer 12 rund um einen. Das ist eine Kopie von, Jesus hatte 12 Jünger, da waren 12 Stämme und so weiter, so hat Satan auch. 12 um einen. So all die Bilder, die man sieht von diesen Gottheiten, dann hat man die 12 um den einen, hier auch. Die 12 um den einen, da all die nackten Frauen, 12 um den einen. Und dieser Krishna ist natürlich diese Gottheit, mit denen man sich vereinigen kann. Die Beatles waren natürlich Hare Krishna-Nachfolger. Dann Sai Baba. Ihr müsst natürlich wissen, was heißt Bab? Bab heißt Tor. Und darum hieß es ja auch damals Bab El. Tor zu Gott. Ich bin der Weg, die Wahrheit und das Leben, sagt Jesus. Keiner kommt zum Vater außer durch mich. Er ist der einzigste Bab. Aber die nennen sich alle Bab, Tor zum Himmel. Und dieser Sri Shirdi Sai Baba, der ist jetzt auch schon verstorben, aber er lebt schon wieder in einem anderen, den zeige ich euch gleich. Hier ist der Swami Dhirendra, das war der beliebteste Swami von Indira Gandhi. Und dann natürlich seine Heiligkeit Maharishi Mahesh Yoga. Wenn wir mal lesen, was der Mann sagt, wow, schrecklich. Aber naja, er ist seine heilige Gottheit da, Maharaj, genau hier alle Religionen zusammen. Seit einem interessanten Datum, 1844, gibt es diesen Bab. Und dieser Bab sagt, dass er Gott ist, da ist der Nächste, ist auch ein Gott. Und natürlich, Sai Baba ist diese Reinkarnation von dem ursprünglichen Sai Baba. Zweimal täglich erscheint der allmächtige Gott, Sai Baba. Und es gab etliche Gerichtsverhandlungen über schreckliche Dinge, die da passieren. Darüber will man überhaupt gar nicht reden. Aber dieser Mann, der die Blume so trägt, in seinem goldenen Wagen, da ist er. Das sind die Gottheiten der Welt. Und die Deutschen beten sie an. Sowas. Weißt du, man will wirklich mal eine Gehirnwäsche machen. Und wer führt den Hinduismus? Naja, die Jesuiten. Da sind die Jesuitenpriester und sie sind Swamis. Und viele von diesen Swamis sind nichts anderes als Jesuiten. Jesuit Swamis ziehen sich an wie die Hindu-Gurus und sie sind sehr beliebt. Da feiern sie eine Messe und da sind sie Gurus. Alles für allemann. Die Jesuiten stecken hinter allem. Hier ist noch einer, Bhagwan Sri Rajneesh Osho.

0: Das ist ein Sexkult, wie es noch keinen zuvor gab. Mit allen Frauen, die ihn anbeteten als Gott, müssen rot anziehen. Er hat 50 Rolls Royces, warum nicht? Und hier könnt ihr euch ein Video ansehen, über wie die Leute ihn verehren und was sie sagen. Er ist Gott und sie verehren und beten ihn an.
1: I just met Bhagwan and there it was. It's nobody else than him.
2: Bhagwan is my master and I love him.
3: I'm in love with him. That's the only thing I can say.
4: After fleeing his native India, has purchased a 100 square mile ranch in central Oregon, to which his red-clad disciples flock from all over the world. Whose astonishing title literally means highest spiritual teacher, Lord of the Universe, Honorable Sir and King.
5: Rolls Royces two or three times a day and is worshipped, literally adored by his thousands of Western followers. It is so saddening to see their devotion for a mere human being who considers himself God and their submission to his spiritual rules, like wearing his picture around their neck continually or wearing various shades of red always or changing their names to Indian ones.
6: I have no words. It is a love relationship.
7: Anyone could be near the beloved master and witness the love, the compassion, the humility, the grace, the generosity. No one in his right mind would not know that this is a walking, talking, living God on earth.
8: In all scriptures you will find that the master is the...
0: Naja, wir brauchen nicht das Ganze sehen. Sie haben so viele Rolls Royces, sie haben so viele Gebäude, sie haben Bodyguards und. Ken Wilder schreibt, dass die große Göttin Kali, die Frau von Shiva, ist eigentlich die alte Muttergöttin. Und sie lehrt uns etwas, dass wir nicht ein Ersatz Sacrifice, Opfer im Blut nötig haben. Wir haben keinen Jesus Christus nötig. Wir brauchen diese mit den Strubbelköpfen und was weiß ich, diese Götter, die können uns erlösen. Aber einer, der für uns gestorben ist, den brauchen wir nicht. Sie lehren auch, dass der Sündenfall ein evolutionistischer Vorausgang war. Sie werden sogar so frech, um zu sagen, dass wir Gottheit erreichen können dadurch und dass Adam und Eva nicht aus dem Garten herausgeschmissen worden sind, sondern erwachsen wurden und rausliefen. Und dafür müssen wir Eva Danke sagen und sie nicht blamieren. Gut, das ist ein ganz wichtiger Theologe, Matthew Fox, eines der großen Denker, natürlich katholischer Priester, jetzt episkopaler Bischof, eins und dasselbe, ob das in demselben Brei ist, und der lehrt genau das andere. Dieser Christus, der ist im Allen, der ist in den Sternen, in den Galaxien, in den Walen und so weiter. Pantheismus. Und er lehrt uns, dass wir göttlich sind. Wir sind göttlich. Und alle, die ihn ablehnen, nennt er Christofascisten. Interessant, das ist ein neues Wort. Christofascists. Alle, die ihn ablehnen, diese Fundamentalisten sind Christofaschisten. Und natürlich, diese Gottheit, sagt er, wird alle zu einer großen Ökumene zusammenbringen. Und diese Gottheit wird unsere Sexualität und unsere Verehrung Marias und der Göttinnen größer machen. Also dieser Christus ist Satan. Dieser Satan, der kommen wird, um Christus nachzumachen, the reappearance of the Christ, das ist nicht Jesus Christus, der kommt. Um die Kinder noch in die Irre zu führen, müssen wir diesen Potter-Kerl uns auch noch anschauen, auch noch in unseren Gemeinden manchmal. Meine Güte, was suchen wir mit einem Okkultisten, mit dem Zeichen Zeus auf der Stirn? Und dann wird gesagt, er hat gute

0: Maßstäbe. Das ist okkultisch. Und natürlich J.K. Rowling und Mary Grand Prix haben die gleiche Haltung hier. Die Filme, die rausgebracht werden, The End zum Beispiel und so weiter, das wird alles durch diese Personen herbeigeführt. Und die Namen, die gebraucht werden in Harry Potter, die Namen, die gar gebraucht werden von diesen Geisterpersönlichkeiten, sind wirkliche Dämonennamen, die in der Satanskirche gebraucht werden. Und sie gebraucht auch dieses Scrambling, dieses Durcheinanderschmeißen von Buchstaben, so wie im Satanismus gebraucht wird. Und Madame Blavatsky, die sagt, Lucifer ist der Logos, der einzigste Gott. Satan ist der Gott dieser Welt. In Harry Potter ist da auch Rede, nicht von einer Blavatsky, sondern von einer Wablatsky. Das ist genau das Gleiche. So satanisches Schreiben, sie umschreiben die Namen. Also so einen Okkultismus sollen wir dulden? Das ist ja lächerlich. Christianity Today, das ist Billy Graham's Magazine, das ist ja auch Freimaurer. Die sagen, ja, hier kann man was Tolles lernen. Und die Christen rennen hinterher und Kinder kommen wie Harry Potter angezogen zu den Gemeinden. Naja, das ist satanisch. Altered State of Consciousness, Bewusstseinstransformation, Träume, Visualisieren, Astrologie, Divination, Spiritismus, Magie, das sind die Dinge, die jetzt mehr und mehr in Ritualen vorkommen. Heiliger Sex und so weiter. Und mehr lesen wir über diese Dinge. Und was die Rockstars so machen, naja, das geht ja heutzutage in die Medien. Die Strategie ist, der Mensch muss deprogrammiert werden, er muss umdenken, er muss in diesen neuen Dimensionen denken, die Kinder müssen früh programmiert werden, also schon mit 3 Jahren in die Schule und so weiter. Und dann ist die Welt vorbereitet für diesen kommenden Christus, der in vorigen Reinkarnationen so erschien. Und er soll die Welt in Kürzeste betreten. Lord Maitreya, der Iman Mahdi, der Sri Krishna, der Weltlehrer, so sieht er aus, wenn er kommt. Sein Fürsprecher augenblicklich ist Benjamin Cream. Und Benjamin Cream ist in Glasgow, Schottland geboren in 1922 und er wird überschattet von Maitreya. Er sagt, dass neu vitalisierte christliche Kirchen und Freimaurerlogen zusammenarbeiten werden, um die neue planetische Initiierung herbeizuführen. Also der Mensch wird diesen Christus verehren und die neuen christlichen Kirchen zusammen mit den Freimaurerlogen, das ist Zungenreden und all dieses Zeug, wird das herbeibringen. Und er sagt, Maitreya ist jetzt da. Hier ist ein Video.
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2: Wenn wir mit Jesus Christus eine Beziehung haben, da reden wir mit ihm wie von Mensch zu Mensch, ganz normal. Und Jesus hat nicht dieses mysteriöse Stille da im Hintergrund. Ist ja grauenhaft. Und dieser soll auf dem Fernseher erscheinen und telepathisch mit allen gleichzeitig reden. Und er wird die ganze Welt wird er unter sich bringen. Also dieser Christus soll kommen. Maitreyas Mission, Wiederverteilung des Wohlstands. Also nehmen von denen, die reich sind, und geben zu denen, die arm sind. Er sagt, dass der jetzige Papst der Letzte ist vor den letzten Ereignissen. Er sagt, ich bin. Er sagt, wir brauchen Gesundheit, wir brauchen Ökologie in Ordnung. Er sagt, Gott ist im Menschen, wir sind göttliche Wesen, sagt er. Vergiss Theologie, das Wort Gottes, sondern liebet einander nur. Liebe, Liebe, Liebe ist all, was man hört heutzutage. Liebe, Liebe, Liebe. Und dann sagt er, wir müssen ein neues Verständnis erreichen. Und diejenigen, die an jedem Wort dieser Bibel hängen, die verpassen den Punkt. Sie sind dran vorbei. Gott ist eine Kraft, nicht ein Wort. Also häng nicht an jedem Wort der Bibel. Was sagt die Bibel denn dazu? Der Mensch lebt nicht von Brot allein, sondern von jeglichem Wort, das aus dem Munde Gottes hervorkommt. Dann redet er über den Christus, seine Erscheinung ist sehr kurz und alle müssen diese große Invokation lernen. Na, Schulkinder werden es bald alle lernen müssen, wahrscheinlich sehr schnell, müssen alle diese Invokation lernen. Ich werde sie nicht sagen, nie werde ich diese Invokation sagen. Da ist sie und man kann sie ja lesen, alle müssen sie auswendig lernen, aber das ist nicht eine Invokation meines Christus, das ist eine Invokation, die sogar den Tod voraussagt für diejenigen, die nicht gehorchen. Also, alle müssen teilen und alle müssen Gerechtigkeit haben und da ohne gibt es keinen Frieden. Dann erschienen die Kreuze. Und Maitreya ist in 88, ist er zum ersten Mal physisch erschienen, natürlich bei der lieben Schwester Maria hier. Und da ist sein Symbol voll okkult, das ist wie Freimaurerei, da ist das Hexagon, das verkehrte Hakenkreuz, Baal-Hadad-System, Pentagramme, das ist sein Symbol. So ist er erschienen in 88. Hier in Kenia, tausende Menschen haben ihn gesehen, viele sind geheilt worden und CNN war da, CNN hat berichtet, Er ist einfach nur so.

verschwunden in der Luft. Natürlich CNN wurde gesteuert durch Ted Turner, 33 Grad Freimaurer, Luciferia. Er erschien auch auf dem Fernsehen in der Welt. Die Fernsehen haben sich selbst angeschalten. In 1998 ist er in diesen Städten erschienen. Und São Paulo, Brasil, Bolivien, Griechenland, Kolumbien, Oregon, Argentina, Kanada, Austria, Österreich, Russland und so weiter. Dann in 99 ist er erschienen in Kroatien, und zwar 100 Christen ist er erschienen, in China ist er 200 Muslimen erschienen, in Polen ist er 150 Christen erschienen, im Sudan 150 Muslimen, in Südamerika haben sie ihn in einem Stadion gesehen, über dem Fußballfeld, 35.000 Menschen gleichzeitig, alle auf die Nase geflogen und ihn angebetet. Das sind seine Erscheinungen in Venezuela, in Schweiz, in der Türkei, meist sogar fundamentalistische Christen, ist ja interessant. Und wenn die das glauben, ist ja ihre Sache. In 2001 ist er erschienen auch in Argentinien, Brasilien, Indien, Polen, China, Neuseeland und so weiter. Das sind die Zahl Menschen, die es bestätigen, Buddhisten, Christen und so weiter. In 2002 ist er in Paraguay erschienen an 200 Christen und seitdem noch nicht wieder Fisches erschienen. Jetzt soll er erscheinen bei dieser großen Initiation. Naja, wir wissen, dass das nicht biblisch ist. Christus kommt mit großer Kraft und Herrlichkeit. Er kommt mit den Engeln, den Wolken des Himmels. Es gibt ein Gericht, nicht ein Aufbauen dieser Erde. Er kommt, die Seinen zu erlösen mit seinen Engeln. Er wird sichtbar sein vom Osten zum Westen. Alle Augen werden ihn sehen und es gibt eine Auferstehung. Das ist, was die Bibel lehrt. Aber das ist nicht, was die New Age lehrt. Also kurz zusammengefasst, all die Organisationen, die gegründet worden sind, um Christus als Gott zu entfernen, Christus als Erlöser zu entfernen, haben alle einen Freimaurer-Hintergrund. Das sind die Mormonen, die Jehovas Zeugen, Christian Science Bewegung, die ganze New Age Bewegung wird gesteuert durch Jesuiten. Teilhard de Chardin war der geistliche Führer dahinter. Und die Lehre soll Christus aus den Herzen herausholen. Aber ich und mein Haus, ich warte, bis Jesus wiederkommt. Er wird nicht auf dieser Erde rumlaufen, vom Wegen das Fernsehen gebrauchen. So viel Dreck auf diesem Fernsehen, da will er noch drauf erscheinen, das glaube ich nicht. Ich denke, er kommt im Himmel und wir werden ihn sehen. Und er, der das bezeugt, der sagt, das ist die Wahrheit. Und komm, Herr Jesus, ich warte auf meinen Jesus. Und die Welt kann diesen gerne haben. Der wird 1000 Jahre allein hier hocken, mit niemand zu verführen. Mein Gebet ist, dass wir alle dabei sind, wenn Jesus wirklich kommt. Denn dieses Ereignis, so wie es vorher gesagt ist durch Benjamin Cream, steht vor der Tür. Und es ist nicht nur Benjamin Cream, der es sagt. Ihr könnt es lesen im Geist der Weissagung, da steht es ganz deutlich. Und darüber werden wir auch noch etwas zu sagen haben. Ich glaube, Jesus kommt bald, wir haben nicht viel Zeit. Möge Gott uns segnen.